0: typische Bußgeldrahmen bei Wasserverboten, ja, das gibt es schon länger. Einfacher Verstoß, wenn du also heimlich deinen Rasen sprengst, kostet das bis zu 1.000 Euro. Wenn du das wiederholst, bis zu 10.000. Und die schweren Verstöße, also wenn du es nochmal vergießt heimlich oder heimlich Wasser benutzt oder eben bei gewerblichen Verstößen, kann das schon 50.000 Euro kosten oder sogar noch mehr. Seit 1. Mai ist Dominik Krause im Amt der neue grüne Oberbürgermeister, hat das Ganze hier mit zu verantworten, hat auch in den letzten Wochen, da hätte man ein bisschen genauer hinhören können, schon mal öffentlich zur Sparsamkeit mit dem Wasser aufgerufen. Und er hatte auch schon eine Taskforce eingesetzt.
1: Naja, also wer grün wählt, der bekommt jetzt auch halt grün. Da muss er dann halt mit leben. Und ich vermute mal, dass einige, das schon gerade die Älteren, mittlerweile bereuen. Und dass ja ein solcher Konformitätsdrang, eine wirkliche Mitläuferschaft, die dann letztendlich immer wieder gerade grün wählt, das haben wir auch in Hamburg beispielsweise, eine solche Situation. Das sind Leute, die nicht wirklich denken. Und das große Problem, was wir haben dabei, ist die unendliche Bildungsmisere. Und diese Bildungsmisere, die wir in PISA ja schon seit Jahrzehnten kennen, das sind mittlerweile die Figuren, die da rausgekommen sind, die jetzt in führenden Positionen sind, ohne wissenschaftlichen Sachverstand, ohne die Zusammenhänge offenbar überhaupt eruieren zu können, sachlich, vernünftig, offen in Theorien, sondern ausschließlich auf Modelle arbeiten. Wissenschaftliche Modelle sind keine Theorien. Der gesamte Klimawandel ist ein Modell. So könnte es sein, das hat nichts mit einer tatsächlichen, faktischen Theorie zu tun. Und das ist das Ergebnis, was dabei rauskommt.
0: Ja, also abschließender Satz, nicht Hausmeister Krause hat die Regelung erlassen, sondern Bürgermeister Krause aus München. Genau, dann weiß man, wo man steht. Ja, und fürs Klima tut man noch viel mehr, ihr Lieben. Es ist nicht nur Krause in München, sondern auch die Alpenpässe, Südtirol und so weiter. Da werden jetzt die Regeln verschärft. Also falls ihr vorhabt, im Urlaub, im Sommerurlaub nach Südtirol zu fahren, falls ihr im Konvoi fahren wollt, vielleicht noch mit Freunden, also so einfach wird das nicht mehr werden, denn es wird alles verschärft. Für Motorrad, für Oldtimer-Touren auf beliebten Alpenpässen Südtirols. Wer gehört alles dazu? Motorradfahrer, Vespa-Fahrer, Oldtimer-Besitzer, Veranstalter von Ausfahrten und Rallyes müssen sich auf diese wichtigen Änderungen einstellen. Die Südtiroler Landesregierung hat es beschlossen, organisierte Motorsportveranstaltungen auf zahlreichen bekannten Passstraßen künftig zu untersagen. Wird verboten. Dürft ihr nicht mehr. Fertig. Wer ist betroffen? Ja, diese ganzen beliebten Ausflugsziele, Stilfserjoch, Timmelsjoch, Jaufenpass, Grödnerjoch und so weiter, Karapass, Sellerjoch. Und das betrifft eben nicht nur die klassischen Rallyes oder Bergrennen, geht schon gar nicht mehr, eben auch diese ganz gut organisierten Motorradtouren oder Oldtimer-Ausfahrten, das gibt es ja auch, dass man da sowas ganz Gemütliches macht. Andreas, Privatfahrten sind vom Verbot bisher noch unberührt.
1: Ja, noch, aber wir wissen ja, das hatten wir in einem der letzten Podcasts besprochen, dass es ja eine neue Umweltinvestitionsanlage, ein neuer Markt gibt, wo man dann eben halt den Großglockner kaufen kann vielleicht oder eben halt ein ganzes Alpengebirge und dann kann man auch irgendwann bestimmen, wer dagegen Entgelt dann langspazieren darf. Nein, das sind wieder alles die reinen Machtpositionen, die hier eine Rolle spielen. Unter dem Deckmantel des Umweltschutzes würde es um den Umweltschutz gehen. Würde es darum gehen, dass die Erde verglüht, dass der Klimawandel uns dramatisch manifestiert in irgendeiner Form, dann würde man alles daran setzen, die Kraft auf Frieden zu bringen und sofort im Prinzip darüber zu reden, dass wir unsere Rüstungsspirale, die momentan läuft, im Prinzip eindämmen würden. In Anbetracht der Tatsache, dass dabei Klima überhaupt keine Rolle spielt und man diese Eskalationsspirale weiterdreht, und das sind Politiker, die nie in einem Krieg waren und nie so etwas erlebt haben und im Rahmen eines Krieges auch nie an die Front geraten. Ja, daran sieht man im Prinzip, wie absurd das Ganze ist. Es ist eine Machtdemonstration.

0: Geld haben, die wollen die Macht haben über das Lachen, über die Erlaubnis, wann man lachen darf. Das ist ein enormer Machtfaktor, der dahinter steht. Und auf der anderen Seite darf man natürlich auch keinen Spaß mehr haben, indem man mit Freunden zusammen mit einem Moped irgendwo durch die Gegend fährt. Das sind aus meiner Sicht die Dinge. Wenn es denn konsequent durchgeführt werden würde und man dann zum Beispiel sagen würde von Seiten der Politik, wir machen damit keine Rüstung, staatlicher Abbau und so weiter und so fort, würde man das vielleicht sogar noch glauben, aber es ist lächerlich.
1: Hast du gesehen, das hat man auch eingestellt, dass die Automotorsport jetzt nicht mehr nur Autos bewertet und in den Vergleich stellt, sondern Panzer?
0: Das ist wirklich, wer jetzt nicht erkennt, wie Geschichte sich reimt, so wie es Mark Twain ja gesagt hat, dem ist nicht zu helfen. Nochmal, du hast es gerade wunderbar gesagt, Automotorsport macht jetzt Vergleichsmodelle zwischen Schützenpanzern zum Beispiel. Da werden 5 Schützenpanzer nebeneinander gestellt und da wird diskutiert, wer ist am sichersten, wer schießt am weitesten und wer kann am besten Menschen ermorden. Das sind genau diese Dinge, in die wir jetzt gerade reingeraten. Unfassbar.
1: Eigentlich machen wir jetzt gleich weiter noch mit einem Klimathema, kommen wir auch gleich zu. Ich hatte eigentlich vor, diese Diskussion auszulassen, aber ich schiebe sie trotzdem an. Andreas, du hast gesagt, müssen wir eigentlich nicht drüber sprechen, aber allein aus juristischen Gründen sollten wir es doch tun, denn der CDU-Fraktionschef Jens Spahn, der ist Vater geworden. Also der hat ja seinen Mann geheiratet, den Daniel Funke. Und jetzt sind sie stolze Eltern, der Jens Spahn und sein Mann. Und der Kleine heißt Georg. Und das Kind wurde in den USA von einer Leihmutter ausgetragen. Daniel Funke soll der genetische Vater sein. Wie sowas funktioniert, müssen wir jetzt nicht groß erklären. Sowas kann man organisieren. Und Spahn hat auch, ich weiß nicht, was mit dem los ist, ob er glaubt, dass er wirklich so alles darf und sich alles leisten darf. Er hat geschrieben, und das soll ihm ja auch belassen sein, dass der kleine Georg nun das ganze Glück dieser beiden Väter ist. Oder ich weiß gar nicht, ist auch egal. Aber auf jeden Fall ist es juristisch interessant, denn die CDU lehnt Leihmutterschaft strikt ab. Und zwar mit Verweis auf das Kindeswohl, auf Ausbeutung, man spricht von ethischen Bedenken. Und das ist erst im Februar diesen Jahres bei einem Parteitagsbeschluss beschlossen worden. Spahn selbst hatte ja auch als Gesundheitsminister und in Interviews sich dazu immer kritisch geäußert und hat von einem gemieteten Mutterbauch gesprochen. Und jetzt nutzt er diesen gemieteten Mutterbauch, wie hat Alice Schwarzer das genannt, ein Kaufkind, und hat sich eben ein Kind teuer, aber weil in den USA legal, gekauft. Klassischer Fall, für mich gilt das nicht.
0: Naja, man bestellt das halt, wie man ja auch was anderes bestellt. Autos und so weiter, die werden ja heute bestellt. Und wir sind mittlerweile in eine Situation gekommen, wo wir uns komplett von den Schöpfungsgesetzen verabschiedet hatten. Und das sind die eigentlichen Gesetze, die wichtiger sind als die juristischen Gesetze, die ja letztendlich die Schöpfungsgesetze beschreiben sollen. Das war übrigens mal der Ursprung, warum das Recht entstand, weil damit die eigentlichen Schöpfungsgesetze gewissermaßen sachlich manifestiert werden, damit die Menschen in einem bestimmten Rahmen miteinander leben können. Und wenn man sich aber jetzt mal mit diesen Schöpfungsgesetzen auseinandersetzt und erkennt, dass die Evolution und die Schöpfung keine Gegensätze sind, sondern die Evolution und die Schöpfung unmittelbar miteinander zusammenhängen. Und zu diesem Schöpfungsteil gehört eben halt auch, dass eine Seele inkarniert in diesen entstehenden Körper einer schwangeren Mutter. Das ist eine Art Gehäuse, was dort entsteht. Ich mache das mal ganz sachlich. Und wenn dieses Gehäuse, dieser Körper eine gewisse Größe erreicht hat, eine gewisse Qualität, eine gewisse Komplexität, dann ist sie auch bereit, dieser Körper, dass die Seele dort einziehen kann. Diese Seele zieht aber ein nach ganz bestimmten Kriterien, die wir in der Anziehung der Gleichart wiederfinden. Das ist jetzt ein sehr komplexes Thema. Ich will das gar nicht zu weit ausführen, aber ich möchte dazu sagen, es ist schon ein karmischer wirklicher Vorgang für dieses Kind, welches zum Beispiel aus der Mutter-Kind-Bindung herausgerissen wird. Denn dieses Baby ist über 9 Monate

0: Monate im Bauch einer Mutter, die es geliebt hat, herangewachsen und wird dann nach der Geburt entfernt. Und ich frage mich, was für ein Karma-Muster abgebaut werden bei solchen Faktoren, die da stattfinden. Und ich will das nicht so runterhauen, wie das jetzt vielleicht klingen mag. Es gibt ja auch die Situation, dass man Kinder adoptieren kann und so weiter. Aber es ist wichtig, dass man diese Schöpfungsgesetze versteht. Und ich möchte da nochmal darauf hinweisen, wenn wir es aus dem Licht der Wahrheit betrachten, kann man das ganz sauber ableiten, was dort gerade passiert. Und ich glaube, wenn die das wüssten, die das so tun und sich ein Kind bestellen, ich glaube, die würden selbst erschrecken über das, was sie da gerade machen.
1: Also du bist da jetzt sehr tief reingegangen. Ich habe immer versucht, hier so ein bisschen dich zu besänftigen. Das ist ein sehr heikles, ein moralisch und ethisch hoch anspruchsvolles Thema. Dazu müsste man ein bisschen mehr wissen über die Schöpfungsgesetze. Das ist das Problem in der heutigen Zeit, dass die Menschen überhaupt nichts wissen mehr über die Schöpfungsgesetze. Auch die 10 Gebote sind schon fast vergessen. Und das ist ja eigentlich auch ein typisches Zeichen für den Absturz einer Gesellschaft, verbunden mit einem natürlich hoffentlich dann bald auch stattfindenden Wechsel, wo es wieder besser wird.
0: Also mir ist nur ganz wichtig, dass es jetzt nicht bei mir um den moralischen Appell geht, weil ich bitte da an der Stelle für diejenigen, die unsicher sind, jetzt kurz zurückzuspulen und das nochmal sagen. Das war eine reine sachliche Bewertung, eine reine sachliche Sichtweise, wo die Moral sich dann irgendwann ableiten kann. Also ich bin aus der sachlichen, eher wissenschaftlichen Fakultät und versuche das von der Seite aus zu betrachten.
1: Ja, also auf jeden Fall, Herr Spahn hat die Welt teilhaben lassen an seinem plötzlichen Familienglück und mehr gibt es jetzt auch dazu nicht zu sagen, Andreas. So, jetzt kommen wir zu diesem Klimathema, denn als ich das gelesen habe, hing ich erst mal quer über dem Schreibtisch und habe mich ausgeschüttet vor Lachen. Denn das ist ja, wenn wir über Widersinnigkeiten sprechen, dann greift das hier sehr tief in dieses Thema ein. Die EU-Kommission hat ein Verfahren eingeleitet gegen alle ihre 27 Mitgliedstaaten. Und warum? Weil sie die Klimaziele verfehlt haben. Tja. Was gehört da alles zu? Ja, da gibt es ganz viele Punkte, die da festgelegt wurden, was alles ein Land bis wann erreicht haben muss, um irgendwann auf Zero zu kommen, auf null CO2, was natürlich wirklich schizophren ist. Und dieses jahrelang strengste Paket an Klimaregeln, das hat die EU-Kommission ja beschlossen, allen auch praktisch übergestülpt. Man will Europa in eine emissionsfreie Zukunft zwingen. Ich weiß nicht, wie das mal später in Geschichtsbüchern dargestellt werden wird. Und jetzt müssen die alle 27 gleichzeitig wegen Vertragsverletzung abgemahnt werden, denn kein einziges Land hat die neuen Gebäuderichtlinien fristgerecht umgesetzt. Und diese überarbeitete EPBD-Richtlinie, Energy Performance of Buildings Directive, wurde vor 2 Jahren von allen Regierungen, ja, wir erinnern uns, feierlich verabschiedet. Wer da ganz vorne stand, ihr erinnert euch mit der sturmfesten Frisur. Neubauten sollten demnach ab 2030 emissionsfrei sein. Fossile Heizungen, ein Aus wurde beschlossen bis 2040, volles Programm, Fristende 29. Mai 2026, Ergebnis Totalausfall. Die Kommission wird jetzt ganz streng mit ihren Ländern.
0: Also man kann auch wirklich nur froh sein darüber, dass es tatsächlich so ist und das viele nicht tun. Denn dieses CO2 ist ungefähr vergleichbar mit den Vitaminen, die die Menschen für sich brauchen, für ihren Körper. Und wenn man CO2 streicht, dann haben wir gar keine Ernte mehr. So einfach ist das Ganze. Es ist ja wirklich lächerlich nach dem Motto, okay, also wenn wir jetzt die Vitamine alle abschaffen würden, dann haben wir es geschafft. Das wäre so, als würden wir wir destilliertes Wasser trinken, denn davon werden wir irgendwann sterben. Das hat mir übrigens mein Enkel gerade erklärt. Das fand ich sehr interessant, der in Umweltschutz gerade da eine Ausbildung macht. Und das bedeutet, dass dann die Mineralien quasi aus dem Körper gezogen werden, weil das da einen Angleichungsprozess gibt. Diese Zusammenhänge, die einfachsten biologischen Zusammenhänge, sind offenbar nicht bekannt. Aber schön ist, dass diejenigen, die die absolut absurden Regeln gemacht haben, sich selbst nicht daran halten. Die gleichen Politiker, die Deutschland und andere Länder, die immer wieder mit neuen Verboten und Vorgaben drangsalieren, die schaffen es nicht einmal, ihre eigenen Beschlüsse in nationales Recht zu gießen. Das ist die Realität.
1: Ja, also man schüttelt nur noch den Kopf. Und wenn wir uns das noch mal ein bisschen näher angucken, obwohl alle Regierungen eben auch selbst zugestimmt haben diesen Richtlinien, muss man jetzt, und das tun die übrigens auch im Einzelnen, die Frage stellen, ob die Ziele überhaupt realistisch sind. Eben insbesondere der angespannten energiepolitischen Lage in Europa. Und ja, wir reden ja über Gasreduktion, die angestrebt wird. Diese geopolitischen Konflikte, der Energiemangel, all das, es geht doch gar nicht mehr. Die italienische EU-Parlamentsvize Antonella Sperna hat es auf den Punkt gebracht, wörtliche Rede, eine Verordnung, die von allen das Unmögliche verlangt und dann alle beschuldigt, es nicht zu erreichen, das ist ein Paradoxon. Ja, und wie sieht's mit Deutschland aus? Ha! Da drohen die höchsten Strafen. Allein im Gebäude- und Verkehrssektor sind schon Strafzahlungen in Milliardenhöhe fällig. Die Umsetzung dieser Ziele wird für Deutschland zur finanziellen Herausforderung. Also da gibt es Berechnungen des Handelsblatts und demnach könnten die Klimakosten im Extremfall bis zu 38 Milliarden betragen. Da wird der Herr Zelensky sauer sein, dass das nicht nach Kiew geht, das Geld. Und wenn man sich dann noch die Abhängigkeit von der Entwicklung der CO2-Preise in den kommenden Jahren anschaut, dann überschreitet Deutschland seine Emissionsbudgets und muss es dann von anderen Seiten regeln, nämlich man muss dann von anderen Staaten zusätzliche CO2-Zertifikate erwerben. Das heißt, die EU setzt Regeln, die niemand einhalten kann und bestraft dann alle dafür.
0: Ja, es kann aber gut sein, dass die 38 Milliarden Strafzölle sehr wohl dann gehen in die Ukraine. Vielleicht noch mal kurz davor, wer ist die EU? Die EU ist nicht die Vereinigung Europas, sondern eine Lobbyorganisation von Großkonzernen und Kapitalsammelbecken. Wir haben eine EU nie gebraucht, denn wir hatten einen Europäischen Rat, den gibt es schon seit den 50er Jahren im Rahmen der Montanunion. Zu dieser Zeit gab es das schon. Die Europäische Union ist im Prinzip eine Art Maklerbüro für Umverteilung der Gelder. Die Frage muss sich doch stellen, die 38 Milliarden Strafe ändern ja nichts daran, dass jetzt plötzlich kein CO2 mehr rauskommt, sondern es wird jetzt lediglich ein Geldfluss ausgelöst. Wer bekommt eigentlich das Geld? Was passiert mit diesem Geld? Wen vertritt eigentlich die EU, wenn sie solche Systeme in Gang setzt, um damit Geld aus den Ländern herauszuziehen, was wieder den Bürgern fehlt? Und das kann durchaus sein, dass das dann wieder in die große NGO-Struktur, wo die EU ja auch zugehört, mit einfließt, um dort auch weiter den Krieg zum Beispiel mit der Ukraine zu befeuern, um da wiederum die Rüstungsindustrie mit noch mehr Profit wieder im Prinzip zu bedienen. Das sind die großen Hintergründe in dem Spiel aus meiner Sicht.
1: Ja, und du bist ja einer derjenigen, der die großen Hintergründe immer sehr gut darstellen kann. Und deswegen würde ich mit dir jetzt mal ein anderes, allerdings wirklich sehr viel ernsteres Thema noch besprechen. Es geht um die Deindustrialisierung Deutschlands, um diese verheerenden, inzwischen ja überall schon sichtbaren Auswirkungen. Und eins der völlig dramatischen Beispiele ist Volkswagen. Volkswagen Wolfsburg. Wolfsburg gilt ja, erklären, als reichste Stadt Deutschlands, aber gleichzeitig die am stärksten von einem einzigen Konzern abhängige größere Stadt, Großstadt. Diese extreme Monostruktur macht die Stadt heute gerade in Zeiten der Krise bei VW besonders verwundbar.
0: Also um das zu klären, dieser Begriff, die reichste Stadt Deutschlands, die bezieht sich auf die Einwohnerzahl der Stadt im Verhältnis zum Bruttoinlandsprodukt. Und da dort dieser große Konzern steht, fällt natürlich pro Einwohner dort ein Riesenfaktor, quasi eine Riesensumme auf den Einzelnen. Das ist der Reichtum, der da beschrieben wird, ist ja auch einer der größten Steuerzahler und damit auch die reichste Stadt Deutschlands, was auch die Steuereinnahmen anbelangt. Ich komme ja selbst ursprünglich aus Niedersachsen, aus der Lüneburger Heide und habe allein dadurch eine persönliche Verbindung auch zu dieser Stadt. Ich bin da viel damals mit meinem Motorrad durchgefahren und so weiter. Und ich hatte einmal vor vielen Jahren, fällt mir gerade ein, in meinem Unternehmen eine sogenannte Due Diligence über den Volkswagen-Konzern gemacht. Eine Unternehmensbewertung mit Ausrichtung mit allen drum und dran, wozu auch der historische Kontext gehörte. Und wenn du es erlauben würdest, dann würde ich gerne ein paar Worte zur Geschichte Wolfsburg sagen.
1: Ja, also nicht bei den Bauernkriegen anfangen. Wenn das geht, gerne.
0: Also ich versuch's mal. Die Gründung Wolfsburg fand nämlich im Jahre 1938 statt. Damals wurde die Stadt offiziell übrigens als Stadt des KDF-Wagens bei Fallersleben, so hieß das, gegründet. Also dort in der Gegend war damals eigentlich fast gar nichts, außer ein paar Dörfer. Der alleinige Grund für diese neue Stadt, die wir heute Wolfsburg nennen, aus dem Nichts, war das Volkswagenwerk. 1938, der damalige Anführer des Landes Deutschland hieß Adolf Hitler und der wollte damals ein preiswertes Auto für das Volk produzieren lassen. Das sollte der spätere Käfer werden. Die damalige Automobilindustrie, die war übrigens komplett dagegen, dass dort diese Fabrik gebaut wird mit diesen billigen Autos, weil der von Hitler geforderte Preis von unter 1000 Reichsmark, die dieser Wagen kosten sollte, ziemlich unrealistisch erschien.
1: Also ehrlich gesagt hat mich das auch überrascht und vielleicht wissen das auch hier nicht so viele, dass Wolfsburg erst so eine kurze Geschichte hat.
0: Ja, das ist so. Und mit der Gründung dieser Stadt übernahm die nationalsozialistische Organisation Kraft durch Freude, das war ein Teil der Deutschen Arbeiterfront, dann die Produktion. Im Mai 1938, da legte Hitler persönlich in einer großen Inszenierung den Grundstein für das Werk. Er hat da ganz viele, ich glaube 100.000 Leute ankarren lassen, um dort möglichst auch Bilder zu produzieren, die natürlich dann auch seinem Größenwahn entsprachen. Und die neue Stadt sollte die Arbeiter und ihre Familien beherbergen, geplant als moderne Mustersiedlung für bis zu 100.000 Menschen.
1: Und wenn das so eine künstlich hergestellte Stadt ist, warum heißt die dann Wolfsburg? Du hast ja gesagt, dass während dieser NS-Zeit die Stadt offiziell Stadt des KDF-Wagens genannt wurde.
0: Genau, dieses KDF steht für Kraft durch Freude. Das war der Slogan damals. Der Name Wolfsburg wurde erst nach dem Krieg vergeben. Das war im Mai 1945. Da beschloss die Stadtverordnetenversammlung auf Druck der Alliierten die Umbenennung in Wolfsburg, denn die wollten ja alle NS-bezogenen Namen tilgen aus dem historischen Kontext. Und der Name stammt übrigens auch vom nahegelegenen Schloss Wolfsburg an der Aller. Das ist ein Fluss, der in der Nähe dort fließt. Und der Name Wolfsburg war aber auch schon 1938 im Gespräch, weil er vermutlich gut zum NS-Regime passte und ein bisschen an den Namen Wolf Schanze erinnert hatte. Also ich komme hier also zum Fazit meines kleinen Exkurses, um es nicht so lange zu machen mit den Bauernkriegen, wie du sagst. Die extreme Abhängigkeit von VW wurde bewusst 1938 geschaffen. Und die Stadt entstand also nicht organisch, sondern als reines Werksdorf rund um eine Fabrik. Und genau diese Monostruktur, die damals als Stärke galt, ist heute natürlich auch ihr größtes Risiko.
1: Puh, also das ist jetzt mal wirklich ein interessanter Geschichtsunterricht.
0: Was ist denn der andere?
1: Nein, lass uns nicht darüber diskutieren. Kommen wir zur aktuellen Krise. Wolfsburg hat heute circa 125.000 Einwohner, aber 60.000 davon direkte VW-Arbeitsplätze. Das ist natürlich eine enorme Abhängigkeit, die es wahrscheinlich auch in keiner anderen deutschen Großstadt gibt. Nehmen wir mal andere Industriestädte zum Vergleich. Stuttgart lebt vom Daimler, wie man so schön sagt, Bosch und Maschinenbau, München von Siemens, BMW und den Versicherungen und Wolfsburg, ja, hängt fast ausschließlich am Volkswagen. So, jetzt ist Volkswagen in einer tiefen Krise. Es geht schon um die Existenz. Wie beurteilst du die Lage aus jetziger Sicht?
0: Ja, die ersten Erschütterungen, die kamen ja 2015 mit dem Dieselskandal. VW war natürlich ein Erfolgskonzept par excellence. Das Vertrauen in die Marke brach 2015 mit diesem konstruierten Dieselskandal quasi ein. Doch VW überlebte wegen der hohen Rücklagen. Das darf man nicht vergessen. Das ist ja ein sehr gesunder Konzern gewesen. Die zweite, deutlich härtere Schockwelle, die folgte dann 2024. Volkswagen kündigte nämlich Werksschließungen und massiven Stellenabbau ein. Bis 2026, also in diesem Jahr, sollen 10 Milliarden Euro eingespart werden und weltweit bis zu 20.000 Stellen. Das ist ja das Drama, vor dem wir gerade stehen. Im Dezember 2025 zum Beispiel, das fand ich sehr beeindruckend, wurde die gläserne Manufaktur in Dresden geschlossen. Und das war auch für Wolfsburg ein alarmierendes Signal. Wenn selbst Dresden fällt, die mit der gläsernen Manufaktur die Hochtechnologie Deutschlands atemberaubend und Transparenz repräsentiert hatte, dann entsteht natürlich Angst bei den Bürgern auch in Wolfsburg.
1: Also diese Angst zeigt sich ja auch darin, dass jetzt viele Hausbesitzer in Wolfsburg ihre Immobilien ja am liebsten loswerden wollen, obwohl ihre Jobs teilweise noch sicher sind. Viele haben jetzt Angst, später keinen Käufer mehr zu finden. Und die Verkaufsanfragen für Einfamilienhäuser, die haben sich, wie es heißt, innerhalb weniger Wochen verdoppelt. Andreas, was heißt das?
0: Ja, das sind die Dinge, die wir jetzt überall sehen, wo diese großen Ballungsgebiete sind. Also es sind aus meiner Sicht drei Szenarien, die sich jetzt gerade abzeichnen könnten. Erstens nenne ich mal das Detroit-Modell. Das ist also eine Monoindustriestadt, die kollabierte und zur Geisterstadt wurde. Wenn man sich mal die Bilder und die Filme guckt aus den 1950er Jahren über Detroit, da war das die aufkeimende Superstadt schlechthin, zerstört, reine Monoindustriestadt. Zweitens, das Ruhrgebiet-Modell. Da gab es ja eine jahrzehntelange Deindustrialisierung schleichend, weil die Diversifizierung, also ein Ausweichen auch auf andere Sparten zu spät kam. Deshalb stehen sie heute da, wo sie sind. Und Gelsenkirchen, eine Vorzeigestadt des Ruhrpotts beispielsweise, ist heute eins der Armutsgebiete in Deutschland. Ja, und drittens könnte es die weitgehende Übernahme durch die Chinesen sein. Und somit könnte die Stadt noch eine Chance haben, wenn ein chinesischer Konzern, ich sag mal, den Volkswagen-Konzern übernehmen würde oder zumindest maßgeblich, dass man zumindest einer regelrechten Abschaffung von Wolfsburg entgegenwirken könnte, die ja offen im Raum steht, wenn wir mal ganz klar denken.
1: Andreas, das wirkt jetzt alles andere als zukunftsweisend, eher dystopisch. Was wäre denn überhaupt eine Chance, dieser wirklich furchtbaren Perspektive zu entgehen, die du hier gezeichnet hast?
0: Also an bestimmten Stellen müssen wir ja wirklich Klartext reden. Wir können es schön reden, aber faktisch steht aus meiner Sicht, ist nur meine bescheidene Meinung, Wolfsburg im Jahr 2026 genau an diesem Scheideweg, wie ich es gerade gesagt habe. Analysten sehen die Stadt bereits nicht mehr in der finanziellen ersten Liga. Das heißt, dass ein Absturz begonnen haben könnte. Aber Wolfsburg ist übrigens natürlich auch kein Einzelfall. Also ähnliche Abhängigkeiten gibt es auch in Ingolstadt mit Audi. Was man übrigens ebenfalls an den Entwicklungen des Drucks auf den Immobilienmarkt dort als Indikator sehen kann. Eine ziemlich dramatische Geschichte. Oder nehmen wir Leverkusen mit dem Bayer-Konzern oder Ludwigshafen mit BASF. Das sind die typischen Beispiele, wie es richtig schlimm laufen kann.
1: Du meinst also, dass diese genannten Städte als Frühindikator gewertet werden können für den bevorstehenden oder schon stattfindenden Strukturwandel in Deutschland, während ja chinesische Hersteller wie BYD oder Xiaomi die deutschen Kostenstrukturen massiv unterbieten. Wäre denn dieser Prozess überhaupt noch aufzuhalten?
0: Also jetzt kommt die halbgute Nachricht. Aus meiner Sicht ja, es ist aufzuhalten. Aber unter der völlig inkompetenten Steuerung der deutschen und auch europäischen Wirtschaftspolitiker. Also sowohl in Berlin als auch in Brüssel kann es aus meiner Sicht absolut nicht gehen. Es gibt hervorragende Wirtschaftswissenschaftler, es gibt hervorragende Politologen, hervorragende Geostrategen und Naturwissenschaftler. Aber diese elitären Gruppen, die es gibt, von echten Leistungsfähigen, die befinden sich nicht mehr in den Kartellparteien. Die einzigen, die sich als Partei mit einer großen Expertise schmücken kann, ist genau die Partei, die über die meisten Klardenker verfügt. Aber die werden durch die Brandmauer mit aller Gewalt verhindert. Das ist nicht die Lösung aller Probleme, aber das ist die momentane sichtbare Richtung, in die man jetzt noch etwas regen könnte. Also wir sehen, dass man nicht einmal vor einer sozialistischen rot-grünen Kommandowirtschaft zurückschreckt, das zeigt die Brandmauer. Das Problem ist, jeder Tag, der von der CDU, SPD, Linken, Grünen, Einheitspartei von sinnvollen Maßnahmen blockiert wird, ist ein Sargnagel mehr für den deutschen Wohlstand. Wolfsburg ist da ein Symbol für die politische Zerstörungswut des Selbsthasses, wie es eigentlich nicht deutlicher sein könnte. Verzeih mir diese klaren Worte.
1: Ja, das kennen wir ja von dir. Aber ich möchte auch wirklich sagen, dass Deutschland das Land immer gewesen ist, ihr Lieben, das aus den tiefsten Tiefen auch immer wieder irgendwie herausgekommen ist. Wenn wir da an die Weltkriege denken und andere Umbrüche. Ja. Und wenn wir auch die Leistungsfähigkeit der deutschen Berufsexperten, möchte es mal so ausdrücken, sehen im Vergleich vielleicht auch mit anderen Ländern. Ja, da könnte, wenn auch Gutes nachwächst, könnte es noch funktionieren.
0: Und da spielt auch wieder diese geistige Sichtweise eine Rolle. Wer stabil auf dem Boden steht, dem Licht ausgerichtet und sich nicht umpusten lässt durch diese sachlichen Faktoren, der wird aus meiner Sicht, wenn er in den Schöpfungsgesetzen lebt, auch diesen Umbruch ganz klar durchstehen. Davon bin ich überzeugt.
1: Ja, und es ist auch so, dass die sehr gut ausgebildeten Ingenieure und andere Fachkräfte natürlich in aller Welt immer noch bekannt sind und sehr willkommen. Und da sehen wir eine Meldung von der russischen Nachrichtenagentur TASS. Und die Überschrift lautet: Volkswagen-Spezialisten bewerben sich in Russland. Da gibt es zum Beispiel das russische Technologieunternehmen Gagarin. Und die werben derzeit gezielt um deutsche Spezialisten, die von der VW-Kurzarbeit betroffen sind. Eben Ingenieure, Robotikexperten, Metallbauer. Und das Unternehmen bietet unbefristete Verträge, wettbewerbsfähige Gehälter, bis zu 350.000 Rubel netto, muss gleich mal gucken, wie viel das ist, und eben auch Unterstützung beim Umzug mit den Familien und so weiter. Und die Geschäftsführung betont von Gagarin, dass ausschließlich fachliche Qualifikationen für die Einstellung entscheidend sind. Und das wird als Zeichen einer auf der anderen Seite natürlich aktiven Deindustrialisierung in Deutschland und strategischer Nutzung durch die russischen Wettbewerber gewertet.
0: Also 350.000 Rubel sind ungefähr 3.000 Euro. Das klingt vielleicht nicht viel, wobei in Russland die Lebenshaltungskosten eindeutig günstiger sind, was die Grundlagen anbelangt, Miete und so weiter. Das ist schon gar nicht mal schlecht. Also was wir hier sehen, ist eben halt die logische Konsequenz, dass die wirklichen Fachleute, die Facharbeiter nicht aus Syrien oder aus anderen arabischen Staaten kommen, sondern aus Deutschland gerade nach Russland abwandern. Und das ist das Dramatische. Während der deutsche Automobilkonzern oder die Konzerne das Werk schließt, also VW, und tiefgreifende Restrukturierungen, so heißt es, vorbereitet, das hatten wir gerade ja besprochen, da bietet ein wachsendes russisches Industrieunternehmen diesen betroffenen Fachkräften, die auch bedroht werden könnten von der Entlassung, auch wenn sie noch sicher sind, Stabilität, langfristige Beschäftigung mit unbefristeten Arbeitsverträgen, wettbewerbsfähige Gehälter sowie umfassende Unterstützung beim Umzug nach Russland zusammen mit den Familien. Also Volkswagen Metallbauer, Fachleute für Inbetriebnahme der Anlagen und IT-Spezialisten, die haben ihre Lebensläufe an das russische Technologieunternehmen geschickt. Und die Geschäftsleitung prüft derzeit ihre Qualifikation und ist offen für Gespräche über Positionen in Russland. Also eine Drainage der Intelligenz, eine Drainage der Facharbeiter. Hier werden die Leute quasi abgeleitet in ein anderes Land. Es ist kaum zu glauben.
1: Ja, das ist das, was ja die ganze Zeit schon passiert. Viele kümmern sich selber um ihre Auswanderung in andere Länder und prüfen ihre Möglichkeiten. Und da gibt es jetzt auch wieder Angebote. Ich habe übrigens nochmal nachgeschaut, weil ich es nicht so ganz glauben konnte mit dem Rubelkurs. Mhm. Also so zwischen 3.400 und 3.900 Euro sind es. Doch noch ein bisschen mehr.
0: Siehst du, habe ich das doch nur. Ich habe es nur grob überschlagen im Kopf. Aber nichtsdestotrotz ist das sehr viel Geld, um dort zu leben. Denn wenn man sich alleine mal die Mietkosten anguckt, die ja in Deutschland einen Riesenfaktor ausmachen, die sind in Russland ein kleiner Faktor im Verhältnis.
1: Ja, und das wird ja auch dargestellt von dem Leiter des Konstruktionsbüros Gagarin, Alexander Baraschkow. Der sagt, ja, wir können aber auch noch andere Fachkräfte einstellen, die auch nicht so viel verdienen oder die mehr verdienen. Und er sagt, die Gehälter seien wirklich wettbewerbsfähig. Man rekrutiere russische Spezialisten mit Ingenieursgehältern ab 200.000 Rubel netto. Und ein Entwicklungsingenieur verdient über 1 Million Rubel. Ein deutscher Spezialist, der sich bei Ihnen gemeldet hat, verlangte 350.000 Rubel. Und ja, er sagt, das ist alles im Bereich des Möglichen. Also du hast schon recht, Andreas, das ist wieder ein weiterer Sargnagel für die deutsche Industrie und Wirtschaft.
0: Ja, also wir müssen halt sehen, dass wir diesen Abfluss der Intelligenz und des Geldes und der Fähigkeiten aus dem deutschen Raum zum Stoppen bringen und den Zufluss in die Sozialsysteme, das geht ja konträr noch dagegen, das kommt ja noch obendrauf, dass der auch zum Stoppen kommt und dass da entsprechende Maßnahmen eingeleitet werden müssen. Das ist doch nun einmal Fakt. Es werden sonst alle unterbleiben und da muss man immer wieder dran erdenken, wenn man versuchen will, Kalkutta nach Deutschland zu holen, dann wird man eben selbst Kalkutta. Wer hat das nochmal gesagt?
1: Das war Peter Scholl-Latour.
0: Peter Scholl-Latour, genau.
1: Das wandelnde Lexikon.
0: Ja.
1: Ja, ihr Lieben, wir wollen nochmal ins Ausland, nach USA rüberschauen, weil Donald Trump, der Präsident des Landes, hatte ja gestern und vorgestern bahnbrechende Informationen angekündigt und die wollen wir euch natürlich nicht vorenthalten, weil auch darüber jetzt nicht so intensiv im deutschsprachigen Mainstream berichtet wird. Es geht um das US-Wahlsystem. Trump bezeichnet dies als kaputt, als anfällig und er hatte ja schon auch vor seiner zweiten Wahl immer wieder erwähnt, dass es Wahlbetrug im besten Stile dort gegeben haben soll. Und das wird jetzt offenbar Stück für Stück veröffentlicht. Also, er hat gestern erklärt, dass zum Beispiel eine Überprüfung des DHS, also Department of Homeland Security, ergeben habe, dass rund 278.000 Nichtbürger registriert seien für die Teilnahme an Bundeswahlen. Die gibt es gar nicht. Die sind entweder verstorben oder sind welche, die im Ausland längst weg sind. Und er sagt, das zeigt natürlich erhebliche Schwachstellen im Wahlsystem und vor allem, wer verwaltet die denn? Und wie bekommen die denn ihre Wahlstimmen? Wer macht das? Er hat gestern eine Rede in der Hauptsendezeit gehalten Und da hat er auf ausländische Bestrebungen hingewiesen zur Beeinflussung der US-Wahlen. Also er spricht ganz klar von Betrug. Und er sagte, die Zahl sei noch nicht mal vollständig von 278.000, da mehrere, natürlich von den Demokraten geführte Bundesstaaten, ihre Wählerregistrierungsdaten gar nicht zur Verfügung gestellt hätten. Und wörtlich sagt Trump, da sich die demokratisch regierten Bundesstaaten weigerten, ihre Wählerdateien weiterzugeben, liegt die tatsächliche Zahl noch weit darüber. Doch selbst diese begrenzte Analyse ergab, dass mehr als eine 250.000 Ausländer oder eben Verstorbene illegal als Wähler registriert waren. Und Trump unterstreicht außerdem, dass ausländische Regierungen Zugang zu großen Mengen an US-Wählerdaten hätten und warnt, dass Wahlmaschinen und Auszählungssysteme weiterhin anfällig seien für Hackerangriffe, für Manipulationen. Gut, da sind ja jetzt auch bald Midterm-Wahlen im November und dem möchte er natürlich schon mal hier Vorschub leisten. Er nennt auch explizit China, die wohl versuchen, nach seinen Aussagen, die amerikanischen Wahlen zu beeinflussen. Wie siehst du das?
0: Naja, erstmal müssen wir unterscheiden, wenn er sagt China oder Amerika oder sonst was, dann geht es denn darum, um die Personen, die dort hinterstehen, die ja vernetzt sind, egal in welchem Land sie sitzen. Das ist immer ganz wichtig. Aber natürlich ist es völlig klar gewesen, schon bei den letzten Wahlen und dieses komplett veralterte Wahlsystem mit dieser primitiven Technik, die sie dort haben, dass da manipuliert wird. Und wir wissen natürlich, dass die Steuerer des Weißen Hauses, die Chefs des Weißen Hauses oberhalb des Präsidenten, die ja mit dem Begriff Deep State gern benannt werden, dass die natürlich mit den Vorgängern vor Donald Trump ein ganz leichtes Spiel hatten. Das wird jetzt schwieriger. Und das ist nichts Ungewöhnliches, dass hier auch gerade in den Demokraten, da finden wir das wieder, die Republikaner sind da noch ein bisschen anders zu bewerten, glaube ich, dass hier gigantische Manipulationen in der Vergangenheit gelaufen sind. Das Ganze fliegt jetzt auf und deshalb ist Trump natürlich sauer. Und er sagt natürlich dann auch, zusammengenommen offenbaren diese Enthüllungen ein Wahlsystem, das so kaputt und so anfällig ist, dass niemand es möglicherweise verteidigen kann. Es ist nicht zu verteidigen. Hunderte Millionen von US-Wählerdaten befinden sich in den Händen ausländischer Regierungen. Wir müssen eines wissen, es geht darum, den Konservatismus, genau genommen das konservative Denken, zu verhindern. Es soll eine neue Weltordnung, links, woke, Kulturkampf, bla bla, alles dieses kennen wir, das soll eingebaut werden. Aber die meisten Menschen, die sind konservativ und konservativ ist nicht irgendwas Verknöchertes, Altes, sondern das sind Menschen, die an dem Althergebrachten festhalten, was sich bewährt hat. Und aus diesem Fundament des Bewährten kann man neue Wege gehen und dann auch mal Veränderungen wagen. Aber immer wieder mit der Möglichkeit, dass man zurück auf das Fundament des Bewährten zurück kann. Dadurch, dass das jetzt sozialistisch kommandomäßig aufgebrochen werden soll und wir dadurch in den freien Fall geraten, werden hier unglaubliche Entwicklungen eben halt hier, ja, quasi an den Tag gelegt.
1: Tja, und wir werden mal das abwarten, was das auch für einen Tenor gibt. Das ist ja erst seit wenigen Stunden veröffentlicht worden. Mal sehen, was da vielleicht noch am Ende rauskommt. Der amerikanische Außenminister Marco Rubio, der hat jetzt eine Riesenaktion gestartet. Er möchte ja den linksextremen Terrorismus, die Antifa, wie man in Amerika sagt, bekämpfen. Also da wird die Antifa als Terroristenvereinigung oder Organisation bezeichnet und eingestuft. Und jetzt soll eben das Ganze bekämpft werden. Deswegen hat Rubio sich auch zusammengetan mit vielen Ländern und hat mit Vertretern aus Europa, Nord- und Südamerika und Asien eine Allianz gebildet. Er hat bei diesem Treffen gesagt zu diesen anwesenden Leuten, sie sind heute hier, weil die Lichter diesen Winter 5 Tage lang in Berlin ausgingen. Der längste Stromausfall der Stadt seit dem Zweiten Weltkrieg. Das heißt, Andreas, der amerikanische Außenminister trommelt Regierungsvertreter aus 60, ich glaube sogar 70 Ländern zusammen, sagt, wir müssen uns zusammentun. Der Kommunismus, der Linksterrorismus ist die größte Gefahr für unsere Gesellschaft, sagt Trump zwischendurch auch immer wieder. Wir müssen den Kommunismus bekämpfen, aber hier geht es halt um sehr extremistische Abspaltung mit der Antifa. Und er nennt vor all diesen Ländervertretern als fatalstes Beispiel den Stromausfall im Winter in Berlin. Und er thematisiert es im Angesicht dieser vielen Ländervertreter, während in Deutschland, man hat den Eindruck, das ist schon längst vergessen.
0: Ja, natürlich. In Deutschland läuft Saskia Esken rum und sagt, wir identifizieren uns mit der Antifa. Und hier noch mal ganz kurz, dieser folgenschwere Brandanschlag, von dem du gerade gesprochen hattest, rund 100.000 Menschen in Berlin hatten nämlich danach im Prinzip nach diesem Anschlag auf die Stromversorgung, das war am 3. Januar 2026, bei Minustemperaturen teils tagelang keinen Strom mehr. Und die linksextreme Vulkangruppe, und hier reden wir von einer Antifa-Organisation, beanspruchte den Anschlag in einem Bekennerschreiben für sich. Und der Berliner Verfassungsschutz ordnet die Gruppe dem gewaltorientierten anarchistischen Spektrum der linksextremistischen Szene zu. Und es geht eben halt nicht um links und rechts, es geht um Freiheit oder Faschismus. Und der Faschismus ist eben halt genau das Primat des Kollektives und das ist links. Das heißt, das Rechte nochmal, da ist das Primat die individuelle Freiheit, nicht das Kollektiv, das ist rechts. Das heißt, Freiheit gegen Faschismus, so einfach.
1: Ja, so einfach ist das. Er ging übrigens auf weitere Beispiele aus Europa ein. Zum Beispiel hat er auch Frankreich am Haken gehabt. Die Tötung des 23-jährigen Quentin Derank in Lyon, das war im Februar diesen Jahres, der ist durch einen linken Mob umgebracht worden. Und Rubio sagt über die Linksextremisten, sie verachten den Westen. Warum? Weil der Westen großartig ist. Also er meint damit wahrscheinlich auch hochentwickelt. Ich bin da nicht so ganz mehr seiner Meinung. Früher hätte ich das vielleicht auch unterschrieben. Aber Rubio sagt mit Recht natürlich, sie greifen Pipelines an, sie greifen Eisenbahnen an. Haben sie in Deutschland mehrfach jetzt getan. Ich sehe kaum was davon in den Nachrichten. Herr Rubio sagt, sie greifen Stromnetze und Labore an. Die physischen, verkörperten Symbole von Macht, Erfindungsgeist und Errungenschaften. Das ist die Natur des Terrorismus, dem wir heute gegenüberstehen. Und daher sei diese internationale Konferenz notwendig, weil man einer internationalen, einer transnationalen Bedrohung gegenüberstehe. Und ich weiß jetzt nicht, ob es so eine gute Idee von ihm ist, vorzuschlagen, dass die nächste Veranstaltung wörtlich mit unseren Partnern in Deutschland stattfinden solle. Ich weiß nicht, habe das jetzt auch nicht genau verstanden, ob er meint, dass das in Deutschland stattfindet oder nur von den deutschen Vertretern mitveranstaltet werden soll. News hat unter anderem darüber berichtet. Das Außenministerium wurde von News angefragt und da hat man noch nicht reagiert.
0: Also in Anbetracht der Tatsache, dass Deutschland ja rein verfassungsrechtlich gewissermaßen eine Außenstelle der USA ist, haben sie natürlich eine relative Macht darüber. Und ich halte die Idee für sehr intelligent. Wenn die gesamte Welt auf Deutschland guckt und dort eine solche gigantische Sitzung gegen die Antifa stattfindet, während draußen schwarz vermummte gegen die Hallen trommeln und so weiter und so fort und versuchen irgendwie die Straßen zu blockieren. Denn das würde das richtige Licht werfen und damit nach diesem dramatischen Fiasko, was jetzt die Antifa und diese ganzen Linksextremisten in Erfurt erleben mussten, als sie eine demokratische Partei versuchten zu verhindern, einen Parteitag abzuhalten, spätestens dann wäre das natürlich nochmal zusätzlich ein Fass, was das Ganze zum Überlaufen bringen könnte.
1: Ah, du meinst, das ist eventuell als Vorschub zu betrachten, zum Beispiel zu den sachsen-anhaltinischen Wahlen?
0: Das könnte durchaus sein, natürlich. Denn wir wissen, dass zum Beispiel die herkömmliche Politik, die Einheitspartei der sogenannten Kartellparteien, die wir haben, außer der AfD jetzt natürlich, logischerweise, weil die sind ja nicht dabei, die werden ja ausgegrenzt, dass da natürlich jetzt Panik herrscht und man mit aller Gewalt, mit Regimemitteln der Diktatur versuchen will, die Demokratie wirklich niederzuwalzen. Es geht nicht nur darum, hier undemokratisch irgendwie zu agieren, sondern die Demokratie faktisch abzuschaffen, indem man Bürger, die sich zur Wahl stellen, die ein Wahlprogramm haben, verhindern will, sich überhaupt stellen zu lassen. Oder schon die Aussagen, die gemacht wurden von dem CDU-Ministerpräsidenten, von dem bisherigen, nach Sachsen-Anhalt in Magdeburg, der gesagt hat, sollte der Ulrich Siegmund, es tut mir leid, aber es ist ganz einfach so, sollte der beispielsweise die Wahl gewinnen, dann würden sich die gesamte Infrastruktur der Beamtenschaft dagegen wehren unter der bisherigen Führung, dass es überhaupt dazu kommt, dass er zum Ministerpräsidenten vereidigt werden würde. Was sind das für Signale? Und hier in diesem Fall einen Antifa-Kongress von USA gesteuert, dort reinzubauen in Deutschland, halte ich für eine gute Idee.
1: Siehst du, der Herr Popp, der denkt immer ein kleines Stückel weiter als unser eins, aber wir sind halt auch nur Frauen, ne?
0: Nein, Frauen haben auch ihr Gutes.
1: Meinst du? Was willst du essen heute Mittag?
0: Ja, ich weiß es noch nicht, aber das zum Beispiel ist gut.
1: Ja. Ich habe übrigens gerade noch ein Zitat gefunden. Die Bild hat mit Jens Spahn telefoniert. Der ist noch in Amerika. Und man hat ihn jetzt, Ronsheimer hat ihn jetzt mit dieser Riesendebatte konfrontiert, die in Deutschland losgetreten wurde, und ich lese mal kurz hier rein, weil ein eigenes Kind in einer Partnerschaft zwischen zwei Männern nicht möglich ist, haben sie natürlich auch lange miteinander gerungen, wie das möglich sein kann, sagt Spahn. Sie hätten, also er und sein Mann, hätten oft darüber gesprochen, dass wir auch gerne eine Familie gründen wollen, auch ein Kind großziehen wollen. Spahn, der die Leihmutterschaft früher ablehnte, sagte über seine persönliche Haltung: Ich habe lange mit mir gerungen, auch was das Thema Leihmutterschaft angeht. Ich bin lange zerrissen gewesen, aber eben über dieses Ringen und sich mit dem Thema beschäftigen, haben wir uns für diesen Weg entschieden. Erkenne es als Christ, aufpassen, dass das eine die reine Lehre ist und das andere das echte Leben. Und dass manchmal das kein Schwarz und Weiß hat und dass manchmal keine einfachen Entscheidungen sind. Ja. Und du?
0: Ja, ich mache mir die Welt, wie sie mir gefällt. Nach dem Motto, in besonderen Situationen, da hat man nicht sein Schicksal zu tragen, sondern da wird eben halt fröhlich gegen die Schöpfungsgesetze verstoßen mit dem Argument, ist halt so. Das ist die egoistische Aussage, die man sich vorstellen kann. Die egoistischste, so ist es richtig, Aussage, die man sich vorstellen kann. Also es spricht für sich und braucht nicht weiter kommentiert zu werden.
1: Und damit haben wir auch schon das Schlusswort für unsere heutige Sendung, dass Andreas Popp gesprochen hat. Ihr Lieben, das war's. Wir wünschen euch ein schönes Wochenende, und falls ihr irgendwie nur noch kopfschüttelnd durch die Gegend lauft, geht raus in die Natur, atmet tief durch. Ein kleines Gebet hilft auch.
0: Das tut's wirklich. Alles Liebe und ein schönes Wochenende.
1: Bis später.

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Liebe Zuhörer, es gibt wohl viele Gründe, welche Frauen dazu treiben, aus purer Verzweiflung über das ihnen Widerfahrene bis zum Äußersten zu gehen und teilweise darüber hinaus. Vielleicht erinnern Sie sich noch an den ehemaligen Star der französischen Diplomatie, den sozialistischen Wirtschafts- und Finanzminister Dominique Strauss-Kahn. Zum Staatspräsidenten hat er es allerdings nicht mehr geschafft, nachdem ihn die Amerikaner wegen der versuchten Vergewaltigung einer Hotelangestellten ins Gefängnis steckten. Später gestand eine der vielen zu seinen perversen Selbstfindungspartys gekauften Frauen, sich aus purer Verzweiflung mit ihm eingelassen zu haben, weil sie einfach nicht mehr wusste, wie sie ihr Kind noch hätte ernähren sollen. Eine andere Art, sich den Lebensunterhalt zu verdienen, ist die Leihmutterschaft. Neben den Frauen, die angeben, aus Mitleid mit kinderlosen Paaren einzuspringen, gibt es eben doch sehr viele, denen die blanke wirtschaftliche Not diktiert, zu was sie sich unter normalen Umständen niemals bereit erklären würden. In dem einen wie in dem anderen Fall ist meist Geld, oftmals sehr viel Geld im Spiel. Im Falle kalifornischer Leihmütter bis zu 200.000 Dollar das Kind. Je höher dabei die Summen sind, desto sicherer kann man annehmen, dass die Leihschwangerschaft aus kommerziellen Gründen betrieben wird. Eins ist bei der ethischen Bewertung der Leihschwangerschaft jedoch sehr erstaunlich. So unterschiedlich die Ansichten von rechts bis links außen hinsichtlich Leib und Leben auch sein mögen, so einheitlich ist die Ablehnung der kommerziellen Leihmutterschaft über alle politischen Grenzen hinweg. Es scheint sich also etwas mit einer Schwangerschaft, mit ihrem Entstehen, dem monatelangen Heranreifen des Kindes, von den ersten spürbaren Bewegungen im Mutterbauch bis hin zum erlösenden ersten Schrei nach der Geburt und dem Halten des in Tüchern eingepackten Neuankömmlings in den Armen einer erschöpften, aber überglücklichen Mutter, doch ganz grundlegend anders zu verhalten, als zum Beispiel mit dem 9-Monats-Leasen eines SUV oder dem Kauf eines vor Monaten bereits bestellten Exemplars aus dem letzten Wurf einer Rassehündin. Wie anders sich das verhält, wie verschieden sich das anfühlt, wie tief sich eine Schwangerschaft in die Seele einer Mutter eingräbt, das brauche ich Ihnen, liebe Zuhörer, nicht zu schildern. Wir Männer, respektive Väter, dürfen uns zwar auch einer gewissen Mitwirkung rühmen, aber mit dem Erleben der schwangeren Frau ist das doch wohl überhaupt nicht zu vergleichen. Davon wissen wir Männer so viel wie die Blinden von der Farbe. Und irgendwie, es kann und es muss auch durch 100.000 Worte nicht erklärt werden, sind Schwangerschaft und Geburt mit all ihren Mühen, Freuden, Schmerzen, Risiken, Hoffnungen, Sorgen und Erwartungen doch auch wesenhaft auf eine spätere Gemeinschaft der Mutter mit ihrem Kind ausgelegt. Warum durchlebt eine Mutter das alles, wenn nicht in der Hoffnung auf ein langes und glückliches Leben gemeinsam mit dem, mit ihrem Kind? Ein Kind nach dem Ende

0: Einzigartigkeit der Schwangerschaft eine durchaus weise, dem natürlichen menschlichen Fühlen entsprechende Regelung getroffen und die Leihschwangerschaft verboten, was ihm völlig zu Recht eine breite Zustimmung von rechts bis links gesichert hat. 1991 trat das Gesetz zum Verbot der Leihmutterschaft in Kraft. Und auch der spätere Gesundheitsminister Jens Spahn hat dieses Gesetz, soweit es seine Befolgung durch andere betrifft, ausdrücklich verteidigt. Und genau darin besteht das Problem. Dieses Gesetz, liebe Zuhörer, gilt nämlich zuallererst für Sie, das Stimmvieh. Für schwule Millionäre, für Parteibuchchristen und für ehrgeizige politische Funktionäre gilt es augenscheinlich nicht.
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2: Russlandhass im Westen befeuert Kriegsgefahr. Im Westen macht sich politische Unreife gefährlich breit. In Russland bestimmt Besonnenheit die Reaktion. Ein Kommentar von Thilo Gräser. Ein neuer großer Krieg wird kommen und Europa zerstören. Darin sind sich immer mehr Beobachter und Analytiker des neuen West-Ost-Konfliktes auf beiden Seiten einig. Verantwortlich dafür sind demnach vor allem westeuropäische Politiker. Diese schlafwandeln nicht, sondern provozieren sehenden Auges weiter Russland. Sie glauben anscheinend tatsächlich, sie könnten die größte Nuklearmacht der Welt in die Knie zwingen. Dabei handelt es sich wahrscheinlich um die gefährlichste Illusion seit Ende des Kalten Krieges. Als seien die dafür verantwortlichen Politiker im Westen blind aufgrund ihrer eigenen Russophobie, die mehr ein tiefsitzender pathologischer Russlandhass ist, wie der britische Politikwissenschaftler Richard Sakwa einschätzt. Der renommierte Russlandkenner von der Universität Kent hat mehrere Bücher über das postkommunistische Land veröffentlicht. In einem Gespräch mit dem norwegischen Politologen Glenn Deason hat Sakwa gewarnt, Zitat, Russophobie führt uns in den Krieg, Zitat Ende. Zugleich erklärte er, dass es sich weniger um eine klassische Phobie handelt. Bei dieser würden die Betroffenen dem aus dem Weg gehen, was ihnen Angst macht. Anders sei es bei dem, was aus Sakwas Sicht eher Russland-Hass ist und tiefer sitzt. Das sei verbunden mit dem beispiellosen Versuch, Russland zu negieren, was weit über die übliche Kritik hinausgehe. Nicht einmal im Kalten Krieg habe es das gegeben, was heute gegenüber Russland üblich scheine. Zitat: Faktisch keine Diplomatie, keinen Dialog, das Verbot russischer Sportmannschaften, die kulturelle Negierung, die Kritik an jedem im Westen, der tatsächlich sagt, man muss nicht unbedingt den Standpunkt Moskaus übernehmen, aber man muss anerkennen, dass das Handeln Russlands einer Logik folgt, die über eine irrationale Pathologie hinausgeht. Zitat Ende. Der aktuelle weit verbreitete und überwältigende Russlandhass zeige sich in, Zitat, dem Versuch, eine ganze Zivilisation, ein ganzes Land zu negieren, Zitat Ende. Sakwa verweist auch darauf, dass nach 1990 die Chancen, Russland einzubeziehen, vom Westen ausgeschlagen wurden, Zitat. In Washington wurde ganz klar die Entscheidung getroffen, dass Russland zu groß, zu chaotisch, zu unübersichtlich, zu gefährlich, zu atomar bewaffnet und so weiter ist, um in den politischen Westen aufgenommen zu werden. Zitat Ende. Er berichtet von seiner Teilnahme an den jüngsten Primakow-Lesungen im Juni in Moskau. Dabei habe er beobachtet, dass trotz alledem die, Zitat, pro-europäische Stimme in den Machtkorridoren des Kremls nach wie vor recht stark, Zitat Ende, zu vernehmen sei. Aber der Beitritt zum politischen Westen und gar der NATO sei Moskau immer verwehrt worden. Politologe Deason verweist in dem Gespräch mit Sakwa auf die Legende vom unersättlichen imperialen Russland. Die sei von seinen Gegnern mit dem gefälschten Testament von Zar Peter dem Großen begründet worden. Sakwa widerspricht den darauf aufbauenden Behauptungen, Russland sei imperialistisch, von Grund auf autokratisch, despotisch und barbarisch. Hermetisch abgeschotteter Westen. Beide Politologen stellen fest, dass diese Sicht auf das Land die tatsächlichen Verhältnisse und Entwicklungen grob vereinfache und nur wenig mit der Realität zu tun habe. Sie führe weg von berechtigter Kritik hin zu einem, Zitat, hohen Maß an Feindseligkeit, Zitat Ende, bei dem, Zitat, nicht einmal mehr eine Debatte und ein Dialog mit einem europäischen Partner, Zitat Ende, geführt werden könne. Das sei einer der Gründe, warum wir uns derzeit in diesem Krieg befinden, so Sakwa. Dabei spiele die, Zitat, ostgalizische Perspektive, Zitat Ende, die in Polen und der Westukraine vorherrsche, eine entscheidende Rolle. Diese habe in der Gegenwart durch die Institutionen der Europäischen Union, EU und der NATO eine, Zitat, riesige Plattform, Zitat Ende, erhalten, die sie noch verstärkten. Statt nach dem Untergang der Sowjetunion zur Versöhnung beizutragen, habe der politische Westen die osteuropäische Feindseligkeit gegenüber Russland zu seiner eigenen DNA werden lassen. Die beiden Politologen gehen in ihrem interessanten Gespräch auf zahlreiche Aspekte des neuen West-Ost-Konfliktes ein und unterziehen die Positionen des politischen Westens einer deutlichen Kritik. Sie nehmen auch dessen Arroganz gegenüber anderen politischen Systemen und Ordnungen ins Visier. Und sie kritisieren, dass die berechtigten Sicherheitsinteressen Russlands nach 1990 nicht ernst genommen und die Chancen für eine gemeinsame Sicherheitsarchitektur in Europa nicht genutzt wurden. Stattdessen seien die Ängste beispielsweise der Balten vor Russland verinnerlicht worden. Diese einzudämmen gelte nun als einziger Weg zu mehr Sicherheit. Dabei hätten selbst US-Politiker wie der ehemalige US-Außenminister James Baker in den 1990er Jahren vor einer solchen Entwicklung gewarnt. Der politische Westen habe sich hermetisch abgeschottet, stellt Sakwa fest. Die Folge sei, dass er, Zitat, nicht mehr mit dem anderen und den Anliegen des anderen in Dialog treten kann, Zitat Ende. Dabei würden auch historische Zusammenhänge ignoriert und jeder Versuch, die andere Seite zu verstehen, als Zitat Beschwichtigung, Zitat Ende, oder gar Zitat Verrat, Zitat Ende, diffamiert. Er habe es anfangs nicht glauben können, so der britische Politologe, Zitat, dass irgendjemand ernsthaft behaupten könne, Verständnis sei etwas Schlechtes, dass wir es nicht zeigen sollten, Zitat Ende. Er kritisiert die inzwischen übliche, Zitat, völlig personalisierte Sicht auf die Welt, Putins Russland, Putin tut dies, Putin tut das, Zitat Ende. Dagegen verweist er auf die komplexe Realität, Zitat, innerhalb Russlands gibt es ein riesiges Establishment, sehr lange diplomatische Traditionen, ein ganzes Netzwerk aus Gruppen, Fraktionen und Institutionen, die alle zur größeren politischen Debatte darüber beitragen, wie eine Politik aussehen sollte. Zitat Ende. Das von den USA dominierte atlantische Machtsystem habe den politischen Westen zu, Zitat, etwas morbidem, pathologischem, Zitat Ende, werden lassen. Zitat, hören Sie sich doch einmal die NATO an. Hören Sie sich die dortigen Führungskräfte an. Das Ganze ist intellektuell steril, geopolitisch gefährlich und schadet letztendlich uns selbst ebenso sehr wie allen anderen. Zitat Ende. Sakwa warnte im Gespräch mit Deason, Zitat, wir stehen heute in Europa vor einer umfassenden Verschiebung des russisch-ukrainischen Krieges hin zu einem russisch-europäischen Krieg, der uns alle zerstören wird. Und dazu müssen wir erneut sagen, nein, diesen Weg wollen wir nicht einschlagen. Zitat Ende. Der Krieg in der Ukraine sei, Zitat, ein verheerender Krieg zwischen zwei großen slawischen Völkern. Zitat Ende. Er werde durch die vereinfachte und veraltete Sichtweise angeheizt, wonach der, Zitat, gute, edle Ukrainer gegen einen barbarischen, mongoloiden Russen, Zitat Ende, kämpfe. Deason macht darauf aufmerksam, dass dabei, Zitat, unser gesamtes historisches Gedächtnis, Zitat Ende, entsorgt wurde. Die Erinnerung an die Ideen und Versuche einer gemeinsamen Sicherheit, auch die Warnungen vor den Folgen der NATO-Osterweiterung. Es gäbe keine politische Diskussion zu diesen Themen mehr. Jeder, der Einwände gegen die politischen Erzählungen über das böse Russland erhoben habe, gelte, Zitat, immer noch als Verräter, weil er eben nicht die richtigen antirussischen Parolen skandiert hat. Zitat Ende. Schockierender Elitenverfall. Aus Sicht des norwegischen Politologen hat sich eine, Zitat, politische Unreife, Zitat Ende, breitgemacht. Er fragt, Zitat, wo sind die Diplomaten, wo sind die Politiker, Zitat Ende, und stellt fest, Zitat, ich schaue mir die Leute an, die uns vertreten, und es sind wirklich die Schlimmsten. Da ist einfach nichts, Zitat Ende. Auch Sakwa bezeichnet den, Zitat, Verfall der europäischen Eliten, Zitat Ende, als, Zitat, absolut schockierend, Zitat Ende. Der Westen habe mit seinem universalistischen Anspruch den echten Universalismus untergraben, wie er in der UNO-Charta verankert sei. Diese basiere auf, Zitat, souveränem Internationalismus und den 193 souveränen Staaten, Zitat Ende. Die Eliten im hermetisch abgeschotteten Westen hätten durch ihre lange Abhängigkeit von Washington die Fähigkeit verloren, selber zu denken, so Sakwas klare Diagnose. Er sieht zudem als weitere Ursache der gegenwärtigen Kriegsgefahr, dass die Generationen, die von den letzten großen Kriegen geprägt waren, aussterben. Inzwischen hätten anscheinend sogar Atomwaffen ihre abschreckende Wirkung verloren. Hinzu kommt für ihn ein Vergessen, Zitat, als ob die Geschichte erst gestern begonnen hätte, Zitat Ende. Sie werde nicht mehr in ihrer Entwicklung und in ihrem Kontext gesehen. Sekwa fordert dennoch Dialog und Diplomatie gegenüber Russland ein, da er auf russischer Seite eine Haltung bei den Eliten ausmacht, die dazu bereit sei. Vielleicht gehört das, was der britische Politologe da in Russland beobachtet, zu den Gründen, warum die russische Führung trotz aller Drohungen nicht europäische Staaten angreifen wird, auch wenn diese immer weiter in den Krieg in der Ukraine einsteigen. Das sieht zumindest der ehemalige US-Offizier und frühere UN-Waffeninspekteur Scott Ritter so, wie er in einem kürzlich veröffentlichten Gespräch mit dem ehemaligen CIA-Analytiker Ray McGovern und Joe Lauria vom Online-Magazin Consortium News sagte. Es sei für Moskau nicht von strategischem Interesse, Ziele in Europa anzugreifen, in Reaktion auf die ausgedehnte Unterstützung Kiews durch europäische Staaten. Er habe das vor Wochen noch anders gesehen, gestand Ritter ein, aber sein Aufenthalt beim letzten Wirtschaftsforum in St. Petersburg, SPIEF, und die Besuche danach in russischen Regionen, einschließlich des Donbass, hätten ihn überzeugt, dass es für die russische Führung Wichtigeres gäbe, als den Krieg auszuweiten, nämlich das eigene Land und seine Wirtschaft zu entwickeln. Aus seiner Sicht ist zudem klar, Zitat, Putin führt das Land zum Sieg in einem Krieg, der nicht nur von der Ukraine bestimmt wird, sondern vom gesamten Westen. Zitat Ende. Für den russischen Präsidenten sei klar, dass die russische Armee in der Ukraine gewinnt, und das habe er deutlich zum Ausdruck gebracht. Ritter machte sich auch keine Sorgen um die Rolle Deutschlands, das seine Aufrüstung damit begründet, dass Russland spätestens 2030 die NATO angreifen werde. Zitat: Deutschland ist nicht mehr das Deutschland von früher. An der Spitze sitzt eine ganze Reihe von Kriegstreibern, die große Töne spucken, aber dahinter steckt nichts. Zitat Ende. Zwar unterzeichnet das Rüstungsunternehmen Rheinmetall Verträge über die Produktion von US-Raketen, aber die würden gar nicht gebaut, Zitat, weil die Wirtschaft zusammenbrechen wird. Zitat Ende. Jeder einzelne deutsche Politiker, der hinter diesem Aufrüstungskurs stehe, werde in einem Jahr nicht mehr an der Macht sein, sagt der Ex-US-Offizier voraus. Die deutsche Regierung breche zusammen, da Bundeskanzler Friedrich Merz keine Unterstützung habe. Und wenn die AfD Teil einer Koalition werde, werde sie, Zitat, diesen Marsch in den Krieg, Zitat Ende, nicht zulassen, ist er sich sicher. Russische Zurückhaltung. Ähnlich sieht er die Lage in anderen europäischen Ländern wie Frankreich, die in der Koalition der Willigen neue kriegsprovozierende Beschlüsse verkündeten. Selbst die NATO sei, Zitat, eine ausgediente Maschine, die gerade in diesem Moment auseinanderfällt, Zitat Ende, so Ritter mit Blick auf Trumps Grönland-Ambitionen und den Konflikt mit Spanien. Er meint, Zitat, die NATO hat nichts, Europa hat nichts, da ist gar nichts. Es gibt keinerlei Bedrohung aus Europa, außer dieser Drohnenbedrohung. Und so lautet die Frage, wird Wladimir Putin wirtschaftlichen Selbstmord begehen, indem er die Drohnenbedrohung zu mehr aufbauscht, als sie ist, nämlich nicht mehr als ein Mückenstich? Zitat Ende. Es werde vergessen, dass Russland auf dem Schlachtfeld gewinne und die Ukraine an keinem Ort mehr das Blatt wenden könnten. In der russischen Bevölkerung werde zunehmend gefordert, den Krieg siegreich zu Ende zu bringen und auch kein Mitgefühl mehr mit den ukrainischen Cousins gezeigt. Dazu hätten die ukrainischen Drohnenangriffe auf zivile Einrichtungen und Zivilisten in Russland beigetragen. Das russische Militär werde seine Zielauswahl ändern und alles, was mit dem ukrainischen Militär in Verbindung steht, angreifen, auch als zivile Unternehmen getarnte Drohnenfabriken. Solange es keinen direkten Angriff mit westlicher Hilfe auf den russischen Präsidenten oder die strategische Infrastruktur Russlands gebe, werde Russland Europa nicht angreifen, so der Ex-US-Offizier. Der ehemalige CIA-Analytiker McGovern sieht das ähnlich, warnt aber zugleich davor, Zitat, dass diese Europäer durchdrehen und über das hinausgehen, was sie bereits tun, Zitat Ende. Das werde auch aufmerksam in Moskau beobachtet. Ritter betont, dass ein russischer Angriff beispielsweise auf eine deutsche Stadt die strategische Position Russlands nicht verbessere. Deshalb werde er nicht erfolgen, auch weil ein solcher Angriff dazu führen könne, Zitat, dass sich die Deutschen möglicherweise hinter einer Regierung versammeln, die bald nicht mehr im Amt sein wird, Zitat Ende. Das Risiko werde der russische Präsident nicht eingehen. Ex-US-Offizier Ritter sieht die NATO-Staaten nicht in der Lage, auf einen möglichen russischen Angriff mit ballistischen Raketen und Hyperschallwaffen zu reagieren. Es gäbe in Europa keine Kapazitäten, um gemäß Artikel 5 des NATO-Vertrages militärischen Beistand zu leisten. Das gelte selbst für die USA. Ähnlich sieht es der frühere Bundeswehr-Generalinspekteur und ehemalige Vorsitzende des NATO-Militärausschusses Harald Kujat. In einem kürzlich veröffentlichten Gespräch mit Roger Köppel, Chefredakteur der Schweizer Zeitung Die Weltwoche, sieht Kujat zwar anders als Ritter die wachsende Gefahr eines russischen Angriffs auf europäische Waffenproduktion für die Ukraine, aber zugleich stellt er fest, Zitat, wir haben keine Waffensysteme, mit denen wir adäquat reagieren könnten. Zitat Ende. Der Westen eskaliere aus einer Position der Schwäche heraus, Zitat, obwohl wir gar nicht in der Lage sind, eine mögliche Reaktion der anderen Seite abzuwehren, hier in irgendeiner Weise auch standzuhalten. Zitat Ende. Kujat kritisiert deutlich die provokante Eskalationspolitik der westlichen Staaten gegenüber Russland. Gleichzeitig würden sie jegliche diplomatischen Versuche, den Krieg zu beenden, auch um die Ukraine vom Untergang zu bewahren, unterlassen. Die Versuche der deutschen Bundesregierung, innerhalb der NATO den vorgeschriebenen Konsens für einen Beitritt der Ukraine herzustellen, würden Verhandlungen verhindern. Für Russland sei es, Zitat, ein absoluter Hinderungsgrund, überhaupt zu verhandeln, wenn das Risiko besteht, dass die Ukraine in die NATO eintritt. Zitat Ende. Gefährliche Fehleinschätzungen. Auch in einem ausführlichen Text Kujats in der aktuellen Ausgabe der Schweizer Zeitschrift Zeitgeschehen im Fokus warnt der Ex-General davor, dass Fehleinschätzungen und Eskalation die Gefahr eines Krieges mit Russland anwachsen lassen. Die Ukraine versuche von Beginn des Krieges an, die NATO-Staaten in diesen mit hineinzuziehen, auch durch falsche Vorwürfe an Russland wegen angeblicher Attacken auf NATO-Territorium. Er habe außerdem in Deutschland den, Zitat, Eindruck einer immer stärker werdenden mentalen Einstimmung der Öffentlichkeit auf einen bevorstehenden Krieg mit Russland, Zitat Ende. Dieser werde als angeblich unausweichlich dargestellt. Die derzeitige Entwicklung bedeutet, dass ein großer europäischer Krieg nicht mehr ausgeschlossen werden kann, warnt Kujat. Das Risiko sei permanent gestiegen, dass aus dem Krieg in der Ukraine ein Krieg um die Ukraine entsteht. Dazu habe auch das alternativlose finanzielle und materielle Engagement der NATO-Staaten sowie vor allem die Unterstützung der ukrainischen Streitkräfte in der Operationsplanung, Aufklärung und Zielbekämpfung beigetragen, stellt er fest. Er fordert, die Eskalationsdynamik zu unterbrechen. Im Gespräch mit Weltwoche-Chefredakteur Köppel zeigt er sich dennoch optimistisch. Zitat, dass wir in der Lage sind, rational, also vernunftgesteuert, auch eine Lösung in einer solch schwierigen Lage zu finden. Zitat Ende. Er verstehe nicht, warum sich die deutschen und europäischen Politiker weigern, mit Russland zu reden. Dabei sei es im ureigensten Interesse, Zitat, zu verstehen, was die andere Seite beabsichtigt, wozu sie in der Lage ist und wie wir in der Lage sind, darauf zu reagieren. Zitat Ende. Stattdessen werde Putin als Kriegsverbrecher und Imperialist dämonisiert, Zitat, und zugleich vertrauen wir auf seine Rationalität, auf seine Zurückhaltung und begeben uns sozusagen in seine Hände, Zitat Ende. Das sei, Zitat, schizophren, Zitat Ende, und nicht zu verstehen, so der Ex-General. Aber er habe trotz der gefährlichen Situation, Zitat, immer noch die Hoffnung, dass irgendwann einmal der Wendepunkt kommt, bei uns, in der Hinsicht, dass jemand sagt, Leute, so geht es einfach nicht weiter. Die Politik darf nicht in Verweigerung bestehen, sondern Politik muss konstruktiv sein, Zitat Ende. Unterdessen berichtete die Berliner Zeitung am Montag über mögliche, Zitat, Hinweise auf informelle Kontakte und Überlegungen, wie Deutschland und Europa auf einen möglichen künftigen Verhandlungsprozess vorbereitet sein könnten. Zitat Ende. Dabei wird auf einen Bericht der britischen Zeitung The Times verwiesen. In diesem heißt es, dass, Zitat, eine Gruppe deutscher Lobbyisten und pensionierter Politiker stillschweigend einen anhaltenden Rückkanal für die russische Regierung etabliert, Zitat Ende, habe. Eine kleine Delegation mit Ronald Pofalla, CDU, ehemaliger Stabschef der Kanzlerin Angela Merkel und Matthias Platzek, Ex-SPD-Vorsitzender, habe sich geheim in Baku mit mehreren von Putins Mitarbeitern getroffen. Dieses Treffen sorgt in angeblich seriösen deutschen Mainstream-Medien wie der Wochenzeitung Die Zeit für antirussische Schnappatmung und Hetze gegen die deutschen Beteiligten als, Zitat, verschwiegene Kolonne Moskaus. Zitat Ende. Es scheint noch lange keine Heilung der gefährlichen russophoben Schizophrenie in Sicht, nicht nur in der deutschen Politik. Zu tief sitzt der Hass auf Russland, der verschiedene Wurzeln hat, die tief in der Geschichte sitzen. Es bleibt die Gefahr des großen Krieges, wenn die Vernunft allein auf russischer Seite zu finden ist. Ex-General Kujat warnt nicht nur vor der westlichen provokativen Politik, sondern ebenso vor der Gefahr militärischer Fehleinschätzungen auf beiden Seiten, die einen alles vernichtenden Atomkrieg auslösen können. In Berlin scheint das in den politischen und militärischen Schaltstellen niemanden zu besorgen. Wie viele Menschen sich Sorgen machen, wird sich unter anderem am 1. August in Berlin zeigen. Für diesen Tag ruft das Bündnis Wir sind viele gemeinsam mit anderen Organisationen zur Friedensdemonstration am Brandenburger Tor auf. Ansonsten ist von der Friedensbewegung wenig zu vernehmen. Die Initiative Nie wieder Krieg wartet noch bis zum 3. Oktober, bevor sie in Stuttgart und Berlin wieder demonstriert. 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

0: 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In Rumänien sind ein Mann und eine Frau festgenommen worden, die einen anderen Mann dazu gezwungen haben sollen, in Deutschland seine Niere zu Transplantationszwecken zu spenden, wie die für organisiertes Verbrechen zuständige Staatsanwaltschaft, die ICOT, in Bukarest mitteilte. Die Festgenommenen seien herausragende Mitglieder einer verbrecherischen Gruppe in Timișoara, berichtete die ICOT. Der Vorwurf laute auf schwerer Menschenhandel zum Zwecke der Organentnahme. Rumänischen Medienberichten zufolge handelt es sich um ein Ehepaar. Im Landkreis Würzburg ist ein 20 Jahre alter Mann festgenommen worden, der aus möglicherweise israelfeindlichen oder antisemitischen Motiven einen 65-Jährigen angegriffen haben soll. Gegen den Syrer sei Haftbefehl wegen versuchten Mordes und gefährlicher Körperverletzung erlassen worden, teilte die Generalstaatsanwaltschaft München am Dienstag mit. Sein Opfer erlitt einen Wirbelbruch und weitere Verletzungen. Schwarz-Grün in NRW plant mit einem Antrag, dass Klassenarbeiten künftig auch in Arabisch, Türkisch oder Ukrainisch geschrieben werden können, wenn das Deutsch der Schüler noch unzureichend ist. Kritiker meinen, das ist eine integrations- und bildungspolitische Kapitulation. Deutsch muss die alleinige Unterrichts- und Prüfungssprache bleiben. Kinder mit Migrationshintergrund brauchen keine Schonregelungen und Muttersprachennoten, sondern klare Ansprüche und intensive Förderung in Deutsch. Die Trigger FM-Meldungen. 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
3: Hallo, herzlich willkommen bei Radio München. Der ganzheitliche Niedergang Europas und der USA offenbart sich vor allem im Umgang mit Konflikten, nach innen, aber vor allem nach außen. Anstatt Verhandlungsbereitschaft zu zeigen und ernsthaft zu versuchen, Argumente und Sichtweisen der anderen Seite zu verstehen, provozieren und drohen sie, verweigern sich dem Dialog, schaden damit ihren eigenen Bürgern. Die Geschichte zeigt, dass der einzige Weg zu echtem Frieden über Vertrauen und Partnerschaft geht. Von einem guten Verhältnis profitieren beide Seiten. Unter einem schlechten Verhältnis leiden beide. Da funktioniert Geopolitik nicht anders als Nachbarschaft im Privaten. Um es mit Nelson Mandela zu sagen, dem Großmeister der Vergebung: Wenn Sie mit Ihrem Feind Frieden schließen wollen, müssen Sie mit ihm zusammenarbeiten. Dann wird er ihr Partner. Genau das macht Friedenstüchtigkeit aus. Nicht drohen, sondern die Hand reichen. Das hat sich in den verstockten Regierungen und Medien Europas noch nicht herumgesprochen. Deshalb helfen wir von Radio München gerne nach. Waffen führen zum Krieg, Krieg führt in den Untergang. Oder ist die Todessehnsucht schon so stark? Nicht bei uns. Wir lieben das Leben und wir kämpfen dafür, friedlich, aber beharrlich. Unter anderem mit unseren Reihen Friedensnoten und Bücher gegen den Krieg. Jeden ersten Montag im Monat stellen wir ein Buch vor, das die Kriegstreiber und Profiteure der Gewalt entlarvt und zeigt, wer die Kosten von Rüstung und Krieg zu tragen hat. Wir alle. Hören Sie in der 12. 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
4: Zitat: Doch wahrscheinlich fördern wir eine friedlichere Welt eher durch den Mut, uns verletzlich zu zeigen, als durch den ängstlichen Drang, Stärke zu demonstrieren. Den anderen zuzuhören, Verständnis zu zeigen und Vertrauen aufzubauen, sind ebenfalls Mittel, um Sicherheit gegen Gewalt und Krieg zu schaffen. Dasselbe gilt natürlich für die Arbeit an einer gerechten globalen Wirtschaftsordnung und einer gleichberechtigteren Verteilung der Ressourcen der Erde. Zitat Ende. Die norwegische Journalistin Lynn Stahlsberg leidet an der zunehmenden Kriegstreiberei und Aufrüstung in ihrem Land. Genau wie viele Menschen in Deutschland, England und Frankreich und anderen Ländern Europas. Besonders absurd erscheint ihr, dass es in einem Land geschieht, das jährlich den Friedensnobelpreis verleiht. Was für ein Hohn. Andererseits wurden mit diesem Preis auch schon Leute geehrt wie Barack Obama, der in seiner Amtszeit zahlreiche Menschen im Nahen Osten durch Drohnenbeschuss ermorden ließ, darunter auch Kinder. Stahlsbergs Friedensessay »Krieg ist Verachtung des Lebens« sammelt Argumente für ein Miteinander statt ein Gegeneinander. Praktisch alle Länder der westlichen Welt beteiligen sich derzeit an einer gewaltigen Aufrüstungsorgie. Die Zeichen stehen auf Eskalation. Das könnte in einer nie dagewesenen Apokalypse enden, sofern die betroffenen Bürger nicht endlich ihre verantwortungslosen Regierungen zum Teufel jagen, wo sie übrigens in bester Gesellschaft wären. In einer Welt, wo es Staatsregierungen und Medien immer wieder gelingt, Rüstung und Kriege als legitim oder gar legal schönzureden, sind friedliche Positionen zwangsläufig verpönt, obgleich die große Mehrheit der Bevölkerung Kriege ablehnt. Trotz der Erfahrungen mit dem Ersten und Zweiten Weltkrieg und mit all den anderen Kriegen danach, ist es keinem Land gelungen, ein echtes Friedensministerium zu installieren, statt eines Verteidigungsministeriums, das de facto ein Kriegsministerium ist, weil dort Kriege geplant und Feindbilder propagiert werden. Regierungen investieren gigantische Summen in Militär, aber wenig bis nichts in Friedensarbeit und Diplomatie. Wer sich für den Frieden engagiert, schreibt Stahlsberg, ist auf private Initiative angewiesen. Zitat: Eine zentral organisierte Friedensbewegung gibt es nicht. Es gibt auch keine fest angestellte Bürokraft oder Sprecherin, die ausschließlich für den Frieden arbeitet. Weder staatliche noch private Gelder werden diesem Zweck gewidmet, obwohl einige wenige kleine Organisationen eine gewisse Unterstützung erfahren. Die Friedensbewegung besteht im Grunde nur aus dir und mir. Zitat Ende. Die Autorin verweist auf die Geschichte der Friedensbewegung, die oft unmittelbar nach Kriegen aufblühte, doch schließlich an den Rand gedrängt wurde. Besonders wenn außenpolitische Konflikte schwelten oder Kriege begannen. Dabei verfing immer wieder die gleiche Billigrhetorik aller: Wer sich gegen Rüstung und Militarisierung stellt, verbrüdert sich mit dem Feind. Im Deutschen Kaiserreich vor dem Ersten Weltkrieg und bei den Nazis war das nicht anders als bei den heutigen Kriegstreibern von CDU, CSU, SPD und Grünen, sowie ihren willigen Medienhelfern. In guter historischer Tradition unterstellen sie diplomatieorientierten Politikern von BSW oder AfD, Handlanger Moskaus zu sein. Selbstverständlich duldeten auch die angeblich so demokratischen Alliierten im Zweiten Weltkrieg keine Kriegsdienstverweigerer. Zitat: Der Militärdienstverweigerer ist ein Auswuchs, ein menschlicher Pilz, der unmittelbar entfernt werden muss, schrieb die Zeitung John Ball. Der Daily Express behauptete, die Militärdienstverweigerer würden von Deutschland finanziert werden. Zitat Ende. Auch Feigheit gehörte und gehört stets zu beliebten Vorwürfen an Kriegsdienstverweigerer, Pazifisten und Antimilitaristen, unter denen auch viele Frauen waren, ja oft als treibende Kraft vorangingen. Stahlsberg betont, dass eine pazifistische oder antimilitaristische Haltung in Zeiten des Krieges alles andere als feige oder bequem war und ist. Im Gegenteil, nicht nur, dass man eine geballte Kriegspropaganda und eine manipulierte Gesellschaft gegen sich hatte. Viele Kriegsdienstverweigerer landeten im Gefängnis, wurden an die Front geschickt oder exekutiert. Und in der Ukraine, so stand es kürzlich in einem Behördenschreiben an einen Kriegsdienstverweigerer, werde, Zitat, in Kriegszeiten keine Kriegsdienstverweigerung aus Gewissensgründen anerkannt, Zitat Ende. Abgesehen von der absurden Argumentation zeigt das auch, was für einen grandiosen Rechtsstaat Deutschland und die EU mit astronomischen Summen beim Verheizen ihrer Bürger unterstützen. Nicht zu vergessen, dass in der Ukraine Kommandos der Territorialen Zentren für Rekrutierung und soziale Unterstützung, kurz TZK, kriegstauglich eingestufte Männer auf offener Straße überfallen und in Kasernen verschleppen. Von dort geht es weiter an die Front. Wieder zurück, eher selten. Oder nur im Bodypack. Endlos wiederholte Pseudo-Argumente wie Abschreckung dienen einzig als Verkaufshelfer der Rüstungsindustrie. Denn würde Abschreckung wirklich funktionieren, gäbe es keine Kriege, schließlich besitzt jeder Staat der Welt Waffen. Dennoch setzen sich die Rüstungsfürsprecher immer wieder durch. Nicht nur sind jene, die vom Kriegsgeschäft profitieren, unglaublich mächtig, trotz ihrer geringen Zahl verglichen mit den Opfern. Auch ist die große Mehrheit der Bürger, die letztlich unter Rüstung und Krieg leiden, viel zu bequem und zu naiv, um die Folgen ihrer Gleichgültigkeit einzuschätzen. Das Kriegsgeschäft ist eine gut geölte Maschine weltweit. Doch kein Land übertrifft hierin die USA, das kriegsgeilste Land der Welt. Dazu Stahlsberg, Zitat. In Washington arbeiten heute täglich 700 Waffenlobbyisten daran, die gewählten Vertreterinnen und Vertreter zu beeinflussen, um noch mehr Geld in diese Industrie zu investieren. Laut dem Cost of War-Projekt der Brown University ist es mehr als ein Lobbyist pro Abgeordnetem. Auch EU-Länder gehören zu den Großkunden der Rüstungsindustrie. In Washington D.C. liegen die Büros der meisten Waffenproduzenten in der Nähe des Weißen Hauses. Dort herrscht eine rege Drehtürpolitik. Führungskräfte der Rüstungsindustrie werden im Pentagon beschäftigt werden. Der ehemalige Verteidigungsminister Jim Mattis war beispielsweise Vorstandsmitglied des Rüstungskonzerns General Dynamics. Nachdem er sein Amt niedergelegt hatte, kehrte er in den Vorstand von General Dynamics zurück. Zitat Ende. Ist es also vergeblich, sich für Frieden und Abrüstung einzusetzen, für eine Welt ohne Militär und gegenseitiger Bedrohung? Ein klares Nein seitens Lynn Stahlsberg. Auch wegen der Nebeneffekte. Pazifismus und Gewaltfreiheit seien durch die Geschichte hinweg treibende Kräfte gewesen, etwa bei der Entwicklung von Menschenrechten und der Entstehung von Demokratie. Die sozialen Bewegungen müssten sich allerdings zusammenfinden. Stellenweise ist das Buch etwas Norwegen-lastig. Vermutlich hatte die Autorin nicht damit gerechnet, dass ihr Buch in andere Sprachen übersetzt wird. Das mindert aber nicht die Relevanz der Lektüre. Krieg und Frieden sind universelle Erfahrungen. Die Qualität dieses Essays liegt vor allem dort, wo die Autorin den Horizont anderer Literatur gleicher Zielrichtung erweitert, indem sie neue Blickwinkel aufzeigt, auch durch interessante Literaturverweise. Darunter Nonviolence, The History of a Dangerous Idea von Mark Kurlansky und Human, How the United States Abandoned Peace and Reinvented War von Samuel Moyne. Beide sind bisher leider nur auf Englisch erschienen. Schön ist die Anekdote zur Entstehung des markanten Friedenssymbols. Ein Kreis um eine senkrechte Linie und zwei kürzere Linien, die links und rechts im 45-Grad-Winkel von der Kreismitte zum Rand reichen. Das Symbol entstand 1958 im Vorfeld einer Londoner Friedensdemonstration für nukleare Abrüstung. Entworfen vom Künstler Gerald Holtom. Die Linien im Kreis stehen dabei für die Buchstaben N und D, für Nuclear Disarmament im Winkeralphabet, mit dem Nachrichten durch Flaggen übermittelt werden. Geradezu frevelhaft scharfsinnig ist Stahlsbergs Frage, ob ein Regelwerk für einen humanen Krieg nicht gerade dazu beiträgt, Krieg, also das industrielle Ermorden von Menschen, als legitim zu betrachten, solange die Beteiligten sich an die Regeln halten, wie etwa das Verbot von Antipersonenminen oder biologischen Waffen oder das Abschlachten von Zivilpersonen. Ganz so, als handele es sich um gesetzliche Auflagen für ein Bauunternehmen zum Schutz der Arbeiter. Stahlsbergs Appell an uns friedenstüchtige Menschen, eine Welt zu denken, die ohne Militär und Krieg auskommt, ist ein Anfang. Wir haben das Recht und die Pflicht, eine schöne Erde zu schaffen, gegen den Willen und die Interessen der Kriegstreiber. Zitat: Wir müssen den Mut aufbringen, Ideen und Visionen für eine völlig andere Welt zu entwickeln, denn ohne diese Vision ist es unmöglich, Mittel zu entwickeln, um das Ziel zu erreichen. Wir müssen uns und anderen laut sagen: Nein, Frieden ist keine naive Utopie. Er ist gesunder Menschenverstand.
5: Sie hörten Bücher gegen den Krieg, Folge 12, Krieg ist Verachtung des Lebens von Lynn Stahlsberg, übersetzt aus dem Norwegischen von Andreas Donat. Vorgestellt von Johnny Rieder, Sprecherin Camilla Hildebrandt. Das Buch ist erschienen im Kommode Verlag, hat 260 Seiten und kostet 24 Euro. Mein Name ist Eva Schmidt und ich kann mir eine Welt vorstellen, in der wir gemeinsam daran arbeiten, dass es allen Menschen gut geht. Haben Sie einen optimistischen Tag und Abend. Ciao. Servus.
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2: Es ist Freitag in der 29. Woche 2026. Hier ist nacktes Geld. Für alle, die wissen, dass Geld die Welt regiert und verstehen möchten, wie genau. Ich grüße euch da draußen und hier mit auf der Insel bei mir Hermann und Mike. Grüßt euch, ihr beiden.
3: Hallo, Paul.
4: Hallo.
2: Gut. Hermann, du warst 30 Jahre ein Herr der Banken, du hast für sie und mit der Politik Milliarden bewegt. Dafür hast du Millionen von ihnen bekommen und heute bist du Privatier, arbeiten muss einzig noch dein Gewissen. Und darum berichtest du uns eben hier von all dem, was du in der Finanzelite gelernt hast. Bevor wir damit starten, mein üblicher Hinweis. 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Dafür sage ich herzlich Danke und verschwende so wenig wie möglich davon, denn es gibt wieder viel zu besprechen. Einerseits Gold in den USA. Es gibt einen neuen Coin, glaube ich, vom biggest president ever. Somebody say, there has never been anything like it. Und man hat in Fort Knox offensichtlich die Inventur abgeschlossen. Es gibt Neues aus der AI-Bubble, die ja nur eine Blase ist und jetzt tatsächlich etwas über the top geht, wie du sagst, Hermann. Die institutionellen Anleger und die US-Aktien werden ein Thema sein und natürlich die Krypto-News mit Mike the Pirate werden uns beschäftigen. Das am Ende starten müssen wir mit Gold, denn es ist da, oder? Man hat tatsächlich eine Inventur gemacht, heißt es. Also angeblich gab es sie jetzt und was kam bei raus?
4: Ja, das Gold ist da. Eine Billion ist bestätigt worden vom Finanzminister in Amerika, von Scott Bessent. Und dann kam natürlich auch die Frage, können wir mal Bilder sehen von den Goldbarren und können wir mal reingehen, gucken? Dann sagt er, wie, ihr traut mir nicht? Ja, some people say they have never seen anything like it. Ja, also er sagt einfach, wir haben ein Audit gemacht und eine Billion ist, trust me bro, broski. Ja, und warum wollt ihr uns nicht glauben? Ja. Also wir sind jetzt Ex-Finanzer, Banker, die jetzt Politiker sind, ihr müsst uns doch glauben. Ich meine, wir wissen doch, wie ein Goldbarren aussieht. Wir sind da rein, haben gezählt und sind auf eine Billion gekommen. Also von daher, das Erstaunliche bei dem ist für mich, dass ich glaube, sie bereiten da etwas vor. Und wir haben ja immer mal wieder auch Hörer gehabt, die daran glauben, dass am 4. Juli diese neue Goldanleihe kommt. Ich konnte das nie ausschließen. Ich glaube zwar nicht daran, dass es in dem Sinne kommt, dass es eine amerikanische Unabhängigkeitsanleihe gibt, die dann mit Gold gedeckt ist. Aber der Punkt, dass Scott Bessent jetzt mal wieder kurz auf Gold den Scheinwerfer richtet, zeigt mir eigentlich, sie suchen wieder. Vielleicht werden sie auch Gold gegen irgendwas anderes tauschen. Vielleicht kommen sie demnächst wieder um die Ecke mit einer Bitcoin-Reserve. Hm. Das heißt, diese ganze Show geht weiter. Es ist halt nur wieder ein neuer Akt. Also der Vorhang geht wieder auf und diesmal steht eben Gold dahinter. All Gold is present, hat er gerufen. Also das ganze Gold ist da. Ich weiß gar nicht, was ihr habt, überhaupt kein Problem. Keiner war drin, aber wir wissen es. Und so geht es eben eigentlich im weltweiten Zirkus der Politik zu. Und das heißt, trust me, bro, hast du schön gesagt. Warum würdet ihr daran zweifeln? Und das ist natürlich so der Grundstein, wo wir jetzt hingucken, was passiert da eigentlich in Amerika? Und ich glaube, dass Scott Bessent das auch aus einer Position der Stärke macht, und zwar nicht nur der militärischen Stärke, die man ja auch immer wieder bezweifeln kann, wenn jetzt gerade der Iran zum 11. Mal komplett vernichtet wurde und zum 8. Mal alle Urananreicherungen vernichtet wurden. Das ist einfach Kinderzirkus, wenn es nicht so ernst wäre. Ja, auf der anderen Seite sind die Amerikaner die Nummer eins im Finanzwesen. Sie demonstrieren ihre Macht in allen Dingen, die wir auch heute besprechen. Hm. Also das ist hochinteressant und da vielleicht ein erster Punkt. Indien zum Beispiel braucht dringend US-Dollar. Wir haben ja die letzten Wochen öfter darüber gesprochen, wenn ich sage Emerging Markets, also diese aufstrebenden Märkte, die sich eben auch in Dollar verschuldet haben, die auch Öl in Dollar zahlen müssen. Ob das Öl jetzt hoch oder runter geht, sie müssen es trotzdem in Dollars zahlen. Und Indien, ähnlich wie das, was wir in Zypern erlebt haben oder auf Zypern, als wir auf den türkischen Teil gegangen sind, die machen eben jetzt neue Bankkonten, sie machen neue Produkte, sie möchten die Bevölkerung auch interessieren, US-Dollar zu halten, weil die Zentralbank dringendst und die Regierung US-Dollar braucht. Und das heißt natürlich, hier werden die Fallen aufgebaut, du teilst dann sozusagen deiner Bevölkerung mit, es wäre sehr gut, ein Dollarkonto zu halten.
2: Also gut für uns.
4: Dann erinnere ich immer an den Libanon, der irgendwann gesagt hat, wisst ihr was, ihr habt zwar die Dollars, aber die brauchen wir jetzt und ihr kriegt die in den nächsten 7 Jahren zurück. Also Indien ist natürlich eine ganze Nummer größer. Indien ist auch riesig im Silber. Das heißt, wenn in Indien geheiratet wird, wird da oft die Braut mit Silber überschüttet. Das heißt, auch da kommt die Nachfrage, beziehungsweise aus meiner Sicht auch das Angebot jetzt, warum Silber und warum der Dollar fester wird, also Silber nach unten geht, Dollar fester. Das heißt, in allen Ecken siehst du, sie brauchen US-Dollar und sie verkaufen Assets. Ja. Und was wir sehen, auch im Aktienmarkt, im Kapitalmarkt, wir haben jetzt 600 Milliarden US-Dollar aus den asiatischen Aktienmärkten genommen, also Halbleiter, Technologieaktien, US-Speicheraktien, Zinserhöhung in Korea, darauf stürzt der Kospi, also der südkoreanische Aktienindex um 6,3% ab. Das sind mal 261 Milliarden Dollar, die da vom Market Cap genommen wurden. Der Nikkei ist minus 2,8%. Man sieht also deutlich aus meiner Sicht, dass die gerade die Asiaten, und ich schätze mal, die Lateinamerikaner werden das Gleiche tun, die sind halt nicht so offensichtlich und so präsent im Kapitalmarkt, dass man das beachtet. Aber die Chinesen haben auch 2,2% verloren. Das bedeutet im Moment, dass wir sehen, dass die amerikanische Inflation zurückgeht. Die letzten Zahlen waren besser als erwartet. Und da kann ich nur sagen, ich halte nach wie vor daran fest. Also A, das ganze Ding ist manipuliert, weil sie haben wieder rückwirkend die Inflationszahlen auch geändert. Also traue keiner Zahl, die du nicht selbst gefälscht hast. Und von daher ist jetzt auf einmal die Chance auf eine Zinserhöhung in Amerika von 42% im Juli auf 8% gefallen. Das heißt, hier wird keine Zinserhöhung kommen und im Gegenteil.
2: Sagt wer? Entschuldigung, also wer berechnet diese Chancen?
4: Das sind Prediction Markets, beziehungsweise du kannst es an den Euro-Dollar-Futures sehen. Das heißt, wie die Zinserwartungen der nächsten Wochen sind.
2: Das ist also eine Art konsolidierte Wetterwartung der Menschen, die da Geld draufsetzen.
4: Ganz genau. Also das sind auch, es ist nicht nur Wetten, sondern es ist hier riesiges Kapital, was gemanagt wird, weil du musst dir vorstellen, es sind Berge von Milliarden von Dollar, die Banken oder auch andere Finanzinstitute vor sich herschieben, um einfach zu jeder Zeit liquide zu sein. Ja, weil du gehst ja nicht bankrott über Nacht, über lange Sicht, sondern über Nacht. Und das heißt, warum haben die meisten Firmen von einem Tag zum anderen Problem? Sie haben ihre Liquidität nicht richtig gemanagt. Sie ist genau wie beim Privaten. Du kannst zwar auf dem Papier reich sein, aber wenn jemand kommt und sagt, ich will mein Geld zurück und du kannst in diesem Moment deine Assets nicht verkaufen,
2: dann war's das.
4: Deshalb fahren in diesen recht unsicheren bzw. volatilen Zeiten die Banken sehr hohe Cashbestände vor sich her. Einfach um sicher zu gehen, was immer auch kommt, ich kann bezahlen. Ja, dass du nirgends ausfällst, dann kriegst du keine Delle sozusagen in der von der Ratingagentur, wenn du jetzt auf irgendeinen Bond ausfallen würdest. Das wird natürlich alles geplant, aber trotzdem sind die Cashflows so gewaltig. Also ich in meiner Spitze habe Berge zwischen 8 und 10 Milliarden vor mir hergeschoben und immer wieder denkst du, boah, das ist so viel Geld, was du da liegen lässt. Aber wenn Donald Trump am Ruder ist und the world has never seen anything like it, ja, das heißt, es kann da mal über Nacht schon schwer einschlagen und dafür musst du dich vorbereiten.
2: Klingt plausibel. Also ich schätze, wenn man dann in einer volatilen Phase, wo alle unsicher sind, kein Bargeld in Reserve hat und man braucht es plötzlich, obwohl man irgendwie viel Anlagewert hat, bekommt man ja vermutlich auch keinen Kredit. Niemand leiht einem dann wahrscheinlich Geld aufgrund der Nervosität. Also insofern leuchtet ein, wenn einem Laien wie mir jetzt zum ersten Mal klar wird oder der erste Mal gehört hat, dass die Banken viel Bargeld vor sich herschieben, wenn es gerade unsicher ist.
4: Ja, genau. Das alte Sprichwort ist, du kaufst Regenschirme, wenn die Sonne scheint. Das heißt, deshalb ist es ja eine Reserve. Mhm. Nämlich dann, wenn du darauf zurückgreifen musst, dann kannst du es unter Umständen bekommen, aber sehr, sehr teuer. Ja, also wenn du dann zu allen anderen Banken rennen musst und du musst dir da Geld leihen, dann wissen die natürlich, die beobachten den Markt und wissen, du bist unter Druck. Und wir wissen alle, was passiert, wenn jemand weiß, wie es in deiner Kasse aussieht. Ja, dann sind sie alle Gewehr bei Fuß und dann merkst du, dass du auch keine Freunde hast, sondern die ziehen dir dann die Preise weg. Und genauso passiert das nicht nur zwischen konkurrierenden Unternehmen, sondern auch befreundeten Unternehmen. Du kriegst dann sofort den Scheinwerfer auf dich gerichtet. Also das sind ja die Vorboten von Finanzkrisen. Hm. Wenn es eine oder zwei Banken gibt oder ein oder zwei Fonds, die auf einmal nicht alles bedienen können, dann kriegst du natürlich sofort einen Schlag auch in der Reputation. Und das heißt, alles, was du dir dann leist, wird teuer.
2: Wie ist das eigentlich? Kann man sehen, wie viel Bargeld die Banken übrig haben, wie viel sie nicht investiert haben? Ich schätze mal, damit gehen sie nicht hausieren. Also du hast irgendwo deine Informationen her, aber gibt es da eine Möglichkeit, das irgendwie nachzuvollziehen, objektiv?
4: Nicht auf täglicher Basis. Du kriegst dann ein Gefühl, auch was so im Overnight-Markt angelegt wird. Dann gibt es Leute, die halt sehr gut vernetzt sind, die alle Großbanken sehen oder mit denen handeln. Dann kannst du schon am Verhalten das merken, aber du kannst es eigentlich nicht bestimmen. Du kriegst eben die Quartalszahlen, da steht dann eine Zahl drin vom Ende des Quartals. Deshalb wird immer dieses Window-Dressing betrieben. Das heißt, selbst wenn du das ganze Jahr nur 5 Milliarden hast, dann hast du eben am 30.03. und 30.06. 10 Milliarden, weil das sieht dann wieder super aus. Und das heißt, immer zu diesen Quartalsterminen frisierst du bzw. du hübst deine Bilanz so auf, dass wenn da ein Analyst unabhängig drauf guckt, sagt er, naja, die haben ja genug Reserven. Du hast natürlich Leute, die sehr erfahren sind, die sehen dann, wo werden zum Beispiel Reserven gehoben, wo kommt das Geld her, also leiht es dir eine Bank und du leihst es ihr zurück und solche Sachen. Das sind eben Dinge, ich schätze, das ist heute so, wie es früher war. Allerdings gibt es natürlich immer mehr Dollars da draußen. Das heißt, die Produkte auch, die du als Bank bei der Zentralbank und die wiederum bei der Bank auf internationalen Zahlungsausgleich in Basel, der BITS, hin und her schiebst, ist es fast unmöglich zu sehen, was da wirklich letztendlich an Reserve geschoben wird. Ich hatte ja schon oft gesprochen, dass die US Treasuries als Security oder als Collateral, also als Sicherheitsleistungen sehr, sehr wichtig sind. Und das bedeutet halt, du siehst, dass die Welt immer noch US-Staatsanleihen kauft, zwar in absolut reduziertem, was immer noch große Summen sind, aber reduziertem Maße, die dann eben nicht verkauft werden müssen in erster Instanz, sondern sie werden als Sicherheiten hinterlegt. Aber was wir jetzt die letzte Zeit sehen, gerade mit dem japanischen Yen, also dass die Zinsen da hochgehen, 10 und 30 und 40 Jahre, das Ganze sehen wir auch im koreanischen Won, in Indien. Das bedeutet, die Türken haben ihr Gold und ihre Dollars schon verkauft. Die Amerikaner, wie immer, da sind sie einfach unschlagbar. Sie setzen die anderen unter Druck und bestimmen die Cashflows bzw. die großen Zahlungsströme, wohin sie wollen. Erstaunlich daran ist, dass jetzt zum Beispiel auch der Inflow, also das, was in US-Aktien investiert wird, das höchste ist seit Dezember 2024. Das heißt, 24% aller Market Manager oder Marktmanager, Geldmanager dieser Welt sind US-Aktien übergewichtet. Es gibt da eine sehr berühmte Umfrage der Bank of America, das sind 181 Teilnehmer. Die managen 484 Milliarden Dollar. Und das wird immer so beachtet als der Gradmesser. Sind jetzt US-Aktien en vogue oder geht das Geld wieder aus Amerika raus? Und da muss man klar feststellen, seit Dezember 24 ist jetzt der Höchstwert und der zweithöchste Wert seit 2021. Also seit diese ganze Tech-Bubble nochmal aufgepumpt wird. Und 82% dieser Fondsmanager geben an, sie sind long global Semiconductor-Aktien. Also sozusagen, sie gehen alle zurück in AI, weil die jetzt auch 20-25% korrigiert haben. So Werte wie Micron, die waren gestern unter 900. Da werden wir probieren, auch was zu kaufen. Ich hatte ja im Blockzocker gesagt, dass wir jetzt ein bisschen warten, bis sich sozusagen herauskristallisiert, wann geht's denn weiter. Das ging schneller als erwartet. Die CPI-Zahlen, also Consumer Price Index, die Inflationszahlen waren besser als erwartet. Die Zinserhöhungen wurden erstmal ausradiert. Das heißt, die Welt sagt jetzt, ich kann nicht an der Seitenlinie sitzen, weil je länger ich warte, umso mehr verpasse ich. Und das spiegelt dann auch wieder, dass die US Leveraged ETFs, also die gehebelten ETFs, um Massen gestiegen sind. Also es gibt jetzt mittlerweile 700 verschiedene ETFs. Das hat sich mehr als verdoppelt seit 2024. Und im ersten Halbjahr war es so, dass 31% Marktanteil in diese Leveraged oder Reverse oder Inverse, das heißt, du kannst auch auf einer Aktie mit einem einzelnen ETF spekulieren, dass sie nach unten fällt. Und wenn die natürlich geleveraged ist, sprich gehebelt, dann geht es nach unten doppelt so schnell wie die Aktie an der Börse. Und das bedeutet für mich, die Menschen haben weniger Geld, weniger zum Anlegen und werden dadurch noch risikobereiter, noch Risiko. Ich weiß nicht, ob es bewusst ist, aber auf jeden Fall probieren sie natürlich, weil sie rechts und links in der Zeitung lesen, ähnlich wie bei Krypto vor 4 Jahren, wie viele Leute Millionäre und Milliardäre werden. Das heißt, die normale Bevölkerung, gerade in den USA, ist bereit, massives Risiko zu nehmen. Hedgefonds haben wieder immer reingeschortet, also haben diese Sachen verkauft, die Privatinvestoren gekauft haben. Und die haben aber so viel Power gehabt, dass sie den Aktienmarkt, wie du schon sagst, auch im S&P immer weiter nach oben treiben. Der Nasdaq geht wieder Richtung 30.000. Und das bedeutet, ist das vorbei? AI is a bubble. Wir wissen, da sind immer noch Ungläubige, die sagen, das kann so nicht sein. Und ich stimme sogar zu, es wird da einige Ausfälle geben und es wird auch wehtun. Aber die Gewinner, die Großen, die eilen von Rekord zu Rekord. Ob das Amazon, Nvidia, Google, Meta, Oracle, SpaceX, die emittieren. Allein diese 6 Institute, die ich gerade genannt habe, haben 182 Milliarden in Investment-Grade-Bonds, also geratete, von der Ratingagentur geratete Bonds emittiert, um Geld einzunehmen für den CapEx. Das sind 1.300% mehr im letzten Jahr als im Jahr zuvor. So sind die Wachstumszahlen da, also auch für die Schulden. Und das heißt, 15% aller US-Corporate-Bonds, also alles, was sozusagen die Firmen in Amerika aufnehmen, 15% davon gehen allein in diese 6 Werte. Das sind also immer wieder, kannst nur wiederholen, gigantische Zahlen, die da vor uns liegen und die analysiert werden müssen. Und deshalb ist es so wichtig, sich das eigentlich täglich anzuschauen. Da liegt der Treiber, da liegt auch aus meiner Sicht schon die Ursache, warum die Inflation fällt, weil AI oder künstliche Intelligenz wird einen massiven Auswirkungen auf die Inflation haben, weil du eben in sehr vielen Dingen keine Labor von Menschen mehr brauchst, keine Arbeit von Menschen. Das erlegen die Roboter.
2: Oh, Tony Elon Musk, genau.
4: Ja, genau, das werden wir sehen. Und wenn jetzt erst Optimus, dieser Humanoid-Roboter, dazukommt, dann bedeutet das, wir werden es noch krasser sehen. Und das bedeutet für mich, also jetzt, wenn ich so an die Zuhörer spreche, nicht sparen, nicht sparen, auf gar keinen Fall sparen, sondern investieren. Weil diese Party wird aus meiner Sicht noch weitergehen. Ich will natürlich niemanden jetzt da reinquetschen, sondern sich einfach damit befassen, was passiert, wenn ich mein Geld auf dem Sparbuch spare oder auf einem Tagesgeldkonto liegen habe. Natürlich sind Reserven wichtig, ähnlich wie bei Banken, einen gewissen Teil, um tägliche Dinge abzufedern, muss man haben, wenn es irgendwie geht, aber langfristig sparen, Lebensversicherung oder teilweise sogar auch eine Immobilie, um zu vermieten, da kann ich nur sagen, Aktien werden das bessere Mittel sein, beziehungsweise Gold und Silber habe ich immer die Hoffnung noch nicht aufgegeben, obwohl der Markt deutlich zurückgekommen ist. Mit diesem Hinweis, um den Kreis zu schließen von Scott Bessent, all gold is present, ja, da wissen wir, es wird sich im Gold- und Silbermarkt über die nächsten Wochen was tun, warten wir es ab. Ich bin jetzt auf der Micron-Seite. Gestern war Micron unter 900. Ich habe gesagt, bei 888 kaufe ich wieder was, habe ich gemacht. Und dann werden wir sehen, wo es hingeht. Das kann weiter schwanken, natürlich. Volatility ist Vitality, sagt Michael Saylor von Strategy immer. Und das heißt, je mehr es sich bewegt, umso mehr Chancen hast du auch, weil du willst keine Aktie, die im Grunde wie ein toter Fisch im Wasser liegt. Da verlieren die Leute einfach Interesse. Ja, und das sind so die Zusammenfassungen der Woche. Es gibt einen Wert, der heißt Codex. Ich weiß noch nicht genau, was die machen, aber was da beeindruckend war, innerhalb von 20 Wochen sind die von 1 Million User auf 8 Millionen User gegangen. Ich habe nur die Überschrift gelesen, ich habe es noch nicht Zeit gehabt zu recherchieren, aber es zeigt eben alles, was in AI ist.
2: Ja. Codex ist ChatGPTs Coding-Bot, also ChatGPTs Äquivalent zu Claude. Den kennst du daher, dass er alle unsere Codezeilen Korrektur gelesen hat, auch wenn du es nicht weißt. Wenn ich so die Tage damit verbringe, vor Claudes Fable zu sitzen und Sicherheitsupdates zu machen oder ihm Kontrollen machen zu lassen, dann ist Codex der Korrekturleser. Viele benutzen ihn aber stattdessen, also es ist ein Teil von ChatGPT und der Kampf zwischen diesen großen AI oder AI Lieferanten, der ist ja weit hart immer noch am Laufen. ChatGPT hat gerade ein neues Modell vorgestellt. Elon Musk, über den wir gerade schon gesprochen haben, hat den Hut gezogen vor Claude's Anthropic übrigens, für Anthropics Claude und hat erklärt, seine frühere etwas despektierliche Kommentierung, die nimmt er zurück. Er muss eingestehen, dass Anthropic einfach der klare Marktführer aktuell ist und klar besser ist mit seinem Produkt Claude, was Coden angeht. Dem kann ich mich nur anschließen und spricht durchaus für Elon Musk, dass er dem Konkurrenten sowas zubietet. Kann. Übrigens, weil du gerade schon einen Wert erwähnt hast, ich versuche ja auch, dich mal ein bisschen zu beeindrucken und schlag was nach. Es ist ja nicht nur Micron aktuell weit am Steigen, sondern ein TSMC, ein amerikanischer Chip-Auftragshersteller, der hat jetzt gerade einen Rekordgewinn von plus 77% im Vergleich zum Vorjahr gemeldet, bei gut 40 Milliarden Dollar Umsatz. Also das boomt immer weiter bei den Chip-Herstellern und bei denen, die Infrastruktur für diesen AI-Rausch schaffen. Das merken die Amerikaner, hast du ja auch schon gesagt, an allen möglichen Bereichen. Nicht am Arbeitsmarkt, der schwächelt vor sich hin. Ergibt ja auch wieder Sinn, weil es wird zunehmend automatisiert. Und wenn also Anthropic macht Leute arbeitslos, das haben wir selbst im Team erlebt. Das läuft ja auch nicht immer nur mit Verständnis, das sorgt für viel Ärger und Frust, aber es ist so, weil sie wahnsinnig viel arbeiten, ob das juristische Arbeit ist, ob das technische ist, Designarbeit, das machen alles die KIs mittlerweile und das machen sie sehr gut. Die Chiphersteller profitieren, die US-Wirtschaft im Ganzen profitiert, der S&P ist, glaube ich, auf dem absoluten Rekordhoch, über 7500 Punkte gerade. Also für die Amis boomt, für die Europäer ist es wie immer. Was dieses Gold angeht, ehrlich gesagt, dann kommen wir zum Eingangsthema zurück, ich habe es nicht ganz verstanden, was da der Sinn ist. Also plötzlich und unerwartet, beziehungsweise völlig zufällig, hat ja The Donald jetzt auch eine neue Goldmünze angekündigt, von sich. Also genau gesagt, die US-Mint, also die US Prägeanstalt hat das angekündigt. Man kann also in Zukunft nicht nur von Dieter Bohlen eine Goldmünze kaufen, habe ich gerade geschaut, die kostet über 5000 Euro, die Bohlenmünze, weil es gibt nur 99 Stück davon, also haltet euch ran. Man kann dann in Zukunft auch eine Donald Trump Goldmünze kaufen und Fox News oder ich glaube Reuters, also eigentlich eher nüchterner Nachrichtenkanal, Reuters sagt, diese Münze soll, Zitat, helfen, den 250. US-Geburtstag zu feiern. Da ist eine etwas eigenwillige Beschreibung, aber damit lenkt Donald Trump ja auch nochmal den Blick aufs Gold. Also wenn er die Münze rausgibt, dürfte es ja auch nicht ganz zufällig sein. Also irgendwas planen die Amis mit ihrem Gold, oder?
4: Genau so ist es und deshalb dachte ich, es ist wichtig, das heute zu erwähnen. Ich kann noch nicht genau sagen, was auch Scott Bessent jetzt dazu gebracht hat, genau jetzt zu sagen, das Gold ist doch da. Und deshalb sprechen wir natürlich immer davor, wir wollen vor der Welle sein. Wenn es in der Zeitung steht, ist es zu spät. Ja, und das heißt, wir haben jetzt unseren Augenmerk, das werden wir die nächsten Tage und Wochen beobachten. Wir werden uns auch anschauen, wie sich der Goldmarkt verhält. Wir wissen, dass die Chinesen Gold und Silber weiter in Rekordmengen kaufen. Und das bedeutet, hier wird sich etwas tun. Die Frage ist, was und wann. Aber es ist so der Hinweis, ja, eben früh zu sein und dem genau hinzuhören. Und da wird sich etwas tun. Der 4. Juli ist vorbei. Die Feiern zum 250. Jahrestag wurden ja teilweise auch abgesagt, weil es so heiß war. Also von daher, vielleicht sagt der Donald dann, da machen wir es eben im August. Ja, also es wird gefeiert, so oder so. Das Gold ist da und wir werden schauen, ja, wie es weitergeht.
2: Derweil gibt es aus den USA nochmal schlechte Nachrichten für die EU. Auch das müssen wir noch erwähnen, denn der ewig schwelende Zollstreit, der geht in eine neue Runde oder wird zumindest auf einer neuen Eskalationsstufe, entwickelt er sich hin. Trump kündigt an 30% Zölle, also knapp ein Drittel, 30% auf alle EU-Produkte ab dem 1. August zu erheben. Das wäre dann in der Tat ein Feiertag für die Amis, also wenn das dann kommt. Wir kennen ihn ja so, dass er hart droht und ansagt und dann gibt es ganz kurz vorher doch noch eine Einigung. Ich erinnere an Spanien, bei dem er neulich erklärte, sämtlicher Handel mit Spanien wird ausgesetzt. Das sorgte am nächsten Tag dann wohl für eine Reaktion der Spanier und der Ansage Donald Trumps, naja, er hat sich jetzt nochmal überlegt, die Spanier seien ja tolle Leute und deswegen hat er es da doch wieder zurückgenommen. Also es ist nicht unbedingt gesagt, dass es so kommt, aber aktuell schwebt es sozusagen im Raum und Uschi von der Lügen muss sich eine Reaktion überlegen.
4: Genau, aber die Deutschen haben sich schon darauf vorbereitet. Ich verfolge ja aufmerksam unseren Finanzantiefermann und der war in Rostock, weil da eine zweite Hochschule für Steuerfahnder und Zoll und so, also die interne Laufbahn, dass du dein ganzes Leben lang auf dieser Seite der Macht und des Schattens stehst, ist nicht nur in Münster jetzt, sondern es ist auch in Rostock. Das heißt, es werden immer neue Schulen und neue Ausbildungswege geschaffen. Schon definitiv, ob die AfD da was ändert oder nicht, aber der Staat wird in Deutschland immer weiter ausgebaut. Da können Sie von Bürokratieabbau reden, wie Sie wollen. Der Verfassungsschutz sucht zusätzliche Leute, der Zoll sucht Leute. Und ich glaube, dass das eben die Abwehrreaktion ist. Hm. Die Amerikaner sagen, wir wollen damit Geld einnehmen. Und die Deutschen sagen, naja, dann geben wir halt nochmal 100.000 Leuten, die ihren Job in Autos und Automobilzulieferern verlieren. Die können dann beim Staat arbeiten. Du siehst, wir sind vollkommen auf dem falschen Dampfer. Das wird nicht zu finanzieren sein, egal wo du hinschaust. Sind die Amerikaner dabei, einen Deal zu machen? Das ist nicht immer schön, aber egal, was sie tun, ist es eigentlich in ihre Kasse. Und egal, was die Deutschen und die EU tut, ist es aus ihrer Kasse. So einfach ist das zusammenzufassen. Und du siehst ja auch, wie das Geld verballert wird. Also ob das Merz ist, der steht dann am Montag, nachdem er am Sonntag beim Tennis war, steht er am Montag Pressekonferenz mit den Losern von Zelensky, Macron und immer noch Starmer. Also Starmer ist ja wie Kai Wegner, der hängt einfach auch im Amt und hangelt sich weiter. Aber da hat mal der große Merz weitere 70 Milliarden versprochen. Und du sitzt dann fassungslos davor und sagst, ist das Teil der 90 Milliarden, die wir schon committed haben? Nee, das kommt nochmal dazu. Und das sind halt mittlerweile solche Ereignisse, die sie überschlagen, dass normale Menschen, die einem Job nachgehen oder tagsüber vielleicht mit was anderem beschäftigt sind, gar nicht mehr nachkommen. Waren das jetzt die 70 Milliarden oder die 10 Milliarden oder die 20 Milliarden? Und das ist meines Erachtens alles vollkommen Absicht, dass die Leute überhaupt nicht mehr wissen, um was geht es denn. Und du siehst ja, wenn Klingbeil dann einen Haushalt vorlegt, dann ist das kein Haushalt. Das ist eine reine, ja, im Grunde ist es Finanzterrorismus. Und von daher wird sich das auch nicht ändern. Wir wissen genau, dass Onkel Donald nur etwas macht, wenn dabei auch etwas in der Kasse und am besten auch eine kleine Vieh bei seiner Familie hängen bleibt. Und von daher geht alles weiter, wie es war. Ja, was willst du da sagen? Solange die Leute, die nicht aus dem Amt zerren und auch durch die Straße, wie soll ich sagen, bei Game of Thrones gibt es eine gute Szene, wo die Königin nackt durch die Straße muss und alle sagen, ja, shame. Ja, sowas würde ich mir wünschen, aber das wird es in Deutschland wahrscheinlich nicht geben.
2: Also wenn du Game of Thrones bemühst, würde ich mir natürlich ganz andere Dinge wünschen, die da passieren. Bekanntlich eine der brutalsten Serien, die es überhaupt gibt, aber auch eine der schönsten, die immer wieder Hoffnung macht. Denn what do we say to the God of Death? Ja. Not today. Gut, Europa wird es wohl ereilen, irgendwann, auch wenn nicht heute, dann ganz bald. Du hast es ja gerade schon mal gesagt, der Hebel Richtung totaler Staatswirtschaft, also der ist wirklich, irgendwann steht er da und brüllt, wollt ihr die totale Staatswirtschaft, der ist lange umgelegt. Das ist entschieden. Ja. Sie bauen wie verrückt die öffentlich Bediensteten aus, beziehungsweise deren Stellen. Unsere Staatsquote ist schon offiziell bei über 50%. Ich würde mal sagen, das liegt deutlich drüber und sie haben auch da die Zahlen gefälscht. Man versucht nicht mal mehr irgendwie an den dort entstehenden Dingen teilzuhaben, ob das jetzt Robotik ist, ob das KI ist oder anderes. Ich habe dann so ein schönes Meme gefunden vor kurzem im Netz, wo die von Musk die Rakete rückwärts landet. Dann haben ja die Chinesen gerade auch so ein ähnliches System gebaut. Sie haben es etwas vereinfacht, kann man sagen. Sie landen die Rakete in einer Art Auffangkorb. Es braucht dann etwas weniger Feinmechanik und Feinkontrolle. Diese beiden Bilder sah man nebeneinander und mit der Überschrift, die Amerikaner machen Innovation, die Chinesen kopieren und die Europäer regulieren. Und da war dann ein Bild von diesen Verschlusskappen, die sie an Plastikflaschen rangelötet haben. Das ist so. Und ich meine, die EU hat jetzt die Chatkontrolle, die totale Chatüberwachung beschlossen. Alle Textnachrichten, alles, was du schreibst, wird innerhalb der EU mitgelesen. Natürlich, wir wissen es alle, nur um Kinderpornografie auszuschließen. Das ist der offizielle Grund. Totale Überwachung, totale Staatswirtschaft. Der Hebel ist lang umgelegt. Ja, da wird es kein Zurück geben. Und du sagst, wenn ich es richtig verstanden habe, angesichts dieser Tatsache, investieren, nicht sparen, Geld raus, sagen wir sowieso immer, also Geld nicht im Euro liegen lassen, das wäre der völlige Wahnsinn. Und jetzt sagst du recht klar, in US-Aktien stecken, wahrscheinlich in US-Tech-Aktien.
4: Also bei mir wandert jetzt noch ein Teil. Ich habe nicht riesige Liquidität gehalten, aber das, was ich habe, investiere ich jetzt nach und nach, wenn ich sehe, dass sowas wie Micron eben deutlich nach unten kommt oder auch Astera Labs. Das sind die, die eben diese Hardware, praktisch die Racks und die ganze Infrastruktur bauen. Es gibt einen ETF, der nennt sich DRAM, also DRAM. Da sind diese ganzen Semiconductor und so drin. Das halte ich für interessant. Aber die Sache ist ja die, ich denke eben, dass ein Investment, die Frage, bricht jetzt eine Währung zusammen? Währungen gehen über lange Sicht immer auf Null. Ja? Und wenn du siehst, der US-Dollar auch, seit 100 Jahren haben wir da auch 95, 98, je nach Berechnungsgrundlage verloren, 98% verloren in der Kaufkraft. Das wird weitergehen. Und wenn du natürlich auf der anderen Seite dann eine Tendenz hast, wie jetzt bei AI, dass das Ganze noch nicht ausgestanden ist und ich kann es nicht ausschließen, beziehungsweise ich weiß, manche dieser Werte sind auch ein Bubble, weil eine Oracle wird Schwierigkeiten bekommen. Ich habe mir da den 5-Jahres-Credit-Default-Swap angeschaut, das sind also diese Ausfallversicherungen und da ist Oracle massiv angestiegen und hat damit auch Amazon und Microsoft und Google mitgenommen. Also dieses Level ist das höchste in 7 Jahren. Warum? Weil die positiven Cashflows aus all dem, was die verdient haben, sind jetzt negative Cashflows, weil die eben 50, 80, 100 Milliarden in diese IT-Infrastruktur, in diese AI-Bubble investieren, um zu sagen, ich muss da vorne dabei sein, sonst verliere ich den Anschluss. Und Oracle hat sich eben sehr gewaltig ins Bett mit OpenAI gelegt und das ist eben so, dass ich da am skeptischsten bin. Amazon, Microsoft, die verdienen auch auf anderen Dingen so viel, dass sie das eventuell ausgleichen können. Das ganze Investment muss gemacht werden. Aber ich habe eine interessante Studie gelesen über Microsoft, die natürlich ein bisschen hinterherhinken, aber aufgrund dessen, dass immer noch so viele auch Staatsbedienstete Microsoft-Bedruckte nehmen, beziehungsweise sie so viele Daten sammeln, genau, so viele Daten sammeln, dass die jetzt aufholen, weil sie natürlich diese Datenkraken haben und bei jeder Eingabe lernen. Die lernen natürlich mit und die lernen kostenlos mit sozusagen. Hm. Und das ist auch zu beachten. Es muss Verlierer geben, früher oder später. Und von daher, die Stakes, die Einsätze werden immer höher und das wird sich früher oder später bemerkbar machen. Wir haben es jetzt deutlich im Kryptomarkt gesehen, die letzten Monate und eigentlich die letzten 2 Jahre, dass da die ganze Liquidität, die auch gehebelt wurde, mehr und mehr abgeflaut ist. Aber dieser Markt sucht natürlich das nächste Objekt, das nächste Thema mit AI. Und das heißt, dass wir da noch das eine oder andere an technischer Innovation sehen werden, wo es immer noch Sinn macht, draufzuspringen. Jetzt im Moment sage ich eben, vielleicht 10-20% auf US-Tech-Aktien nochmal mitnehmen, bevor man es zu 0,1 oder 0,5% irgendwo bei einer Bank liegen lässt. Und von daher gilt es eben, das aber sehr genau zu beobachten. Nur mit den nach unten regulierten, manipulierten oder neu ausgerechneten Inflationsdaten trotz höher werdendem Ölpreis wieder, macht es für mich vollkommen Sinn, das, was ich die ganze Zeit sage, sie müssen die Zinsen senken.
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5: 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Weil die Darmstädter Ausländerbehörde laut Google-Bewertungen als eine der schlimmsten Behörden des Landes gilt, beleuchtete eine Reportage des Hessischen Rundfunks den dortigen Arbeitsalltag. Dabei kam auch ein Sachbearbeiter zu Wort, der selbst nur eine befristete Aufenthaltserlaubnis besitzt und ironischerweise über das Aufenthaltsrecht anderer Ausländer entscheidet. Der Iraker Abdul Jabbar, der den Fall eines abgelehnten Asylbewerbers im Beitrag des Zwangsgebührensenders bearbeitet, versucht den seit April 2025 ausreisepflichtigen Asylbewerber zu helfen. Kritiker meinen süffisant. Das ist ungefähr so, als würden Politiker über ihr eigenes Gehalt abstimmen. Fatih G. ist tot. Wie die Justizvollzugsanstalt Bremervörde am Dienstag mitteilt, hat sich der mutmaßliche Sechsfachmörder von Stade innerhalb des Gefängnisses das Leben genommen. Demnach wurde der 45-Jährige am Dienstagmorgen um 6.05 Uhr von einem Mitarbeiter bei der morgendlichen Kontrolle in seiner Einzelzelle aufgefunden. Der Gefangene wies zu diesem Zeitpunkt bereits keine Körpertemperatur mehr auf, heißt es weiter. Ein herbeigerufener Notarzt habe um 6.29 Uhr den Tod des Gefangenen durch Strangulation festgestellt. Der US-Technologiekonzern Microsoft und das französische KI-Startup Mistral AI bauen ihre strategische Allianz erheblich aus. Mit einer neuen Vereinbarung im Umfang von mehreren Milliarden Euro wollen die Partner die europäischen Infrastrukturkapazitäten für künstliche Intelligenz spürbar erweitern und hochmoderne KI-Modelle in sensiblen Unternehmen sowie Behörden verankern. Eine exakte Summe nannten die beiden Tech-Unternehmen nicht. Im Zentrum des Abkommens stehe eine erhebliche Ausweitung der Rechenkapazitäten in Europa, teilten die beiden Unternehmen mit. Microsoft verpflichtet sich, Teile der von Mistral ausgebauten europäischen Hardware-Infrastruktur direkt zu nutzen. Die Trigger FM-Meldungen. 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
4: Regulierten, manipulierten oder neu ausgerechneten Inflationsdaten, trotz höher werdendem Ölpreis wieder, macht es für mich vollkommen Sinn, das, was ich die ganze Zeit sage, sie müssen die Zinsen senken und sie werden die Zinsen senken. Und wenn das eben bedeutet, dass man den Grund, warum die Zinsen gesenkt werden, manipulieren muss, dann manipuliert man eben da. Der Arbeitsmarkt ist nicht gesund, die Inflation kommt nach unten. Das heißt, dieser große Kapitalmarkt der Welt kriegt den Rückenwind, den sie brauchen, um Zinsen zu senken. Ja, und das ist so meine Arbeitshypothese, eigentlich die nächsten Jahre. Und es wird immer stark schwanken, je höher wir kommen. Aber es gibt eben auch die Chancen. Auf der anderen Seite kannst du natürlich auch beim deutschen Staat anheiern und kannst dich monatlich zahlen lassen, kannst in dem Beamtensystem langsam aber sicher nach oben gehen, musst dann halt SPD oder Grüne wählen. Wenn du siehst, dass Banachak gerade nach New York geflogen ist, um mit Annalena ein paar OnlyFans Bilder zu machen. Also so peinlich. Aber er hat jetzt ein Video nachgeschoben, dass er absolut von der DSA lernen will. Und die DSA ist eine Untergruppe, ähnlich, ich weiß nicht, wie es mit der Antifa steht, aber ähnlich wie die Sachen, die NGOs unter der SPD. Das heißt nämlich Democratic Socialist of America. Und dann hält er natürlich Mamdani aus New York hoch, wie wunderbar der das macht. New York meldet gerade einen Exodus, Rekordexodus von Millionären, die hauen alle da ab. Und jetzt ist Banachak der Lappen rübergeflogen und lässt sich da von den Amerikanern eben zeigen, wie es geht. Der wird zurückkommen, dann werden die Grünen wieder neue Ideen haben. In München rationieren sie jetzt das Wasser. Es gelingt ihnen immer wieder, diese Angstprognose. Ihr werdet ersticken, verdursten, was auch immer. Und das wird weitergehen. Und wenn man sich davon nicht löst, beziehungsweise auch aktiv wird, hat man eben wirklich eine 99% Chance, den Kürzeren zu ziehen.
2: Tja, deutliche Ansage. Und was und wie vielleicht Kryptos da auch noch für uns tun können in so einer Situation, von denen wir euch ja auch immer wieder erzählen und durchaus auch grundsätzlich anempfehlen, sich mit ihnen zu beschäftigen, das verrät uns wie immer brandaktuell für diese Woche Mike the Pirate mit seinen Krypto-News.
9: Der Kryptomarkt, lieber Paul, hat sich in den letzten 24 Stunden stabilisiert und leicht erholt. Die Gesamtstimmung bleibt positiv, vor allem dank der deutlich abkühlenden US-Inflationsdaten. Der gesamte Kryptomarkt Total Market Cap liegt bei rund 2,3 Billionen Dollar und zeigt eine leichte Veränderung von ca. 1% in den letzten 24 Stunden. Bitcoin liegt aktuell bei etwa 64.000 Dollar. In den letzten 24 Stunden bewegt er sich seitwärts bis leicht positiv. Der König der Kryptos hat die 65.000 Dollar Marke kurz überschritten und testet sie weiter. Experten sehen durch die abkühlende Inflation und anhaltende Käufe großer Investoren weiteres Aufwärtspotenzial. Ethereum zeigt sich solide und liegt bei rund 1.900 Dollar, ein Plus von 2%. ETH profitiert besonders von den allgemeinen guten Marktstimmungen und ETF-Zuflüssen, die wieder zu sehen sind. Solana steht bei etwa 76 Dollar und bewegt sich leicht seitwärts. Solana bleibt eine der schnellsten und beliebtesten Blockchains und hält sich stabil. Was die Kurse getrieben hat, sind, wie wir schon erwähnt haben, die abkühlenden Inflationsdaten. Das treibt den ganzen Markt. Das schürt Hoffnungen auf baldige Zinssenkungen der Fed. Japan hat ein neues Gesetz verabschiedet, das Kryptowährungen als Finanzprodukte anerkennt. Das bringt sie auf eine Stufe mit Aktien und Anleihen und senkt potenziell die Steuern und ermöglicht strengere Regeln gegen Insider-Trading, eröffnet aber Chancen für neue Produkte wie ETFs. Das ist ein großer Schritt für die Akzeptanz von Kryptos in Asien. Große Investoreninvestitionen haben in den letzten Wochen bei Tiefständen kräftig ihre Bestände an Bitcoin, Ethereum und Solana aufgestockt. Also kurzer Ausblick, die Stimmung bleibt konstruktiv. Wenn Bitcoin die 65.000 sauber überschreitet, dann sollte er die 68.000 bis 70.000 Dollar in Angriff nehmen. Ethereum testet weiter die 2.000 Dollar Marke, Solana sollte die 80 Dollar überschreiten. Gute Nachrichten sehen wir aus Japan für die Solana-Kryptowelt. Der große japanische Finanzkonzern SBI kooperiert mit der Solana Foundation. Gemeinsam wollen sie eine moderne Finanzmarkt direkt auf der Blockchain aufbauen, den ersten seiner Art in Japan. Dabei geht es um digitale Yen, Stablecoins, tokenisierte Anleihen und Immobilien sowie schnelle grenzüberschreitende Zahlungen. Die Kooperation ist so eng, die Solana Foundation steigt sogar als Gesellschafter bei einer SBI-Tochter ein, die in SBI Solana Global umbenannt werden soll. Japan will damit zum führenden Zentrum in Asien für digitale Finanzen werden. Für Solana-Fans starkes Signal, große traditionelle Banken setzen jetzt auch voll auf die schnelle Blockchain-Technologie. Sorry. Wir bleiben in der Welt der Brücke zwischen klassischer Finanzwelt und Krypto. Die große Bankenorganisation SWIFT startet ein wichtiges Testprojekt mit der Blockchain-Technologie. Ab sofort nehmen 17 große Geschäftsbanken aus 6 Kontinenten daran teil, also ein Riesentestlauf. Dazu gehören beispielsweise die Citi, HSBC, UBS, BNB, BNP Paribas und Wells Fargo. Was ist neu? SWIFT hat ein neues digitales System entwickelt, eine sogenannten Blockchain Ledger. Damit können Banken Kundengeld rund um die Uhr 24 Stunden am Tag und 7 Tage die Woche international überweisen. Das funktioniert mit tokenisierten Einlagen, also die digitale Version von normalen Bankguthaben. Das Geld wird wird wie bei echten Kryptowährungen übertragen, kommt aber von echten Banken und bleibt vollständig unter ihrer Kontrolle. In Großbritannien sehen wir eine ähnliche Entwicklung. Wir sehen 54 große Banken und Finanzunternehmen, die sich zusammengeschlossen haben, um die Tokenisierung von Geld und Wertpapieren voranzutreiben. Da sind die Schwergewichte BlackRock, JP Morgan, Goldman Sachs, Morgan Stanley, aber auch die Kryptofirmen Coinbase, Circle und Ripple. Ziel ist es, in echten Projekten zu testen, wie man zum Beispiel Anleihen oder Rückkaufgeschäfte, die Repos, digital auf der Blockchain abwickeln kann. Schneller, günstiger und sicherer. Und das Ganze mit Unterstützung der britischen Regierung. Die rechnet damit, dass dadurch bis zum Jahr 2035 bis zu 33 Milliarden Pfund zusätzliches Wirtschaftswachstum entstehen könnte. London will zum führenden Standort für die digitale Finanzwelt in Europa werden. Wir sehen Bitcoin-Nachrichten aus Deutschland. Vor 2 Jahren hat der Staat Sachsen fast 50.000 Bitcoin beschlagnahmt. Die Staatsexperten haben alle Münzen schnell verkauft für durchschnittlich $58.000 pro Stück. Kurz danach ist der Bitcoin-Preis explodiert und hat sich mehr als verdoppelt. Dadurch hat Deutschland mehrere Milliarden Euro an Gewinn verpasst und liegen lassen. Jetzt sehen wir, der gleiche Fall ist wieder vor Gericht. Es geht um weitere 57.000 Bitcoin, aktuell über 4 Milliarden Dollar wert. Und die spannende Frage, verkauft Sachsen wieder alles sofort oder behalten sie ihre Bitcoin dieses Mal? Analysten raten, Deutschland sollte aus dem Fehler von 2024 lernen und nicht wieder zu früh verkaufen. Wir bleiben gespannt, wie das Ganze ausgehen wird. Ob da ein Lernen Faktor eingetreten ist. Kurz zu Circle. Wir hatten in den letzten beiden Ausgaben davor berichtet, Circle ist der größte regulierte Stablecoin in Europa und gleichzeitig kam die Aktie unter Druck wegen Indizes, aus denen sie rausgeflogen ist. Circle hat in den USA jetzt die endgültige US-Genehmigung für eine eigene Bank erhalten. Die neue Circle National Trust ist eine US-bundesweit regulierte Treuhandbank. Sie wird Kryptovermögen sicher für große institutionelle Kunden verwahren und stärkt damit die Reserven von USDC unter direkter Aufsicht der US-Bankenbehörde OCC. Ein großer Schritt, Krypto professioneller und vertrauenswürdiger zu machen. Die Aktie hat kurz gezuckt Richtung $74, ist aber jetzt wieder zurückgekommen und liegt um die $63.000. Und zum Abschluss eine internationale Erfolgsmeldung von Interpol bei einer groß angelegten Razzia. Unter der Leitung von Interpol sind in 97 Ländern über 5.800 Kryptobetrüger festgenommen worden. Die Polizei hat dabei 293 Millionen Dollar an illegalen Geldern sichergestellt. Im Rahmen der Aktion wurde auch ein Krypto-Geldwäschenetzwerk zerschlagen. Eine einzige Wallet hat in nur 10 Monaten über 122,5 Millionen Dollar an Betrugsgeld gewaschen. Vor allem aus den sogenannten Love-Scams, den Liebes-Scams und den Internetbetrügereien. Die Behörden warnen, solche Scams sind weiter eine große Gefahr und auf dem Vormarsch, insbesondere auch in der weiteren Entwicklung von AI.
2: Spannend. Weiß man, von welchem Land das ausging, was da über Interpol kam? Ich schätze mal, es kam nicht aus Deutschland, oder?
9: Es ist international. Es waren 97 Länder, die daran beteiligt waren. Also die Betrüger wurden in 97 Ländern ermittelt und verhaftet.
2: Meistens geht es ja von einem Land aus, dass das irgendwie koordiniert und anstößt. Ich habe so eine Ahnung, dass es nicht Deutschland ist, aber wer weiß. Es hat sich ja, lieber Hermann, es hat sich auch noch was anderes getan in Sachen Krypto, was sozusagen das Wachstum und das Erstarken von Krypto auch für Aktienhandel angeht. Wir selbst machen ja im Blockzocker jede Woche Aktienhandel, also so tokenisierte Stocks über ein Verfahren, aber da hat sich jetzt eine große Firma in den USA noch hervorgetan, ich spreche von Robinhood, die lizenziert wurde, eben auf Blockchain Stocks zu handeln, also Aktien zu handeln. Was hat es damit auf sich?
4: Genau, also beeindruckend, wie sich Robinhood, das ist also eine App bzw. eine Trading-Plattform für Privatinvestoren. Die machen keinen Business-Account. Ich hatte probiert, da einen Business-Account zu eröffnen, haben sie gesagt, nee, nur für Privatinvestoren. Und das ist sehr, sehr gut organisiert. Die Aktie hat sich auch gut entwickelt. Die letzten Wochen davor hat es mal einen Rücksetzer gegeben, weil das eben nicht ganz klar war. Und jetzt haben sie ihre eigene Chain sozusagen, eine L2, also etwas, was unter der Ethereum-Chain hängt. Mhm. Und da haben sie schon sehr, sehr große Aktivität. Da sind, haben sie nämlich Ethereum überholt und sind zwischen Ethereum und Solana. Solana ist immer noch der Marktführer. Alles, was eben die Tokenisierung der Welt eigentlich betrifft, muss auf die schnellste und günstigste und weitest skalierbare Chain. Aber was Robinhood da angestellt hat und die Möglichkeiten, die das Trading bietet. Wir sagen ja immer, wir sind sehr früh in dieser Dynamik, das machen wir auf Blockzocker oder hier auch, dass wir eben sagen, beschäftigt euch mit dem Thema Krypto, weil die ganze Welt, egal was passiert, wird auf der Blockchain landen. Und diese Tendenz sehen wir weiter. Das heißt, man muss eigentlich jetzt schon wissen, wie kaufe ich was, wie verkaufe ich etwas. Ist das immer gut? Nein, weil es in Zukunft sehr, sehr weit gehen kann, dass man eben bis zu den Personen, beziehungsweise im Sport gibt es das schon, dass wenn du einen sehr fähigen Sohn oder eine fähige Tochter hast, die in einer Sportart sehr gut werden kann, kannst du das praktisch die Karriere jetzt schon damit finanzieren. Das heißt, die werden zum Token, so hart das auch klingt, aber es ist eben die Zukunft, alles irgendwie mit einem Token zu verknüpfen, den man kaufen, verkaufen kann. Letztendlich sind wir, wenn wir die Entwicklung der EU-Chat-Kontrolle und EU-ID-Wallet, also die europäische ID-Wallet, dann gibt es die deutsche ID-Wallet. Ich habe da gerade auch einen Bericht gesehen über unseren ID- oder Digitalminister, den Chef von Philipp Amthor, der ist da der Staatsminister für Bürokratieabbau und Digitales. Ja, da siehst du, in welche Richtung sie wollen. Wir sind gläsern, wir werden wie ein Token auch von der Regierung gehandelt. Ist das gut? Nein. Müssen wir wissen, was da passiert? 100%. Und von daher ist das eben wichtig. Und Robin Hood, nochmal darauf hinzugehen, hat sich da enorm entwickelt. Und es zeigt natürlich auch, das sind die Dinge, die in Amerika aufblühen werden. Sie werden also ihr Leadership, ihre Führung in diesem Bereich viel weiter ausbauen, während die EU auf nichts anderes bedacht ist, als alles zu zerstören. Mike hat es gerade angesprochen, Japan zum Beispiel hat Bitcoin und Krypto-ETFs jetzt als Finanzinstrumente geprüft und freigegeben. Und das bedeutet, sie machen hier eine Flat-Tax von 20% statt vorher 55%. Und das heißt, die japanischen Menschen, die sehr große Sparer sind, also das ist immer noch in der japanischen DNA, ähnlich wie in der deutschen, dass eben gespart wird, die werden da auch in Krypto-ETFs und Bitcoins anfangen zu sparen. Und das ist aus meiner Sicht erst einmal eine gute Entwicklung. Das heißt nicht, dass die alle da rein müssen und dass ich das gut finde, sondern dass man dem einzelnen Individuum erlaubt, aus einer Anzahl von Möglichkeiten frei zu wählen. Und das ist, was wir wollen. Der Bondmarkt da gibt eigentlich für die Japaner unglaublich viel her. Die alten Japaner haben auf 10 Jahre teilweise 0,1 und 0,2% Zinsen bekommen. Die kriegen heute 2,8%. Das ist natürlich ein anderes Wort. Also, aber Japan hat eben auch über lange Zeit deflationäre Tendenzen gehabt. Da konntest du diese Rekordverschuldung verkraften, aber bei höheren Zinsen eben nicht. Und deshalb ist meine Sicht der Welt, dass Amerika da auch hingehen wird und sagt,

0: Hood hat da alles richtig gemacht. Es gibt da noch die eine oder andere App. Es wird auch weitere Innovationen geben, aber es zeigt eben, die Innovationskraft kommt leider immer und immer und immer aus Amerika. Und selbst die Deutschen, die gut sind mittlerweile im Drohnen entwickeln, werden in der dritten Finanzierungsrunde auch nach Amerika gehen, weil unsere Politik und die Banker dahinter eben nicht in der Lage sind, die nötigen Kapitalflüsse zur Verfügung zu stellen, beziehungsweise auch, und das ist das Schwierige, einen Investmentrahmen zu setzen, dass ein großer Investor sagt, Deutschland ist auf 10 Jahre langweilig und sicher. Hm. Und das ist eben nicht so, weil die Hucke voll lügt und der Amerikaner auch nicht weiß, wenn Merz am Dienstag bei Uschi von der Leyen ist, was heißt das für Deutschland? Das weiß kein Mensch und deshalb investiert keiner hier.
1: Aber ich würde ja sagen, bei dem Thema wollen sie es ja auch gerade nicht. Also sie werden ja den Teufel tun, Technologien zu fördern, die unabhängig machen, die den Bürger als solchen Autonomie geben und ihm gegen diese Kontrolle irgendwie absichern. Das ist natürlich eine Technologie, die sie im Kern hassen, was sie auch klar sagen. Also sie wollen den Aspekt, also nein, die Technologie hassen sie nicht, muss ich hart korrigieren, weil sie wollen ja den Überwachungsteil.
0: Wollen sie nutzen.
1: Ja. Genau, sie wollen keine dezentrale, sondern sie wollen zentrale Blockchains. Das ist ja das, was Tom Oliver Regnauer seit langer Zeit gut dokumentiert und mal wieder erklärt, wie halt die ganzen Identitätsbelange auf Blockchains gespeichert werden, die dann eben zentral verwaltet werden sollen. Aber was sie nicht wollen, sind dezentrale, die den Menschen Autonomie vor diesem Eingriff geben. Muss ja auch dir schwer gefallen sein, das jetzt zuzugeben, was Robin Hood angeht, weil wir wissen ja, du bist ja kein Ethereum-Mann, du bist ja ein Solana-Mann. Und das ist ja im Prinzip jetzt Erfolg für die Konkurrenz, aber unterm Strich natürlich gut für beide, ne? Weil eine andere Chain eben in die gleiche Richtung geht.
0: Da bin ich zu sehr Kapitalist, da ziehe ich meinen Hut und sage, ich habe das super entwickelt. Dämpft das meine Solana-Erwartungen? Nein. Ich glaube, dass Robinhood, ob das ETH ist, ob das Base, das ist eine andere Blockchain, dass die sich sehr gut entwickeln, ist eben der klare Fall, dass wir von bestimmten alten, traditionellen Zahlungssystemen auf die Blockchain gehen. Hm. Mit allem Positiven und Negativen, weil du kannst natürlich auch auf der Blockchain alles nachvollziehen. Es geht keine Transaktion verloren. Aber du musst halt wissen, wem sie gehört. Da gibt es andere Tools. Es war gerade wieder einer, der auf X getrendet hat, der sagt, ja, Bitcoin ist eigentlich das Überwachungstool von der CIA. Natürlich wissen die viele Dinge, aber glaubt ihr, dass es irgendwas gibt, was sie von euch nicht wissen? Ja, und das ist eben das Schlimme, dass wir immer wieder punktuell auf was gucken und sagen, ah, Palantir, die sind böse und Meta ist böse und der überwacht jetzt die Blockchain. Nein, sie überwachen einfach alles. Und das Einzige, was wir brauchen, ist im Grunde genommen das einmal umdrehen. Ich möchte zum Beispiel eine Internetseite, auf der ich jeden Cashflow und jeden Kaffee, den sie ausgibt, von Ursula von der Leyen sehe. Und das wird nicht passieren. Und solange das nicht passiert und wir sie nicht abräumen, werden sie uns langsam aber sicher die Luft ablassen und ausdrücken und eben bis zum Ersticken führen. Man wird sehen, Menschen sterben ja jetzt schon, wenn wir ehrlich sind, an diesen ganzen Hitze und schwachsinnigen Maßnahmen, ja, oder am Verschlucken vom EU Plastikverschluss auf den Flaschen, was auch immer. Ja, und das ist eben für mich so etwas, wo ich hinschaue und manchmal fassungslos bin. Sie hauen natürlich eins nach dem anderen raus. Aber trotzdem, dass ich da nicht mehr Unruhe, Chatkontrolle zum Beispiel, das wird in der Halbzeit bekannt gegeben von irgendeinem Weltmeisterschaftsspiel und die Leute zucken und sagen, ach komm, bring die zweite Halbzeit und nehmen das alle so hin. Ja, was kann man tun, ist immer die große Frage. Wir müssten eigentlich, wie man so schön sagt, in den Raum rufen, es sollte mal jemand was tun. Aber das Wichtige ist, wir müssten uns mit den Gleichgesinnten noch besser vernetzen und zwar auch analog. Das ist etwas, was ich gerne sehen würde.
1: Ja, ich ahne, worauf du anspielst. Ja, ich ahne, worauf du anspielst. Und du teaserst damit natürlich an, was wir hier in den letzten Tagen ausgehackt haben auf Mallorca. Und was wir euch bald da draußen, ganz bald versprochen, bald auch vorstellen, um genau das zu erreichen, was du gerade gesagt hast. Mehr aber noch nicht, weil wir haben ja gelernt, sich zu sehr in die Karten gucken zu lassen. Bringt ja auch nichts weg, dann Erwartungen und so. Also habt noch ein paar Tage Geduld, dann erfahrt ihr mehr dazu. Und ich glaube, es wird eine große Sache. Bis dahin war's das, mit Folge 87 zumindest, des nackten Geldes. Und wenn ihr Fragen habt an Hermann, dann schreibt auf X an banker_hermann oder kommentiert einfach unter dieses Video zum Podcast auf theplatform.com. Mike the Pirate, den erreicht ihr ganz persönlich, ganz direkt über unseren Community-Chat zur nackten Mark. Auch

0: 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Vor allem aber schaltet nächsten Freitag hier bei uns wieder ein und habt bis dahin einen wunderbaren Start ins Wochenende.
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0: wunderschönen guten Morgen nach Deutschland und in die ganze schöne, große, weite Welt. Heute ist Freitag, der 10. Juli 2026, jedenfalls für euch, wenn ihr das hier hört. Für uns ist es noch Donnerstag, der 9. Juli 2026. Weil wir logistisch jetzt hier gerade ein bisschen umstellen mussten. Der Andreas ist in der Sekunde von seinem Webinar gekommen. 3 Stunden hat er hinter sich. Und morgen hat er mehrere, also ganz viele Stunden, für eine riesengroße Zahn-OP vor sich. Und die findet früh statt. Und deswegen, ihr Lieben, müssen wir jetzt halt am frühen Abend, die Sonne scheint noch, aufzeichnen. Andreas, hallo, wie geht es dir? Du siehst doch ein ganz kleines bisschen mitgenommen aus.
1: Ja, genau, wie mit einem Taxi hergereist. Nein, also es war eigentlich ein schönes Webinar. Wir haben eine gute Stimmung gehabt. Es war eine wirklich harmonische Situation, eine klare Situation, hat Spaß gemacht. Ja, auch wenn man sich hier den Nachmittag um die Ohren schlägt, wir haben hier zurzeit um die 25 Grad, habe ich gerade im Auto gesehen, auf der Rückfahrt stahlblauer Himmel, ist das hier und sonnig. Und meine Stimme ist noch da, also bin ich ganz guter Dinge, dass wir hier eine gute Zeit verbringen. Wir gucken gerade aus einem anderen Fenster, weil wir jetzt aus technischen Gründen auch noch einen anderen Raum nehmen mussten, kurzfristig. Aber wir haben die Technik hier rübergetragen und jetzt geht es lustig voran.
0: Ja, wir gucken aufs Ölhäuschen und auf die Fliegenpilze.
1: Ja. Genau. Und schöne Fliegenpilze.
0: Schöne Fliegenpilze. Übrigens, da bekommt ihr demnächst wieder ein Video zu sehen, wie wir diese Fliegenpilze in unseren Garten zaubern. Und die stehen da den ganzen schönen langen Sommer über. Natürlich, Andreas, interessiert dich auch, was wir bei Es war einmal in unserem Märchenkanal heute einstellen, also am Freitag, ja, für euch heute einstellen werden, oder?
1: Der erste Gedanke beim Aufwachen ist entweder Fliegenpilze oder Es war einmal. Jetzt bin ich gespannt, was du uns zu sagen hast.
0: Also es ist ein Märchen, eine wunderschöne Geschichte von Selma Lagerlöf. Das ist ja die Literaturnobelpreisträgerin, die zu Anfang des letzten Jahrhunderts, also weit über 100 Jahre, diesen Preis verliehen bekommen hat, Selma Lagerlöf aus Schweden. Und wir präsentieren als kleines Hörspiel das Heinzelmännchen von Törebi.
1: Ich bin gespannt. Ich habe gerade was getrunken. Entschuldige bitte. Ich bin sehr gespannt auf, was war das nochmal?
0: Das Heinzelmännchen von Törebi.
1: Das Heinzelmännchen von Törebi. Ganz toll, ich freue mich.
0: Törebi. Aber ist auch egal. Ihr Lieben, es ist wirklich eine tolle Geschichte, die über die Wesenhaften bzw. deren Ziele sprechen, wenn es um einen Hausgeist geht. Das Heinzelmännchen ist ein Hausgeist in einem Gutshaus, Andreas. Und so wie ich das wahrnehme, gibt's diese Heinzelmännchen so gut wie in jedem Haus und vielleicht sitzt es ja gerade neben dir.
1: Also wundern würde es mich nicht und das meine ich sogar ganz ernst, weil ich ja doch immer wieder Erfahrungen gemacht hatte. Das habe ich auch in dem letzten Kongress mal dargestellt, mit Jenseitigen und auch mit Geistern, die der reinen Wesenhaftigkeit zuzuordnen ist. Also das war schon sehr, sehr spannend. Also wer das noch nicht gehört hatte und den Kongress gebucht hatte, der kann sich das gerne mal anhören. Das waren nämlich gewaltige Dinge, die ich dort erlebt hatte. Ja.
0: Genau. Also von Heinzelmännchen, Elfen und Wichteln und so weiter. Ihr wisst ja, ihr kennt unsere Einstellung. Aber ich höre jetzt auf, weil wir machen einen eigentlich politischen Podcast hier. Und diejenigen, ich stelle mir jetzt wieder richtig vor, dass die Schreiberlinge, die den Auftrag haben, uns zuzuhören, ob wir auch politisch genug korrekt bleiben, wie die jetzt gerade wieder den Stift wegschmeißen oder den Laptop zuklappen. Aber, ihr Lieben, wenn ihr wüsstet, wie es mit den Wesenhaften wirklich auf sich es hat. Wir fangen an mit einem Riesenskandal. Die Europäische Union hat gerade die Chatkontrolle 1.0 in Brüssel verabschiedet. Das sind keine guten Nachrichten. Das heißt nämlich, Plattformen können jetzt wieder eure privaten Nachrichten scannen. Offiziell freiwillig natürlich, aber in der Praxis heißt das flächendeckende Überwachung. Und spannenderweise haben mehr Menschen mit Nein gestimmt als mit Ja. Und trotzdem wurde das durchgepeitscht, durchgedrückt, sogar per Dringlichkeitsverfahren. Natürlich kurz vor der Sommerpause, sodass man da auch nicht mehr viel ändern kann. Die Aufmerksamkeit ist am niedrigsten, die Abwesenheit am höchsten. Und es war auch so. Und auf diese Weise, das schreibt Mario Nafal, das ist einer der ausländischen Berichterstatter mit Millionen Followern bei X, der sagt, so, liebe Leute, verschwinden die Rechte nicht in einem dramatischen Moment, sondern im prozeduralen Kleingedruckten an einem ruhigen Nachrichtentag, während alle auf Teheran schauen. Genauso ist es. Also es war das Europäische Parlament, das diese Verlängerung von Chat Control 1.0 verabschiedet hat. Und der wirklich demokratische Skandal ist ja folgender. 314 Abgeordnete haben für die Ablehnung der Verlängerung gestimmt. 276 haben dagegen gestimmt. Die würde ich auch gerne mal sehen. Und 17 haben sich enthalten. 314 also dagegen gestimmt, 276 dafür. Es wurde trotzdem verabschiedet, Andreas. Warum?
1: Naja, ganz einfach, weil die EU keine demokratische Organisation ist, sondern ein sozialistisch-faschistisches System, in dem die Dinge durch. Der Linksfaschismus ist momentan das, was alles prägt. Und wenn dann eben halt die demokratischen Ergebnisse nicht passen, nämlich das, was der Bürger will, dann macht man eben anderes. Das ist übrigens das Typische für die Demokratie. Das hatten wir übrigens damals selbst in der Schweiz, dem Land der Vorzeigedemokratie, als man sich entschieden hat, in einer Volksabstimmung gegen Minarette der Islam, der islamistischen oder der muslimischen Minarette, Entschuldigung, ich bin noch nicht so ganz fit wieder. Dann haben sie sich dagegen entschieden, dass diese Minarette nicht gebaut werden dürfen in der Schweiz. Und was hat man gemacht? Man hat sie trotzdem gebaut und es ist eben halt so. Das zeigt, die Demokratie ist offenbar ein Fassadenspiel, eine Simulation, damit die Leute in Ruhe glauben, sie könnten was entscheiden, wenn es um wichtige Dinge geht, wie zum Beispiel die Totalkontrolle der Menschen, die Vorstufe zur Versklavung der Menschen, dann spielt die Demokratie keine Rolle. Und man hat das gemacht im Prinzip, weil keine absolute Mehrheit aller, weil eine absolute Mehrheit aller Abgeordneten erforderlich war, um es überhaupt ablehnen zu können, nicht nur eine Mehrheit der Anwesenden. Also man hat hier versucht, mit allen Mitteln zu arbeiten, dass man auf gar keinen Fall den Willen des Volkes umsetzt. Und weil es sich dann um ein dringliches Verfahren in der zweiten Lesung handelte. Und in diesem Fall braucht es eine absolute Mehrheit von 361 Stimmen von insgesamt 720 Abgeordneten, um den Vorschlag des Rates abzulehnen. Diese 361 wurden nicht erreicht und die Verlängerung ist durch.
0: Das muss man sich vorstellen. So, für wen das immer noch böhmische Dörfer sind, was wurde denn genau verabschiedet? Es geht um Chat Control 1.0. Das ist also die temporäre Ausnahmeregelung von der E-Privacy-Richtlinie, der sogenannten. Und die erlaubt es Plattformen wie Meta, Google, Microsoft und so weiter, freiwillig heißt es immer wieder, private Nachrichten auf bekanntes Kindesmissbrauchsmaterial zu scannen. Und diese Regelung war ausgelaufen am 3. April diesen Jahres. Heute wurde sie verlängert bis zum April 2028. Ja, und was ist der Unterschied zwischen der heute beschlossenen Regelung und der noch zu beschließenden? Tja, heute beschlossen, temporär, bis April 2028. Aber es steht ja noch eine aus. Das wäre dann die permanente Regelung und die würde dauerhaft laufen. Damit rechnet man, ich glaube, bis 2028, vielleicht aber auch schon früher. Sie haben es doch sehr eilig. Dann das heute beschlossene, da heißt es, die Plattformen dürfen, müssen aber nicht. Das hat es ja auch schon vorher gegeben. Die ausstehende Entscheidung, wenn die durchkommt, dann wird es verpflichtend und es gibt da vielleicht sogar mögliche gerichtliche Anordnungen. Heute beschlossen, da geht es um nur unverschlüsselte Nachrichten und das bekannte CSM, das ist also dieses Kindesmissbrauchsmaterial. Wenn aber die permanente Entscheidung kommt, dann kann es auch in der Praxis verschlüsselte Chats betreffen. Und die heute ist halt eine begrenzte. Aber wenn dann das Ganze wirklich in Zement gegossen wird, dann gibt es eine Menge Meldepflichten vom EU-Zentrum aus, Druck und so weiter. Natürlich dann die altersbegrenzenden Richtlinien. Ja, jetzt gilt also die 1.0 und die andere ist noch in Verhandlungen, da ist noch kein Beschluss gefasst machen. Also kurz gesagt, freiwillig wie bisher, ist aber jetzt verlängert worden und das Systematische mit Pflichten, mit deutlich größerem Eingriffspotenzial, das 2.0-Programm ist final noch nicht beschieden worden. Andreas, was bedeutet die heutige Regelung für die Menschen, für die Bürger?
1: Naja, wir sehen eben diesen Weg, wie man im Schwitzkasten sich befindet und quasi von den Machern dieser Systeme in gebückter Haltung durch die Manege gezerrt wird im Schwitzkasten. Und das Ganze ist eine Vorläufersituation für wirkliche Abhängigkeit und Sklaverei. Denn die Verlängerung von Chat Control bedeutet eine de facto Massenüberwachung privater Nachrichten. Das wird wieder legalisiert. Wenn ich private Nachrichten, intime Nachrichten beispielsweise versende, zwischen einem Pärchen zum Beispiel, dann sind diese ganzen Dinge der Massenüberwachung ausgewiesen. Das muss man sich mal vorstellen. Plattformen wie WhatsApp, Messenger, Gmail, etc., also Gmail und so weiter, werden unverschlüsselte Chats automatisch auf CSM scannen, ohne konkreten Verdacht, ohne richterliche Anordnung. Ich denke gerade dabei an diese Grooming-Gangs beispielsweise. Also da ist kein großer Skandal, sondern der normale Bürger, alles wird pauschal letztendlich massenüberwacht mit der Argumentation, eben halt Gewalt gegen Kinder und so weiter, wirklich dann auszumerzen. Und es ist so, dass die privaten Unterhaltungen dann algorithmisch durchsucht werden. Also die führen dann zu Meldungen auch an Behörden direkt. Ende der vertraulichen Kommunikation sind das für Millionen Bürger. Verschlüsselung wird zwar noch nicht direkt gebrochen, aber der Druck auf freiwilliges Scannen, der steigt doch massiv. Demokratisch ist das fragwürdig. Mehr Abgeordnete stimmten dagegen als dafür. Es wurde trotzdem durchgedrückt per Eilverfahren, wie wir es gerade schon gesagt hatten. Also es ist schon eine ungewöhnliche Situation. Und ganz dumme Menschen sagen, wieso, ich habe doch nichts zu verbergen. Die können doch alles von mir wissen. Das ist so das Niveau, was wir erreicht haben. Und das sehen wir auch in der PISA-Studie, in der Komplettverblödung der Menschen.
0: Ja, übrigens auch spannend, wenn auch so ein Treffer fehlerhaft ist, dann führt das trotzdem zu Meldungen an Behörden und dann ist der betreffende Bürger wiederum in der Pflicht zu beweisen, dass das nicht stimmt. Also da würden dann auch einige Verfahren auf die Menschen zukommen. Das heißt, Andreas, die Privatsphäre wurde heute weiter eingeschränkt. Und die Regelung kann man schon sagen, das schafft ja einen gefährlichen Präzedenzfall für die Normalisierung von verdachtsloser Überwachung in der digitalen Kommunikation. Also alles natürlich angeblich zum Kinderschutz, wahrscheinlich auch zum Klimaschutz, aber in der Praxis ist das ein weiterer Schritt in Richtung Überwachungsstaat und die noch härtere permanente Version, die 2.0. Ja, wenn kein Wunder geschieht, dann kommt die bald hinterher.
1: Also wir kennen das aus dem bürgerlichen Gesetzbuch, da gibt es verschiedene Haftungsarten. Und hier haben wir eine Situation, wenn ich jemandem einen Schaden zufüge, dann muss der andere beweisen, dass ich ihm den Schaden zugefügt habe, widerrechtlich und so weiter und so fort. Da gibt es ganz klare Bedingungen, 823 BGB steht das. Dann gibt es eine Steigerung, indem man sagt, eine Haftung aus vermuteten Verschulden. Ein Hundebesitzer zum Beispiel, der einen Hund hat, hat eine erhöhte Betriebsgefahr in seinem Leben, weil der Hund von sich aus eine Gefahr darstellt. Oder beispielsweise ein Kind eine Gefahr darstellt. Wenn ich durch einen Supermarkt gehe und das Kind räumt jetzt irgendwelche Gläser da aus dem Supermarkt, dann bin ich als als Kinderhalter quasi verpflichtet, dieses Kind dann eben halt so zu halten, dass das nicht passiert. Das Gesetz unterstellt in dem Moment schon mal eine Schuld und ich muss in die Entlastungssituation kommen. Und genau dieses ist hier. Das heißt, ich habe eine private Kommunikation, da ist irgendwas nicht ganz klar und schon wird mir eine Situation unterstellt, und ich bin nicht in der Situation, dass man mir etwas nachweisen muss, sondern ich muss jetzt beweisen, dass ich etwas nicht gemacht habe. Und das ist ganz schwierig. Zum Beispiel zu beweisen, dass es etwas nicht gibt, ist kaum möglich. Und an dieser Stelle wird hier also quasi schon ein Generalverdacht ausgesprochen.
0: Sachen gibt's, sie gibt's halt nicht dann, ja. Ne? Ja. Und diese dystopische Zukunftsvision, die geht weiter. Wir wollen mal sprechen über das, was die EU noch offiziell gemacht hat, nämlich diese Innenraumkameras zur Überwachung des Gesichtes eines jeden Fahrers in einem PKW und auch in einem LKW und auch in einem Transporter und auch in einem Bus. Also das heißt, in allen möglichen Fahrzeugen hat die Europäische Union jetzt beschlossen, dass diese mit Kameras ausgestattet sein müssen. Und diese Kameras werden den Blick erfassen des Fahrers, die Kopfbewegungen und den Aufmerksamkeitsgrad des Fahrers. Ich erinnere mich, sowas gibt's ja hier alles nicht in Nordamerika. Also jedenfalls nicht, dass wir wüssten, wenn du im Auto sitzt und plötzlich sagt dir dein Auto, du sollst eine Kaffeepause einlegen oder sowas. Das hatte ich mal mit einem Leihwagen in Deutschland. Da dachte ich, aber für euch ist das wahrscheinlich schon Alltag. Und dieses System, das also jetzt ja überall reinkommt, heißt ADDW. Und es heißt, es basiert auf einer kameragestützten Überwachung der Augenposition, der Kopfausrichtung und der Blickrichtung. Und das System unterteilt das Sichtfeld des Fahrers in definierte Zonen und es registriert, wenn der Blick über längere Zeit auf Bereiche außerhalb des direkten Sichtfelds nach vorn gerichtet ist. Mit anderen Worten, guck gefälligst auf die Straße, du Depp. Sonst gibt's was hinter die Ohren. Und bei Geschwindigkeiten ab 50 km/h löst ein ununterbrochener Blick in die Ablenkungszone von mehr als 3,5 Sekunden eine Warnung aus. Ab 20 km/h erhöht sich dieser Schwellenwert auf 6 Sekunden, bevor das System eingreift und die Warnungen werden verstärkt, bis der Fahrer seine Aufmerksamkeit wieder auf die Straße richtet. Wahrscheinlich gibt's wirklich eins an den Moppen.
1: Ja, also es ist schon eine völlig verrückte Situation. Wir haben ja heute schon eine perfide Autokultur, die mich ständig maßregelt. Wenn ich an eine durchgezogene Linie nur herankomme, dann fängt das Ding an zu vibrieren in jeder Form. Es gab früher mal Zeiten, da musste man den Scheibenwischer selber an- und ausmachen, den Blinker selber an- und ausmachen und man musste die Scheibe rauf und runter kurbeln. Man wird ja auch intellektuell für komplett bescheuert gehalten und man versucht hier natürlich wirklich den Untertanen noch weiter runter zu drücken, dass er also jetzt nicht nur einfach gebückt läuft, sondern wirklich mit dem Kinn auf dem Boden langschleift. Und die Vorschrift, die schreibt zudem einen Ereignisdatenschreiber vor. Im Grunde ist das eine Blackbox für Fahrzeuge, das kennen wir ja aus den Flugzeugen. Das ist aber was anderes. Da werden kommerziell Passagiere transportiert. Hier sind es individuelle Autofahrer. Und wir müssen auch eines sehen. Wenn ich dran denke, mal an die Zeit der 60er, 70er Jahre, da hatten wir teilweise 11.000, 12.000 Tote, Verkehrstote im Jahr. Und heute ist das nur noch ein kleiner Bruchteil. Darum geht es eben halt nicht. Es geht auch nicht darum, die illegalen Rennen beispielsweise von neuen Mitbürgern in Großstädten einzudämmen, sondern es geht darum, den normalen Bürger, der am Wochenende seine Reise macht, zu kontrollieren, was reden die im Auto. Das ist meine Mutmaßung. Könnten da irgendwelche sogenannten Rechten dabei sein? Es ist schon unglaublich. Den geltenden Regeln zufolge müssen die Kameras zur Ablenkungserkennung ohne biometrische Identifizierung oder Gesichtserkennung der Insassen arbeiten, sagen sie. Zudem müssen sie als geschlossenes System fungieren, das lediglich für den unmittelbaren Betrieb erforderliche Daten speichern. Aber ganz ehrlich jetzt, auch wenn die sagen, nach den derzeitigen Vorgaben dürfen keine Videodaten an Behörden weitergegeben werden, es ist doch nur eine Frage der Zeit. Das ist diese langsame Erwärmung des Frosches. Und das ist jetzt mittlerweile gar nicht mehr langsam. Was wir hier erleben, ist ein Totalitarismus und eine intellektuelle Entmündigung der Bürger und eine Amputation der Eigenverantwortlichkeit. Und das ist eine dramatische Geschichte. Wenn ich nicht mehr selbst in der Lage bin, eigenverantwortlich meine Entscheidungen zu treffen, dann werde ich entmenschlicht. Das findet hier statt. Eine Entmenschlichung dadurch, dass man mir die Möglichkeit meiner eigenen Entscheidungsfreiheit nimmt.
0: Also ich habe gerade mal geschaut, hier in Nordamerika gibt es solche strengen Systeme nicht. Da gibt es jetzt auch sowas, dass man so den Fahrer auf Müdigkeit untersucht. Und aber diese Innenraumkameras, die Kopfbewegungen tracken und so weiter. Tja, das auch in Kanada gibt es, also nicht nur in den USA nicht, sondern auch in Kanada kein bundesweites verpflichtendes Mandat wie in der EU. Andreas, damit kann man doch eher sagen, dass die EU, also nicht nur mit dem Digital Services Act, nicht nur mit der Chatkontrolle 1.0 und vielleicht bald 2.0, sondern auch hier und natürlich bei den Klimamaßnahmen, wo dann die Industrie abgebaut wird, weil zu viel CO2 ausgeströmt wird. Das heißt, es sieht ja und fühlt sich auch so an wie ein totalitäres Machtkonstrukt, das über diesen Kontinent gelegt wird.
1: Also die Vielfalt von Europa, das war ja mal das ganz große Thema. Der Geist, der Tüftler, die Intelligenz, Dichter und Denker, das war ja nicht nur auf Deutschland bezogen, sondern auch auf die germanische Tradition, die hat ja nicht nur mit Deutschland zu tun. Germanen heißt nicht Deutschland, sondern das ist eine Lebensphilosophie gewissermaßen. Und all diese Dinge standen immer bereit, um zerstört zu werden durch andere Kräfte. Und daraus hat man immer einen Totalitarismus gemacht. Ob das die Sowjetunion war mit ihrem internationalen Sozialismus oder eben halt zum Beispiel die Nazizeit mit dem Nationalsozialismus, um sie aufzureiben gegeneinander. Dieselben Spiele werden wieder in Gang gesetzt. Haben wir die Situation mit der Ukraine und Russland. Wir haben die Situation mit der NATO. Wir sehen die Situation mit dem entstehenden Krieg, den man irgendwie will, immer in Europa. Offenbar geht es darum, dass die Vielfalt von verschiedenen Völkern zerstört werden soll in eine Einfalt. Das Irre ist, dass die Grün-Roten diese Einfältigkeit als Vielfalt bezeichnen. Das ist ja das eigentlich Absurde.
0: Ja, das ist das, worüber du dich immer wieder aufregen kannst. Aber es passieren im Moment wirklich die völlig verrücktesten Dinge. Eben auch, was der gute deutsche Bundeskanzler Friedrich Merz alles so von sich gibt und was da so verkündet wird und wie man die Menschen weiter unter Druck setzt, ob das Elterngeld gekürzt wird, die Krankenversicherung, die Kinder nicht mehr mit hineinnimmt. Jetzt auch das Wohngeld für nicht gut Verdienende. Und jetzt soll eben auch der Bürger nicht durch die Regierung sondern belastet werden. Der Julian Reichelt hat dazu einen Text veröffentlicht bei X und den hatte ich mir hier mal für euch rausgesucht, weil nicht alle bei X sind von euch. Er schreibt, die elendigen Lügen des Bundeskanzlers Friedrich Merz sind schlicht nicht mehr hinnehmbar. Mit Gefährten wie Kai Wegner verwandelt er die CDU in eine Enkeltrickpartei. Das ist ein guter Begriff natürlich für die Enteignung des Häuschens der vielleicht dann irgendwann pflegebedürftigen Eltern. Und Reichelt sagt, ja, er verwandelt die CDU in eine Enkeltrickpartei, die nur noch damit beschäftigt ist, alten Menschen ihre Lügengeschichten zu verkaufen. Er sagt, die jungen Menschen wählen die CDU längst nicht mehr. Noch heute, also gestern für euch, hat Merz im Haus des deutschen Volkes die große steuerliche Entlastung beschworen und gefeiert. Kein Wort davon ist wahr. schreibt Reichelt. Selbst die kleinsten Einkommen werden rasiert, hat auch die FAZ gerade ganz nüchtern nachgewiesen. Andreas, wie werden sie rasiert?
1: Naja, es ist wirklich katastrophal, gerade in Anbetracht der gestiegenen normalen Lebenshaltungskosten. Bereits ab 3.000 Euro Bruttomonatseinkommen, da werden kinderlose Alleinverdiener ab dem Jahr 2028 netto mehr belastet und haben 9 Euro weniger. Mit 6.500 Euro Bruttomonatseinkommen, das waren ja damals hohe Gehälter, damit kann man heute gerade mal gut klarkommen, mit 6.500 Euro Bruttomonatseinkommen sinkt das Nettoeinkommen um skandalöse 639 Euro im Monat für ein Ehepaar mit zwei Kindern. Mit 7.000 Euro Bruttomonatseinkommen bei einem Verdiener sinkt das Nettoeinkommen um 441 Euro, also um 4 große Einkäufe ungefähr. Und wer den Kanzler als Lügenkanzler bezeichnet, kriegt ein Verfahren.
0: Tja, also Reichelt, ich finde ja immer wieder gut, wie nachdrücklich er dann doch auf die Dinge aufmerksam macht. Immerhin ehemaliger Bild-Chefredakteur, der jetzt News durch diese bewegten Zeiten führt. Und wir können froh sein, solche Leute wirklich aktiv hier in diesem Geschehen in den Berichten erkennen zu können. Er sagt, ich kann mich an keine Regierung erinnern. Und ich meine, Reichelt ist ja immer nachgesagt worden, dass er CDU-freundlich sei. Er kann sich an keine Regierung erinnern und schon an gar keinen Kanzler, der so skrupellos gelogen und getäuscht hat wie Friedrich Merz. Reichelt sagt, ich begreife nicht, warum die CDU bereit ist, mit diesem Mann politischen Selbstmord zu begehen. Es geht die CDU längst nicht, es geht ihr nicht mehr um die Frage, was nach Merz kommt, sondern was nach der CDU kommt. Denn wer seine Glaubwürdigkeit von einem Hallodri und Hasardeur, das sind die Worte von Reichelt für den Kanzler, an der Spitze derart vernichten lässt, dem wird nichts mehr bleiben. All die 30- und 40-Jährigen in der CDU müssen endlich begreifen, dass Merz in seiner Selbstherrlichkeit nichts mehr von all den schönen Ämtern für sie übrig lassen wird. Sie werden keine Wahl mehr gewinnen, sondern in linker Knechtschaft oder als Juniorpartner der AfD leben müssen. Ich habe das deswegen herausgesucht, Andreas, wir sprechen ja immer über die Auflösung, die ja fortschreitet, der Blockparteien. Und wir sind selber ja kein Parteiensystemfreund. Es ist hier schon sehr deutlich, was Reichelt hier antönt, wie der Schweizer sagen würde, nämlich die Auflösung der Partei.
1: Ja, ich denke mal, die Frage ist richtig hervorragend gestellt, wenn es heißt, warum ist die CDU bereit, mit diesem Mann politischen Selbstmord zu begehen? Vielleicht wissen Sie schon längst intern, zumindest in den Führungsstrukturen, die Hinterbänkler spielen ja eh keine große Rolle. Das sind vor allem nur diejenigen, die versorgt werden. Aber dass Sie wissen, dass es vielleicht gar keine Wahlen mehr geben wird. Dass es auch vielleicht gar nicht diese Parteienstrukturen mehr geben wird. Vielleicht wird in Kürze ein Bündnisfall ausgerufen, ein Spannungsfall ausgerufen und dann hat sich das Ding erstmal erledigt. Wir wissen ja nicht, wie der große Plan dahinter aussieht. Denn dieser momentane Punkt, alles auf den Krieg reinzuschieben jetzt. Und da wird uns ja erzählt, ich muss das ganz kurz sagen dürfen, dass Russland die Europäische Union und Europa insgesamt bedroht, truppenmäßig quasi einzumarschieren. Diese Diskussion sind. Wisst ihr eigentlich, wie viele Einwohner Russland hat? Als größtes Land der Erde, ich kann es sagen, 135 Millionen. 135 Millionen. Wie viele Einwohner hat die EU? Ungefähr 450 Millionen. Wie viel hat Europa? Ungefähr 700 Millionen. Wie viele Bürger stehen hinter allen Staaten der NATO, die ja dann letztendlich der Gegner wären? Das sind über 950 Millionen Menschen. Welcher russische Präsident mit 135 Millionen menschlichem Kriegsmaterial an Personen, so wird das ja gesehen in die kriegerischen Situationen, wäre so bescheuert, eine solche Übermacht anzugreifen, weil sie wissen, sie hätten keine Chance. Die haben nur eine einzige Möglichkeit. Sie haben Atombomben. Und damit könnten sie die Großen vernichten, würden aber ihre eigene Vernichtung dabei selbst mit in Kauf nehmen. Das ist die Absurdität. Ein Angriff von Russland auf Europa ist so ziemlich das Dümmste, was man überhaupt in die Welt setzen kann, weil es keinen Sinn macht, weil sie viel zu schwach wären. Russland ist keine superstarke Macht, sondern sie ist eine gefährliche Atommacht. Und wenn man das dann trotzdem so durchzieht, da muss man sich fragen, welche Agenda läuft hier eigentlich? Was hat man eigentlich vor? Und da spielen dann wahrscheinlich auch die Parteien keine Rollen mehr. Und da kriege ich die Kurve wieder zurück. Das könnte der Grund sein, warum man noch sagt, es ist doch völlig egal, wer uns jetzt in den Untergang führt.
0: Roger Köppel hat die russische Journalistin Margarita Simonyan interviewt. Und das ist schon sehr spannend, was sie sagt. Sie spricht von diesen Spannungen mit Russland, die Europa nach ihrer Ansicht aufbaut. Und wörtlich sagt sie, es ist Europa, das Russland zerstört, während wir nichts gegen Europa unternommen haben. Und auf die Frage von Köppel nach der Verantwortung Moskaus für einen möglichen nuklearen Armageddon oder eine militärische Apokalypse in Europa entgegnet Frau Simonyan, keine russischen Raketen, Panzer oder Kampfjets seien in den vergangenen Jahren nach Europa gelangt. Gleichzeitig aber seien tausende europäische Waffen gegen Russland eingesetzt worden.
1: Das ist eine ganz wahre Geschichte und ich muss ehrlich sagen, ich kann gar nicht oft genug sagen, wie sehr ich Roger Köppel an dieser Stelle wirklich bewundere, mit wie viel Kraft, mit wie viel Engagement er versucht, auch in den kritischen Situationen ruhig zu bleiben, sachlich zu bleiben. Das gelingt mir nicht immer, aber ich mache ja zum Glück keine Nachrichten, sondern kommentiere sie nur mit meiner Meinung. Deshalb kann ich ein bisschen mehr aus der Hecke herauskommen. Aber dieser Mut, dieser Kraft und dieses Geld und dieses Engagement, was dort eingesetzt wird von der Weltwoche und das speziell von Roger Köppel, ist gar nicht hoch genug zu bewerten. Weil der Mann schreibt Geschichte und ich darf in dieser Stelle auch Werbung für die Weltwoche machen, ohne dass wir davon partizipieren in irgendeiner Form. Aber sie haben es wirklich verdient, weil das sind ganz wichtige Größenordnungen, die hier in Gang gesetzt sind. Und jetzt wieder zurück. Ja, 1989... 88, 87 hat sich die Sowjetunion, sprich das Russland, das russische Volk, militärisch zurückgezogen vom Westen. Die haben nicht aufgebaut, die sind zurückgezogen. Aufgebaut hat letztendlich die Drohkulisse die NATO, die überflüssig war, deren Zielsetzung, deren Charakteristik bis zum heutigen Tag nicht festgelegt ist, nachdem der Feind weggebrochen war. Das ist die Absurdität und das macht natürlich schon wütend. Nochmal danke, Roger Köppel.
0: Ja, ja, der ist mutig, ja. Der traut sich, der fliegt auch immer wieder rüber nach Russland. Es kostet viel Geld, ja. Es ist, das ist etwas, ihr Lieben, ihr wisst ja, dass die EU, so viel zum Thema Meinungsfreiheit, große Einschränkungen, Sanktionen gegen russische Medien vorgenommen hat. Und wir haben uns ja auch entschlossen, dagegen nicht zu verstoßen, damit wir hier in Ruhe weiterarbeiten können. Zum Glück können wir immer auch auf andere Quellen verweisen, die diese Themen ja auch meistens behandeln. Wir haben auch bei uns im Team hier russischkundige Kollegen. Also insofern geht das. Aber was Köppel macht, das ist wirklich auch fast ein Selbstmordkommando. Ich möchte euch das einfach mal sagen, wie schwierig der Kampf für Journalisten geworden ist. Wir müssen ständig abwägen. Wir wollen uns nicht mit Köppel vergleichen oder mit anderen größeren Schiffen, die hier alternativ durchfahren. Aber man muss oft abwägen, was geht noch, was kann man tun und wo hört es dann auf? Weil die großen russischen Medien, die wichtigsten Medien, sind sanktioniert. Das heißt mit anderen Worten, das wären dann hier die Mainstream-Medien, die ihr so kennt, Spiegel, Welt, Bild und so weiter. Ja, darüber dürfte man dann nichts mehr berichten. Die Journalistin, von der wir gerade sprechen, Margarita Simonyan, die spricht in diesem Interview, wir haben das eingestellt, also für euch am Freitag, sie spricht von einer gefährlichen Situation, die beiden sprechen über den Dritten Weltkrieg und sie wird gefragt, was sie glaubt, wie weit der noch entfernt ist. Und sie spricht von vielleicht Wochen oder Monate. Sie sagt, wir waren noch nie so dicht davor. Und Andreas, das ist der Punkt, der uns ja auch immer wieder umtreibt. Viele Menschen im deutschsprachigen Raum wissen zwar, ja, der Ukraine-Krieg und so weiter, aber die ganzen Provokationen, natürlich gegenseitige Provokationen auch und so weiter, die sind so weit gediehen, dass die Situation wirklich ernst ist.
1: Also ich habe das heute gemerkt, auch in meinem Webinar, dass da schon ein bisschen der Kloß im Hals bei den Menschen ist, wenn man mit ihnen spricht und diese Realisierung dieser Gefahr und vor allem der Schock dieser Menschen, dass in ihrem Umfeld diese Gefahr nicht gesehen wird. Das ist ja die doppelte Tragik, die da letztendlich hintersteht, ja. Und deshalb ist es wichtig, dass auch wir immer wieder Stellung beziehen, wie wir die Situation einordnen. Und es ist jetzt der Punkt erreicht, wo Russland sagt, wir führen jetzt einen Krieg. Und es ist keine militärische Operation mehr im Rahmen der Verträge von Minsk, die Russland als einzige umgesetzt haben nach ihrer Sichtweise. Und die anderen haben sie nicht umgesetzt und hätten es eigentlich genauso umsetzen müssen gegen Westukraine. Aber das war nicht das.
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3: 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Die Türkei hat sich geweigert, einem 27 Milliarden Euro schweren Ausbau der NATO-Pipeline für Militärtreibstoff zuzustimmen, berichtet das Nachrichtenportal Politico. Mit dem Vorhaben will das Bündnis sein 10.000 Kilometer langes Pipeline-Netz aus Zeiten des Kalten Krieges modernisieren und in östliche und nördliche Mitgliedstaaten erweitern. Das Vorhaben ist laut Politico Teil von Bemühungen, die NATO auf einen Konflikt mit Russland vorzubereiten. Ankara will offenbar die eigenen Projekte priorisiert behandelt sehen. Nach Angaben der Diplomaten stimmte die Türkei dem Deal bei einem Treffen der NATO-Botschafter in der Vorwoche nicht zu, trotz einer zuvor erzielten vorläufigen Einigung. Alle zwei Tage nimmt sich in Frankreich ein Landwirt das Leben. Mit dieser erschütternden Aussage beschreibt Landwirt und Agraraktivist Anthony Lee die aktuelle Situation vieler Bauern in Europa. In einem Gespräch mit Monika Gruber sprach Anthony Lee über den enormen Preisdruck in der Landwirtschaft, die Macht des Lebensmitteleinzelhandels, niedrige Erzeugerpreise und die Frage, warum regionale Lebensmittel im Supermarkt oft kaum eine Chance haben. Der Internationale Währungsfonds, IWF, macht den Weg frei für die sofortige Auszahlung von rund 690 Millionen Dollar an die Ukraine. Der IWF-Vorstand habe eine Überprüfung des Finanzierungsprogramms für das Land abgeschlossen, heißt es. Die Ukraine habe trotz des Krieges ihre Finanzstabilität aufrechterhalten können. Die wirtschaftlichen Aussichten hätten sich jedoch eingetrübt. Gründe dafür seien vor allem die verstärkten russischen Angriffe auf die kritische Infrastruktur sowie indirekte Auswirkungen des Krieges im Nahen Osten. Kritiker trauen ihren Ohren nicht, wenn sie diese Pressemeldung hören, da die Ukraine zu den korruptesten Ländern der Welt gehört. Das Wort Finanzstabilität kann also auch in einem komplett anderen Licht im Zusammenhang mit der Ukraine gesehen werden, heißt es in kritischen Foren. 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
1: Und es ist keine militärische Operation mehr im Rahmen der Verträge von Minsk, die Russland als einzige umgesetzt haben nach ihrer Sichtweise. Und die anderen haben sie nicht umgesetzt und hätten es eigentlich genauso umsetzen müssen gegen Westukraine. Aber das war nicht das Ziel. Es geht hier um die ganz klassische um die Aufbausituation eines neuen inszenierten Dritten Weltkrieges, wie wir es schon hatten. Und man fragt immer wieder erschüttert, warum wird Geschichte in den Unterrichtseinheiten so mangelhaft gelehrt und reduziert auf irgendwelche Gräueltaten, wie zum Beispiel im Dritten Reich, ohne Zusammenhänge darzustellen. Wer Historie verstehen will, muss nicht nur die geopolitischen, sondern auch die ökonomischen, die religiösen und alle anderen Konstruktionen mit berücksichtigen, um daraus einen Zopf zu flechten, um dann zu sagen, okay, jetzt habe ich es verstanden. Und dann würden diese Dinge nicht mehr passieren. Aber die Leute werden in Schmalspur gehalten. Da gibt es Gut und Böse, Schwarz-Weiß. Ist immer schön, wenn man weiß, wer der Feind ist, dann hat der Tag Struktur und so baut man die Sachen um.
0: Köppel hat auch einen Bericht veröffentlicht, Andreas, da spricht er über diesen Anschlag in Monaco, diesen Terroranschlag. Und Köppel sagt, Europa finanziert Kiew auch für die Anschläge auf ukrainische Regimegegner. Darum ging es ja. Und er sagt, das ist nicht der erste versuchte Terroranschlag der Ukraine gewesen. Also auch russische Medienschaffende seien davon betroffen worden. Und er sagt, ja, mit deutschen Steuergeldern, mit europäischen Steuergeldern wird dieses Regime finanziert, das eben terroristische Gewaltakte verübt. Man hat eigentlich den Eindruck, die Welt steht auf dem Kopf. Man kann auch nichts mehr tun, scheint mir. Man wirkt selber ein bisschen hilflos.
1: Naja, man ist hilflos, aber diese Hilflosigkeit ist der Bildungsmisere eben halt gestundet. Und für mich sind eben die Dinge, wenn ich mir angucke, was dort in Erfurt gewesen ist mit dieser AfD-Geschichte, als dieser, wir nennen sie jetzt immer die Nazis, nicht mehr Nazis, sondern Nazis, nachdem wir gemerkt haben, dass die Linksintellektuellen Nazi mit TZ schreiben. Das hat also einer ganz eindrucksvoll auf die Straße mit Kreide geschmiert, irgendwo kein Platz für Nazis. Und seitdem nennen wir sie nur noch so. Also das ist genau der Punkt. Das heißt, ich frage mich, wie bekommt man es hin, wenn wir es mit nicht nur intellektuell unfähigen und unausgebildeten, sondern auch mit charakterlich gehirngewaschenen Menschen zu tun haben, die jetzt den Kontakt verloren haben, ihre Eigenverantwortlichkeit und auch ihr Gewissen offenbar. Ja, das heißt, das sind ja richtige Krankheitsbilder, die man erkennen kann, wenn man diesen jungen Leuten teilweise da in die Augen sieht. Und man fragt sich, wie kann man da überhaupt noch gegen angehen?
0: Ich sehe gerade, wir haben ja gebeichtet, ihr Lieben, dass wir hier aufzeichnen am Abend. Es läuft auch gerade das WM-Spiel Frankreich gegen Marokko. Und ich sehe gerade, da steht 2-0. Wir hatten gestern Abend für euch für uns gerade eben eingestellt, einen kurzen Kommentar aus X. Da schreibt Georg Pasterski, Frankreich bereitet sich auf den Bürgerkrieg vor. Gewinnt Frankreich, brennen französische Städte. Gewinnt Marokko, brennen französische Städte. Man sieht dann, wie die Geschäfte verbarrikadiert wird. Man kann ja auch da, eigentlich kann man nur beten.
1: Vor unseren Augen wird eine jahrtausendealte Kultur zerlegt in Europa, die unglaublich viele verschiedene Phasen hatten. Aber was wir jetzt hier haben, ist eine Situation, gut, wir müssen sagen, es ist nicht das erste Mal zum Beispiel, dass das Osmanische Reich zum Beispiel im spanischen Raum oder auch im französischen Raum starke Schäden hinterlassen hatte. Aber diesmal sieht es wirklich nicht besonders gut aus, hier einen Rückwärtsgang einzulegen.
0: Ja, und dennoch, ihr Lieben, auch darüber sprechen wir. Es ist sehr wichtig, dass wir eben eine andere Position einnehmen als Angst und Sorge, wie wird alles werden, sondern das Wichtigste ist in dieser sehr besonderen Zeit, in der Bibel nennt man diese Zeitqualität das jüngste Gericht und wir sehen das auch sehr, sehr ähnlich, denn die Dinge, die dort geschildert sind und wurden, die ereignen sich ja jetzt, ob das Ganze wissentlich und vorsätzlich von gewissen Handlangern der Macht in Gang gesetzt wurde oder ob es sich tatsächlich so zuträgt, wie die Propheten es einst gekündet haben. Auf jeden Fall hat es schon einen gewissen Sinn, dass wir in diese Zeit inkarniert sind. Das hat mit jedem Einzelnen von uns zu tun, dass wir gewisse Sachen durchstehen müssen Und wenn wir sie möglichst gut und in einer doch trotzdem förderlichen Grundhaltung bewältigen, dass wir dann nicht nur viel besser durchkommen, sondern auf der anderen Seite eines Tages auch besser ankommen.
1: Ja, es geht darum, die Herausforderung anzunehmen und auf gar keinen Fall nach hinten wegzukippen und zu sagen, gegen die komme ich sowieso nicht an, das Thema ist durch, es ist vorbei, alles geht unter. Nein, mutig voran, Gott wohlgetan. Wenn wir wieder in die Demut vor der Schöpfung gelandet sind, tatsächlich indem wir uns vor einem Baum stellen, vor einer kleinen Pflanze stellen und sehen diese unglaubliche Dimension dieser unglaublichen Lebenskraft. Wenn es der Kartoffelacker ist, wo ich eine Kartoffel reinstecke und 10 kommen dann in nach kurzer Zeit raus. Diese Vervielfältigungskraft, eine potenzielle Kraft, die wir überhaupt nicht erklären können, sondern die einfach da ist. Kein Wissenschaftler kann das erklären. Kein Wissenschaftler kann nicht mehr erklären, warum ein Handy funktioniert. Er weiß nur, was er machen muss, dass es das tut. Keiner kann es erklären. Es sind alles nur Krücken. Wenn wir das endlich wieder hinbekommen, dass der Mensch in seinem Hochmut, in seiner anthropozentrischen Hybris, also den Menschen als Endprodukt der Evolution zu sehen, statt für ein geistiges Wesen mit Eigenverantwortlichkeit, so lange wird es schwierig werden. Und wer dann auch noch nicht verstanden hat, dass mit dem Tod das Leben nicht zu Ende ist, sondern lediglich eine neue Phase beginnt. Das heißt, die Reinkarnation als Grundlage entscheidend ist. Denn wenn man weiß, dass man für alles, was man hier in seinem Erdengang auch verbricht, dass man dann trotzdem dafür gerade stehen muss oder auch für die entsprechenden guten Taten natürlich auch die guten Dinge wieder ernten wird, dann würde die Welt ganz anders laufen. Aber da kommen wir wieder hin. Wir werden es sehen.
0: Ja. Und das Abendgebet beziehungsweise die Abendgedanken, so heißt ja der Podcast jetzt, das sind die Dinge, die wir da immer wieder besprechen. Und es macht uns auch sehr froh, eure wunderbaren Zuschriften lesen zu dürfen, wie viele doch schreiben, ja, ich habe keine Angst vor der Zukunft, ich stehe hier gerade, ich stehe im Gottvertrauen. Viele haben erst wieder zu Gott gefunden, auch durch die Corona-Zeit. Und ihr Lieben, es ist das Wichtigste in der heutigen Zeit. Die Nachrichten, ja, informiert sein, ja, aber sich selbst zu stabilisieren, das muss die Herausforderung sein. Ja, es wäre natürlich kein Podcast unserer Art, wenn wir nicht auch über den NATO-Konflikt, über das NATO-Gipfeltreffen in Ankara sprechen, das gerade zu Ende gegangen ist, das ja von langer Hand geplant wurde. Auch die Tagesordnungspunkte, es war alles klar abgestimmt, Trump ist angereist. Und um was ging's? Eigentlich hatte man 3 zentrale Themen auf der Agenda, nämlich Investitionen in die Verteidigung, dann den Ausbau der Rüstungsindustrie und die fortgesetzte Unterstützung der Ukraine. Tja. Um anderes ging es da so gut wie nicht. Mehr Geld also fürs Militär, mehr Waffen, mehr Konfrontation. Man bereitet sich darauf vor, die einzelnen Länder kriegstüchtig zu machen. Und die ursprüngliche Mission der NATO, nämlich die Eindämmung Russlands, wird jetzt unter dem Deckmantel von Verteidigung und Solidarität systematisch ausgebaut. Ich würde gleich mal gerne von dir wissen, welche Rolle in diesem Punkt auch Donald Trump spielt. Denn die Mitgliedstaaten, die ja auch schwer unter Druck gesetzt werden, haben ihre Verpflichtungen bekräftigt. Die Verteidigungsausgaben bis 2035, früher waren es mal 2%, die er verlangt hat, des BIP, jetzt immer bei 5. Und davon sollen 3,5 auf die klassische Verteidigung und 1,5% auf verteidigungsbezogene Ausgaben entfallen. Spanien wurde von Trump offen kritisiert, weil man sich dort weigerte, von aktuell 2,0 auf 5% zu erhöhen. Das hat sich aber inzwischen schon wieder geändert. Erst hatte Trump die Spanier hoffnungslos und als schlechte Menschen bezeichnet und angekündigt, im Handelsbereich nichts mehr mit ihnen zu tun haben zu wollen. Das hat er aber gestern Abend zurückgenommen, nachdem die Spanier dann doch signalisiert hatten, mehr einzuzahlen. Wie sehen denn die Zahlen aus?
1: Also du hattest interessanterweise beim Einleiten gleich von einer NATO-Krise gesprochen. Das war ja der freudsche Versprecher, der es auf den Punkt bringt. Es ist eine NATO-Krise. Eine Krise bedeutet ja, dass eine Waage in einen Schiefstand gekommen ist. Das ist die Krise. Und es geht darum, diese Waage wieder in die Waagerechte zu bekommen, um die Krise auszumerzen. Und wir sehen hier bei all diesen Argumentationen, dass die NATO nichts anderes ist als eine Rüstungslobbyorganisation. Um nichts anderes geht es. Nochmal, völlig absurd. Das könnte ich jetzt nochmal wiederholen, mache ich jetzt nicht, dass Russland mit 135 Millionen Menschen tatsächlich Europa in irgendeiner Form normal militärisch angreift oder einmarschiert. Lächerlich wie nur irgendetwas, spielt auch gar keine Rolle. Alle, wie sie da sind, ob das der amerikanische Präsident sind oder auch die europäischen Kanzler und Präsidenten und so weiter, haben das Problem, in ihrer Verschuldung zu ersticken. Und sie trauen sich schlicht und ergreifend nicht, denn kein Präsident möchte in die Geschichte eingehen, der die Staatsinsolvenz ausgerufen hat, den Staatsbankrott. Aber genau das sind wir. Also kommen wir zurück zu den normalen Zahlen. Spitzenreiter 2025 war Polen. Die haben 4,48% des Bruttoinlandsproduktes für Rüstung ausgegeben. Litauen 4, Lettland 3,73, Estland und Norwegen und Dänemark auch so zwischen 3,73 bis 3,22. Das ist übrigens ähnlich wie die USA selbst, die 3,22 des BIP eingegeben haben. Nun sind das natürlich in absoluten Zahlen ganz andere Größenordnungen als die prozentualen. Das muss man auch ganz klar. Es wurde in Ankara wurden gleich zwei neue Initiativen vorgestellt. Und zwar das NATO Front Door for Industry. Das soll Unternehmen einen vereinfachten Zugang zu NATO-Beschaffungsprojekten und Innovationsprogrammen ermöglichen. Das klingt im Prinzip wie eine Marketingabteilung, die gerade sagt, wir werden jetzt unsere Firma neu ausrichten. Die NATO entwickelt sich hier zu einer Rüstungsfirma oder die Vertriebsfirma eben halt der Rüstungsindustrie. Dann die NATO Engine. Das Unternehmen zielt dann auf die Bündelung und Erweiterung der Produktionskapazitäten innerhalb des Bündnisses ab. Und zusätzlich wurde ein gemeinsames Projekt für strategische Rohstoffe gestartet. Also Beteiligung von 12 Staaten. Darunter ist die Türkei, das ist ein Schwergewicht. Dann Spanien, Finnland und Schweden, das sind ja die Neu-NATO-Mitglieder. Es geht also um Beschaffung, Lagerung und Verteilung kriegswichtiger Materialien und Komponenten. Man mag das kaum noch aussprechen, weil es nur noch um Kriegsmaterial, Waffen, Munition geht, während die Menschen vor der Situation stehen, dass Donald Trump in seinem eigenen Land den Notstand ausruft wegen Lebensmittelknappheit. Mein lieber Freund, wo sind wir gelandet?
0: Ja, da kommen wir auch noch hin. Wir könnten jetzt noch weiter die Liste hier mit euch besprechen, in was da alles noch investiert werden soll, welche neuen Systeme auf den Markt kommen, welche neuen Aufklärungsflugzeuge und so weiter. Also vielleicht noch einen Hinweis, Andreas, es sollen auch neue Aufklärungsflugzeuge beschafft werden. Also das sind ja dann 11 NATO-Staaten. Ich glaube sogar die Deutschen sind dabei.
1: Ja, es geht um den Konzern Saab. Wir kennen das noch von der Autoindustrie. Und da geht es um die sogenannten Global Eye Flugzeuge. Da ist beschlossen worden, den gemeinsamen Kauf umzusetzen. Und zwar mit Deutschland, Belgien, Niederlande, Norwegen und Schweden, um die veralteten alten Boeings E3, diese Airbags-Systeme, schrittweise zu ersetzen. Wir können eigentlich festhalten, der Gipfel von Ankara war kein Friedensgipfel, einfach weil die NATO gar keine Friedensorganisation ist, sondern eine reine Kriegs- und Angriffsorganisation. Das können die ganzen letzten Jahrzehnte ja eindeutig beweisen. Sondern es ist eine logistische und industrielle Kriegskonferenz gewesen. Die NATO stellt sich systematisch offenbar auf einen langen Konflikt mit Russland ein, finanziell, industriell und Militärtechnik. Und das ist das, was ich immer wieder sage. Es geht nicht darum, den Krieg zu gewinnen. Das ist den Amerikanern egal, den Deutschen egal, den Kanzlern egal. Das sind keine Patrioten, die ihre Heimat lieben, sondern die ihre Heimat verachten an dieser Stelle. Um das mal ganz deutlich zu sagen. Es geht darum, dass der Krieg lange dauert und teuer ist. Denn das sind die Gewinne, die eingefahren werden. Und die Gewinne bekommen eben ein ganz bestimmtes Kapitalsammelbecken, während das Volk immer mehr in die Armut reindriftet.
0: Ja, und wo wir gerade bei Krieg und Investition sind, der Iran-Krieg

0: Hinweise darauf gehabt, dass der Iran mit der Atombombe beschäftigt ist. Und dann ist natürlich, als dieser Krieg losgegangen ist, hat der Iran kommerzielle Schiffe und Tanker angegriffen in der Straße von Hormuz. Und dann wurde ständig gegen Waffenstillstand verstoßen. Die USA schlugen mit Luftangriffen zurück auf iranische Militärziele, um eben die Bedrohung der Schifffahrt zu mindern. Iran hat wieder reagiert. Die Golfstaaten waren mit involviert. Die wurden auch angegriffen. Und jetzt eben gibt es den Wiederausbruch dieses Krieges, der nochmal ganz andere Folgen haben wird als das, worüber wir gerade gesprochen haben. Trump hat gerade gepostet auf Truth Social, das ist eine Vergeltungsmaßnahme, nachdem die Amerikaner wieder auf den Iran losgegangen sind. Das ist eine Vergeltungsmaßnahme für die gestrigen Bombenangriffe des Iran auf die Schiffe, weil die auch angegriffen wurden. Sollte sich das wiederholen, droht er, wird es noch viel schlimmer kommen. Und er hat den Waffenstillstand für beendet erklärt. Das heißt, jetzt die USA sagen, wir schlagen weiter zu. Das dient dem Schutz der freien Schifffahrt in der Straße von Hormuz. Aber diese freie Schifffahrt gibt es nicht.
1: Gut, und jetzt kommt dazu natürlich die Auswirkung, die man jetzt schon am Horizont erkennen kann, dass wir eine Energiekrise bekommen in der schlimmsten Situation und wir dann wieder mit solchen Maßnahmen wie bei Covid rechnen müssen. Das ist genau der Punkt, der sich vor unseren Augen zusammenbraut. Da wird immer rinnen in die Kartoffel, raus aus den Kartoffeln. Das bedeutet, dann heißt es, jetzt haben wir wieder Frieden, jetzt ist wieder frei, dann wieder nicht, dann wieder ja. Keiner wird dort mehr investieren. Das heißt, die Straße von Hormuz befindet sich momentan ökonomisch im Zusammenbruch. Und dadurch, dass aber die gesamte Weltwirtschaft, besonders die im Westen, darauf aufgebaut ist, in Nordamerika hat man wenig Probleme, da gibt's genügend Öl, aber Europa ist wieder derjenige, der am meisten darunter leiden wird. Irre. Und der Parlamentssprecher Mohamed Ghalibaf, der hat wörtlich gesagt, ich habe das hier gerade mal aufgerufen, wenn man zuschlägt, bekommt man auch einen Schlag zurück. Amerika hat immer noch nicht begriffen, dass Einschüchterung und gebrochene Versprechen nicht mehr ohne Folgen bleiben. Zitat Ende. Die Straße von Hormuz, die öffne sich nur unter iranischen Arrangements, nicht durch US-Drohungen. Und Iran droht mit crushing response. Und, ich bin noch nicht ganz wach wieder. Die aktuellen Angriffe führten zu neuen Störungen und steigenden Ölpreisen. Und die USA sehen die freie Passage als rote Linie. Die Lage bleibt also brisant. Es kracht im Moment an allen Kanten, aber das ist gar nicht das Entscheidende. Das Entscheidende ist die unmittelbare, schwerste Energiekrise, die die Welt vermutlich je gesehen haben wird.
0: Ja, und darauf steuern wir zu. Nicht umsonst predigen wir Vorsorgen, Krisenvorsorge betreiben. Wenn es geht, Gemüse selber anbauen. Wer zumindest die Möglichkeit hat, sollte es tun, denn auch jetzt sind ja die Preise schon enorm explodiert. Und was sind die Folgen für die Welternährung durch die Dünger, durch die Energiemangellage, wird die Situation immer heftiger. Also nochmal, wir haben schon vor vielen Monaten drüber gesprochen, die Straße von Hormuz ist der wichtigste Ölschifffahrtsweg der Welt. Also es sind ca. 20-27% des globalen Ölhandels und etwa 20% des LNG-Exports. Dann diese US-Blockade und die iranischen Angriffe, diese Störungen seit Monaten, haben den Schiffsverkehr sehr stark reduziert, zeitweise blockiert. Im Moment geht da so gut wie gar nichts. Seitdem steigen die Öl- und Gaspreise. Manchmal, wenn sich die Situation ein bisschen entspannt, geht es wieder runter. Das ist auch, Andreas, das kommt mir so vor wie Zuckerbrot und Peitsche.
1: Ja, es ist immer wieder dasselbe. Das ist auf einer Wippe sitzt man und dann geht der eine hoch und dann geht der andere hoch und so weiter und so fort. Also sehen wir uns mal an die aktuelle Eskalation. Also aus der Sicht von Juli 2026 mit neuen Schiffsangriffen und US-Strikes, die nämlich für eine neue Volatilität und Preisspitzen sorgen wird. Gehen wir mal auf die Düngemittel. Der persische

0: Wolf ist ein zentraler Exporteur von Düngemitteln. Jetzt geht es um Nahrung, um Überleben. 20-34% des globalen Harnstoffs, ja, und Ammoniaks. 20-45% des Schwefels. Wichtig ist das für Phosphatdünger. 20-30% der weltweiten Düngemittelexporte laufen durch die Straße von Hormuz. Und was sind die Auswirkungen? Ganz klar. Hohe Energiepreise, Gas, LNG ist Hauptrohstoff für Stickstoffdünger. Daraus haben plus Lieferausfälle. Daraus folgt dann Düngemittelpreise, sind dann stark gestiegen, teilweise plus 40% oder Verdoppelung. Das heißt, die Nahrung kann sich der Normalbürger irgendwann nicht mehr leisten. Und das geht eben nicht nur in irgendwelche Drittländer, was ja auch schlimm genug ist, um Himmels Willen, nicht, dass es jetzt falsch rüberkommt. Produktion und Transportkosten explodieren. Das führt übrigens zu vielen Konkursen, auch bei den entsprechenden Transportunternehmen. Dann ist die Welternährung. Natürlich, das heißt genau genommen die globale Nahrungsmittelsicherheit gefährdet. Wir haben teuren Dünger, weniger Düngereinsatz durch Bauern heißt, es gibt sinkende Ernteerträge, besonders bei Weizen, Mais und Reis. Das sind Grundnahrungsmittel. Dann höhere Energiekosten führen zu teuren Produktion, Verarbeitung und Transport von Lebensmitteln. Und Bauer reagieren natürlich mit Ernteverschiebungen, zum Beispiel weniger düngerintensive Kulturen, die dann angesetzt werden, oder durch die Umleitung von Getreide in Biokraftstoffe. Das heißt, es wird nicht mehr für die Nahrung hergestellt, sondern da werden eben halt Brennstoffe hergestellt.
1: Die globale Nahrungsmittelsicherheit ist gefährdet, ihr Lieben. Und mit jedem Tag, den dieser Krieg länger dauert, wird die Lage nicht besser. Jetzt kann man sagen, ja, das ist halt blöd mit diesem Krieg und die müssen sich jetzt endlich mal einigen. Man könnte aber auch fragen, soll es vielleicht so kommen? Ich kann mich erinnern an Klaus Schwab. Da ging es bei der Mikrobe los, da hat er sein Buch Great Reset veröffentlicht und da hat er eigentlich sein Herz bzw. die Agenda des WEF veröffentlicht, hat doch damals schon schwadroniert davon, dass es große Nahrungsmittelunsicherheiten geben wird. Viele Länder werden in Hunger kommen. Jetzt haben sie das mit der Covid, mit der Mikrobe nicht so ganz geschafft und dann kommen halt ein paar Kriege hinterher. Ukraine, Russland, Iran, USA, Israel und Golfstaaten und wer da alles noch involviert ist. Und nun geht's wirklich ans Eingemachte. Ja, ihr Lieben, und spannend ist jetzt in diesem Zusammenhang, dass das WEF, das World Economic Forum, im Sommer jetzt im Juni, vom 23. bis 25. Juni, das berühmte Summer Davos Meeting abgehalten hat, aber nicht in Davos, sondern in China, in Dalian. Und dieser Plan, der dort veröffentlicht wurde, der zeigt eigentlich totale Kontrolle. Und zwar über Ernährung und Landwirtschaft. Welch ein Zufall. Also das heißt, die Welt wird in große Ernährungsunsicherheit gelenkt und dann kommen die großen, die selbsternannten Philanthropen und die regeln das dann. Allerdings auf ihre Weise und nicht auf die, die eigentlich erstrebenswert wäre. Also, es ist im Prinzip die Fortsetzung der Great Reset Agenda. Die zentralen Punkte dort waren, da ging es um die traditionelle Landwirtschaft gegen die industrielle Bioreaktoren und Präzisionsfermentation. Ja, was ist das? Präzisionsfermentation. Bei dieser Fermentation werden Mikroorganismen, meist Hefen oder Bakterien, gentechnisch verändert. Und zwar so, und das steht da auf dem Plan beim WEF, dass sie spezifische Proteine oder Fette produzieren, die normalerweise aus Tieren kommen, sagen wir mal Milchproteine, Casein und so weiter, Eiproteine, bestimmte Fette. Und die Mikroben werden in großen Edelstahl-Bioreaktoren, ähnlich wie bei der Bierproduktion oder Insulinproduktion, mit Zucker und Nährstoffen gefüttert und dann produzieren sie die gewünschten Inhaltsstoffe. Es gibt schon Unternehmen, die das bereits entweder geplant haben oder sogar in die Tat umsetzen. Ich nenne mal nur drei Beispiele. Perfect Day, die kommen aus USA und produzieren künstliche Milchproteine ohne Kuh. Oder Clara Foods, die produzieren künstliche Eiproteine. Und verschiedene Start-ups arbeiten an tierfreiem Käse, Eis, Joghurt und so weiter. Und das WEF hat auch Begründungen abgegeben, warum die Welt jetzt dahingehend verändert werden soll. Es ist ein deutlich geringerer Land- und Wasserverbrauch, weniger CO2 natürlich als bei der Rinderhaltung. Die Tiere, die pupsen ja so unglaublich. Dann werden keine Antibiotika eingesetzt. Es gibt keine Krankheiten von Tier zu Mensch. Haben wir ja gerade Erfahrung hinter uns gebracht. Und es sei alles völlig unabhängig vom Wetter und vom Klima. Und man leiste damit einen Beitrag zu den Nachhaltigkeitszielen der UN und natürlich des Pariser Klimaabkommens, das ja eigentlich schon sozusagen wieder in Abrede gestellt wurde.
0: Ja, es ist wirklich unglaublich. Also der neue Klimalockdown, der wird jetzt hier schon wieder an den Horizont rangeschrieben. Gleichzeitig dann der Energielockdown. Denn wenn natürlich die Situation ist, dass die Energie nicht mehr ausreichend ist, dann wird es natürlich auch, was wir sagen, die Nahrungsmittelprobleme geben. Und dann entsteht natürlich auch Gewalt. Und wenn Gewalt und Barbarei auf den Straßen herrscht, kann man sie nur eindämmen, indem man ganz klar einen Lockdown anordnet und sagt, jeder bleibt zu Hause und dann kann nichts mehr passieren. Und wer auf der Straße ist, der wird dann eben halt weggenommen dort, wie auch immer. Also die Verfahren zum Beispiel und die Mikrobenstämme sind ja hochgradig patentiert. Und das ist der entscheidende Punkt, was wirklich dahinter steht. Wer die Technologie kontrolliert, also große Tech- und Chemiekonzerne wie DSM oder DuPont oder Investoren wie Bill Gates über die Breakthrough Energy und so weiter, die kontrollieren einen großen Teil der künftigen Proteinproduktion. Das heißt, da gibt es Personen, Menschen aus Fleisch und Blut, die tatsächlich die Macht darüber haben, ob Milliarden Menschen verhungern oder nicht. Das ist das, was dahinter steht. Ich weiß nicht, ob da jemand schon mal drüber nachdenkt eigentlich. Gesundheitliche Gefahren und Risiken. Die Technologie ist relativ neu im Lebensmittelbereich. Das heißt, man weiß überhaupt nicht, wie sich das nachher auswirkt, auch auf die Verbraucher, wenn sie das Zeug fressen. So einfach ist das. Bei Enzymen zum Beispiel, wie Labferment seit den 1990er Jahren bewährt oder auch bei komplexen Proteinen erst seit ca. 2015 kommerziell, das sind genau die Faktoren, deren Technologie natürlich im Lebensmittelbereich die großen Gefahren hervorrufen können.
1: Also wir sprechen über synthetische, über künstliche Proteine aus also Milch, Eiweiß, Fette und so weiter. Das ist auch der Grund, warum, ich bleib mal vorsichtig, es könnte der Grund sein, warum immer mehr große Geflügelfarmen abfackeln, warum man die Vogelgrippe als Grund hernimmt, um Herden von Geflügel wie Hühner, wie alles Mögliche an Tieren, Rinder beispielsweise, indem man die Herden zerstört, indem man Lebensmittelproduktion zerstört. Und das bedeutet, wir beobachten eine Art Plan, eine Art Agenda von allen möglichen Seiten. Also das Klimathema, die Rinderpupsen, die werden jetzt vielfach mit mRNA-Spritzen versorgt, damit sie nicht husten und keine Mikrobe kriegen und so weiter. In Deutschland ist die gesamte Tierhaltung extrem zurückgegangen. Natürlich frohlocken Vegetarier und Veganer. Und wahrscheinlich wird es eine Zeit geben, in der wirklich niemand mehr richtiges Fleisch isst. Aber Andreas, kurze Antwort. Es ist natürlich schwierig für die meisten Menschen, es ist nun mal die größte Anzahl der Menschen auf der Welt, die noch Fleischverzehr gewohnt ist. Das sind schon große Gefahren, wenn man das mit einem Schlag oder mit einem langsamen Schlag einstellen will.
0: Naja, also ich glaube mal, dass der Trend hin zum Vegetarismus der Trend sein wird, Und der ist auch richtig aus meiner Sicht. Aber das dauert eben halt auch über Generationen. Denn es ist über viele Generationen eben halt auch der Fleischkonsum aufgebaut worden. Und wir müssen unterscheiden, es gibt verschiedene Menschen mit verschiedenen Anlagen. Das lässt sich dann im Blut anhand bestimmter Werte auch feststellen, dass es Menschen gibt, die quasi ohne Fleisch dann tatsächlich in eine sehr schwache Situation reingeraten und gesundheitlich schwere Schäden haben. Darüber müsste man viel länger unterhalten, und zwar möglichst ideologiefrei und ohne Emotionen, sondern sachlich vernünftig. Und dann kann man die Dinge auch am besten besprechen. Also ich persönlich muss ganz ehrlich sagen, ich glaube, wir haben ja über Abdruschin auch darüber schon gesprochen, über diese Situation. Und auch er hat gesagt, dass irgendwann die fleischlose Ernährung der Standard sein wird und immer mehr dieser Trend erkennbar sein wird. Und das ist ja jetzt auch der Fall.
1: Ja, also wir steuern darauf hinzu, das WEF sorgt schon dafür, und nicht nur die natürlich, sondern viele Interessensgruppen, die aus den klimakritischen Organisationen, aus den NGOs, aus den grünen Parteien und so weiter stammen. Also es gibt natürlich mit diesen künstlichen Herstellungen eine ganze Menge Risiken für den Menschen, der das Zeug verzehrt, Allergierisiken, denn diese ungewohnten Proteine könnten sich natürlich nicht nur förderlich auswirken. Die Langzeitwirkungen sind überhaupt nicht bekannt. Diese gentechnisch veränderten Mikroorganismen könnten Spuren enthalten von Fremdproteinen, von DNA-Fragmenten, von Stoffwechselprodukten und so weiter. Diese Produkte sind hochverarbeitet, sie sind oft sehr stark raffiniert. Also Kritiker befürchten ähnliche Probleme wie bei anderen stark verarbeiteten Lebensmitteln, die dann die Entzündung im Körper fördern, ungünstige Effekte auf die Darmmikroben und auch auf das Darmmikrobiom ausüben könnten, und Übergewicht und so weiter. Ja, also auch von Toxinen ist die Rede. Wir hatten uns hier da ein bisschen mal die Unterlagen näher angeguckt, was alles auch bei Fehlern in Bioreaktoren passieren könnte, ne? Und unerwünschte Stoffe entstehen, was man vielleicht auch gleich gar nicht wahrnehmen kann. Also diese verwendeten Mikroben sind oft gentechnisch so verändert, dass, wie es heißt, sie Markergene für Antibiotikaresistenzen tragen. Theoretisch heißt das, dass diese Gene dann horizontal auf andere Bakterien, auch im menschlichen Darm, übertragen werden. Wie ist denn, Andreas, das hattest du dir gestern mal angeguckt, wie ist da der aktuelle Stand der Wissenschaft?
0: Naja, es gibt natürlich, wie könnte man es auch anders erwarten, denn man will es ja nicht unterbrechen, noch wenige unabhängige Langzeitstudien am Menschen, besonders zu regelmäßigem Verzehr größerer Mengen. Man malt ja hier mit einer riesen Doppelmoral. Abhängigkeit natürlich ist da von den Bauern. Bauern werden zunehmend durch strenge Klima- und Umweltauflagen ganz klar unter Druck gesetzt. Denken wir an Stickstoffgrenzen, Methanreduktion, die bei Nord Stream 1 und 2 bei dem Terrorangriff der Ukraine gegen Deutschland keine Rolle spielten und der mal eben in einer Explosion 10 Jahre Industrie Methan nach oben gejagt hat durch die Ostsee. Kein Thema, nein, nein, die furzende Kuh ist das Problem. Dann die regenerative Agriculture, das sind ja die Vorgaben, die wir haben. Und gleichzeitig wird die industrielle Alternative massiv gefördert und subventioniert. Es gibt also eine klare Agenda, nicht in Richtung Logik und Wissenschaft und Sachlichkeit, sondern Ideologie und Geldflüsse, Folge der Spur des Geldes, und du weißt, wo es lang geht. Enteignung ist das natürlich auch durch die Hintertür. Viele Kritiker sehen hier keine Ergänzung, sondern einen Ersatz der traditionellen Tierhaltung. Wenn Milch, Fleisch und Eier immer teurer oder regulativ erschwert werden, während die fermentierten Versionen günstiger und klimafreundlich werden, klimafreundlich, muss man ganz klar sagen, was das ist, verlieren konventionelle Bauern ihre Existenzgrundlage. Eine Zerstörung der regionalen Versorgung der Menschen. Das A und O für eine gesunde Gesellschaft ist die direkte Vor-Ort-Produktion der Nahrung für die Menschen, die dort vor Ort leben, und nicht die Zentralisierung. Wahnsinn. Langfristig könnte ein großer Teil der Nahrungsmittelproduktion dann in die Hände weniger globaler Konzerne wandern. Das sind sie ja schon weitgehend, mit entsprechender Marktmacht und Abhängigkeit der Verbraucher.
1: Ja, also dieses WEF sieht diese, wir sprechen hier über die Präzisionsfermentation, so heißt das auf schlau. Und das WEF sieht das als Notwendigkeit an. Also nicht nur als Innovation zur Lösung von Klima- und Ressourcenproblemen, sondern auf allen Ebenen glorifiziert man diese Präzisionsfermentation als Zukunftsmittel, um Menschen überhaupt noch ernähren zu können. Ihr seht, Schritt für Schritt, wir sprechen ja seit Jahren über diese Entwicklung und am Anfang war das alles neblig da hinten am Horizont, aber ich finde, dass die Konturen immer stärker zu erkennen sind. Es gibt natürlich schon Kritiker, die darin eine ganze Menge Machtmissbrauch sehen, aber auch Kontrollmechanismus, der nicht nur die traditionelle und dezentrale Landwirtschaft systematisch verdrängt, sondern es gibt noch ein anderes Problem. Und ein Thema, das dazugehört, Andreas, das hattest du dir auch schon mal vorgenommen vor einigen Jahren, nämlich man betrachtet die Natur als handelbare Anlageklasse. Und das ist nämlich der zweite große Hebel. Was bedeutet das? Natural Capital oder Nature Capital, so wird es auch bezeichnet. Und das sind Begriffe vom WEF, dieses Natural Capital. Natural Capital ist die Idee, die Natur als wirtschaftliches Kapital zu betrachten, also als Produktionsfaktor mit messbarem Wert. Also das, was bis jetzt eigentlich die Natur zur Verfügung gestellt hat, wie die Böden, wie die Wälder, wie die Gewässer, wie die Biodiversität, gehört dazu. Die Ökosystemleistungen, zum Beispiel die Bestäubung durch Insekten, wenn die Bienen fliegen und die Hummelchen, die Wasserspeicherung, die Kohlenstoffbindung, der Hochwasserschutz und so weiter. Das WEF fordert ja seit Jahren, diese Werte in ökonomische Bilanzen und Entscheidungen einzubeziehen. Man nennt das dann Mainstreaming Natural Capital. Wie soll das funktionieren? Also man stellt sich das so vor, eine Art Natural Capital Accounting. Die Natur wird buchhalterisch erfasst, wie zum Beispiel auch Gebäude oder Maschinen oder so. Dann geht's um die Monetarisierung. Das muss ja nun auch in Geld umgesetzt werden. Also versucht man, einen Geldwert zu ermitteln für Ökosystemleistungen. Und dann wird das Ganze, Andreas, da kommen wir jetzt zu deinem Thema, integriert in die Finanzmärkte. Und so entstehen neue Finanzprodukte, die nennt man denn Biodiversitätskredits oder Carbon Credits, gibt's ja schon, das ist die erweiterte Klimaversion, die Nature-Based Solutions als Investitionsobjekte und sogar eben potenziell handelbare Natural Asset Companies. Mich würde mal deine Einstellung dazu interessieren.
0: Also ich hatte darüber mal ein Video gemacht und wir haben da mal sehr lange drüber gesprochen. Ich würde das Video noch mal raussuchen, weil das ist jetzt 2-3 Jahre her und es ist jetzt aktueller denn je. Also die Absurdität, dass überhaupt jemand sagen kann, dass er die Natur verkaufen kann. Wer bekommt eigentlich den Kaufpreis, wenn ich eine Gebirgskette kaufe? Wer bekommt eben halt den Kaufpreis, wenn ich ein Stück Wüste kaufe oder irgendeine Insel, auf der niemand lebt? Aber damit wird eine Pseudomarkt aufgebaut. Mit dem Pseudomarkt geht es am Anfang darum, quasi Nachfrage zu erzeugen. Die erhöhte Nachfrage führt zu einem Angebot, was im Prinzip immer knapper wird, weil jeder will irgendetwas haben und fragt sich gar nicht darüber, wenn man zum Beispiel einen Natursee kauft, was will man denn damit machen? Am Anfang noch gar nichts. Am Anfang kommen die Renditen durch die Steigerung der Forderungen, nämlich der Nachfrage. Und wenn dann irgendwann diese Forderungen so hoch gepusht sind und die Preise dort so hoch sind, dann können die Eigentümer natürlich sagen, du, pass mal auf, wenn du jetzt baden willst in meinem Natursee, dann durchschwimmst du so und so viel Kubikmeter Wasser und aus diesem Grunde musst du natürlich für diese Kubikmeter Wasser entsprechend eine Gebühr bezahlen. So einfach ist das Ganze. Eine völlig absurde Geschichte. Ich würde mich freuen, wenn du das nochmal einstellen würdest. Vielleicht noch mal kurz zur offiziellen WEF-Begründung. Der Verlust von Natur kostet die Weltwirtschaft Billionen, sagen WEF-Schätzungen. Bis zu 50% des globalen BIP sind von der Natur abhängig. Ach, das ist nun wirklich nicht neu. Und das macht man denn anders, indem man dann quasi ein Finanzprodukt daraus macht. Aha. Wenn Natur einen sichtbaren Preis bekommt, werden Unternehmen und Staaten sie besser schützen. Sie sollen private Investitionen in den Schutz und die Wiederherstellung von Natur gelenkt werden, weil es sich finanziell lohnt. Und hier muss ich ganz klar sagen, genau diese Situation habe ich genau beschrieben, wie man es benennen wird, weil das klingt ja erstmal schlüssig. Wir schützen die Natur und wenn jemand in Geld investiert und so weiter, darum geht es nicht. Ich werde das Video nochmal mit dir geben und dass du es nochmal reinstellst.
1: Ja, ich möchte es nochmal wiederholen, ihr Lieben, damit das auch wirklich klar ist. Das WEF und natürlich viele große Geldgeber, da fallen mir Namen wie Bill Gates und Co. ein, die hier auch viel Geld investieren natürlich in solche Entwicklungen, ist ganz klar, wer soll das sonst bezahlen? Man plant also die Privatisierung der Natur. Als du das Video damals gemacht hattest, da war das auch wieder so neblig hinten am Horizont. Jetzt inzwischen, ihr Lieben.
0: Bitte? Harte Verschwörungstheorie, die ich damals rausgehauen habe.
1: Ja klar, das ist ja typisch für dich. Ja. Ne? Also, und jetzt nimmt das Konturen an. Die Natur wird privatisiert. Wenn Wälder, Böden oder Flüsse einen handelbaren Wert bekommen, tjo, dann können Hedgefonds, Pensionskassen, natürlich große Investoren diese Rechte kaufen. Und der einfache Bürger, der Kleinbauer, hat dann natürlich kein Mitspracherecht mehr. Und viele Kritiker übrigens befürchten in diesem Zusammenhang, dass wer Land besitzt, künftig möglicherweise für die Nutzung von Ökosystemleistungen zahlen muss. Oder er wird durch die Vorschriften eben so stark reguliert, dass er praktisch nur noch Verwalter fremden Kapitals ist. Also mehr oder weniger Mieter auf dem eigenen Land. Und es ist natürlich damit ein Prozess einer enormen Machtverschiebung. Die Bewertung von Natur wird damit praktisch von internationalen Organisationen, großen Beratungsfirmen, von Finanzakteuren dominiert. Und die lokalen Gemeinschaften, die Bauern verlieren Einfluss. Andreas, die Natur geht dann wahrscheinlich auch an die Börse.
0: Ja, ja, genau so ist das. Und wir hatten damals darüber gesprochen, wenn jemand zum Beispiel eine Gebirgswanderung in den Dolomiten machen will, dann muss er in Zukunft Geld dafür bezahlen, weil nämlich dieser Weg nicht nur, sondern der Berg selbst irgendeinem privaten Investor gehört.
1: Und die Luft.
0: Ja. Und die Luft natürlich auch, die er atmet. Das heißt, wir kommen so in diese völlig perfide Situation jetzt an, wo also dieses Dunkle, dieses Tiefböse diese gesamte Welt übernehmen will. Und das Schöne an der Geschichte ist, es ist so prophezeit. Der Wahnsinn folgt einer Prophetie, die man nicht nur lesen kann von den ganz normalen Prophezeiungen von Nostradamus oder wen auch immer, sondern hier geht es tatsächlich um die Bewertung aus der Sicht des Lichtes der Wahrheit. Und dort können wir in einer klaren Form, im Rahmen der sauber exakt beschriebenen Schöpfungsgesetze logisch genau diese Dinge ableiten. Und das ist für mich das Faszinierende. Ich würde wahrscheinlich ohne dieses Fundament des Lichtes der Wahrheit, ehrlich gesagt, größte Schwierigkeiten haben, das psychisch durchzustehen. Und so habe ich sie gar nicht, weil ich weiß, das Alte muss weg, damit das Neue kommen kann. Und das, was wir jetzt haben, ist ein Überschlag des Irrsinns. Und das führt dazu, dass diejenigen, die gerade stehen, mit dem Boden fest verbunden sind, dem Licht ausgerichtet, jetzt im Prinzip vor einer klaren Durchschreitung einer sehr bewegten Zeit stehen. Aber sie werden durchschreiten, wenn sie sich von diesem Weg nicht abbringen lassen.
1: Wie du es gerade gesagt hast, es steht ja auch in der Bibel als Prophezeiung, auch im Lichte der Wahrheit können wir viel darüber lernen, ihr Lieben. Und wir sind jetzt in dem Stadium angekommen, wo Menschen Gott spielen, wo Menschen Kapital schlagen wollen aus dem, was der Schöpfer uns Menschen gratis zur Verfügung stellt. Die Luft, den Boden. all das, worüber wir jetzt gesprochen haben. Und das sind dann die Momente, wo das Nadelöhr zum Ende kommt, wo wir zum Ende kommen in diesem Nadelöhr. Und wer gerade bleibt, ihr Lieben, das ist das Wichtigste, dass wir das tun. Der kommt durch. Und dann geht's in eine neue Zeit und die wird leichter sein. Nicht nur leichter, sondern sehr schön.
0: Euch ein schönes Wochenende und alles Liebe.
1: Kannst du noch?
0: Ja, es geht gerade noch so.

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2: 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Schwarz-Grün in NRW plant mit einem Antrag, dass Klassenarbeiten künftig auch in Arabisch, Türkisch oder Ukrainisch geschrieben werden können, wenn das Deutsch der Schüler noch unzureichend ist. Kritiker meinen, das ist eine integrations- und bildungspolitische Kapitulation. Deutsch muss die alleinige Unterrichts- und Prüfungssprache bleiben. Kinder mit Migrationshintergrund brauchen keine Schonregelungen und Muttersprachennoten, sondern klare Ansprüche und intensive Förderung in Deutsch. Der US-Technologiekonzern Microsoft und das französische KI-Startup Mistral AI bauen ihre strategische Allianz erheblich aus. Mit einer neuen Vereinbarung im Umfang von mehreren Milliarden Euro wollen die Partner die europäischen Infrastrukturkapazitäten für künstliche Intelligenz spürbar erweitern und hochmoderne KI-Modelle in sensiblen Unternehmen sowie Behörden verankern. Eine exakte Summe nannten die beiden Tech-Unternehmen nicht. Im Zentrum des Abkommens stehe eine erhebliche Ausweitung der Rechenkapazitäten in Europa, teilten die beiden Unternehmen mit. Microsoft verpflichtet sich, Teile der von Mistral ausgebauten europäischen Hardware-Infrastruktur direkt zu nutzen. Im Landkreis Würzburg ist ein 20 Jahre alter Mann festgenommen worden, der aus möglicherweise israelfeindlichen oder antisemitischen Motiven einen 65-Jährigen angegriffen haben soll. Gegen den Syrer sei Haftbefehl wegen versuchten Mordes und gefährlicher Körperverletzung erlassen worden, teilte die Generalstaatsanwaltschaft München am Dienstag mit. Sein Opfer erlitt einen Wirbelbruch und weitere Verletzungen. Die Trigger FM-Meldungen. 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
3: Guten Morgen, es ist Samstag, der 11. Juli 2026 und ihr hört Nacktes Niveau. Den Podcast für alle, die ausschließlich selbst entscheiden, wann sie wegtreten. 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Und ich begrüße damit meine sehr bevorzugte Runde aus Hamburg, den YouTuber und Ex-Fernseh-Bigboss Boris Brandt. Und aus dem Burkini-Paradies Österreich die Frau, an deren Unterwerfung noch jeder Prophet gescheitert ist. Journalistin, Moderatorin Milena Preradovic. Ich grüße euch hier beiden.
4: Das hat mir schon gefallen jetzt.
3: Ja, ich weiß doch, wie ich die Sendung richtig anfange.
4: Wie du mich in Stimmung bringst.
3: Genau, ne? Genau. Tja, aber ihr Lieben, in Stimmung, jetzt eine gewisse Schwermut kommt auf die Stimmung, denn während die dritte Missgeburt der deutschen Staatlichkeit noch immer vor sich hinsiecht, trotz allen Verwesungsgeruchs, aber noch am Leben ist da, ist ein echter Verlust eingetreten dieser Tage, der ganz reale Tod einer anderen Person von deutlich positiverem historischen Wert. Ich meine natürlich die walisische Sängerin Bonnie Tyler. Sie ist tot und ich weiß nicht, wie es euch beiden bei dieser Meldung ging, aber ich war tatsächlich so ein bisschen traurig. Sie war nicht mein Jahrgang und auch nicht unbedingt meine Sängerin, aber ihre Lieder, die sitzen und immer wieder tauchten sie auch in meinem Partyleben auf. Ich weiß nicht, wie es dir ging, Milena. Ich dachte mir, Ruhe in Frieden, Bonnie Tyler, ist schon schade. Also wenn man den Namen hört, finde ich, da fällt einem immer viel ein und eigentlich Positives.
4: Absolut. Das habe ich übrigens wirklich getan. Ich habe raufgeschaut und habe gesagt, Ruhe in Frieden, Bonnie Tyler, wirklich. Die hat mich ja begleitet. Ist nicht deine Generation, ist eher meine Generation.
3: Da gibt's doch keinen Unterschied.
4: Ja, aber man war natürlich vorbereitet. Die lag ja schon im künstlichen Koma, die arme Bonnie, und war schon krank. Also es sah irgendwie nicht gut aus, hatte ich so den Eindruck. Ja, aber ein Verlust, sicher. 75 ist ja heute eigentlich kein Alter.
3: Nee, ist es nicht, aber dann auch wieder einigermaßen so ein bisschen, wenn man sich anguckt, wer in letzter Zeit noch früher ging, aus Gründen. Schön, dass sie es bis dahin geschafft hat. Du bist ja Musikmann, Boris, und in vielfacher Hinsicht auch professionell und arbeitsbedingt und so. Hast du auf Bonnie Tyler irgendeinen Take, der relevant ist, den du teilen möchtest?
5: Ja, 1984, Total Eclipse of the Heart. Ich weiß den Text nicht mehr genau auswendig, aber sinngemäß: ich gucke in die Welt und bin furchtbar traurig und entsetzt, was da passiert. Und dann gucke ich in deine Augen. Und dann ist alles wieder gut, so in der Art. Und das hat damals in einer Beziehung, die ich hatte, das Zitieren, also das fehlerfreie Zitieren dieser Zeile hat bei der Dame einen gewissen Eindruck geschunden.
3: Danke, Bonnie Tyler, dann dafür, kann man sagen.
4: Ja. Du holst dir deine Anmachsprüche von Bonnie Tyler. Ich habe wieder was gelernt, Boris.
5: Ja, andere Leute holen sich die von Erotikdarstellerinnen und so. Das mache ich nicht, sondern ich suche mir da jemanden aus der Kunst aus. Und das ist ja auch in Ordnung so.
3: Sehr gut. Und vielleicht hört ja die Dame jetzt zu, der das damals galt. Das wäre natürlich eine ganz schöne Sache. Dann bitte schreib mir direkt. Ich gebe es nicht an Boris weiter.
5: Ich habe noch Kontakt zu ihr. Du kannst ihre Nummer haben. Und sie ist sogar heute noch die einzige mir verbleibende Ex, mit der ich ein richtig gutes Verhältnis habe.
3: Das ist umso schöner. Also dann bleibt Bonnie Tyler in guter Erinnerung. Und ja, gute Erinnerungen können wir brauchen und alles, was die Stimmung aufhält. Denn ansonsten geht es mit den Kriegen auf dieser Welt, mit den beiden großen bestimmenden Kriegen dieser Welt, weiter in der unangenehmen Richtung, die auch wir ja lange vorhergesagt haben. Die Tagesschau vermeldet jetzt, dass das US-Militär nach eigenen Angaben eine neue Welle von Angriffen gegen den Iran geflogen hat. Damit solle die Fähigkeit Teherans eingeschränkt werden, den Schiffsverkehr in der Straße von Hormuz zu beeinträchtigen. Iran griff seinerseits Nachbarstaaten an. In Bahrain, wo sich das Hauptquartier der 5. Flotte der US-Marine befindet, da ertönten mindestens zweimal Sirenen, schreibt die Tagesschau. Und Melina, Donald Trump gab zwischenzeitlich eine Biden-artige Pressekonferenz, in der er erklärte, dass er die Islamische Republik Japan jetzt wieder angreifen würde, weil diese sinngemäß Schweine und vertrauensunwürdigen Menschen, von denen habe er jetzt genug, jetzt werden sie in Grund und Boden gebombt. Macht Trump den Biden oder entscheidet er noch selbst, dass er sich immer weiter verrennt?
4: Bin ich Jesus? Wächst Gras aus meinen Händen?
3: Manchmal ja. So tust du zumindest.
4: Ich hab keine Ahnung. Aber ich meine, irgendwie kommt mir das alles für ein großes Schauspiel vor. So eine Art Dauerschleife. Ja? Verhandlungen, Angriffe, Beschimpfungen, dann wieder umgarnen, Verhandlungen, Angriffe. Ja, aber die Straße von Hormuz ist wieder geschlossen und die Lieferketten wieder gestört. Nicht? Also das wird wohl weiter die Preise erhöhen. Und wer gerade so richtig Kohle macht, das sind Raffinerien, die das Rohöl verarbeiten. Letzte Woche war Rohöl noch günstig und da haben die Raffinerien pro Barrel rund $60 Marge verdient. So viel wie noch nie seit Beginn der Aufzeichnungen.
3: Weißt du, wie das heißt?
4: Das Ding nennt sich Fünffache des Durchschnitts.
3: Das nennt sich Crack Spread, so heißt auch die neueste Folge vom Nackten Geld, wo wir zufälligerweise, wo wir auch drüber sprachen, genau über diese Ölpreisentwicklung. Ja. Der Crack Spread ist die Differenz zwischen der Rohölpreis und dem Wiederverkaufswert, also das, was wir sozusagen an Mehrwert erzeugen durchs Raffinieren, ja.
4: Genau. Und Raffinerien sind der absolute Schlüssel. Weil Öl gibt's genug, aber die Möglichkeit, das zu verarbeiten, die schwinden, und zwar auch in Russland. Ja, wir haben ja überall die Bilder von Schlangen an den Tankstellen gesehen. Und laut Bloomberg-Daten ist Russlands Rohölverarbeitung auf den tiefsten Stand seit 20 Jahren gefallen. Und rund 90% der Regionen rationieren inzwischen. Und das liegt an den ukrainischen Angriffen, ne, auf die Raffinerien. Da haben sie dieses Jahr schon über 50 geflogen. Letztes Jahr waren es über 80. Und das ist schon ein Schlag für die Russen und am Ende nicht ungefährlich für uns alle, denke ich.
3: Und ihr erinnert euch auch vielleicht, es sind ja plötzlich und unerwartet mehrere Raffinerien weltweit in den letzten Monaten, ganz abseits irgendwelcher Kriegshandlungen, plötzlich in die Luft geflogen.
4: Raffinerien sind der Schlüssel.
3: Ja, komisch. Wie gesagt, in der letzten Folge oder in der aktuellen Folge hat Hermann der Banker genau darüber einiges ausgeführt, wen das interessiert. Aber Boris, Öl hin oder her, es scheint ewig weiterzugehen zwischen den Iran und den USA und ähnlich auch in noch negativer Art und Weise in Sachen Russland, Ukraine und EU. Der Spiegel schreibt: schreibt jetzt, eine Tomahawk-Anschaffung der Bundesregierung blieb einige Tage lang geheim und fand nun doch statt. Mit der Anschaffung der Marschflugkörper reagiert Deutschland auf die Bedrohung aus Russland, schreibt der Spiegel. Russland habe nuklearfähige Iskander-Raketen in der Exklave Kaliningrad stationiert. Darüber hinaus verlegt Moskau seit 2022 Kampfjets mit Luft-Boden-Hyperschallraketen vom Typ Kinschal dorthin. Zudem habe Russland angekündigt, Nuklearwaffen in Belarus zu stationieren, also Weißrussland. Die Tomahawks verfügen über eine Reichweite von bis zu 2500 Kilometern. Und vor kurzem haben wir noch vermeldet, dass Donald Trump ja absagte, was Biden zusagte, dass nämlich amerikanische Marschflugkörper dieser Art in Deutschland stationiert werden. Nun haben die Deutschen offensichtlich von den Amerikanern welche gekauft. Und wir wissen ja, dass die Amerikaner immer noch den Ausknopf haben. Also bei aller amerikanischen Waffentechnik entscheidet eben das Pentagon, ob wir die einsetzen oder nicht. Wenn die da Nein sagen, fliegen die Teile auch nicht. Aber es ist zumindest symbolisch ja eine deutliche Eskalation in Richtung Russland, oder?
5: Ja, ich fühle mich manchmal richtig alt und weg von der Welt, weil ich aus der Abteilung Team Frieden bin und immer noch daran glaube, dass eben Reden besser ist als Schießen und so. Wenn ich mir das alles angucke und anhöre, glaube ich, dass haufenweise Menschen inzwischen involviert sind, also jetzt hier auf unserer Seite, aber wahrscheinlich auch auf allen anderen Seiten, die wirklich die Kontrolle verloren haben über die Realität. Also allein die Tatsache, dass solche Leute wie, keine Ahnung, die von der Leyen, Merz, Pistorius, wie sie alle heißen, dass sie wirklich glauben, dass wenn eine Drohne in Moskau einschlägt und da steht drauf Made in Germany, dass das keinen Effekt hat. Also auf diejenigen, die getroffen worden sind von der Drohne. Dass nicht mal irgendwann jemand auf die Idee kommt zu sagen, ich finde es gar nicht so gut, dass da in Deutschland Drohnen gebaut werden. Oder ich finde es nicht so gut, dass Raketen stationiert werden oder so. Sie arbeiten systematisch an Eskalation, weil das wahrscheinlich auch eine Ausrede für eigenes Versagen ist oder so. Ich finde es höchst bedrohlich. Und ich glaube, dass immer dann, wenn man sagt, da wurde jetzt das bekannt und so, das ist ja wie beim, keine Ahnung, wie im Hafen bei den Drogen. Wenn du ein Kilo findest, sind 10 Kilo durchgegangen. Wenn also eine Sache rauskommt, sind 10 Sachen nicht rausgekommen. Und ich möchte nicht wissen, und meine Fantasie, sag mal so, ich denke lieber nicht drüber nach, weil meine Fantasie lässt mich alle möglichen viel schlimmeren Sachen erahnen, was da gerade alles passieren kann. Und dass Donald Trump, also Iran und Japan, das ist ja relativ nah beieinander, dass man sowas mal verwechselt, das würde ich jetzt noch nicht auf Demenz schieben, sondern auf Aufregung vielleicht, auf den Druck, in dem er ist.
3: Oder Gleichgültigkeit.
4: Oder das. Bei den Tomahawks ist ja der finanzielle Aspekt auch nicht unwichtig, ja. Also wie viele Tomahawks der deutsche Steuerzahler kauft, das darf er übrigens nicht wissen, ja. Offiziell, damit es die Russen nicht erfahren. Da lasse dich doch kaputt. Und ich glaube, Merz und Pistorius hüllen sich in erster Linie in Schweigen, weil sie die Kosten halt verschleiern wollen. Also ein Stück Tomahawk kostet weit über 1 Million. Dann kommen noch die Startgeräte und Wartungsverträge, so langfristige Wartungsverträge dazu. Das geht in die Milliarden und die wandern dann in die amerikanische Rüstungsindustrie und damit direkt in die Taschen von BlackRock und Co. Ja. Ja. Und was auch sehr lustig ist, wie das hier verkauft wird, also in der ersten Eilmeldung, USA stimmen Verkauf zu. Das ist wahnsinnig großmütig, ja. Bitte, bitte nehmt unser Geld, der Vasall will zahlen.
5: Naja, wollen wir vielleicht noch mal ganz kurz drüber reden, dass ja in Deutschland auch der Bau von traditionellen Kriegsmitteln aus einer ganz anderen Zeit wie Panzer, U-Boote und so ja noch massiv gefördert wird und auch gefeiert wird und Arbeitsplätze sichert und die Wirtschaft nach vorne bringt. Mhm. Ich meine, wie bekloppt kann man sein, dass man heute noch in irgendeiner Form drüber nachdenkt, Panzer irgendwo hinschicken zu wollen?
3: Ja, das
4: ist gut. Die Planwirtschaft wie von Honecker, ne? Da wird irgendwas, damit die Leute beschäftigt sind, aber ob Sinn macht, wurscht.
3: Auf die Frage, wie bekloppt kann man sein, gibt es eine eindeutige Antwort, die heißt CDU-Wähler. Insofern muss man nur schauen, was die hergestellt haben. Aber das wirklich beruhigend ist, ja, daran habe ich in letzter Zeit oft gedacht, vielleicht hilft euch das auch da draußen. Es ist einfach eine Tatsache, dass diese modernen amerikanischen Waffen eben immer über diese Totmannschaltung aus den USA verfügen. Also das Pentagon entscheidet, wie die eingesetzt werden. Und wenn die Amis nicht zulassen, dass so eine Tomahawk nach Moskau fliegt die nicht. Das so viel
4: das ist ja wie klar. Bei deutschen Autos. Ne?
3: Ja, also, richtig. Ne? Also,
4: genau. Motto, du kaufst sie mit viel Geld, aber sie können sie von außen abschalten.
3: So sieht's aus, ja. Und das ist vielleicht noch das Gute daran. Das Schlechte ist natürlich, dass das den Russen natürlich auch erstmal egal ist, sich darauf zu verlassen und bei der permanenten Provokation. Ja, in der Tat. Also das Irre ist aus meiner Sicht dann auch, wenn man sich das anhört, was Fritz BlackRock in letzter Zeit sagte. Der Stromberg-Kanzler hat ja quasi original Hitler wiedergegeben. Also hat ja erklärt, Russland habe gar keine Chance, diesen Krieg zu gewinnen. Das ist ziemlich O-Ton, das, was Hitler damals sagte, bevor er seinen ach so erfolgreichen Feldzug gegen die Russen startete. Und das ist schon eine Form von Irrsinn, die finde ich beeindruckend. Also,
4: wegtreten,
3: ja.
4: Wegtreten.
3: Ja, das hat er auch gesagt. Muss man vielleicht kurz erklären, wenn du magst, Milena.
4: Also er hat gesagt, hier habe ich's. Kulturpessimisten, Untergangspropheten, Nöler, Nörkler, empörte Berufskritiker, wegtreten!
3: Ja.
4: Also Leute, die seine ganz tolle Reform kritisieren, ja. Also Erich Honny Merz ist jetzt endgültig in Merkels Fußstapfen getreten, nur halt wesentlich ungeschickter. Aber zur Reform, also ne, ich möchte jetzt auch mal ein Untergangsprophet, Nörgler und Nöler sein. Dieser große Sprung in Sachen Steuerentlastung bedeutet, bereits ab 3.000 Euro Brutto-Monatseinkommen werden kinderlose Alleinverdiener ab dem Jahr 2028 netto mehr belastet und haben 9 Euro weniger. Das hat die FAZ ausgerechnet. Das ist also die Entlastung der kleinen und mittleren Gehälter.
3: Merz hat das Ganze ja auch eingeleitet und sogar ein bisschen vom Thema abgekommen, wo du es gerade sagst, er hat das Ganze ja auch eingeleitet mit dem Hinweis, zu ihm seien ganz viele reiche Menschen gekommen, die gesagt haben, sie würden gerne mehr Steuern zahlen. Und da habe ich mir gedacht, wie sieht das eigentlich genau aus in der Regimebunker? Also bei Klingbeil stehen die Frauen Schlange, weil sie ja sagen, sie wollen endlich aufhören mit dem Familienleben und den Kindern, sie wollen endlich mehr arbeiten und es sei gelebter Frauenschutz. Ja, daneben ist eine Schlange von reichen Leuten, die alle zu Merz wollen, um zu erklären, sie wollen mehr Steuern zahlen. Das ist irre. Das ist ungefähr so wie das Paarungserfolgsverhalten von so Prahlern am Tresen, die immer erklären, wie die Weiber bei ihnen Schlange stehen und ich das nie gesehen habe, dass sie das wirklich tun. Ja.
5: Also, aber ganz ehrlich, Freunde, ich müsste das auch jetzt nicht so verlachen. Also wenn ich zum Beispiel, argumentativ, wenn ich gerne möchte, irgendwas sagen möchte und ich möchte nicht, dass man es mir in die Schuhe schiebt, dann stelle ich mich doch hin und sage, also haufenweise meiner Freunde stehen vor der Tür und sagen, der Merz ist ein Schwachkopf. Ja. Damit habe ich ja nicht gesagt, dass er ein Schwachkopf ist. Und ihr habt noch eins vergessen, was den NATO-Gipfel betrifft. Der Merz hat eine wahnwitzige Geheimwaffe. Habt ihr das mitbekommen?
3: Den Revolver?
4: Oh, Charlotte.
5: Charlotte. Richtig, Charlotte. Charlotte im türkisenen Kreis, Freunde. Ihr habt gedacht, der Mann ist wehrlos, ahnungslos und hilflos. Nein, denn dann zieht er die Charlotte aus der Tasche, ja.

0: Aber was mich wundert, und jetzt muss ich natürlich wieder den Waffenaffizionado raushängen lassen, ein 38er Revolver ist ein echt schwaches Kaliber. Und für einen 38er so einen Mehrzolllauf dann zu haben, also will sagen, die Waffe sieht von außen aus wie so eine türkische Penisverlängerung, aber sie ist im Prinzip ein Platzpatronengeschoss. Also
1: Entschuldigung.
0: Ja?
1: Entschuldigung.
0: Ein 38er ist schwachbrüstig.
1: Ehrlich. Pass auf, jetzt unter Waffenfreunden, ja, darf ich dir mitteilen, dass da du recht hast mit allem, was du sagst, ja, natürlich. Aber
0: ja,
1: da ist ja eine Geschichte hinter der Geschichte. Ach so. Erdogan hat doch ihm genau das geschenkt, was Friedrich Merz in seiner Jugend als die geilste Waffe der Welt gesehen hat, nämlich Jerry Cottons 38er Smith & Wesson.
0: Das war aber ein kurznasiger.
1: Das stimmt, das war ein
0: so
1: kurznasiger,
0: und das ist deswegen,
1: aber da hat man jetzt einen draufgesetzt.
0: Weil das FBI tatsächlich die kurznasigen 38er eingesetzt hat, was eine schlaue Sache war, weil eine 38er Kaliber braucht nur einen kurzen Lauf. Sie haben sie dann ausgetauscht, weil sie keine Mannstopperwirkung haben, weil 38 einfach viel zu schwaches Kaliber ist, und sind ja auf die bekannten 45er, die viel zu groß amerikanisch sind. Waffenfreunde, schreibt uns bitte, um diese Diskussion fortzusetzen. Also, aber
2: ihr habt jetzt ungefähr 60% der Frauen schon verscheucht.
0: Ja, oh,
2: und der vernünftigen Frieden.
0: Du, also wenig Dinge sind so heiß wie eine Frau auf dem Schießplatz, die mit Freuden so eine Waffe bedient, da kann ich dir einiges.
2: Oh mein Gott, weiß, bitte verschon mich mit deinen Fantasien, Schätzchen.
0: Das sind keine Fantasien, das
1: frag ist meine Frau. Ah. Frag meine Frau. Sie schießt besser als ich.
0: Siehst
1: es ist
0: du
1: zum Erbrechen. Da machst du irgendwie so eine.
2: Heißt deine Frau Wette Charlotte?
1: Da. Nein. Und sie trägt auch keine türkisen Kleider.
0: Sehr gut. Spricht beides sehr stark für sie. So haben selbst Waffen von NATO-Gipfeln dann vielleicht noch einen positiven Effekt, wenn man an sowas denkt. Ansonsten ist ja im EU-NATO-Bereich wenig Positives zu vermelden. Im Gegenteil. Im Gegenteil, denn jetzt ist passiert, was selbst noch, ja, sagen wir mal, Strenggläubige oder Verteidiger von Rechtsstaat, Demokratie und einer Chance auf Reform einigermaßen überzeugen sollte, dass es vorbei ist mit der EU und auch nur ihrem so tun, als ob sie demokratisch oder rechtsstaatlich sei. EU-Abgeordneter Fritz Pirner hat einige Videos veröffentlicht zu diesem Thema, und der EU-Abgeordnete aus Griechenland, Phidias. Phidias schrieb auf X, die Chatkontrolle ist nun da. Obwohl die meisten Mitglieder des Europäischen Parlaments dagegen gestimmt haben, waren sie nicht in der Lage, die absolute notwendige Mehrheit zu erreichen. Soll heißen, obwohl eine Mehrheit dagegen war, schaffte es die Parlamentspräsidentschaft und die EU-Ratspräsidentschaft unter Ursula von der Leyen und ihrer Handpuppe in der Position der Parlamentspräsidentin durch Abstimmungstricks, die höchstwahrscheinlich massiv illegal sind, eine Abstimmung durchzubekommen, die Chatkontrolle wieder eingeführt hat. Das ist einigermaßen kompliziert, wenn man sich die Konstruktion anschaut. Das Ergebnis, Milena, ist allerdings, dass jetzt, ja, von hinten durch die Brust ins Auge, die sogenannte freiwillige Chatkontrolle wieder da ist. Das bedeutet, wenn sie unbedingt selbst wollen, können Mark Zuckerberg und seine Berufskollegen die Chats wieder alle mitlesen. Gar nichts hat mit irgendwas zu tun, aber wenige Tage vor der Abstimmung war die Parlamentspräsidentin gerade bei Mark Zuckerberg im Büro, postete ein Foto mit ihm, und kurz danach kam dann diese Chatkontrolle durch. Fazit: Ab sofort liest die EU sämtliche Kurznachrichten der kollaborierenden Dienste mit, selbstverständlich nur, um Kinderpornografie auszuschließen. Ist klar, Milena, oder?
2: Ja, Wahnsinn. Also das ist, als ob der Staat jeden Brief öffnet, bevor er bei uns ankommt. Also jeden, ja, ne? Das hat nicht mal die Stasi geschafft. Also jegliche Privatsphäre ist damit aufgehoben, und jeder Bürger steht jetzt unter Generalverdacht. Und das entschieden von korrupten EU-Chargen mit illegalen Mitteln. Ja, also die, schon der Eilantrag, über den da abgestimmt wurde, war absolut unzulässig, ja, schreibt Sonneborn, ja, der ja auch im EU-Parlament sind. Der hätte also gar nicht gestellt werden dürfen. Dann machen sie den ganzen Scheiß. Donnerstag, der letzte Tag vor der Sommerpause, mhm, ja, da wo der ein oder andere vielleicht auch schon gar nicht mehr da ist, ja. Und das muss man sich vorstellen. Dreimal hat die Mehrheit des Parlaments diese Totalüberwachung der Bürger abgelehnt. Hm. Und trotzdem kommt sie, ja. Und du hast ja den Fritz Pirner schon erwähnt, der schrieb ja, ein beträchtlicher Teil der Abgeordneten hatte nicht den leisesten Schimmer, was Sache ist. Dieses Hohe Haus ist kein Parlament mehr, sondern gleicht eher einer intellektuell und demokratisch verwahrlosten Butze, ein reines Scheinparlament.
0: Mhm.
2: Ja, der ist ja sonst immer höflich zurückhaltend, das ist für der Fritz war, glaube ich, sauer.
0: Das ist für Fritz Pirner schon ein absoluter emotionaler Ausfall, aber er hat ja vollkommen recht. Also
2: ja.
0: Fazit ist, man gibt sich auf EU-Ebene, lieber Boris, ja nicht mal mehr die Mühe, so zu tun, als ob einen die eigenen Gesetze interessieren. Und dieser peinliche und auch mittlerweile komplett lächerliche Vortrag, es würde um Kinderschutz dabei gehen, ist derartig absurd und derartig bescheuert. Milena hat es ja auch schon gesagt, es wird ja erstmal jedem unterstellt, dir und mir, dass wir Kinderporno

0: Pornografie verteilen, weil wir immer kontrolliert werden müssen, um es nicht zu tun. Es gab war auch wieder Gelegenheit für den Massenmörder Jens Spahn, eine der widerwärtigsten Figuren der deutschen Polizeiszene, aufzutreten und zu zeigen, was die CDU ist. Damit sind wir bei deren Wählern, nämlich ein Lügenverein, der seine Wähler nur noch verachtet. Spahn hat ja vor diesen Abstimmungen groß getönt, dass es absolut nicht in Frage käme, so etwas einzuführen. Die CDU sei da ganz dagegen, weil ja jeder unter Pauschalverdacht gestellt werden würde. Dann stimmte die CDU im Europaparlament geschlossen aber dafür und hat genau das Gegenteil gemacht.
1: Ja, herzlichen Glückwunsch, EU, der ehemals gute Gedanke, nämlich Zusammenarbeit bei Beibehalten der eigenen Kultur und so weiter und so fort, meinetwegen auch die einheitliche Währung, um den Handel leichter zu machen. Alles das waren mal feine Ideen. Was da heute von über ist, wissen wir ja, im Jahr 25 1460 neue Gesetze geschaffen. Tausende von Menschen arbeiten den ganzen Tag daran, alles unter Kontrolle zu kriegen, Kontrolle, Maßregelung, Zwangsmaßnahmen, Industrie zerstören, alles das machen die. Und das jetzt da ist ja nur ein weiteres Kapitel. Meine große Sorge gilt nicht mal dem System. Meine Sorge gilt, dass da irgendwo irgendein Vogel irgendein Wort eingibt, was dann gesucht wird. Irgendein Wort, was irgendein Vogel sich irgendwie ausgedacht hat. Und alle Menschen, die dieses Wort benutzen, wenn es das wäre, irgendwas in der Richtung, was mit dem Thema zu tun hat, ich befürchte, da kommt irgendwann ein Modewort auf, wie zum Beispiel, keine Ahnung, rechts oder so, ja, und irgendein Wort halt, was ihnen einfällt. Und auf einmal sind alle unter Generalverdacht, die in irgendeinem Zusammenhang diese Buchstabenkombination verwenden. Und die werden alle überwacht, alle untersucht. Und wenn du 16 Mal oder 37 Mal bei irgendwelchen Überwachungen aufgetaucht bist, bist du jemand, der ganz oben steht auf der Liste, die es anscheinend zu überwachen gilt. Da kannst du gar nichts mit zu tun haben. Das ist so dermaßen, sag mal, illegal, übergriffig, gestört. Wir bewegen uns in eine Richtung, die wirklich gefährlich ist für jeden einzelnen Bürger in der EU.
2: Ja, und was natürlich dazu passt, ja, seit dem 7. Juli 26 gibt es ja verpflichtende Autokameras. Alle neu zugelassenen Pkw-Transporter, Lkw, Busse und so weiter in der EU müssen mit einer Innenraumkamera ausgestattet sein. Also vorgeblich nicht wegen Kindern, sondern um den Fahrer natürlich vor Ablenkungen zu schützen und so weiter. Also wenn du nur ein paar Sekunden den Blick von der Straße wendest und die Mittelkonsole schaust, dann macht das System sofort Alarm, ja. Und die EU sagt, ja, die Kamera ist ein geschlossenes System und es werden auch überhaupt keine biometrischen Daten verarbeitet.
1: Nein.
2: Also wenn ich das höre, dann ahne ich, das Gegenteil ist der Fall. Und ich meine, dieses System ist ja nun mal fix eingebaut. Ja. Ja? Und damit kannst du alles machen. Ja. Ich habe ja ein Szenario. Irgendein Ulmen gibt seiner Fernandez eine Ohrfeige im Auto. Der Skandal wird von Hate Aid durch die Gazetten gezogen. Und schon ist es unerlässlich, alles über jeden zu sammeln, damit so etwas nie wieder passieren kann. Ja, ja, noch so ähnlich wird das laufen.
0: Ja, noch lache ich und so kommt's. Also, dass das ein geschlossenes System ist, ist eine Tatsache, ist eine Lüge, glatte Lüge. Diese Karren seit 2015 haben ja eine eigene E-Mail-Nummer und sind in Funkverbindung. Du hast ja in den neuen, ich fahre ja aus Gründen viel Mietwagen, wenn ich unterwegs bin, du hast ja da immer diesen Notknopf oben dran. Das heißt, du drückst den Knopf und dann meldet sich die Autozentrale von irgendwoher, die Herstellerzentrale. Die Verbindung ist da nach außen. Die Karre funkt permanent mit allem Möglichen. Und alles, was sie auf dem Bordcomputer aufzeichnet, steht natürlich in technischer Verbindung mit diesem Funksystem. Also eine glatte Lüge, eine offene und nicht mal getarnte Lüge, dass das so sei. Und dass das gegen den Fahrer verwendet wird, verraten bereits eingetragene Patente der Firma Ford in den USA. Ford hat sich schon, dass das auch patentfähig ist, eingetragen, dass das Auto eine automatische Abgleichung mit den Polizeiunterlagen durchführt, um zu testen, ob der Fahrer gerade fahren darf. Und noch krasser, auch schon wohl verkauft, dass die Kamera kontrolliert, ob der Fahrer fahrtüchtig ist. Und wenn der Fahrer nicht fahrtüchtig ist, weil Pupillendilatation oder anderes Verhalten darauf hinweisen, dass er zum Beispiel, ja, wie führende Politiker Deutschlands der Grünen Partei unter Crack stehen, so zum Beispiel, ja, der beliebte Vorsitzende der deutsch-israelischen Gesellschaft, Volker Beck, ja, wenn das also der Fall ist, dann, oder Crystal Meth war das, glaube ich, bei Volker Beck, Entschuldigung, dann würde er nicht
2: keine
0: losfahren.
2: Keine Fake News, bitte.
0: Crystal Meth, so. Dann würde das Auto gar nicht erst losfahren. Und mir ist selbst gerade in einem Cupra vor wenigen Tagen in Berlin das passiert. Da hatte auch diese ganzen Sicherheitssysteme, dass ich an einer Ampel an die Abbiegerspur wechselte. Und weil ich dabei mit einem Reifen über die Fahrmarkierung auf der anderen Seite kam, piepte und dröhnte alles los. Das Auto machte eine Vollbremsung und schaltete den Motor aus, während ich ein bisschen in der Gegenspur stand. Das hat die Sicherheit nicht unbedingt erhöht, weil ich erstmal den Motor wieder starten musste, um runterzukommen. Ja, von dieser, das hat dann noch alles geklappt. Aber ich garantiere euch, diese sogenannten Sicherheitssysteme werden Tote verursachen und sind natürlich gedacht, um absolute Gehorsamsachen bei den Menschen zu erzwingen. Also jeder, der auch nur einen Hauch an Übertretung irgendeiner Randvorschrift erwägt, muss wissen, dass die Karre ihn sofort im Zweifelsfall von der Klippe jagt, weil Gehorsam ist wichtiger als alles andere. Und genau das setzt diese Uschi-Elektronik durch.
1: Kurze Frage, Fachfrage und dann verbunden mit einem Verbrauchertipp. Und zwar die Fachfrage ist, Sex im Auto, ist das jetzt auch im Rahmen der Überwachung, das ist einfach, wenn es nicht deine Frau, sage ich jetzt mal als Beispiel, ja, ist, wenn es nicht deine Frau ist, wird das erstens gemeldet, zweitens wie und drittens ist damit der Straßenstrich tot? Also eine Frage.
0: Geht die
1: und der Verbrauchertipp? Ja, in die Runde sozusagen. Okay, ja. Und dann die zweite Geschichte ist der Verbrauchertipp. Holt euch einen Mercedes der 124er Klasse, denn das sind die Mercedes, die bis zu 500, 700.000 Kilometer machen, die in 1990 gebaut sind, kriegen dann auch ein H-Kennzeichen, solange es das noch gibt. Und damit ist man eigentlich erstmal auf der sicheren Seite, würde ich sagen.
2: Ja, also was die erste Frage ist, da müsste man mal klären, ob diese Kamera auch auch funktioniert, wenn das Auto aus ist.
0: Ja.
2: Also weil man macht ja am Straßenstrich selten Sex mit, sagen wir mal, beim Fahren, sondern man steht ja meistens irgendwo.
1: Aber alles kalt steht, ist.
2: Alles steht halt irgendwo.
1: Wenn es kalt ist. Heizung.
2: Ja, okay, dann werden die sich dort ein bisschen umgewöhnen müssen.
0: Die Frage kann ich klar beantworten. Die Kamera funktioniert immer, egal ob der Motor läuft oder nicht. Das ist wie mit euren Telefonen, auch wenn ihr die ausschaltet, kann man von ferne den Mikros anschalten.
2: Oh, dann war das wirklich ein guter Service-Tipp für den Freier vom Straßenstrich
0: jetzt. Und wenn du sie abklebst, die Kamera, auch das habe ich mal ausprobiert mit Mietautos verschiedener Bauarten, dann beschwert das Auto sich so permanent, also Driver Surveillance System inactive oder Attention System inactive, dann warnt es. Manche Modelle, BMW zum Beispiel, melden das nur und sagen, upsie, ist nicht so schlimm. Und andere drohen dir an, dass bald ein Sicherheitsstopp eingelegt wird.
2: Aber weißt du, es gibt da so Tricks. Ich glaube, es war was in Mexiko irgendwo, das habe ich mal gelesen, Tesla-Fahrer, da hat sich die hängen sich so einen kleinen Puppenkopf. Also es gibt die werden jetzt extra angefertigt, so eine besondere Puppe hängen die sich da vor die Kamera und damit tricksen die Tesla aus.
0: Okay.
2: Also das funktioniert, war also
0: auch beim Sex auf dem Straßenstrich. So viele Fragen sind offen,
2: die ja, jetzt Wahnsinn. Hier.
0: So viele Fragen sind offen.
2: Geh eins mal in die Recherche.
0: Mache ich. Eins können wir sicher sagen, wenn es sich um Kindesmissbrauch in Berlin handelt, dann dürfte keine Gefahr bestehen, denn das wird von höchster Stelle in Berlin geschützt. Damit sind wir bei einem Herrn, der an Widerlichkeit kaum zu übertreffen ist, der aber mittlerweile Probleme mit seiner eigenen Wahlorganisation bekommt. Die Rede ist natürlich von Berlins regierendem Kinderpornofreund Kai Wegner. Kai Wegner fördert bekanntermaßen mit Steuergeld Kinderpornoverbrecher, von deren Taten er weiß, nach mehrfacher Verurteilung im Land Berlin, beziehungsweise bisher einfacher Verurteilung, jetzt wieder neuem Strafprozess. Jurassica Parker, die Drag Queen, die sogenannte, ist gemeint. Und Kai Wegner ist nicht etwa deswegen jetzt unter Druck zurückzutreten, sondern weil seine Lügen aufflogen. So schlechte Lügen, dass selbst die CDU in Berlin nicht mehr ertragen mag. Die Berliner Zeitung schreibt, nun kursiere ein Brief aus der Partei, in dem steht, es geht nicht mehr um Sie, Herr Wegner. So heißt es gleich zu Berlin. Es geht um das Amt, die Partei und diese Stadt. Das ist die Rhetorik der Loyalisten, nicht der Rebellen. Und sie ist gefährlicher als jede Frontalattacke, meint die Berliner Zeitung, weil sie dem Amtsinhaber die letzte Verteidigungslinie nimmt. Den Verweis auf innerparteiliche Loyalität. Was war geschehen? Kai Wegner hatte bekanntermaßen bei dem linksradikalen Terroranschlag auf das Berliner Straßen, sondern Stromnetz behauptet, er habe bereits am Morgen dieser Tat, nämlich ab 8.08 Uhr, so hat er es wörtlich im Fernsehinterview gesagt, ab 8.08 Uhr die Arbeit aufgenommen und telefoniert, um mit dieser Attacke aufzuräumen und des Gegenmaßnahmen zu ergreifen. Nachweislich ist dies nun nicht der Fall. Der Tagesspiegel hat vor dem Berliner Verwaltungsgericht herausgeklagt, dass die Senatskanzlei mitteilen müsse, ab wann Kai Wegner Telefonate geführt hat. Und das war ab 12.45 Uhr. Herr Wegner war, wie er selbst behauptet, nur Tennis spielen kurzzeitig, ansonsten habe er den ganzen Vormittag gearbeitet. Auch an der Tennisspielgeschichte gibt es so einige Fragezeichen und am Ende, was bleibt eigentlich am Ende, Boris? Also Kai Wegner ist ein überführter Lügner offensichtlich, ein mehrfach überführter nun und steht unter Druck zurückzutreten. Mag es vielleicht so sein, dass zum ersten Mal seit ganz, ganz langer Zeit gefühlt tatsächlich ein Politiker jetzt zurücktreten muss wegen seiner Lügen?
1: Ja, ich habe von der Hamburger CDU, von jemandem, den ich da kenne, habe ich Folgendes gehört. Das Problem ist, dass ja irgendjemand bei dieser Versammlung, die an diesem Wochenende auch stattfindet oder gestern stattgefunden hat am Freitag, dass bei dieser Versammlung irgendjemand sich ja hinstellen muss und muss sagen, hör mal Kai, läuft nicht so gut und Dauerlügner sind jetzt im Ansehen, erstaunlicherweise in letzter Zeit nicht mehr so angesagt. Es wäre vielleicht angemessen, dass du vielleicht dir überlegst von selber oder wir würden nachhelfen. Das muss ja jemand machen. Hm. Es scheint ein Problem zu sein, diesen zu finden, weil der hat ja dann, der wird ja dann, also das wird ja dann der CDU Berlin Judas sein oder irgendwie was ganz Furchtbares. Und das muss jemand erstmal machen. Und das ist, glaube ich, das Problem. Außerdem haben sie ein zweites Problem. Wer soll Nachfolger werden? Also ein Mann kann es nicht werden, sonst würden sie schon einen haben. Also muss es ja dann eine Frau werden. Jetzt frage ich euch, ich kenne mich in Berlin nicht so gut aus, aber welche Frau steht denn da noch zur Verfügung bitte? Mit welchen Kompetenzen und so? Also vielleicht haben die auch einfach ein Problem. Ein großes.
0: Ja.
1: Immer.
2: Ja, die haben auf jeden Fall ein Problem. Ich meine, die haben ja jetzt schon mehr als 10% in den Umfragen verloren. Ja, und jetzt kommen sicher noch ein paar Prozent dazu. Aber das muss man sich mal vorstellen. Also im Januar ein Stromausfall, zigtausende ohne Strom. Ja, also ein Anschlag auf Strom, genau. Ist kein Stromausfall. Also zigtausende ohne. Und dann sitzt dieser Bürgermeister da und schreibt 3 SMS. So nach dem Motto, bitte noch gendern, dann kann's raus, ja. Also, das ist ja allein schon unvorstellbar. Was ist das für eine Type, ja? Mhm. Aber was mir so ein bisschen Angst macht, ich erinnere mich an einen gewissen Olaf Scholz, der als Hamburger Bürgermeister völlig unvorbereitet war auf den G20-Gipfel, bei dem es dann komplett überraschend schwere Randale gab. Und was hat er gemacht? Der ist erstmal abgetaucht. Und dann wurde er Kanzler. Hoffentlich ist das kein Omen.
1: Oh mein Gott.
0: Tja, Kanzler Wegner, wer weiß, das wäre eigentlich, wäre es das Richtige. Wir brauchen DFB-Präsidentin Annalena Baerbock, Kanzler Wegner und als
2: Bundespräsidentin Göring-Eckardt.
0: Oder Merkel, das wäre eigentlich eine absolute Traumsituation. Aber mal schauen, also die CDU hat vermutlich schon darüber entschieden, was aus ihm wird, wenn ihr das hier hört, weil eine Krisensitzung für Freitag einberufen war. Es gibt ein, zwei Rebellen, die sich trauen, Boris, also der CDU-Schatzmeister von Dahlem beispielsweise, der Berliner Reichenbezirk, so heißt, also ein Teilbezirk von Zehlendorf.
1: Der betroffen war.
0: Der war betroffen von diesem Stromausfall, richtig. Der ist beispielsweise gegen. Dann ein prominenter Erbe, ein Waschmaschinenerbe, der auch in der CDU ist.
2: Der Herr Miele.
0: Genau, der hat den Brief nämlich geschrieben. Vielleicht traut sich einer von denen aufzustehen, aber es ist ja ein Treffen der Kreisvorsitzenden und da sitzen die beiden, glaube ich, nicht mehr drin.
2: Also nein, der Miele ist, der hat gar kein Amt. Der ist, glaube ich, nur CDU-Mitglied.
0: Der ist nur Erbe.
2: Und halt prominent.
0: Der hat den großen Namen, ja.
2: Nee, der ist nicht nur Erbe, der macht seine eigenen Projekte. Also der ist gar nicht so uncool.
0: Macht leider seine eigenen Projekte, weil die sind schrecklich. Aber das ist eine andere Frage.
2: Okay.
0: Und die Frage.
1: Wollen wir kurz nach Kreuzberg vielleicht, weil wir schon in Berlin sind. Wollen wir über Kreuzberg kurz sprechen?
2: Unbedingt. Worüber willst du da sprechen?
1: Ja, pass auf. Die Antifa hat auf ihrer Seite Indie Media, weiß nicht, ob ihr diese feine Seite kennt.
0: Oh ja.
1: Hat sie jetzt offen zum, sozusagen, würde ich mal interpretieren, zum Bürgerkrieg aufgerufen. Denn die Antifa hat gesagt, dass sie, erstens, dass ja die News-Redaktion jetzt in Kreuzberg ist, zweitens ja Apollo dahin gezogen ist und drittens kommt aber jetzt auch wohl zum 1. Januar irgendein Büro der AfD nach Kreuzberg. Sie müssen,
0: ja, gegenüber
1: die
0: von
1: Antifa, ja, die müssen eins machen, die müssen jetzt Kreuzberg freihalten von der Raumnahme der Rechten. Dafür sind alle Mittel erwünscht, alle Mittel erwünscht und sie haben außerdem darauf hingewiesen, dass man doch bitte die Mitarbeiter nach Arbeitsschluss verfolgen soll, bis hin in ihre privaten Umfelder, um sie dann entsprechend anzugehen, mit allen Mitteln, die erlaubt sind. Für mich ist das eindeutig ein Aufruf zum Bürgerkrieg. Oh. Und für mich ist das auch noch was ganz anderes. Und das verbinde ich jetzt noch mit der Geschichte in Leipzig, wo ein Pastor einer Kirchengruppe mit einem Café unterwegs war. Der hatte da ein Café. Dieses Café wird seit 2 Jahren von den Linken tyrannisiert, weil dieser Pastor sich weigert, Gleichgeschlechtliche zu trauen. Jetzt ist dieses Café am Ende. Sie haben dem Café mehrfach die Scheiben eingeschlagen. Sie haben Sachen draufgeschrieben. Sie haben Buttersäure verspritzt und so weiter und so fort. Das ist im Prinzip so Reichskristallnacht in klein. Das passiert auch und nichts ist passiert. 2 Jahre lang in Leipzig nichts passiert. Jetzt passieren genau die gleichen Sachen in Kreuzberg und es passiert gar nichts. Der Bürgermeister lügt in der Zeit, Innensenatoren kümmern sich gar nicht und es wird einfach Angst und Terror verbreitet gegen Journalisten und Mitarbeiter von journalistischen Institutionen.
2: Ja, ist ja Wahnsinn. Guck mal, die Antifa hat ja auch angekündigt, im Falle eines Wahlsiegs der AfD in Sachsen-Anhalt den Landtag zu stürmen.
0: Ja.
2: Ich meine, das ist ja, also dafür sitzen, glaube ich, irgendwelche Rentner im Rollstuhl, die vielleicht sowas mal nur in ihrer Fantasie hatten, wenn überhaupt, da saßen die ja lange im Knast für.
0: Sitzen sie ja immer noch. Ja, ja, die, ja, die sogenannten Reichsbürger oder die Rollator-Putsch-Prozesse laufen ja immer.
2: Ja, nicht alle, aber da ein paar laufen da, sitzen da noch. Ja, genau. Und die kündigen das offen an.
0: Ja.
2: Und kein Mensch sagt irgendwas.
1: Und die Fahnen haben die gleichen Farben.
0: Ja, aber überrascht euch das ganz ernsthaft? Also ich meine, das ist ja, wenn man sich diese eine Attacke auf den Apollo-News-Reporter dort anschaut, ja, da ist ja ein Apollo-News-Reporter geschlagen worden, da ging er zu Boden und dann gibt es Filmaufnahmen, wie einer dieser Antifa-Terroristen ihm gegen den Kopf tritt. Und ich will ja sich den Arzt raushängen lassen, aber es wird niemand überraschen, ein Tritt gegen den Kopf ist potenziell tödlich. Wer einem Menschen liegend am Boden gegen den Kopf tritt, da verstehe ich nicht, warum der nicht wegen versuchten Mordes oder zumindest versuchten Totschlages gesucht wird. Es geht hier wohl um gefährliche Körperverletzung. Ein Tritt gegen den Kopf, das muss ich doch keinem Staatsanwalt erst gutachterlich mitteilen, ist ein Tötungsversuch. Ganz einfach. Ja, es gibt auch einen schwachen Tritt gegen den Kopf oder einen, der irgendwie harmloser ist. Ja. Dieser Verbrecher, der deswegen potenziell diesen Apollo-News-Reporter töten wollte, der ist wohl nun nach Thüringer Polizeiangaben, ist man wohl sehr weit, man habe die Menschen identifiziert, die Ermittlungen seien weit fortgeschritten. Aber während das passiert, sitzt in der ARD, ihr habt es sicherlich mitbekommen, die hohlste Birne der ARD, eine Frau namens Anja Kohl, eine sogenannte Börsenexpertin, sitzt da in einer Saufrunde, einer morgendlichen Frühschoppenrunde, in so einem bajuwarischen Regionalfernsehen und erklärt, dass die AfD sich von diesen Antifa-Angriffen nicht ausreichend distanziert habe. Wirklich, also in der Reihenfolge. Und neben ihr sitzt ein Mann, der sich ja, als wie Milena sagte, als Retter der deutschen Politik geriert, nämlich Hupsi Aiwanger, der Söder-Stiefel-Ablecker-Nicker, der neben Herrn Söder immer sitzt, alles mitmacht, aber sagt, er sei eigentlich dagegen, also ein innerer Immigrant in der Politik und sagt gar nichts zu diesem Wahnsinn. Also die ARD ventiliert mit ihrer Börsenexpertin die Behauptung, die AfD sei irgendwie schuld an diesem potenziellen Mordversuch, weil sie sich nicht richtig distanziert. Also das muss man erstmal schaffen.
2: Ja, das muss man erstmal schaffen. Also das ist wirklich Wahnsinn. Also wenn man sich das angeschaut hat, mit welcher, also es ging ja irgendwie um den Aufreger der Woche und sie sagt, mein Aufreger der Woche, das war ganz eindeutig, dass sich die AfD nicht von diesem Angriff auf die Reporter, die ja so gut gearbeitet hätten, distanziert hat, abgesehen davon, dass Alice Weidel sich zu dem Zeitpunkt bereits, also die hat die Angriffe bereits verurteilt zu dem Zeitpunkt. Hm. Im Gegensatz übrigens zur SPD und Linkspartei. Hm. Die haben laut Apollo News sich bis heute noch nicht dazu geäußert.
0: Im Bundestag schon. Also im Bundestag haben wir alle Bundestag Fraktionen schon. Das dann. Ja, aber ich meine, das soll der Schwachsinn. Also es bedarf also, ja keiner, es ist ja selbstverständlich und keiner wird so dumm sein.
2: Dass ja, das aber so ich glaube, aber ich frage mich, ich habe das mir zweimal angehört und dachte, da hat Frau Kohl möglicherweise wirklich irgendwas falsch verstanden. Die ist ja wirklich nicht die hellste Kerze auf der Torte, ne? Ja.
1: Das aber ist jetzt, ja
2: schon
1: aber
2: mehrfach aufgefallen.
1: Aber pass auf, aber Achtung, Achtung, ja, ich hoffe, dass in dem Finanzpodcast darüber geredet wird und gewarnt wird vor den Aussagen dieser Frau, weil wenn die das Gleiche mit einem börsennotierten Unternehmen macht und irgendwelche Nachrichten raushaut, dann geht das Ding den Bach runter und sie ist schuld. Und hinterher werden alle sagen, Mensch, die hat doch schon davor Quatsch erzählt.
0: Boris, ich muss
2: nein, die nimmt nur Pressemitteilungen, mach dir mal gar keine Sorgen. Ich glaube nicht, dass die irgendeine Ahnung hat. Aber nochmal zu diesem Apollo-Reporter, der da zusammengeschlagen und zusammengetreten wurde. Die Zeit hat dann auch noch irgendwas darüber geschrieben und hat dann so hat die so als Tölpel und Trottel dargestellt. Ja. Die wären da rumgestolpert und hingefallen, ja. Also nicht, die haben nicht so geschrieben, dass sie gehetzt wurden und man hat sie geschubst, man hat ihnen die Beine weggezogen und so weiter, Beine gestellt. Nein, nein, also man hat das, es ist, also das hat keinem leid getan. Ja. Von diesen Arschlöchern, dass dieser Apollo-Mitarbeiter zusammengetreten wurde.
0: Ja. Ja? Die Chefin von ich glaube Korrektiv hat noch mitgeteilt, dass Apollo-News-Mitarbeiter keine Journalisten seien. Was
2: unfassbar.
0: Auch so viel heißt, wie sie genießen ja dann auch keinen presserechtlichen Schutz. Dieses linksradikale Terrorbündnis hat ja danach eine Presseerklärung gegeben und hat sich geweigert, von Apollo-News und von News Fragen entgegenzunehmen. Dann hat, das muss man positiv hervorheben, ein Deutschlandfunk-Vertreter dann gesagt, guten Tag, mein Name ist vom Deutschlandfunk, ich stelle dann die gleiche Frage, die Frage war nach der Distanzierung und nach der, wie man diese Gewalt einschätzt. Auch das wurde nicht beantwortet. Und ich weiß nicht, ob Entschuldigung?
2: Doch, da hat sich dann der Typ im Zebra-Outfit
0: Der Erik Ahrens-Verschnitt, meinst du, wo die Frage ist, ob das Erik Ahrens ist?
2: Ich weiß es nicht.
0: Ja.
2: Also,
0: ein Typ in Frauenkleidern.
2: Ja, es war schon eine sehr skurrile Veranstaltung, wie die da saßen. Auch modisch, aber das ist natürlich nur am Rande.
1: Der Friseurinnung. Das sah aus wie so die Friseurinnung in Zuho, die sich trifft.
2: Nee, da tust du der Friseurinnung ein bisschen unrecht. Auf jeden Fall hat der sich hingestellt. Die Frau in der Mitte, die mit der strengen Bluse und dem strengen Blick, die hat das Mikro an Zebra weitergereicht. Hm. Und Zebra hat dann gesagt, Faschisten sind Faschisten, auch wenn sie einen Presseausweis haben.
0: Ja.
2: Das war so die Aussage,
0: sinngemäß, die sind zum Abschluss freigegeben. Entspricht ja der Antifa-Ansage in Kreuzberg, die du da erwähnt hast. Und es ist ja offenkundig. Also zeitgleich übrigens, nichts hat mit irgendwas zu tun, hat die scheidende Generalstaatsanwältin Berlin, ist eine ganz besondere Freundin auch von mir, Frau Koppers, weil Frau Koppers sich regelmäßig die Akte vorlegen lässt, des ihres Berufsfaschisten Johannes Plog dort in der Staatsanwaltschaft mal wieder abzeichnet, wie man den in Brandenburg weiterverfolgt. Diese Frau Koppers geht in Rente, viel zu spät. Und hat dabei ein Jammerinterview dem RBB gegeben und erklärt, ihre Behörde sei schrecklich überlastet und komme leider überhaupt nicht hinterher. Und man sei ja leider gezwungen, jede Art von potenziellem Verbrechen so zu verfolgen wie Schwerstkriminalität. Das sei ein Baufehler des Rechtsstaates. Ja, und man müsse also die Verfolgung der Kapazität der Behörde anpassen. Das ist gleich auf so vielen Ebenen natürlich pervers, weil diese Behörde sich eben eine eigene Staatsanwaltschaft leistet, um Dissidenten zu verfolgen, ist dann aber nicht schafft oder vielleicht nicht möchte, wenn man ganz hoch schwurbelt, beispielsweise die seit langem bekannte Vulkangruppe, die diesen Terroranschlag in Berlin aufs Stromnetz verübte, irgendwie vorher zu verfolgen oder eben auch die Antifa, wenn sie zum Bürgerkrieg aufruft.
2: Das die haben so. Da nichts, ne? Was die Vulkangruppe angeht, haben die gar nichts ermittelt oder recherchiert. Gar nichts.
0: Genau.
2: Die sind weiter auf freiem Fuß. Man weiß ja nicht mal, wer es so ist. Oder man sagt es zumindest nicht. Ne?
0: Ja.
2: Interessant.
0: Ja. Man könnte auf den Gedanken kommen, dass es Absicht ist. Aber das ist natürlich...
2: Ist natürlich ganz weit hergeholt.
0: Aber es gibt auch gute Nachrichten aus der Juristerei. Also einigermaßen, nur nicht in Deutschland. Die Bild schreibt, Hammerurteil in Frankreich. Marine Le Pen ging gegen eine Verurteilung in Berufung, die sie von der Präsidentschaftswahl im kommenden Jahr in Frankreich ausgeschlossen hätte. Und das Gericht fällt diesmal ein kompliziertes Urteil. 3 Jahre Haft, von denen sie 1 Jahr lang eine Fußfessel tragen muss. Des zweiten Jahres sind auf Bewährung. Und entscheidend in dem Urteil... Sie darf 15 Monate lang nicht gewählt werden, 45 Monate Entzug des passiven Wahlrechts, davon 30 auf Bewährung. Klingt jetzt alles kompliziert, Quintessenz, weil davon schon eine lange Zeit abgelaufen ist, heißt das, theoretisch könnte Marine Le Pen also dann doch bei der Präsidentschaftswahl im April 2027 antreten. Sollte sie gewählt werden, müsste sie sogar zunächst mit der Fußfessel regieren. Und jetzt frage ich mich, Boris, gibt's nicht? Das ist ja wieder nicht nur Streisand, das ist ja quasi Marketinghilfe. Man stelle sich vor, wie die neue Präsidentin mit Fußfessel eingeschworen wird und dieses Bild, also sich zu befreien dann von dieser Fessel, die Fessel zu sprengen und so gezeichnet mit den Attacken der anderen noch ins Präsidentenamt zu gehen, das kann man sich ja eigentlich gar nicht ausdenken. Das ist ja schon so billiges Fernsehen. Ich weiß nicht, hättest du das damals als Fernsehboss durchgewunken, die Story, und hättest gesagt, unrealistisch.
1: Unrealistisch. Also völlig an den Haaren herbeigezogen, nicht möglich. Auf der anderen Seite muss man sagen, haben ja diese Richter es irgendwie hingekriegt, ein Urteil zu fällen, was irgendwie alle Seiten irgendwie bedient. Das muss man jetzt mal sagen, in aller Skurrilität und sowas alles. Aber ich glaube, die haben probiert, sich da irgendwie durchzumogeln. Und das, was sie da jetzt abgeliefert haben, ich meine, das ist Wahlkampfunterstützung. So.
0: Oder?
1: Und also auf jeden Fall. Also besser geht's ja gar nicht. Die kann ja bei jeder Gelegenheit die Hose hochziehen und sagen, guck mal hier, Freunde, was die mit mir machen.
0: Ja, irre. Ich stelle mir das vor.
2: Ja, nicht runterlassen.
0: Ja,
2: genau. Ich meine, sie liegt jetzt bei 43% Wählerpotenzial. Das ist so eine Art Umfrage da. Und das ist +3, ja. Und der nachfolgende hat 27%. Natürlich profitiert die. Und das ist ja wie mit der AfD in Deutschland. Und übrigens, wusstest du eigentlich, dass der Film Citizen Vigilante, über den wir ja so oft geredet haben, jetzt doch eine FSK-Freigabe hat?
0: Ja, 18.
2: Ja. Das ist die gleiche Nummer. Der Wirbel war so groß, dass ihn die freiwillige Selbstkontrolle jetzt doch freigegeben hat. Jetzt kann er ins Kino. Und ich meine, besser konnte es ja für Boll gar nicht laufen.
0: Nee.
2: Erst das quasi Verbot, das weltweit für Aufregung gesorgt hat. Elon Musk hat den Film auf X gezeigt. Also ich meine, das hätte Boll ja niemals erreicht, wäre der einfach nur in die Kinos gekommen. Und der hat ja auch das Geld dicke für Teil 2 in der Tasche. Also ich will sagen, das ist im Film dasselbe wie in der Politik.
0: Hm. Ja, ist so. Also man fragt sich manchmal, wie doof die eigentlich sind. Aber einer hat wirklich den Vogel abgeschossen, sich selber in alle Extremitäten ballern und dann noch meinen, er habe sich geholfen. Vielleicht ahnt ihr, wovon ich rede. Nein, Leo der 14. Der US-Papst hat ja tatsächlich die Pius-Brüderschaft im Ganzen exkommuniziert. Man kann sagen, ja, was interessiert's mich? Ist schon okay, selbst wenn man Katholik ist, weiß man es vielleicht nicht unbedingt. Aber muss man sich kurz überlegen. Die NZZ schreibt, Leo XIV. Schließt die Bischöfe der Pius-Bruderschaft aus der Kirche aus durch ein Dekret des Präfekten des Dikasteriums für die Glaubenslehre, Kardinal Victor Manuel Fernandez, ganz kirchenamtlich offiziell. Trotz mehrfachen Abmahnungen hat nämlich das Oberhaupt der Pius-Bruderschaft 4 Priester zu Bischöfen geweiht und damit gegen den ausdrücklichen Willen des Papstes verstoßen. Nun wurden sie exkommuniziert und infolgedessen sind über eine halbe Million, mehr als 500.000 Katholiken aus der Kirche exkommuniziert worden durch päpstliches Dekret. Und das ist schon ein interessanter Move, wenn man sich überlegt, es läuft ja nicht so richtig geil für die katholische Kirche. Also es ist ja nicht so, dass die Leute in Massen zulaufen. Aber sie haben noch die Chuzpe, das Selbstbewusstsein zu sagen, nee, also die jetzt raus, fand ich schon beachtlich. Also wenn man sich das Vergehen anschaut, dass sie da also sozusagen in ihrer zur katholischen Kirche gehörenden Untereinheit eigene Bischöfe weiten.
1: Ja. Ich glaube, man weiß gar nicht, wer. Ich glaube, die leben in dieser Fantasie, dass die LGBTQ-Community Millionen von Mitgliedern hat, die dann sie begeistert aufnehmen können, weil das kann das Einzige sein.
2: Ja, ich weiß auch nicht. Ich weiß aber nicht, wer von wem gelernt hat. Ja, also die deutsche Regierung oder die EU von der Leyen von Leo oder Leo von der Leyen, das ist ja alles eine Agenda im Grunde. Ne? Ja. Verbieten, was einem nicht gefällt. Und das macht sich aber auch generell in den Hirnen breit. Das merkt man ja auch bei normalen Leuten, die ja auch schon dafür sind, dass Leute anderer Meinungen verboten werden. Das ist ja das Schlimme, wenn es sich sowas in den Köpfen festsetzt. Und das haben die letzten Jahre erreicht. Also diese Umdeutung von dem, was wir früher Meinungsfreiheit oder Demokratie nannten. Und niemand spricht mehr mit niemanden. Also wenn du eine andere Meinung hast, und das gilt für alle Blasen, ja. Also alle werden nur diffamiert oder beschimpft. Und es ist, sagen wir mal so, diese Gesellschaft überall verkommen, die Gesellschaften verkommen komplett. Und das ist schlimmer als irgendwie ein einzelnes Verbot ausgesprochen von irgendjemandem. Wollte ich nur mal so grundsätzlich anmerken.
0: Ja, the woke mind virus nannte Elon Musk es ja immer wieder, der das dazu führt. Und in der Tat, ja, das kann man wohl so festhalten. Wir müssen uns an der Stelle...
2: Und da sollte jeder mal ein bisschen sich selber auch hinterfragen, finde ich. Auch viele, die jetzt zuhören. Auch mal hinterfragen, ob man nicht andere Meinungen auch einfach gelten lässt und ob der andere nicht auch mal einen Punkt haben kann. Nur mal so.
0: Ja, und selbst wenn er ihn nicht hat, dann kann man ja durchaus sagen, ich finde deine Meinung schrecklich, aber du hast selbstverständlich das uneingeschränkte Recht, sie zu verbreiten. Ich bin ja selbst dafür, dass es die Grünen geben darf, so sehr sie alle ins Gefängnis gehören.
2: Und auch mit mir darüber zu reden.
0: Ja, nein, absolut.
2: Es geht darum, dass die Leute nicht mehr diskutieren.
0: Ja.
2: Ja, also sie bashen nur noch. Also, aber niemand setzt sich mehr hin und ist bereit, sich einfach auszutauschen.
0: Niemand zum Glück nicht, aber eine viel zu große Anzahl an Menschen, absolut, ja, das ist so. Korrigieren muss auch ich mich an dieser Stelle, denn in einem Detail habe ich da offensichtlich etwas Falsches gesagt letzte Woche, aber es war auch unübersichtlich. Es geht um die Mordtat von Stade, ein AMG-Mercedes und eine Frau namens Silvia Scholz oder Silvia Tatschahani, wie sie wohl früher oder jetzt auch wieder heißt, und die Frage, wem genau wann zu welchem Zeitpunkt der Fluchtwagen gehörte, ihr erinnert euch. In Stade ermordete ein türkischstämmiger Deutschpassinhaber 6 Menschen in einem Jugendamt treffen, weil er unzufrieden war mit einer Maßnahme des Jugendamtes gegen seine Tochter. Dieser Täter, stellte sich heraus, ist ein Sexualverbrecher, der aus der Türkei geflohen ist und über Jahre in Deutschland völlig unbehelligt leben und arbeiten konnte. Und der Fluchtwagen nach seiner Tat wurde von besagter Silvia S. oder Silvia T. gefahren. Dieser Fluchtwagen gehörte nicht offensichtlich oder war nicht eingetragen, wie ich noch sagte, dem SPD-Landtagsabgeordneten Dennis Kurku. Der ist allerdings nach wie vor der Schwiegersohn, beziehungsweise sie ist die Schwiegermutter dieses Dennis Kurku und die besagte Silvia S., die diesen Fluchtwagen recht unstrittig fuhr und nach der Tat auch aufgebracht wurde, als die Polizei ihn anhielt. Die wurde bekanntermaßen aus der Haft dann wieder entlassen, weil die Staatsanwaltschaft ihrer Behauptung Glauben schenkt. Sie wurde gezwungen, diesen Fluchtwagen zu fahren. Das ist zwar etwas überraschend, da sie ganz freiwillig diesen Mehrfachmörder von Stade immer wieder verteidigte, dort dorthin fuhr zu der Tat und über lange Zeit offensichtlich half. Aber sie wurde aus der Haft entlassen, direkt nach der Festnahme, weil keine Fluchtgefahr besteht. Ihr ahnt vielleicht, was Silvia S. inzwischen offensichtlich getan hat.
2: Ja, ja, sie ist untergetaucht.
0: Ja. Ja, das ist ja okay.
2: Ja gut, aber gut, aber ich meine, wie auch immer. Ja. Das kann ich verstehen, ja, weil wenn du von Medien bestürmt wirst, und das wird natürlich passieren gerade, dann tauchst du erstmal ab. Hm. Also das alleine heißt jetzt noch nicht, dass sie untergetaucht ist im kriminellen Denken, sondern das kann auch einfach sein, dass sie keinen Bock hat, dass die Bild-Zeitung sie belagert und alle anderen ja auch. Hm. Ja? Also ich finde, also das ist jetzt nicht so eindeutig für mich. Oder hast du noch mehr Informationen?
0: Nee, habe ich auch nicht. Ich kenne auch nur die Berichte.
1: Ich könnte was hinzufügen, eine Kleinigkeit. Ja, okay. Weil ich nämlich einen Freund in Stade habe, der von Anfang an dabei war und vor allem mitbekommen hat, wie alles und immer unterm Deckel gehalten wurde. Und der hat gesagt, nein, es ist nicht sicher, dass sie selber verschwunden ist. Vielmehr sieht es bei uns in Stade so aus und wird hier so interpretiert, dass man sie in Sicherheit gebracht hat, damit sie nicht weiter irgendwas sagen muss. Denn irgendwie scheint es auch Verbindung zum Miri-Clan und sowas alles zu geben. Also da gibt es viele Vermutungen. Und das muss jetzt auch nicht, der Mann ist Journalist und wohnt in Stade und war vor Ort. Aber tatsächlich ist es so, dass die Möglichkeit zumindest, dass man sie beiseite geschafft hat, und zwar mit Absicht, damit sie nicht mehr von der Presse erreichbar ist, aber damit sie vielleicht auch von irgendwelchen Clan-Leuten nicht erreichbar ist, weil dieser Nachname ja in vielen anderen Bereichen im Umfeld sozusagen von Hannover, Stade, Bremen auftaucht. Und das scheint wohl da größere Verwicklung zu geben. Und der SPD-Politiker, der dahinter ist, der ist ja im Prinzip in zweiter oder dritter Folge sozusagen auch der Arbeitgeber von seiner Schwiegermutter. Da ist ja auch so ein Vetternwirtschaftsding am Start. Und das wird noch sehr spannend werden, wenn es denn jemand gibt, der Interesse hat, das aufzudecken.
0: Ja, das wird die Frage sein bei dieser extrem politischen Verwicklung, die da besteht. Ja.
2: Ja.
0: Ich dachte, da habe ich dich jetzt unterbrochen, Milena. Ich weiß nicht ganz, ob du das rein. Dazu ist nur noch aufgetaucht, dass dieses Auto also nicht dem besagten Herrn Korku gehörte, Deniz Korku, ebenfalls türkischstämmiger Migrationspolitiker, sondern einer Frau namens Inise Ö, die wiederum Mitarbeiterin einer Schleuserkanzlei mit dem Namen Your Way to Germany, also dein Weg nach Deutschland.
2: Vorsicht.
0: Ja.
2: Also wenn du dich auf den Newsartikel beziehst, den hat News inzwischen wieder runtergenommen, weil diese Enis Ö, Öztürk, ja, die wurde verwechselt von News. Es geht nicht um Enis Göztürk aus Hannover, sondern aus Garbsen. Also News hat sich auch bereits, so halb entschuldigt dafür, dass sie da die falsche Frau angeklagt haben. Die Frau hat selber inzwischen auf X auch ein Statement veröffentlicht über ihre Anwälte, ja, und sagt, also sie sei Opfer einer schwerwiegenden und existenziellen Identitätsverwechslung geworden. Und dass sie dort dem direkten Umfeld des Täters zugeordnet wurde. Mhm. Und will auch jeden weiteren jetzt verklagen. Also die hat anscheinend eine große Hetzkampagne gegen sich, das kann ich mir auch gut vorstellen, ja. Und sie ist es aber nicht.
0: Okay, eine andere.
2: Es ist eine andere. Nur damit du jetzt einer Strafverfolgung in diesem Fall entkommst.
0: Ich glaube, eine Strafverfolgung hätte es nicht leicht gegeben für eine Verwechslung, aber danke dir dafür.
2: Nein, sie hat gesagt, sie möchte, also Leute, die das weiterhin behaupten, die werden halt belangt.
0: Sowas. Na, dann vielen Dank dafür und vor allem vielen Dank dafür, dass du einen weiteren Fehler verhindert hast, der in diesem sehr unübersichtlichen Geflecht dann entstanden wäre, ist er aber in dem Fall nicht. Also wir wissen offensichtlich immer noch deutlich zu wenig über das, was hier extrem starke politische Verwicklung hat, und sind gespannt, ob und wie das denn weiter aufgearbeitet wird. Aber ich melde da schon im Voraus leichte Zweifel an, weil wir ja in Deutschland schon lange österreichische Verhältnisse haben. Und das ist etwas, was dieser Woche mein, nicht Aufreger, aber eigentlich mein Schmunzler der Woche ist. Ihr habt es sicherlich mitgekriegt, vor allem Milena. Da ist in Österreich ja etwas passiert, was ein Schlaglicht wirft auf die Umvolkungspolitik und wie sie von der Justiz gedeckt wird. Reitschuster schreibt: Stellen Sie sich für einen Moment vor, zwei Europäerinnen wollen in einem Schwimmbad abseits der Touristenzentren in Saudi-Arabien in knappen Einteilern baden. Umgekehrt ist das der Fall. Weil die Geschäftsführerin und der Geschäftsführer eines Hotels in St. Johann in Österreich zwei muslimischen Frauen das Baden im Ganzkörperschwimmanzug Burkini verboten hat in ihrem Pool, hat sie das Landesverwaltungsgericht Salzburg mit Verwaltungsstrafen belegt von jeweils 100 Euro. Wer die eigene Kultur und die Tradition verteidigt, steht unter Generalverdacht, schreibt Reistutzer, auch vor dem Richter. Ja, das ist so eine Überanpassung, wie sie eigentlich kennzeichnet, was wir so abziehen in Europa, oder?
2: Also da möchte ich nochmal den amtierenden österreichischen Bundespräsidenten Van der Bellen zitieren. Angesichts der zunehmenden Islamfeindlichkeit wird der Tag kommen, an dem wir alle Frauen auffordern müssen, ein Kopftuch zu tragen, um Solidarität mit denjenigen zu zeigen, die dies aus religiösen Gründen tun.
0: Ja.
2: Ein Grüner natürlich.
0: Hast du schon, Melina? Hast du Kopftücher schon gekauft?
2: Nein, das tut auch sonst keine Österreicherin. Also bis auf ein paar Irre gibt's hier natürlich auch, aber an sich sind die, weil sehr viel Land, ja, doch durchaus noch vernünftig in der Birne. Also ja, das war damals schon ein Kopf.
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4: 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Der Kreiswahlausschuss des Landkreises Friesland hat beschlossen, den AfD-Bundestagsabgeordneten Martin Sichert, er war als AfD-Gesundheitspolitiker einer der lautesten Kritiker der Corona-Maßnahmen, nicht zur Wahl zum Landrat zuzulassen. Der Ausschluss hatte sich schon in der vergangenen Woche mit einer Anfrage der Kreiswahlleiterin beim Niedersächsischen Verfassungsschutz angedeutet, welches sie ausschließlich mit seiner Mitgliedschaft in der AfD begründet hatte. In Rumänien sind ein Mann und eine Frau festgenommen worden, die einen anderen Mann dazu gezwungen haben sollen, in Deutschland seine Niere zu Transplantationszwecken zu spenden, wie die für organisiertes Verbrechen zuständige Staatsanwaltschaft, die ICOT, in Bukarest mitteilte. Die Festgenommenen seien herausragende Mitglieder einer verbrecherischen Gruppe in Timișoara, berichtete die ICOT. Der Vorwurf laute auf schwerer Menschenhandel zum Zwecke der Organentnahme. Rumänischen Medienberichten zufolge handelt es sich um ein Ehepaar. Weil die Darmstädter Ausländerbehörde laut Google-Bewertungen als eine der schlimmsten Behörden des Landes gilt, beleuchtete eine Reportage des Hessischen Rundfunks den dortigen Arbeitsalltag. Dabei kam auch ein Sachbearbeiter zu Wort, der selbst nur eine befristete Aufenthaltserlaubnis besitzt und ironischerweise über das Aufenthaltsrecht anderer Ausländer entscheidet. Der Iraker Abdul Jabbar, der den Fall eines abgelehnten Asylbewerbers im Beitrag des Zwangsgebührensenders bearbeitet, versucht den seit April 2025 ausreisepflichtigen Asylbewerber zu helfen. Kritiker meinen süffisant. Das ist ungefähr so, als würden Politiker über ihr eigenes Gehalt abstimmen. 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
2: Nein, das tut auch sonst keine Österreicherin. Also bis auf ein paar Irre gibt's hier natürlich auch, aber an sich sind die, weil sehr viel Land, ja, doch durchaus noch vernünftig in der Birne. Also ja, das war damals schon ein Kopfschüttler und in St. Johann werden sie auch nur noch den Kopf schütteln. Ja, ja, also das geht von Wien aus, das ist auch diese woke Blase, die aber im Grunde die Menschen gar nicht so groß erreicht. Also die Mehrzahl der Menschen.
0: Aber St. Johann ist auch Deutschland, Boris. Du hast es sicherlich mitbekommen. Das ein kleines St. Johann gab es in Ergolding, in der Nähe von Landshut, beziehungsweise bei Landshut oder in Landshut, bei Landshut, so, fertig. Da hat nämlich ebenfalls so eine kulturelle Raumgreifung, so eine Unterwerfungsmaßnahme stattgefunden. Apollonius schreibt, in der vergangenen Woche verspätete sich ein Bus der Linie 612 aus Richtung Ergolding in der Landshuter Altstadt, jetzt haben wir es, um mehrere Minuten, weil der Fahrer zwischendurch eine Gebets Gebetspause eingelegt hat. Anschließend soll der Fahrer in den hinteren Teil des Busses gegangen sein und dort einen Gebetsteppich hervorgeholt haben. Er soll daraufhin im Bus ausgerollt und gebetet haben. Die Stadtwerke Landshut erklärten anschließend, dass man die Religion der Angestellten respektiere, zu diesem Fall aus Persönlichkeitsschutzgründen nichts weiter sagen wolle, aber selbstverständlich der Fahrer die Pflicht habe, das zu unterlassen und den Bus zu fahren. Es hat ihn offensichtlich niemand daran gehindert. Die Fahrgäste haben es auch alle einfach zur Kenntnis genommen.
2: Die waren starr vor Angst. Die haben gedacht, was passiert jetzt, wenn der den Gebetsteppich wieder einrollt? Die Türen waren zu, die kamen nicht raus. Der geht wortlos dahin, fängt an zu beten. Die warteten auf Allahu Akbar. Ja. Verstehst du, die haben Schiss gekriegt, dass der die Knarre zieht und die alle abknallt.
0: Aber ehrlich, hättet ihr das mitgemacht?
2: Ich musste so lachen, als ich das gelesen
0: habe. Wenn du in den Bus gesessen hättest, mal ehrlich, was wäre passiert?
1: Ich kann Bus fahren. Also ich hoffe, er hat den Schlüssel nicht mitgenommen, aber ich kann auch kurz schließen, wenn das ein altes Modell ist. Ja. Aber ich hätte, also bestimmt, erstens mal hätte ich das nicht mitgemacht, zweitens mal, ganz ehrlich, stell mal vor, dass, also zu Zeiten von Monty Python, der Ritter der Kokosnuss, wäre das doch wirklich ein grandioses Stück Comedy gewesen.
0: Ja.
1: Und in dem Zusammenhang natürlich auch die Frage an Milena nochmal und nach Österreich. Wie ist es eigentlich bei Frauen mit Penis genau? Sind die auch Kopftuchtrag verpflichtet dann? Ja, oder?
2: Jetzt hast du mich echt auf dem falschen Fuß erwischt. Mit dieser zweifelsohne sehr wichtigen Frage habe ich mich in letzter Zeit wenig beschäftigt.
0: Boris, ich glaube, das kann ich islamdogmatisch beantworten, weil Schwule sind zu steinigen oder von Dächern zu werfen. Das heißt also, wenn einem Islamgelehrten vorher der Mann in Frauenkleidern unterkommt, wird er bestimmt ganz schnell als Schwuler, als unwert irgendwie abgetan und dann aus der Umma entfernt. Und damit stellt sich vermutlich die Frage nicht.
1: Das ist ja widerlich. So. Tatsächlich meinst du wirklich, dass er seine Freiheit nicht ausleben kann unter dem Islam?
0: Ich fürchte. Ich
1: das
0: fürchte.
1: Ist ja furchtbar.
0: Also führende islamkritische Schwule erklären mir, der Islam sei sehr schwulenfeindlich. Herzlichen Gruß an Ali Udo in dem Fall. Das steht zu befürchten, ja. Lustig auch am Rande, also not, aber natürlich ebenfalls ein Schlaglicht in die Richtung, ist, was in Irland passiert ist. Die Jürgen Freiheit schreibt, ein Asylbewerber soll in Irland eine Amerikanerin getötet haben. Die Polizei fahndet nach einem Mann, der die Dame Demi Kame gekannt haben soll und auch ihr Lebensgefährte gewesen sein soll. Es soll sich um einen Asylbewerber aus dem Nahen Osten handeln, der in einem Asylzentrum in Killarney lebte. Ermittler befürchten, dass er versuchen könnte, Irland zu verlassen. Nun gibt es eine europaweite Suche nach ihm. Die Pointe an der Geschichte ist, diese Amerikanerin Demi Kame hat sich als starke Migrationsaktivistin aus Amerika nach Dublin verfügt, hat gegen die amerikanische Behörde ICE geschossen online und erklärt, dass sie eine große Unterstützerin dieser Migrationsbewegung nach Europa sei und ihren Freund, der sie jetzt vermutlich ermordet hat, als den liebsten Menschen der Welt bezeichnet und erklärt, wie toll es sei, mit einem Araber zusammen zu sein. Ja, welch bittere Geschichte.
2: Ja, aber auch eine ganz bittere Geschichte, nochmal Österreich, ne? In Wien. Das ist also ein Vergewaltiger, der dann wieder auf freien Fuß gesetzt wurde und vergewaltigt hat. Ja? Also, ein Syrer, ja. Der war im September 2018 nach Österreich gekommen und hat Asyl bekommen. So, vor einem Jahr wurde der schon wegen Vergewaltigung angezeigt. Im Oktober 2025 nahm ihn die Polizei wegen einer neuerlichen sexuellen Attacke auf eine Frau fest. Und jetzt muss man gucken. Dann ist er im Oktober aus der U-Haft entlassen worden. Also ich meine, das frage ich mich, der war ja schon Wiederholungstäter. Es war ja absehbar, dass der so weitermacht. Also Ärzte sitzen im Gefängnis, weil sie ihre Patienten schützen wollen. Und ein Mann, der bereits wegen Vergewaltigung angezeigt war, dann noch von der Polizei wegen einer Attacke festgenommen wurde, der kommt frei. Aber jetzt kommt der Clou. Und dann wird er 2 Monate später verurteilt und bleibt frei, weil das Urteil erst 6 Monate später rechtskräftig wird. Und in dieser Zeit hat der eine 16-Jährige vergewaltigt. Das ist doch völlig irre, das kannst du doch keinem Menschen erklären.
0: Ja, das ist, oder? Deutschland. Doch, wenn du die
2: Warum ist das Urteil erst 6 Monate später rechtskräftig? Das ist ein Straftäter.
0: Warum ist das nicht sofort? Weil die das wollen, Milena. Die Morde wie die Vergewaltigung sind, it's not a bug, it's a feature. Das nennt sich Umvolkungspolitik. Das ist gewollt.
2: Das Schlimme betrifft allerdings auch nicht alle.
1: Das Schlimme ist doch, dass das inzwischen nur noch ein Einspalter ist. Also in der Zeitung. Mhm. Das interessiert doch keinen mehr. Das ist doch Alltag.
0: Ja.
1: Und dieses Detail mit denen, dass man sagt, wie kann das denn sein? Und der muss doch sofort weggesperrt werden und so weiter.
2: Das ist, der war ja weggesperrt. Der ist dann entlassen worden.
1: Tja. Irre.
2: Vor seinem Prozess.
1: Ja, völlig irre.
2: Ja, völlig irre.
0: Tja. Versuch das mal, wenn du einen Maskenattest geschrieben hast, was irgendwelche Formfehler hatte, dann sitzt du im Knast. Solange bis dann nach
2: genau
0: Jahren.
2: Ganz genau so.
0: So ist es, ja. Also,
2: und jetzt ist eine 16-Jährige für ihr Leben traumatisiert. Ja? Die muss traumatisiert und vergewaltigt durchs Leben gehen. Und schuld sind Juristen und Polizisten, die niemals dafür, die Polizei in dem Fall etwas weniger, aber Juristen, die wahrscheinlich nie dafür, zur Rechenschaft gezogen werden. Ganz sicher sogar nicht.
0: Und vergessen wir nicht Nancy Faeser und Angela Merkel, die das Ganze führend verantworten und heute Alexander Dobrindt und nichts dagegen tun, obwohl sie genau dafür...
2: Das war jetzt Wien, ne? Das war jetzt nicht...
0: Achso, Entschuldigung, das war Wien, richtig, das war Wien. Aber kommen wir gleich nach Deutschland. Da meldet Apollonius, mehrere Freibäder in Baden-Württemberg wurden zu Beginn dieser Badesaison zu einem Brennpunkt polizeilicher Einsätze, weil, Zitat, Nordafrikaner aus Frankreich sie überfielen. Jetzt ziehen die Städte Konsequenzen und verschärfen die Regeln drastisch. Die Regeln sollen jetzt so aussehen, dass in Kehl und Mülheim die Besucherkapazitäten von 1600 auf 1400 Personen verringert werden. Zudem müssen Besucher beim Kauf einer Tageskarte ihre Personalien angeben und einen Lichtbildausweis mitführen. Ich berichtete letzte Woche, dass das in Berlin schon lange der Fall war. Effekt eher gleich null. Aber Kehl und Mülheim, schön, dass ihr das Jahre später so macht wie euer Hauptstadtslamm auch. Mal sehen, was es bringt. Ebenfalls Baden-Württemberg aber, und jetzt haltet euch fest, da vermeldet die Welt, künftig soll die Nationalität grundsätzlich in polizeilichen Pressemitteilungen genannt werden. Ihr habt euch nicht verhört. Der Innenminister Baden-Württembergs Hagel erklärte, Achtung, wer Vertrauen wolle, müsse auch Klartext reden.
2: Ist der CDU oder Grün?
0: Das ist eine gute Frage.
1: CDU.
0: Ja?
2: Aber, ja, hätte ich jetzt mal getippt, aber ne, man weiß ja nicht.
0: Aber ist witzig, oder? Dass sie
1: aber
0: also,
1: trotzdem, also erstaunlich.
0: Ne?
1: Ist ja verrückt, das ist ja wie früher.
0: Naja, die brechen langsam an allen Stellen ein. Ich erinnere
2: mit
0: an
2: der diese, Rest vielleicht.
0: Nee, die haben einfach die Buchse so voll. Ja? Also auch die Grünen hier, Anton Toni Gallert-Hofreiter und sein Pudding-Teilchen Banasch-Vorsitzender haben ja auch erklärt, sie gehen jetzt pumpen in die Muckibude, weil sie das Männerbild verbessern wollen, weil junge Männer die Grünen nicht mehr wählen, weil sie so männerfeindlich seien.
1: Ja, weil die ehemalige Klientel der Grünen rein marketingmäßig sind, die abgewandert zu den Linken oder eben zu den Revoluzern, der Antifa, die man ist ja noch keine Partei, aber die haben da mehr zu tun. Den Grünen laufen die Leute weg. Deswegen kommen jetzt die Männer. Der richtige, kräftige Mann, der gut durchblutete Mann, der Mann, der mit dem steht, der gehört auf jeden Fall zu den Grünen. Die probieren eine neue Zielgruppe aufzubauen.
0: Ja, aber das ist irre ist ja, damit
2: Anton
0: übernehmen
2: Hofreiter.
0: Sie ja. Anton Toni Hofreiter, der promovierte Florist, ja. Damit übernehmen sie ja das Männerbild der Rechten, weil Gesundheit und Sport sind ja Nazi. Und das ist ja schon geil. Also jetzt
2: wenn ich jetzt noch einen Grünen mit dem Dackel sehe, dann flippe ich aber aus.
0: Richtig, ne? Ganz genau. Und Milena, warte, es kommt. Wetten, dass es bald so grüne Hundedecken irgendwie in deren Shop zu kaufen gibt. Das Irre ist ja, die haben ja gute Marketingleute dahinter sitzen, also die gleichen Marketingleute, die Grünen erfunden haben und sowas Annalena Trampolina auf solche Posten bringen, wissen ja genau, was sie da tun. Und wenn die jetzt so verzweifelt sind, dass sie der Rechtsavantgarde hinterherrennen, also im Prinzip haben Martin Sellner und Christian Schneider es geschafft, den Grünen jetzt ihre Marketingkonzepte vorzugeben, weil die beiden posten ja gerne, wie sie Sport machen und fit aussehen, tun sie ja auch wirklich und sind sie ja auch. Aber damit machen die Grünen jetzt ja Nazi-Propaganda. Die müssen ja völlig verzweifelt sein.
2: Die sehen aber nicht so aus, verstehst du?
0: Nein, werden sie auch nicht.
2: Wenn du die anguckst, dann kommst du nicht auf die Idee, wahrscheinlich das zu vergleichen.
0: Nee, ich gucke die ja auch nicht an. Das tut ja auch keiner. Wahrscheinlich ist denen aber aufgefallen, dass ihre Frauen selbst lieber Martin Sellner und Christian Schneider angucken und sich das wahrscheinlich auch nicht eingestehen. Aber wenn die Augen zumachen, wer weiß, an wen die denken. Ja. Ja, ihr Lieben, ganz am Ende die deutsche Wirtschaft. Russia Today meldet, Deutschland meldet die höchste Zahl von Unternehmensinsolvenzen seit mehr als 20 Jahren, 21 Jahren genau, mit 5000 Unternehmensinsolvenzen im zweiten Quartal 2026. So berichtet das Halle-Institut für Wirtschaftsforschung, das IWH. Und die junge Freiheit, Quatsch, die Russia Today zitiert das. 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
2: Ganz kurz, du hast von 5000 Insolvenzen gesprochen. Mhm. Also ich hab gelesen, dass im ersten Halbjahr 26 rund 13.000 Unternehmensinsolvenzen registriert
0: wurden. Ja, hier schreiben Sie im zweiten Quartal.
2: Ah, also dann bin ich im ganzen Halbjahr. Zeit. Also ja. Genau, im ersten Halbjahr sind es 13.000. Okay.
0: Ja. Mhm. Sauber, passt ja. Und im zweiten Quartal sind es 5.000. Also okay. Über Volkswagen haben wir schon oft gesprochen. Jetzt meldet die Junge Freiheit. Der Volkswagen-Vorstand hat Medienberichten zufolge nun neue drastische Sparmaßnahmen für den Konzern ausgearbeitet. Demnach sollen dem Aufsichtsrat Pläne für die Schließung von 4 deutschen Werken vorgelegt werden. Betroffen werden die Standorte Zwickau, Emden, Hannover und das Audi-Werk in Neckarsulm. Bis 2030 will Volkswagen dem Bericht zufolge weitere 50.000 Stellen streichen.
2: Ja, aber das wird eine ganz große Katastrophe. Der Aufsichtsrat hat erstmal gar nichts beschlossen, ja, und das wird sich jetzt Jahre hinziehen, auch weil der Betriebsrat bei VW enorm stark ist und das Land sitzt ja auch noch drin mit 20%. Also das wird über Jahre gehen. Die haben ja auch schon große Proteste angekündigt. Also im Moment ist nichts beschlossen und die Arbeiter sind erleichtert, ja, weil erstmal nichts passiert. Aber das ändert ja nichts an der Tatsache, dass VW auf dem Weg nach unten ist. Aber so, aber so im Sturzflug, ja. Ich meine, wahrscheinlich haben sie immer noch das Ziel, dass sie bis 2050 klimaneutral werden wollen. Das schaffen sie auf dem, also natürlich durch Insolvenz schafft man das. Und es fehlt an allem, auch das richtige Personal. Emanuel Böminghaus schreibt auf X, dass einfach die Ingenieure und die Softwareentwickler zu schlecht sind in Deutschland. Das läge im Grunde an der beschissenen Bildung, weil nämlich Mathematik, also die MINT-Fächer, Mathematik, Technik und so weiter, über Jahre vernachlässigt wurden.
0: Ja, aber die sind ja auch frauenverachtend und ausländerfeindlich, die Fächer. Das ist ja...
2: Ja, also... Ja. Ja, bitte.
1: Darf ich noch Drama hinzufügen? Und zwar, es sind nicht 50.000, es geht insgesamt um 150.000. Das wurde Ende letzten Jahres schon gesagt auf einer Sitzung, auf denen ein mir persönlich bekannter großer Hamburger VW-Händler war. Da mussten die Handys vorher abgegeben werden. Und eine lustige Geschichte, und zwar aus der letzten Woche, auf den Toiletten bei VW. Wisst ihr, was da für ein Plakat hängt oder was da für ein Kleber ist? Nein. Habt ihr das gehört?
0: Wollen wir es wissen? Ist es so,
1: dass ihr möchtet es auf jeden Fall wissen. Da ist ein Kleber, da steht drauf: Du möchtest aufgeben, du kannst nicht mehr, dann denk an deine Arschhaare. Sie sind immer im Dunkeln, machen jeden Scheiß mit und wachsen dennoch einfach weiter. In diesem Sinne, never give up.
0: Gut, das ist aber nicht offiziell von VW dorthin gehängt, sondern das hat irgendjemand an die Wand geschrieben.
2: Aber das ist ziemlich geil.
1: Das haben die Mitarbeiter, das hängt auf den Toiletten. Er hat mir ein Foto geschickt davon, das finde ich schon sehr geil, muss ich sagen.
0: Also die Mitarbeiter VW sind die Arschhaare des Konzerns, nehme ich da aus. Nach eigener Einschätzung, nicht meine Behauptung. Passt aber ganz gut zu dem, was Lars Klingbock, unser Gallertberg, das höchste Gallertberg im Antifa-Gebäude, Gebirge, ja so sagte, das ist ja der Finanzminister, der sagt, er braucht keine Zahlen, um zu wissen, was richtig ist. Der hat nämlich jetzt die Quittung dafür bekommen des Marktes, beziehungsweise eine klare Ansage, auch darüber natürlich mehr im nackten Geld, aber zumindest erwähnt werden soll es an dieser Stelle, denn das Bid-to-Cover-Verhältnis lag bei 0,7. Was heißt das? Herr Klingbock versuchte mal wieder Staatsschulden zu platzieren. 1.000 Milliarden will Deutschland ja über die nächsten Jahre zusätzlich aufnehmen. Ein relativ normaler Vorgang, grundsätzlich der Platzierung von Staatsschulden. Am Mittwoch allerdings ist es erstmals dazu gekommen, dass eben so wenig Menschen nachfragten, so wenig Großinvestoren, die typischen Erstkaufaufkäufer solcher Staatsanleihen, das sind dann riesige Unternehmen wie BlackRock, Vanguard oder irgendwelche Pensionsfonds aus dem Ausland. Das Nachfrageverhältnis oder das Verhältnis von Angebot zu Nachfrage lag nämlich nur bei 0,7 und das ist deutlich weniger als 1. Das ist die normale Mindestnachfrage. Normalerweise wollen das reichlich Leute haben. Was bedeutet, dass die Finanzmärkte Deutschland eben zu den dort vorgesehenen Zinsen keine Kredite geben wollen, so unbedingt. Und diese Zinsen sind schon deutlich höher als vor einem Jahr. Das heißt, Deutschland hat es immer schwerer, sich für niedrige Zinsen Geld zu beschaffen. Das ist ein Problem, das Donald Trump und die Franzosen sehr, sehr gut kennen und jetzt auch Herrn Klingbock in seine Budgetplanung immer
2: weiter einschränken. Morgan Stanley warnt jetzt übrigens auch aktuell vor französischen Staatsanleihen. Ja, also Deutschland und Frankreich, die Treiber der EU, das könnte ja vielleicht noch was Positives bewirken, wer weiß. Aber das Problem ist, das Vertrauen ist weg. Ja? Also, und ich meine, dieser Fakt, den du gerade erzählt hast, sagt mehr aus als das, was Merz 15.000 Mal sagen könnte. Es ist ganz klar, Deutschland ist am Arsch und alle anderen draußen wissen das. Mhm. Ja? So, und investieren halt nicht. Das ist eine ganz normale, aber ist eine Bankrotterklärung.
0: Aber du weißt, was Merz gesagt hat, oder ihr wisst, was Merz gesagt hat. Der hat sich ja nämlich auch geäußert über die deutsche Wirtschaft.
2: Ach so.
0: Ja, der hat ohne Scheiß auf X, ich hab's selbst gelesen, es geht aufwärts.
2: Ja.
0: Die Betriebe verzeichnen wieder Aufträge, Auftragszuwachs. Es geht ein dickes Stück voran. Wir sind noch lange nicht da, wo wir hinwollen, jetzt sinngemäß. Ja. Wir müssen noch weitere Anstrengungen haben. Aber es war eine Hurra, wir gewinnen. Also ich sah wieder den Führer im Bunker sitzen und sagen, ja, das Wunder geschieht. Wir werden den Russen jetzt bezwingen.
2: Und sein Adlatus Söder hat ein Plakat veröffentlicht mit: Es geht voran in Deutschland und das ist gut so. Das ist so witzig. Okay. Aber ja, hat er. Auf X musst mal schauen. Aber noch ein paar andere Fakten. O2 Telefonica, mehr als 1000 Jobs wollen die abbauen. 900 Arbeitsplätze beim Autozulieferer Albert Weber stehen da auf der Kippe. 2000 Stellen fallen bei Hüttewerke Krupp Mannesmann, HKM, weg. So, und das waren jetzt nur die letzten 20 Stunden und 3 Minuten Recherche.
1: Ne? Wow. Und Herr Merz hat dazu gerade gestern doch folgenden wunderbaren Satz gesagt: Die besten Jahre

0: verloren wir unsere Sicherheit und unser Wohlstand und sie alle werden nicht von selbst zurückkehren. Denn keine Partei und kein Erlöser werden uns von den Verbrechern der herrschenden Parteien Korruption befreien. Es bleibt allein an uns. Massenmörder wie Karl Lauterbach oder Jens Spahn, Terroristen wie Nancy Faeser oder Landesverräter wie Fritz BlackRock und Angela Merkel endlich den Strafen zuzuführen, nach denen ihre Taten schreien. Einzig wir selbst können Deutschland endlich zu dem machen, was es auf dem Papier lange sein möchte. Ein Land der Freiheit, der Demokratie und der Rechtsstaatlichkeit. Nichts davon aber wird es je werden ohne eine Revolution. Die können wir erreichen in Frieden und mit Humor. Ganz einfach dadurch, dass wir die Verbrecher bei ihren Namen nennen und ihnen die Wahrheit ins Gesicht rufen, wo immer wir sie antreffen. Ich danke euch fürs Zuhören und meinen beiden Gästen für das gute Gespräch. Boris Brandt und Milena Preradovic. Das war Nummer 250 des Nacktniveaus. Die nächste Ausgabe folgt am kommenden Samstag, denn Widerstand ist nie zwecklos. 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
2: Jetzt macht auch der Mayen Fußball. Keine Angst, ich sage nichts über Jürgen Klopp und auch nichts über den Parallelabsturz von Mannschaft, Land und Wirtschaft. Mein Thema ist die Fernsehlogik in einer infantilisierten Gesellschaft. Fußball ist ein Medienspiel, das man nur gewinnen kann, wenn man ein Drehbuch hat und eine perfekte Geschichte.
3: Michael Mayen, Medienwelt.
2: Dieses Video hat zwei Väter, Marcel Reif und Gustavo Alfaro, den Trainer von Paraguay, der sich nach dem Sieg über Deutschland lustig gemacht hat über Julian Nagelsmann. Ich fasse das sinngemäß zusammen. Eine Kita-Truppe, geführt von einem etwas größeren Kind mit Laptop und KI. Eine Truppe, die nicht in der Lage war, auf dem Platz eigene Entscheidungen zu treffen, als sie auf Männer getroffen ist, auf die Mannschaft von Paraguay, auf die Kämpfer von Paraguay und die sich dann beim Elfmeterschießen ins Hemd gemacht hat. Etwas, was man ja selbst als Fernsehzuschauer hat beobachten können. Ich habe sofort an die infantilisierte Gesellschaft gedacht, in der wir leben und an Marcel Reif und damit an meine Forschung zur Medialisierung des Fußballs. Vor 10, 15 Jahren habe ich mich damit beschäftigt, wie die Medienlogik, die Art und Weise, wie Medien Wirklichkeit in Szene setzen, wie Medien Wirklichkeit inszenieren, wie die Medienlogik den Fußball verändert hat. Fußball stand da für mich nur als Pars pro Toto, als Teil für das Ganze. Man kann am Beispiel Fußball auch sehr schön studieren, wie sich die Kultur, die Politik, die Wissenschaft verändert haben, weil sie in den Medien verkauft werden müssen. Ich hatte damals eine Podiumsdiskussion organisiert mit Markus Hörwig. Die Älteren werden sich erinnern, damals Pressesprecher beim FC Bayern München, überhaupt der erste Pressesprecher in der Fußball-Bundesliga, der dort auf dem Podium im vollen Hörsaal erzählt hat, wie die Vereine, der FC Bayern zum Beispiel, und die Verbände, der DFB, wie die Vereine und Verbände, die in den Journalismus und die Medien steuern. Über Geschichten, die man platziert, über geskriptete Interviews, über Fragekataloge, die Journalisten geliefert bekommen, über Fragen, die nicht gestellt werden dürfen. Neben Markus Hörwig war Christoph Knäher da, der Fußballchef der Süddeutschen Zeitung, der gesagt hat, 1:0, 2:1, Torschützen, all das interessiert ihn überhaupt nicht. Er sucht die Geschichte hinter dem Spiel, die Geschichte, die er Menschen erzählen kann, die das Spiel schon im Fernsehen gesehen haben. Und Marcel Reif, damals noch bei Sky, der das Ganze noch ein bisschen weiter gedreht hat und gesagt hat, dass die Sky-Redaktion damals, wir reden von 2013, 14, dass die Sky-Redaktion vor Beginn jeder Champions League-Saison überlegt hat, wer wohl diesmal gewinnen kann. Und die Antwort hat die jeweilige Geschichte geliefert. Wer hat die beste Geschichte? Wer hat eine Geschichte, die über den Herbst in das Frühjahr tragen kann und dann dazu führt, dass auch das Finale gewonnen wird? Das Beispiel von Marcel Reif war damals Real Madrid mit der Geschichte La Décima. Der 10. Sieg in der Champions League für Real Madrid. Eine Geschichte, auch daran werden sich die Fans erinnern, eine Geschichte, die zu einem unglaublichen Finale geführt hat, zu einem Spiel gegen den Stadtrivalen Atletico, in dem Real eigentlich verloren hatte und dann in der Nachspielzeit und in der Verlängerung einen nicht mehr für möglich gehaltenen Sieg erreicht hat. Also die Geschichte war die Botschaft von Marcel Reif. Die Geschichte entscheidet am Ende, wer die Champions League gewinnt. Fußball ist ein Fernsehspiel. Fußball ist ein Spiel, das schöne Menschen braucht. Trainer, Guardiola, Klopp, jetzt in Frankreich, bald Zidane. Spannende Menschen, Menschen, die konkurrieren können mit den Filmen und Serien, die wir aus Hollywood geliefert bekommen. Ist ja kein Zufall, dass wir bei den Übertragungen aus den USA jetzt die Hollywood-Stars auf der Tribüne sehen. Leonardo DiCaprio habe ich gesehen bei Brasilien gegen Norwegen zum Beispiel. Also Fußball ist ein Fernsehspiel, das schöne Menschen braucht und vor allen Dingen eine Geschichte braucht. Denn die Serie, der Film, das alles ist nur einen Knopfdruck auf der Fernbedienung entfernt. Deswegen muss das Spiel mindestens das Gleiche liefern. Die Fußballmannschaften, das ist die These dieses Videos, die Fußballmannschaften werden getragen von der Geschichte, die um sie herum erzählt wird. Die Fußballmannschaften werden getragen auch von der Stimmung im Land oder in der Fangemeinde bei Real Madrid, von der Stimmung im Land, die sich dann in eine Geschichte umformen lässt. Ich will das an drei Punkten deutlich machen. Einmal an den vier deutschen Titeln, deswegen war ich jetzt schon kurz bei der vier. Also Punkt eins, die vier deutschen Weltmeistertitel im Fußball. Punkt zwei, dann Nagelsmanns Mannschaft in einer infantilisierten Gesellschaft. Und dann kann ich anders sein. Dann muss ich natürlich auf Basis dieser These, dieser Idee eine Prognose abgeben, wer denn Weltmeister werden wird. Das macht den Witz dieses Videos aus. Ich nehme das auf am 6. Juli vormittags und kann natürlich schon heute Abend oder morgen Abend widerlegt werden. Ja, also Punkt 1, die vier deutschen Fußball-Weltmeistertitel. Ich glaube 1954 und 1990 kann ich überspringen. Da ist viel zu erzählt und gesagt worden. Die Weltmeisterschaft 1974 habe ich als Kind erlebt. Ich war damals 7. Ist die erste Weltmeisterschaft, die ich bewusst wahrgenommen habe. Habe mich sehr gut vorbereitet als 7-Jähriger. Habe alles ausgeschnitten, was die DDR-Presse zu diesem Event vorab geliefert hat. War dann wirklich schwer enttäuscht. Als die einzige afrikanische Mannschaft, das ist damals ein Turnier mit nur 16 Mannschaften gewesen, als die einzige afrikanische Mannschaft 9-0 gegen Jugoslawien verloren hat. Das Lebensgefühl damals war nicht nur für mich als 7-Jähriger nicht mit dem zu vergleichen, was wir heute zum Beispiel haben. Es ging damals den Deutschen in ihrer Mehrheit in beiden deutschen Staaten so gut wie vorher lange nicht und danach wahrscheinlich nie mehr wieder. Wir haben 72 den Grundlagenvertrag, wir haben 73 den UNO-Beitritt beider deutschen Staaten, ein Annäherungsprozess, der auf Erleichterungen hoffen lässt im Reiseverkehr, vielleicht sogar in Richtung Vereinigung, ein Prozess, der zur KSZE-Schlussakte von Helsinki 1975 führt. Wir haben im Osten in Berlin 1973 im August, ich habe das hier auf dem Bild, 1973 im August die Weltfestspiele der Jugend und Studenten, eine Megaparty, die selbst bis zu mir, bis zu dem kleinen Michael auf der Insel Rügen ausstrahlt. In der Bundesrepublik verkörpert Franz Beckenbauer die neue Leichtigkeit im Fußball. Auf dem Bild ist Rainer Bonhoff zu sehen, falls Sie das jetzt nicht gleich erkannt haben sollten. Im Osten Deutschlands führt dieses Lebensgefühl zu einer Fußballmannschaft, die fast Weltmeister geworden wäre. Sie schlägt ja den späteren Gewinner Bundesrepublik in der Vorrunde, kommt dadurch in eine sehr viel schwerere Gruppe mit den Niederlanden, mit Argentinien, mit Brasilien, während sich der Westen mit Schweden, Polen und Jugoslawien vergnügen kann. Also insofern haben wir durch dieses 1-0 von Hamburg vielleicht sogar ein deutsch-deutsches Finale verfasst. Diese DDR-Mannschaft wird 1976 in Montreal auch mit einer gewissen Leichtigkeit im Spiel Olympiasieger. Das alles endet im Osten mit der Ausbürgerung von Wolf Biermann im Herbst 76. Ein Ereignis, das den Abgesang auf die Sozialismus-Idee im Osten Deutschlands einleitet. Also das ist der Weltmeistertitel von 1974, getragen von einer Leichtigkeit und einer positiven Grundstimmung im Westen. 2014 bin ich am Tag nach dem Finale nach Indien geflogen zu einer Tagung, habe dort sofort die Zeitungen gelesen, die haben sich überschlagen mit einem Lob auf Deutschland, nicht nur auf diese Jogi Löw Fußballmannschaft, sondern mit einem Lob auf das Land ganz generell. Dieses Land, dieses Deutschland habe nun endlich seine Geschichte bewältigt, habe das Nationalgefühl wiederentdeckt, beginnend mit dem Sommermärchen 2006 und habe eine Wirtschaft, die brummt. Leute in aller Welt, englischsprachige Zeitungen in Indien, Leute in aller Welt, nehmt euch ein Beispiel an diesem Land, das jetzt auch im Fußball wieder gewinnt. Wir wissen alle, was danach passiert hat. Danach übernehmen in Deutschland die Moralisierer, schon bei der WM in Russland, erst recht dann in Katar und auch jetzt wieder in den USA. Es gab jedes Mal Boykottdiskussionen, was für die Stimmung im Land und damit für das Gefühl, dass eine Fußballnationalmannschaft trägt, nicht gerade förderlich ist. Wir haben eine Spaltung, die sich auch in dieser Mannschaft heute niederschlagen dürfte. Wir haben in dieser Mannschaft zum Beispiel Ungeimpfte und Geimpfte. Kimmich war ja nur der Beispielfall, an dem der FC Bayern durchexerzieren wollte, wie man vielleicht anders mit Spielern umgehen könnte die diese Behandlung nicht auf sich nehmen wollte. Wir haben in dieser Mannschaft jetzt, das ist dann erst hinterher herausgekommen, man muss vielleicht noch sagen, dass der DFB auf das Desaster von Katar Mund zu halten, Nancy Faeser mit der Binde auf der Tribüne, dass der DFB auf dieses Desaster in Katar reagiert hat, Rudi Völler installiert hat, wenn man so will, einen Vater für das Kind Julian Nagelsmann. Ich komme ja gleich zur Infantilisierung. Und dieser Rudi Völler hat es geschafft, alle Konflikte aus den Medien herauszuhalten. In den Leitmedien, in den Staatsmedien war Friede, Freude, Eierkuchen vor dem Desaster gegen Paraguay. Das ist für einen Medienforscher spannend, wie das gelungen ist, alle Spaltungen, alle Konflikte, die es ja immer gibt um Startelfplätze. Jetzt haben wir noch gehört, um die Kinder und die Frauen und die Babys, die man sehen wollte. All diese Konflikte sind aus den Staatsmedien ferngehalten worden. All dieser Kindergartenkram, der sich rund um die Mannschaft entwickelt hat. Ein Trainer, der seine Oma dabei hatte und seine Trophäe, die Bild-Zeitungsreporterin, die er ja in seiner FC Bayern-Zeit gewonnen hat, diese Trophäe da auch permanent den Spielern zu präsentieren, die gar nicht so viel jünger sind und vielleicht auch ein Interesse an dieser Bild-Reporterin gehabt haben. So jedenfalls geht die Geschichte, warum Julian Nagelsmann beim FC Bayern gescheitert ist. Also Rudi Völler hat es geschafft, all diese Konflikte aus den Leitmedien fernzuhalten. Das führt zu meinem zweiten Punkt, den ich gerade schon angedeutet habe, zu der infantilisierten Gesellschaft, in der wir leben. Meine These ist, dass 80% der Menschen, die wie Erwachsene aussehen, die Bauch haben, Bart haben, Falten haben, 80% dieser Menschen nicht erwachsen geworden sind, dass 80% der Menschen nicht gelernt haben, unabhängig vom Vaterstaat und von Mutter Tagesschau zu entscheiden, dass 80% keine Urteilskraft in ihrem Leben haben entwickeln können, muss man wahrscheinlich sagen. Zur Urteilskraft, zum Erwachsenwerden gehört die Einsicht, dass ich nicht alles bekommen kann, was ich möchte, selbst wenn ich alles einsetze, wenn ich alles in die Waagschale werfe, was mir möglich ist. Der Fachbegriff dafür ist Unverfügbarkeit. Ein Kind quengelt, ein Kind sagt, ich will Weltmeister werden, nicht erst in 2 Jahren, sondern am liebsten sofort. Ein Kind sagt, ich trete nicht zurück, wenn man nicht mehr mit mir spielen will, dann muss man mir das sagen. Ein Erwachsener übernimmt die Verantwortung für das, was er verbockt hat und entscheidet sich dann entsprechend. Diese Zahl 80% und die Argumentation, die gleich folgt zur infantilisierten Gesellschaft, dies entnehme ich beides einem Buch von Raimund Unger oder nämlich den Büchern von Raimund Unger, einem meiner Lieblingsautoren. Ich zeige vielleicht dieses Buch, Die Heldenreise des Bürgers. Habe hier noch ein zweites liegen, das ich vorhin vergessen habe. Breaking News, der Titel, ein bisschen unglücklich. Ein Buch, das meine Forschung zur Medialisierung des Fußballs, zur Veränderung der Gesellschaft insgesamt im Lichte einer Medienlogik beschreibt, die sich an spannenden Geschichten, an Konflikten, an schönen Menschen orientiert. Ich reiß das hier nur beispielhaft an, 2018 bei Westend erschienen. Also Raimund Unger ist mein Gewährsmann für die infantilisierte Gesellschaft und für die These, dass 80% der Erwachsenen keine Urteilskraft jenseits von Vaterstaat und Mutter Tagesschau entwickelt haben. Raimund Unger nennt dafür 3 Gründe. Katastrophismus, also die permanente Angst, in der wir gehalten werden. Im Moment wieder die Hitze, heißt ja jetzt schon wieder, dass der Sommer furchtbar werden wird, dass da sich so eine Glocke entwickelt und dass die knapp 40 Grad oder sogar leicht drüber, dass das nur der Anfang war. Wir hatten diese Pandemie-Geschichte erlebt, wir haben den Krieg, also Katastrophismus hält uns permanent in Angst. Menschen, die ängstlich sind, orientieren sich eher an Instanzen. Ein Trainer, der ängstlich ist, braucht jemanden wie Rudi Völler. Dann Entwurzelungstechnik, das ist Raimund Ungers 2. Punkt. Entwurzelungstechniken, Techniken, die uns von der Heimat entfernen, von der Familie, die Traditionen kappen und gar nicht so unwichtig, gar nicht hoch genug einzuschätzen, der 3. Punkt, all das, was mit unserem Körper passiert. Gar nicht so wenige haben sich ja dieser Spike-Therapie unterzogen. Dazu kommen Strahlen, die uns alle betreffen. Dazu kommen Nahrungsmittel, die nicht mehr so sind wie bei unseren Eltern und Großeltern. All das macht es im Ergebnis nicht leichter, erwachsen zu werden. All das führt im Ergebnis zu einer Kita-Truppe, zumal wenn man bedenkt, dass Männlichkeit, dass das Vaterbild permanent unter Beschuss steht. Ja, die Männlichkeit, die zum Beispiel die Mannschaft von Paraguay, weiß gar nicht, ob man da Männlichkeit sagen soll, war vielleicht schon ein bisschen mehr, aber die Männlichkeit, die eine Mannschaft wie Paraguay auf den Platz gebracht hat, ist in westlichen Gesellschaften seit vielen Jahren verpönt und macht es dann auch Fußballern nicht ganz so einfach, ein entsprechendes Bild zu entwickeln, auch ein entsprechendes Selbstbild zu entwickeln. Man kann das schön studieren am Beispiel von Kimmich, dem Kapitän der Mannschaft, der ja immer wieder versucht, ein Mann zu sein, aber natürlich auch ein Produkt dieser infantilisierten Gesellschaft ist und deshalb eine ganz andere Art von Vorbild verkörpern muss, als das frühere Fußball-Nationalmannschaftskapitäne leben konnten. Ja, ich muss, das ist der letzte Punkt in diesem Video, ich muss etwas sagen zur Weltmeisterschaft. Wer kann 2026 Weltmeister werden? Wer bringt die beste Geschichte auf den Platz, wenn meine Idee stimmt, dass ich ein Drehbuch brauche und eine Story, die sich im Fernsehen verkaufen lässt? Wer also wird Weltmeister? Argentinien? Hat die gleiche Geschichte wie in Katar, hat die gleiche Geschichte wie vor 4 Jahren. Alles für Messi, alle für Messi. Bei Marokko sieht das ganz ähnlich aus, die gleiche Geschichte wie vor 4 Jahren. Afrika ist wer jetzt auch im Fußball. Wird man sehen, ob die sozusagen das Spin-off, die Weiterführung der Geschichte, diese beiden Mannschaften nochmal so weit trägt. Frankreich hat die Geschichte, die eigene Geschichte ein bisschen verfeinert. Dieser Lausbub, der die Mannschaft führt, musste ins Ausland gehen, musste Paris verlassen, musste zu Real Madrid gehen, zu der Mannschaft, die den größten Nimbus im Fußball verkörpert, inzwischen ja schon 15 Mal die Champions League gewonnen hat, musste zu Real Madrid gehen, musste da durch ein Tal der Tränen, um jetzt als Kapitän sein Heimatland zu führen, hat das ja gegen Paraguay auch beispielhaft gemacht, nicht nur als Fußballer, sondern auch als Kämpfer. Norwegen hat eine großartige Geschichte. Die Wikinger und die Normannen haben ja schon mal die Welt erobert. Es wird oft vergessen, wenn man über Weltgeschichte spricht, wenn man eher über Geopolitik spricht, wie das, was die Normannen, die dann zu Wikingern wurden, wie das die Welt bis heute prägt. Norwegen inszeniert das mit dem Rudern und der Pauke vor dem Fanblock. Also da kann schon Potenzial sein, weit zu kommen. Auf der anderen Seite steht eine Geschichte, die Norwegen zu einem Fußballzwerg macht und die dann, wenn es gegen die Mannschaften mit einer langen Fußballerzählung geht, Schwierigkeiten machen kann. Meine Lieblingsgeschichte im Moment kommt aus England. England sagt, wir holen den Titel nach 60 Jahren. Jahren heim. It's coming home. Und nicht von irgendwoher. Es kommt aus den USA wieder nach Hause. Und dafür hat man sich mit dem Erzrivalen verbündet. Man hat einen Trainer aus Deutschland auf die Bank gesetzt. Letzter Titel 66, Wembley-Finale gegen Deutschland. Und man lässt diese Nationalmannschaft anführen von einem Kapitän, von einem Rekordtorschützen, der beim deutschen Fußballmeister spielt. Ist eine Prognose vom 6. Juli. Diese Prognose rechnet nicht mit der FIFA, die sicher eine eigene Geschichte hat, die schon aus ökonomischen Gründen sich möglicherweise längst überlegt hat, wer Weltmeister werden soll, die deshalb manche Spiele für 12-15 Minuten Nachspielzeit versieht, die an der Videoleinwand merkwürdige Gestalten stehen hat, die noch merkwürdigere Entscheidungen treffen. Lassen wir uns also überraschen. Wir werden am 19. Juli vielleicht auch schon vorher wissen, ob meine Prognose ins Schwarze trifft oder nicht. Schreiben Sie in die Kommentare, warum Sie nichts vom Fußball halten, wie es Ihnen geht in einer infantilisierten Gesellschaft. Und vergessen Sie dabei nicht, dieses Video zu liken, zu teilen oder, wenn Sie mögen, vielleicht sogar das Projekt Freie Medienakademie zu unterstützen. Vielen Dank.
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2: 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Alle zwei Tage nimmt sich in Frankreich ein Landwirt das Leben. Mit dieser erschütternden Aussage beschreibt Landwirt und Agraraktivist Anthony Lee die aktuelle Situation vieler Bauern in Europa. In einem Gespräch mit Monika Gruber sprach Anthony Lee über den enormen Preisdruck in der Landwirtschaft, die Macht des Lebensmitteleinzelhandels, niedrige Erzeugerpreise und die Frage, warum regionale Lebensmittel im Supermarkt oft kaum eine Chance haben. Im Landkreis Würzburg ist ein 20 Jahre alter Mann festgenommen worden, der aus möglicherweise israelfeindlichen oder antisemitischen Motiven einen 65-Jährigen angegriffen haben soll. Gegen den Syrer sei Haftbefehl wegen versuchten Mordes und gefährlicher Körperverletzung erlassen worden, teilte die Generalstaatsanwaltschaft München am Dienstag mit. Sein Opfer erlitt einen Wirbelbruch und weitere Verletzungen. Die Türkei hat sich geweigert, einem 27 Milliarden Euro schweren Ausbau der NATO-Pipeline für Militärtreibstoff zuzustimmen, berichtet das Nachrichtenportal Politico. Mit dem Vorhaben will das Bündnis sein 10.000 Kilometer langes Pipeline-Netz aus Zeiten des Kalten Krieges modernisieren und in östliche und nördliche Mitgliedstaaten erweitern. Das Vorhaben ist laut Politico Teil von Bemühungen, die NATO auf einen Konflikt mit Russland vorzubereiten. Ankara will offenbar die eigenen Projekte priorisiert behandelt sehen. Nach Angaben der Diplomaten stimmte die Türkei dem Deal bei einem Treffen der NATO-Botschafter in der Vorwoche nicht zu, trotz einer zuvor erzielten vorläufigen Einigung. 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
6: Guten Morgen, es ist Samstag, der 27. Juni 2026 und ihr hört Nacktes Niveau, den Podcast für heitere Verfassungsfeindlichkeit und kühlen Hitzegenuss. 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Meine bevorzugte Gesprächspartnerin entfernt sich selten weit von ihrem kühlen Alpensee und bleibt trotz aller Rekordtemperaturen natürlich immer ein bisschen heißer als alle anderen. Journalistin und Moderatorin Milena Preradovic, ich grüße dich.
7: Ja, also er ist jetzt sehr angenehm temperiert, mein Alpensee.
6: Ja? Achso, okay. Ja. Naja, aber so richtig heiß sitzt da glaube ich nicht drin, oder? Ich meine, der hat ja auch eine gewisse Tiefe. So richtig flach ist der nicht, ne?
7: Ja, aber der hat nicht überall die Tiefe. Ja. Also der wird schon warm, doch.
6: Okay. Wir fahren jetzt am Wochenende an den Alpensee, der ist so richtig tief, dass ich hoffe, dass ich da ordentlich, also ich werde berichten. Aber gut, jeder, der das Glück nicht hat, der muss sich irgendwie anders helfen. Aber ich persönlich finde ja Sommer schön und mag das auch, wenn es heiß ist.
7: Was?
8: Ja, ja, doch, doch.
7: Der tödliche Sommer?
8: Ja, ich bin aber auch antisemitischer, sexistischer Nazi-Turf, du weißt ja. Also deswegen kann ich auch jetzt mögen. Aber Wetter ist natürlich immer ein schönes Thema, aber wir haben ja andere. Und wir haben wichtige Sachen. Und eingangs, aus meiner Sicht wichtig, Filme, die Geschichte machen und Schauspieler, die Geschichte machen. Weil wir werden über einen Film zu reden haben, ihr ahnt schon was. Und wo es um Filme geht, da ist mir was vor den Bug geknallt, was ja in unsere ewige Idi Amin-Kategorie von Preisverleihern gehört, denn er hat ihn bekommen. Er bekommt ihn endlich. Herbert Grönemeyer.
7: Ja,
8: erhält den Deutschen Nationalpreis. Der würde ihm nicht gefallen, der Titel, er hat es bestimmt gern anders, aber der Deutschlandfunk meldet, wie die Jury mithatte, sollen damit seine künstlerische Leistung und natürlich sein Engagement für die Werte der Demokratie gewürdigt werden. Bei der Ehrung kritisierte denn der Sänger auch gleich führende Politiker dafür, dass sie zu wenig mit den Bürgerinnen sprechen und den Bürgern natürlich auch. Und da fiel mir natürlich die Frage ein, Milena. Also Grönemeyer, widerlicher geht's kaum noch für mich. Also da kriege ich wirklich Brechreiz. Aber er hat ja auch in Das Boot mitgespielt. Und das bleibt gut, finde ich. Also Das Boot bleibt gut und auch Grönemeyer in Das Boot bleibt gut. Und mir hat's bewusst gemacht, wie manchmal ja Künstler sehr weit auseinanderfallen können mit ihrem Werk und die man dann trotzdem mag. Mhm. Zum Beispiel, ich weiß nicht, ob es dir mit anderen Filmen auch so geht. Bei mir zum Beispiel Christoph Waltz, sagen wir so ein Beispiel. Also Inglourious Basterds, brillanter Film. Waltz da drin, genial. Waltz selber, unerträglich mittlerweile, Corona-Nazi der übelsten Sorte. Da hast du auch so Schauspieler und Künstler, wo du sagst, da musst du Werk vom Künstler komplett trennen, aber kannst das beides genießen?
7: Ich trenne das grundsätzlich eigentlich. Mhm. Also wenn es jetzt nicht damit zu tun hat, ja, also wenn jetzt nicht ein Nazi-Nazi-Film dreht, dann kann man jetzt das Werk nicht vom Künstler unbedingt trennen.
8: Ja, gut.
7: Aber normalerweise finde ich, sollte man es trennen. Mhm. Also die Meinung eines Menschen oder was er tut und was oder was er getan hat und dann was er halt geschaffen hat.
8: Ja.
7: Das also ich mag sogar manche Lieder von Grönemeyer. obwohl ich ihn persönlich nicht sonderlich schätze, muss ich gestehen.
8: Nicht?
7: Und ja, das ist ja der Mann, der auf rote Teppiche geht und die Fotografen beschimpft, naja, weil sie ihn fotografieren.
8: Komm, den Gallertberg jetzt noch als Mann zu bezeichnen, der hat ein Lied umgesetzt, wirklich. Also ich meine, er hat sein Ding mit dem Doppelkinn. Also Grönemeyer ist ja Sinnbild.
7: Aber schön, was der jetzt auch, was der jetzt wieder gesagt hat, ne? Zum Beispiel über die EU-Rückführungsverordnung, ne? Mhm. Bizarres, schamlos, brutales Triumphgebrüll der weißen Überheblichkeit.
8: Klingt nach einem Grönemeyer-Lied. Bizarres, ja, ich fand das so richtig. Triumphgeheul, ein Stuhl im Orbit, ein Triumphgeheul aus Brüssel. Gut, ja, ist ein Beispiel definitiv. Du, ich finde, die Liste ist lang. Heinz Rühmann, widerlicher Nazi-Mitläufer, aber Feuerzangenbowle.
7: Ich weiß nicht. Also er hat sich ja von seiner Frau, die Halbjüdin war, scheiden lassen, der Rühmann.
8: Mhm.
7: Und hat ihr dann verholfen, also der hat sich scheiden lassen, eigentlich glaube ich, so habe ich es mal gehört, auch um sie zu retten. Also sie ist dann außer Landes gegangen. Also es ist halt immer, ja, Mitläufer war er sicher, aber ob er ein Mitläufer der übelsten Art war,
8: okay,
7: weiß ich nicht. Also einer, der keiner war in der Zeit, war ja Hans Albers, ne?
8: Mhm.
7: Der Typ ist ja, der hat sich ja auch geweigert, mit den Nazis groß zu reden oder zu Hitler zu gehen und so. Und der war so groß zu der Zeit, dass er sich das leisten konnte.
8: Mhm.
7: Also die konnten ihm nicht so richtig was anhaben. Aber der hatte richtige Eier, ne?
8: Ja.
7: Der blonde Hans.
8: Aber hässlich, das ist natürlich dann leicht, ihn deswegen zu mögen, aber ich finde es auch in die andere Richtung wichtig. Leni Riefenstahl, ja, Hitlers Propagandafilmerin. Aber toll, was die bildsprachmäßig super Filme produziert.
7: Ja.
8: Das geht bis zur SS-Uniform. Hugo Boss bekanntermaßen hat die Uniform gebaut. Es gibt wenig Schlimmeres wahrscheinlich so als SS-Brutalitäten, was die Nazis begangen haben. Die Uniform waren trotzdem schick und Boss ist heute eine der führenden Modefirmen. Also Werk und die, das zu trennen, was damit geschieht.
7: Man muss natürlich auch immer aus der Zeit herausdenken, ne? Also wenn zum Beispiel heute die Mitläufer, die strammsten Mitläufer, die anders, die andere Meinungen ausgrenzen oder so mit dem Finger auf die Nazis zeigen,
8: ja,
7: dann,
8: gut, das ist absurd,
7: ja, das ist dann schon, sagen wir mal so, anstatt sich mal zu fragen, machen wir vielleicht etwas Ähnliches.
8: Von wem redest du? Ich hätte überhaupt keine, wen meinst du damit?
7: Ja. Unsere Demokratie.
8: Also Künstler und Werk zu trennen, auch wenn es weh tut. Oder, also mir ehrlich gesagt tut es gar nicht weh, weil ich auch gar keine Verbindung da sehe. Man kann ja das, was jemand tut, mögen oder nicht mögen. Oder, es geht ja auch andersrum. Ja. Es gibt ja auch Menschen, die schätze ich sehr. Die schätze ich persönlich sehr. Die, aber bei ihrer Arbeit, da muss ich mal irgendwie eine Ausrede finden, sie nicht zu kommentieren. Weil ich denke, es ist leider halt nicht so, wie ich dich schätze.
7: Da wäre manchmal wahrscheinlich auch besser.
8: Wie manchmal? Ich verstehe gar nicht, was du meinst.
7: Nein, überhaupt nicht.
8: Nee, also die schätze ich dann auch nicht, was du jetzt, glaube ich, meinst. Aber ist ja auch egal. Es ist ja auch wurscht, was ich schätze, das wollen wir noch dazu sagen, für die Weltgeschichte. Aber ja, nicht so ganz betrifft das natürlich einige entscheidende Herren und ein paar Damen, die deren Meinung sehr wohl noch wichtig sind. Und das entscheidend stimmende Thema momentan sicherheitspolitisch bleibt ja, ob es nun angenehm ist oder irgendwie auch zäh, der Krieg in Nahost beziehungsweise die amerikanisch-iranische Situation, die sich zieht wie Kaugummi. Fox News berichtet nun, dass Donald Trump im ersten Angesicht einer Niederlage nun doch die Abstimmung im Senat drehen konnte. Es war ja bekanntlich, lief es darauf hinaus, dass auch die Republikaner ihm nun mit Demokratenunterstützung untersagen wollten, weiter Krieg im und gegen den Iran zu führen. Diese Macht haben ja die amerikanischen Kammern gegen den Präsidenten nach Ablauf einer gewissen Tageszeit und das konnte Trump nun drehen. Nun hat er weiter freie Hände, um theoretisch im Iran auch weiter Krieg zu führen. Gleichzeitig gibt Präsident Trump in seiner gewohnt großspurigen Art bekannt, dass die Verhandlungen mit Iran positiv laufen aus einer Position der puren Kraft, of pure strength. We knocked the hell out of them and now we're negotiating from a position of pure strength. Also wir haben die Hölle aus ihnen rausgeprügelt und jetzt verhandeln wir aus einer Kraftposition. Das sagte Trump während eines Dinners im Rosengarten. Pure strength, they know that. Tja, Milena, so richtig, glaube ich, sind die Iraner nicht beeindruckt von dem, was Trump da sagt, denn jetzt haben offensichtlich die Revolutionsgarden einen singapurianischen Frachter mit einer Drohne angegriffen und machen durchaus weiter, wie sie wollen, während Trump angeblich sie ja nun schon mehrfach vollständig vernichtet hat und aus purer Kraft mit ihnen verhandelt. Nichts Neues im Nahen Osten.
7: Ja, ja, aber übrigens, Trump hat nach diesem Strength-Spruch noch einen rausgehauen. Das ist mal wieder etwas verwirrend alles. Jetzt spricht er von einem wundervollen Land Iran, das jetzt mit dem Geld aus den aufgetauten Sanktionen, ja, also die Iraner kriegen ja etwas von ihren Sanktionen, also von dem sanktionierten Geld zurück, so immer peu à peu. Also, dass die Iraner dann mit diesem Geld amerikanischen Weizen kaufen werden, ja. Dann schreibt der Bauern, macht euch bereit. Iran ist unser neuer Markt. Ja, es ist verrückt.
8: Natürlich,
7: der Iran hat das übrigens irgendwie eine Stunde später schon dementiert, ja. Also dieser Irankrieg war der Fehler, der Trumps Vermächtnis am Ende zerschießen wird, ja. Also ich meine, es ist schlimm genug, grundlos einen Krieg zu beginnen. Der Trump hat ja jetzt auch gesagt, wir brauchten den Krieg nicht. Wir haben es für Israel getan, ja, und für die Golfstaaten, na sowas. Aber es ist natürlich noch schlimmer, wenn man den unnötigen Krieg dann noch nicht mal gewinnt, ja.
8: Ja.
7: Also die USA haben den Iran ganz eindeutig komplett unterschätzt. Mhm. Der Iran war gut vorbereitet, ja, und die Straße von Hormuz, hatte wahrscheinlich Trump oder alle Amerikaner gesagt, was für ein Hormuz, ja, was für ein Mus.
8: Nein, das stimmt ja nicht. Sein Oberbefehlshaber hat ihm ja vorher gesagt, ja, dass sie wahrscheinlich diese Straße zumachen werden.
7: Der trotzdem ist ein bisschen, der ist ein bisschen rumgekommen, der Oberbefehlshaber. Ja, und ich meine, es spricht ja auch niemand davon, dass es ein völkerrechtswidriger Angriff war. Ja? Das wird ja nur bei anderen.
8: Wenn Russen beteiligt sind.
7: Dann also Angriffskrieg, genau. Das spricht ja keiner von einem Angriffskrieg. Ja, und jetzt verhandeln die 60 Tage auf Basis eines sehr, sehr vagen Papiers. Mhm. Ja, das soll dann in 60 Jahren konkret werden. Naja, schauen wir mal, ob das Pulverfass nochmal hochgeht. Alles ist möglich.
8: Naja.
7: Ich weiß es nicht. Ich meine, zumindest der Sprit ist jetzt bei uns wieder ein bisschen billiger. Inzwischen freuen wir uns ja, wenn er unter 1,70 bleibt. Also ich rede jetzt von Österreich. Ne? Nur auch da, so richtig runter wie vorher, wird der nie wieder gehen.
8: Nee.
7: Ja? Ganz genau. Und das ist es. Und jedes Mal, wenn etwas teurer wird und hinterher heißt es, es wird wieder billiger. Es wird niemals, niemals so billig wie vorher.
8: Das ist so. Und der Iran setzt ja vor allem weiter seine Interessen durch, genauso wie Israel ja auch an der Weiterkämpfen eigentlich zwischen Iran und Israel, über die Bande im Libanon ja auch. Und das völlige Unbeeindrucktsein der Israelis von seinen amerikanischen Vorgaben sieht man ja auch, wie machtlos Trump in der Hinsicht ist. Also mittlerweile ist ja der Kampf zwischen Netanyahu und Trump so weit gekommen, dass Trump ihr Netanyahu vorgeworfen haben soll, alle Juden hassen dich inzwischen. auch eine etwas steile These, aber sie tanzen ihm beide auf der Nase rum, könnte man sagen.
7: Ja, das ist halt schwer zu beurteilen. Wie weit würde Netanyahu im Libanon noch gehen, wenn ihn Trump und die Amerikaner nicht einnorden würden? Hm. Ja? Also ich bin da jetzt nicht ganz so sicher. Also ich glaube, also natürlich wird Netanyahu nicht aufgeben. Trump hat ihm ja wohl auch gesagt, mach im Südlibanon, was du willst, aber nicht weitergehen, nicht Beirut beschießen und so. Ja. Also insofern bin ich gar nicht so sicher, dass Trump da nicht doch auch einen Einfluss hat. Ist ein bisschen schwer zu beurteilen.
8: Ein Einfluss schon, aber es geht faktisch weiter. Sie führen das fort, lassen sich von den USA nicht zur Raison rufen. Insofern ist das eine...
7: Das ist natürlich schwierig für die Verhandlungen, weil ausgerechnet dieser Libanon-Punkt ist ein wichtiger für die Iraner in diesen Verhandlungen.
8: Ja. Tja, während also dieses Problem für Trump bleibt, scheinen die Amerikaner ja das Problem Russland-Ukraine etwas runterspielen zu wollen. Wir haben schon letzte Woche berichtet, dass der US-Europakommandierende Grinkevich erklärt habe, dass Russland ja keinerlei Angriffsabsichten auf die NATO habe. Das führte zu wilden Zuckungen in der deutschen Kriegstreiberlandschaft. Da habe man ihn falsch verstanden. Es beeilten sich im CDU-Kreise sofort das einzuordnen, wie er es meinte, dass man trennen muss zwischen den konkreten Absichten und der allgemeinen Fähigkeit, aber die Amerikaner scheinen ja deeskalieren zu wollen, was Russland angeht, während die Europäer kräftig weiter eskalieren. Und da tut sich in der Europafront ein winziger kleiner Spalt mal wieder an einer Stelle auf, die man schon kennt aus früheren Vorgängen. Seit in Ungarn Viktor Orban abgewählt ist, gibt es ja nur noch einen, der sich gegen die EU-Politik wendet, und das ist der slowakische Ministerpräsident Robert Fico. Da schreibt TKP, er hat nämlich angekündigt, alles in seiner Macht Stehende tun zu wollen, damit die Slowakei sich nicht an Militärkrediten oder neuen Hilfspaketen für die Ukraine beteiligt. Fico sagte am Mittwoch, die Slowakei werde keine Haushaltsmittel für militärische Hilfe bereitstellen und sich nicht am geplanten NATO-Hilfspaket im Umfang von 70 Milliarden Euro beteiligen. Im Fall des 90 Milliarden Euro Kredits der EU hatte Fico bereits eine Ausnahme ausgehandelt. Jelena, ja, das ist nett symbolisch, aber wahrscheinlich mehr auch nicht, oder?
7: Ja, die Slowakei ist ein kleines Land, die hätte jetzt zu den 70 Milliarden auch nicht so wahnsinnig viel beigetragen. Aber es geht ja um 70 Milliarden für 2026 und nochmal um 70 Milliarden für 2027. Also es geht um 70 Milliarden jährlich. Ich meine, es muss inzwischen ja jedem klar sein, dass das ein klassischer Stellvertreterkrieg ist. Ja, und der kann natürlich auch in einem direkten Krieg enden. Also wir haben darüber ja auch schon geredet, dass in Moskau, also die sagen, Europa bedroht uns, ja, die NATO bedroht uns, die Stimmen werden immer lauter und manche fordern einen Präventivschlag und so. Wie gesagt, Putin ist eigentlich auf der vernünftigen Seite. Das wollen die Leute hier nicht so richtig einsehen. Ich meine, auch Merz trommelt für diesen Kredit, überlegt schon, wie man ihn finanziert, zum Teil aus diesen 90 EU-Milliarden und zum Teil anders. Der trommelt jedes Mal für immer mehr Geld für die Ukraine und fährt ja gleichzeitig die deutsche Wirtschaft an die Wand. Zum Beispiel, weil er sich weigert, günstiges russisches Gas durch die bestehende Nord Stream Pipeline zu beziehen.
8: Dieser Nazi.
7: Ja, ich meine, ganz im Ernst, weil Russland böse. Also Putin bietet das an. Also ein fremder Krieg ist wichtiger als die eigene Wirtschaft. Mhm. Das ist ganz klar. Ich habe übrigens diese Woche auf Punkt Preradovic ein Interview.
8: Ich wollte gerade fragen.
7: Aber man könnte fast denken, Merz kriegt seine Befehle direkt von BlackRock, weil

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2: Wenn Russland und Deutschland Freunde sind, geht es Europa gut. Diesen simplen wie auch klugen Satz hat einst der eiserne Kanzler Otto von Bismarck gesagt und ich werde heute im Gespräch mit seinem Großneffen Alexander von Bismarck darüber sprechen, wie der diplomatische Zustand in Deutschland ist. Ist Deutschland überhaupt noch eine Nation der Diplomaten und führenden Politiker oder befinden wir uns auch dort auf dem absteigenden Ast? Außerdem möchten wir sprechen über seine Erfahrung in Russland und die Frage, an welchem Punkt stehen wir in der Auseinandersetzung zwischen Russland und dem Westen. Freuen Sie sich auf ein spannendes Gespräch mit einem echten Insider.
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2: Hallo und herzlich willkommen, Alexander von Bismarck.
4: Ja, hallo, schönen guten Morgen, Flavio.
2: Lieber Alex, ich freue mich sehr, dass wir hier heute zusammengefunden haben und für unsere Zuschauer, wir sind per Du, wir sind uns auf der einen oder anderen Veranstaltung schon mal über den Weg gelaufen und du trägst, lieber Alexander, einen großen Namen. Du bist ein echter Bismarck, du bist der Großneffe von dem bekannten Otto von Bismarck, dem eisernen Kanzler, wie er einst genannt wurde. Lieber Alex, was bedeutet es denn für dich, in diesen besonderen, in diesen kriegerischen Zeiten diesen Namen tragen zu dürfen?
4: Ja, Otto von Bismarck hat in seiner Politik als Reichskanzler Diplomatie in den Vordergrund gestellt. Er wurde ja oft als Vermittler hingebracht. Und wir in der Familie haben das Wort Diplomatie natürlich ganz oben auf. Und deshalb habe ich versucht, mit vielen anderen, auch mit Russland, in diplomatische Beziehungen zu gehen, weil man muss miteinander reden. Und wenn man Streit hat, dann muss man miteinander sprechen. Und das ist das Wichtigste. Also Diplomatie ist eines der höchsten Güter, die wir auch in der Demokratie haben. Weil wenn man nicht mehr miteinander spricht, dann läuft alles daneben und dann geht das Land den Bach runter. Und das sehen wir im Augenblick ganz deutlich in Deutschland. Und dafür müssen Menschen sich stark machen. Und deshalb habe ich auch einen Bismarck-Dialog gemacht, dass man miteinander spricht und nicht übereinander und gegeneinander. Das ist eigentlich eines der Hauptpunkte, die mich im Augenblick wahnsinnig kirre macht, was die Regierung mit uns als Bürger macht.
2: Ja, und im 19. Jahrhundert galt das Deutsche Reich damals noch als einer der führenden diplomatischen Mächte Europas. Dein Großonkel Otto von Bismarck hat damals nach der Reichsgründung ein komplexes Bündnissystem geschaffen, das den Frieden in Europa sichern und Deutschland außenpolitisch absichern sollte. Was ist denn heute noch von dieser Diplomatienation, die Deutschland einst war, übrig?
4: Gar nichts mehr. Man sieht es ja auch daran, dass die

0: vorherige Regierung, die Ampelregierung, im Auswärtigen Amt das Bismarckzimmer abgeschafft hat, abgehängt hat, auch das Bild in dem Raum, wo sie immer morgens zusammenkommen. Das zeigt, dass sie sich abkoppeln wollen von Diplomatie und Gespräche. Und dadurch, dass Deutschland ja mitten in Europa liegt, ist das umso wichtiger, dass man mit den Nachbarländern auch gute Beziehungen pflegt. Man muss nicht immer einer Meinung sein und man muss auch nicht alles mitmachen. Aber ganz hervorragend ist natürlich gewesen, dass damals der Rückversicherungsvertrag mit Russland vor allen Dingen geschlossen worden ist, weil man damals schon erkannt hatte, dass man Russland nicht besiegen kann. Und war auch kein Interesse da, Russland zu besiegen, sondern eher als Partnerschaft zusammenzukommen. Und das, glaube ich, fehlt heute ganz besonders. Wir sehen zwar noch 1300 bis 1400 Firmen, deutsche Firmen in Russland, die sich auch nichts wegnehmen lassen wollen, die dort vor Ort sind, aber die Regierung grätscht eigentlich immer dazwischen und das sieht man bei den Visa vor allen Dingen. Die Visa werden kaum noch ausgestellt für russische Bürger nach Deutschland, während umgedreht wir das digitale Visa nutzen können. Schöner wäre natürlich eine Visafreiheit für die Deutschen in Russland, damit man sich ein eigenes Bild machen kann. Wenn man, und du bist ja selber sehr viel rumgefahren, auch in Russland, in St. Petersburg, in Moskau und in anderen Städten und hast gesehen, dass dort ein normales Leben und man als Deutscher sehr herzlich willkommen ist und es völlig anders hier in den Mainstream-Medien, vor allen Dingen in den öffentlich-rechtlichen Medien dargestellt wird.
1: Mhm. Jetzt war Deutschland, wie ich gerade schon ausgeführt habe, einst eine ganz große Diplomaten-Nation. Und wenn wir uns mit der Lage heute beschäftigen, dann sehen wir, dass Deutschland noch nicht mal dazu in der Lage ist, einen Sitz im UN-Sicherheitsrat zu erkämpfen. Das wurde von einigen als diplomatische Blamage bezeichnet. Es ist das erste Mal überhaupt, dass Deutschland mit einer Bewerbung um einen nicht ständigen Sitz im UN-Sicherheitsrat gescheitert ist. Also was ist denn oder was sind denn deiner Ansicht nach die wesentlichen Gründe dafür, dass Deutschland diplomatisch auf der Weltbühne so schlecht aufgestellt ist?
0: Ganz eindeutig ist, dass Pistorius, der Verteidigungsminister, eigentlich ist er kein Verteidigungsminister, sondern ein Kriegsminister. Und unser Bundeskanzler Merz, die haben eben gesagt, wir wollen wieder die größte Armee in Europa haben. Und das wollen die Länder nicht. Die haben gesehen, was angerichtet worden ist durch Deutschland im Zweiten Weltkrieg. Sie wollen das nicht. Und man sieht, dass auch afrikanische Länder, andere Länder, die in der UNO darüber abgestimmt haben, gesagt haben, wir wollen kein kriegerisches Deutschland. Wir wollen dort letztendlich ein Land drin haben im Sicherheitsrat, die eben nicht die Aggressivität, so wie die Hochrüstung der Sprache ja ganz besonders. Wir müssen kriegstüchtig werden, wir müssen unsere Armee aufrüsten, wir müssen wahnsinnig Milliarden, Billionen in Waffen reinstecken. Ich glaube, dass das die Menschen und vor allen Dingen die Länder in der Welt sehen, dass das nicht ihre Politik ist, sondern eher Abrüstung ist die erste Frage und nicht Aufrüstung. Und das hat, glaube ich, auch dazu geführt, dass wir auch immer als Deutschland, China und andere Länder mit einem erhobenen Zeigefinger gesagt haben, ihr müsst so leben wie wir. Die merken, glaube ich, gar nicht, wie arrogant wir in der Welt auftreten teilweise. Wir waren mal führend in der Wirtschaft und wir losen ab. Und das merken sie alle und sagen, das ist nicht das Land, was eine Berechtigung hat, im Sicherheitsrat zu sitzen.
1: Ja, wir schaffen es ja aktuell noch nicht mal bei der Fußball-WM erfolgreiche Leistung zu erzielen. Also das ist wahrscheinlich schon sehr bezeichnend für den aktuellen Zustand Deutschlands. Was würdest du denn sagen, Alexander, wo war denn der Bruch, also wo war der Punkt, wo Deutschland außenpolitisch seine Werte aufgegeben hat? War es die von dem ehemaligen Bundeskanzler Olaf Scholz ausgerufene Zeitenwende oder war es womöglich auch schon davor Afghanistan, Kosovo-Krieg etc.?
0: Naja, Afghanistan haben ja die Fachleute gesagt, was wollt ihr da? Menschen, die da eingesetzt worden sind mit der Bundeswehr, Menschen, die letztendlich vor Ort überhaupt nichts ausrichten konnten. Man sieht ja, wie sinnlos das war, dass wir da in Afghanistan mitgemacht haben. Das haben viele Länder auch gesehen. Wir haben uns zurückgezogen, sofort waren die Taliban da. Also das ist fatal gewesen. Der andere Punkt ist, ich glaube, das unterschätzt man sehr, dass Russland enttäuscht war von Angela Merkel, die Minsk II also nicht positiv nach vorne gebracht hat, sondern man hat versucht, einen Vertrag zu machen in Minsk mit Russland und der Ukraine, und Ukraine hat es nicht durchgesetzt, dass eben im Osten der Ukraine auch Russisch weiter gesprochen werden kann, weil dort sehr viele Russen leben. Und da fing das Ganze an, und dann hat die Ampelregierung natürlich komplette Fehler gemacht in diesem Bereich, und das hat dazu geführt, dass wir diplomatisch mit Baerbock, das war ja fürchterlich, wie sie feministische Außenpolitik betreiben wollte. Keiner weiß, was sie damit meint. Da haben wir abgelost nach Strich und Faden. Und wir sind gar kein Gesprächspartner mehr für viele Länder, weil die sagen, also was passiert denn da mit euch? Wir haben ganz andere Beziehungen wirtschaftlich, und ich als Unternehmer merke das, ich war sehr viele Jahre in China und habe mit denen ganz toll zusammengearbeitet, und wenn wir auch China mit ihren 1,4 Milliarden Menschen so behandeln, als wenn sie eigentlich Untermenschen sind oder sie machen eine falsche Politik, dann muss man sich nicht wundern, dass wir in der Welt isoliert ist und nicht China oder Russland.
1: Ja, und dein Großonkel Otto von Bismarck, um nochmal auf ihn zu sprechen zu kommen, er hat mal einen ja wirklich sehr klugen, wie auch simplen Satz gesagt. Er hat einmal gesagt, dass wenn Russland und Deutschland Freunde sind, dann geht es Europa gut. Ein Satz, der wahrscheinlich heute in Anbetracht der aktuellen gegenwärtigen Verhältnisse relevanter denn je ist. Ja. Wenn Otto von Bismarck heute noch leben würde, was würde er denn zu den politischen Zuständen sagen und was würde er außenpolitisch anders machen?
0: Naja, man kann das natürlich nicht in die heutige Zeit versetzen. Man muss das natürlich immer in die Zeit hinein sehen, wie es damals gewesen ist. Aber ich glaube, die Diplomatie wäre im Vordergrund gestanden. Und er hat ja selbst den Kaiser damals, als er nicht mehr Reichskanzler war, unbedingt gebeten, verlänger unbedingt den Rückversicherungsvertrag mit Russland. Und das hat der Kaiser gesagt, ja, du alter Mann, brauchst mir nichts erzählen, ich mache schon meine eigene Politik. Und dadurch sind wir natürlich in den Ersten Weltkrieg hineingeschlittert. Hätten wir diese Abkommen weiter aufrechterhalten, glaube ich, wäre eine andere Situation gewesen. Und das ist heute die Diplomatie, Verhandlungen, Gespräche sind einfach das Wichtigste. Der Dialog muss geführt werden, weil wenn man nicht mehr miteinander spricht, ja, dann kann man auch nicht mehr zusammenarbeiten. Und wichtig ist, dass wir doch in ganz Europa, und Russland gehört ja unweigerlich zu Europa, das hat sogar selbst Merz hier in Halle gesagt, in meinem Bundesland Sachsen-Anhalt, der wusste das sogar. Und deshalb ist es doch umso wichtiger, wenn wir in der Welt ein bisschen mitspielen wollen, dann sind Gespräche notwendig. Und wir müssen doch für Europa kämpfen. Wir sehen in Asien und wie die BRICS-Staaten, Brasilien, Russland, Indien, Südafrika und andere, China und andere Länder sehen, die wollen auf Augenhöhe miteinander sprechen. Wir haben es verlernt, auf Augenhöhe miteinander zu sprechen, andere ernst zu nehmen, zuzuhören und auch deren Interessen zu sehen. Und es ist ja immer, das hat Otto von Bismarck immer gesagt, er hat Realpolitik gemacht, keine Moralpolitik. Er hat gesagt, man muss die realistischen Dinge anerkennen, die da sind, und auf Grundlage dieser Sachen verhandeln. Und ja, wir machen nur Moralpolitik und heben den Zeigefinger, ihr müsst das und ihr dürft nicht und das ist ja unmöglich. Ja, ist die Realpolitik auch für Unternehmer Für uns Unternehmer ist das wichtig. Wir können doch nicht sagen, ja, wir machen das alles ganz anders, weil wir das so uns wünschen. Oder nein, wir müssen anerkennen, in welcher Situation wir sind, und wir müssen Auswege finden. Jeden Tag Entscheidungen treffen, dass wir nicht in was hineinrutschen. Und das ist in der Politik eigentlich genau das Gleiche.
1: Jetzt bist du ja jemand, lieber Alexander, das weiß ich aus eigener Erfahrung heraus, der sich wie kaum ein anderer für Frieden und Diplomatie mit Russland einsetzt. Wir haben uns auch, ich glaube, es war vor knapp 2 Jahren, einmal beim SPIEF, beim St. Petersburg Economic Forum getroffen, und du bist immer wieder drüben in Russland, hast dort Gesprächskanäle bis in die obersten politischen Reihen. Das Ganze kann man übrigens auch auf deinem YouTube-Kanal verfolgen. Sehr spannende Gespräche, die du dort führst. Wie ist denn aktuell die Lage in Russland? Wie würdest du die Stimmungslage beschreiben, und was waren deine Erfahrungen aus deinen aktuellen Besuchen drüben?
0: Also, wenn du die Menschen triffst, du wirst als Deutscher so positiv behandelt, das kann man sich hier gar nicht vorstellen. Man muss in Russland gewesen sein, um zu sehen, dass man als Deutscher positiv empfangen wird. Mit den Offiziellen, die natürlich strategisch über ihre eigene Sicherheit sprechen, habe ich gemerkt, und ich war mit Michael von der Schulenburg, der 34 Jahre bei der UNO war und in Kriegsgebieten sehr viel vermittelt hat, der jetzt im Europaparlament ist. Mit ihm war ich in Russland und habe diese Gespräche geführt, und wir haben etwas bekommen, was ich vorhin schon kurz mal erwähnt habe. Die Russen sind sehr skeptisch, was Deutschland, es geht gar nicht um die EU, es geht um Deutschland. Warum rüstet Deutschland seine Sprache gegen Russland so massiv auf? Sie sagen, wo ist denn die Bedrohung von uns? Wieso sagt ihr immer, wir wollen euch überfallen, wir wollen Europa nicht und die NATO nicht überfallen, wir wollen unser eigenes Volk sichern. Und wir haben gemerkt, durch das Herangehen der NATO an die immer weiter heran an Russland, haben wir uns bedroht gefühlt. Und man kann da ja anderer Meinung sein, aber man muss doch auch die Stimme, die sie selber haben, und die Empfindung, die sie selber haben, muss man doch ernst nehmen und dann sagen, okay, wie kann man das Ganze auflösen? Und die haben gesagt, wenn ihr wieder die größte Armee in Europa haben wollt, was wollt ihr? Wollt ihr wieder gegen uns marschieren? Wir werden uns mit aller Macht verteidigen. Das habt ihr im Zweiten Weltkrieg gesehen. Wir werden das nicht mehr zulassen, was damals passiert ist. Wir sind wach. Und das heißt, sie nehmen das sehr ernst, was unser Verteidigungsminister Pistorius und unser Bundeskanzler Merz sagt, und regeln natürlich danach und sagen, wie können wir hier entgegenwirken? Und sie verstehen nicht, warum man diese Sprache so aufrüstet. Und es ist eine Sekunde vor 12, nicht eine Minute, es ist eine Sekunde vor 12, weil Putin ist noch jemand, der Deutschland gegenüber sehr, sehr positiv eingestellt ist. Das sieht man immer wieder. Er ist nicht aggressiv, der gegen Deutschland läuft, sondern die Hardliner hinter ihm sagen, warum haust du nicht einmal komplett dazwischen? Das heißt, wenn Putin mal nicht mehr Präsident ist, machen wir uns nichts vor, dann kommt vielleicht sogar ein Hardliner, der deutlicher ist und der nicht so vorsichtig umgeht, selbst mit dem ukrainischen Volk so vorsichtig umgeht. Man kriegt ja ganz andere Meldungen, und natürlich passieren Kollateralschäden in einem Krieg. Das ist nur leider so auf beiden Seiten. Aber Russland versucht eben ganz anders vorzugehen, weil sie sagen, wir wollen mit euch auch sprechen. Wir wollen reden mit euch, wir wollen Diplomatie machen. Aber wir sehen ja, dass Selenskyj er kann ja gar nichts dafür. Er sitzt in einem Ding, er wird benutzt. Er wurde benutzt von den USA, er wird jetzt benutzt von der NATO und der EU und wird eigentlich weiter immer getrieben. Er wird eben ermuntert, mach weiter, mach weiter. bis kein Soldat mehr in der Ukraine da ist. Wir sehen ja die Rekrutierungen, die auf den Straßen passieren. Letzte Nacht ist wieder ein Auto umgestürzt worden von Leuten, die junge Menschen suchen. Die jungen Menschen wollen nicht an die Front. Unsere Menschen doch auch nicht. Wir wollen doch keinen Krieg untereinander haben. Und das ist für mich auch unverständlich. Und das sieht natürlich Russland. Und das sagen sie auch ganz deutlich. Was betreibt ihr eigentlich? Was wollt ihr damit erreichen? Immer mehr Aufrüstung, damit es immer weiter zum Konflikt gibt. Lasst uns doch miteinander reden. Und die Angebote sind immer da. Selbst eins, was sie gesagt haben, wir würden einen Nicht-Angriffspakt machen mit der NATO und auch mit der EU und das vom Sicherheitsrat auch absegnen lassen, damit das internationales Recht wird, wurde in derselben Sekunde von der NATO und der EU abgelehnt. Das zeigt, dass man noch nicht mal darüber gesprochen hat, wie kann sowas aussehen. Und das ist das Fatale. Und da bin ich natürlich unserem Familienmitglied Otto von Bismarck sehr positiv eingestellt, dass er damals gesagt hat, wir brauchen mit Russland einen Ausgleich. Und wirtschaftlich gesehen müssen wir uns so eins ganz klar vormachen. Dort sind die Ressourcen. Wir haben noch Potenzial in Deutschland von guten Leuten, die gut ausgebildet sind. Wenn wir beide zusammengehen, dann hat auch ganz Europa was davon. Wir haben es mit Nord Stream 2 und 1 gesehen. Wir haben ja mit dem günstigen Gas auch die anderen Länder versorgt. Und dieser Terrorakt, der dagegen gelaufen ist, angeblich von ukrainischen Leuten, der wird ja mehr oder weniger benutzt, dass diese Situation eskaliert ist. Und wenn wir wieder günstiges Gas kriegen, das wünschen sich so viele Unternehmer in Deutschland, dann können wir auch wieder ein bisschen mehr atmen. Wir sehen die ganzen Insolvenzwellen, die laufen. Es ist ja unfassbar. Es wird ja nicht mehr groß veröffentlicht, wo das überall läuft. Und das ist eines der fatalsten Sachen, die es im Augenblick ist, dass wir die Energie nicht haben, um zu produzieren, um zu exportieren. Und das trifft unsere Unternehmen ganz, ganz massiv.
1: Mhm. Jetzt können wir gegenwärtig beobachten, wie die Ukraine immer erfolgreicher tiefe Angriffe im russischen Hinterland durchführt. Wir bekommen hier die Bilder mittlerweile tagtäglich rein von brennenden russischen Ölraffinerien. Die Treibstoffpreise, sie steigen in Russland. Treibstoff
0: Nein,
1: wird immer knapper. Aber der Treibstoff, er wird knapper. Das ist das, was mir berichtet wird von Menschen, die vor Ort leben. Auch gerade auf der Krim soll die Situation wirklich sehr, sehr angespannt sein. Das kann ich tatsächlich auch so bestätigen aus vielen Gesprächen, die ich führen durfte. Gleichzeitig ist die wirtschaftliche Lage in Russland nicht mehr so stabil, wie sie noch in den Jahren davor war. Um da meine Frage anzuschließen, siehst du denn aus deinen Erfahrungen vor Ort, wie gesagt, du warst jetzt mehrfach auch in Russland drüben, ist da gerade die Stimmung innerhalb der Bevölkerung am Kippen zu Ungunsten der Regierung von Wladimir Putin oder stehen die Menschen weiterhin stabil hinter der Regierung? Wie ist da dein Eindruck?
0: Also ich habe sehr viele Gespräche vor Ort geführt, auch mit Studenten, mit der Bevölkerung. 75% der Bevölkerung steht hinter Putin. Und es ist falsch, die Preise der Benzinpreis und der Dieselpreis sind komplett stabil. Das ist auch angewiesen worden von der Regierung. Es gab wohl eine Tankstelle, die auf einmal die Preise erhöht hat. Die wurde sofort geschlossen am gleichen Tag. Und um ein klares Zeichen zu setzen, ihr werdet diese Situation, die wir zurzeit haben, nicht ausnutzen, um Preise zu erhöhen. Das heißt, diese Knappheit, die angeblich da ist, ist ein Effekt. Viele Menschen in Russland fahren nach 100 Kilometern schon wieder an die Tankstelle, um immer einen vollen Tank zu haben, dass sie sagen, falls es mal daneben geht, so wie da viel berichtet wird, auch aus dem Ausland, wollen wir einen vollen Tank haben, damit wir hinfahren können, wo wir wollen. Und das wird wahrscheinlich so, wie es damals in der Pandemie war. Wir haben ja Klopapier gehortet. Das war ja unvorstellbar. Und ich glaube, es ist keine Knappheit da, sondern die Situation, dass die Menschen eben Benzin und Diesel horten, führt natürlich dazu, dass an einigen Tankstellen letztendlich knapp Benzin da ist, weil eben alle eben mal einen vollen Tank haben wollen. Aber wenn du von St. Petersburg nach Russland, nach Moskau fährst, an den Tankstellen auf dem Weg dahin sind, gibt's keine Schlangen, gibt's überhaupt nichts. Da kann man überall tanken. Ich glaube, das ist eine andere Situation. Es wird anders hier erzählt, als es dort vor Ort auch ist. Und natürlich, wir brauchen uns nichts vormachen, natürlich trifft das auch Russland, dass da Drohnen hinfliegen und dass da weniger produziert werden kann. Deshalb ist ja auch der Export von Diesel und Treibstoffen im Grunde genommen gestoppt worden, dass das nicht mehr in dieser Dimension läuft, wie es auch vorher gelaufen ist. Aber wir machen uns nichts vor. Die Wirtschaft, die ganz in allen gehen, die Supermärkte, es ist alles da. Die Leute leiden nicht in irgendeiner Form darunter. Trotz, dass wir 20 Sanktionspakete haben und das 21. in Vorbereitung ist, das muss man sich mal vorstellen. Wir schaffen es nicht, ein solch großes Land in die Knie zu zwingen Sanktionspaketen. Deshalb ist die Diplomatie und die Gespräche umso wichtiger.
1: Zum Zeitpunkt der Aufnahme unseres Gespräches findet der NATO-Gipfel in Ankara statt. Dort wurde jetzt beschlossen, dass nochmal 140 Milliarden Euro für die Ukraine zur Verfügung gestellt werden. Auch Deutschland treibt seine Verteidigungsausgaben auf ein neues Rekordniveau. Knapp 125 Milliarden Euro für 2026. Das ist ein Plus von mehr als 25% im Vergleich zum Vorjahr. Wie gefährlich ist diese Aufrüstung und wie wird das in Russland wahrgenommen?
0: Es ist ein Wahnsinn. Wir haben für unsere Menschen in Deutschland, für unsere Bürger, haben wir kein Geld. Sie wollen eine Reform machen, die gar keine Reform ist. Da wird eine Entlastung von 500 Euro im Jahr für Menschen, für das arbeitende Volk gelegt. Da fragt man sich, sag mal, merkt ihr noch irgendetwas, was ihr da tut, und steckt das gesamte Geld auf Kosten der zukünftigen Generationen in Waffen hinein? Und wir wissen, dass ja wir haben auch die Menschen gar nicht, die das alles bedienen können. Wir haben das wird in altes Zeug hinein investiert. Es ist ein Wahnsinn. Und dass die NATO-Staaten 140 Milliarden der Ukraine geben. Wir hören in allen Sendern, selbst der Öffentlich-Rechtliche sagt es ja auch, dass da so viel Geld versickert in der Ukraine, weil die Korruption natürlich auch in einem Krieg passiert, dass die Korruption so stark und hoch ist. Das kommt ja gar nicht überall an. Und wir finanzieren gemeinsam Deutschland führend dabei mit so viel Geld, was wir selber gar nicht haben. Das sind ja alles Schulden, die wir aufnehmen müssen. Und wir haben ja gesehen, dass 200 Milliarden Schulden aufgenommen werden soll in Deutschland. Das ist ein Wahnsinn, ein Betrag. Wenn ich das mal als Unternehmer sehe, wenn wir nur mit Schulden uns weiter finanzieren, auch in Unternehmen, wir müssen das ja alles mit Zinsen zurückzahlen. Es wird ja in 2029, 30, 80 Milliarden Zinsen mindestens anfallen für die Rückzahlung der Darlehen. Darüber wurde noch gar nicht gesprochen. Aber die Zinsen müssen doch bedient werden. Und was passiert natürlich, wenn wir so viel Schulden aufnehmen, werden natürlich die Zinsen steigen, auch für die Menschen in Deutschland, die vielleicht in einer Zinsphase von 0% oder 1%, 2%, die vor 10 Jahren noch gewesen sind, die laufen jetzt aus, die Kredite zum Teil, die können ihre Finanzierung gar nicht mehr verdienen. Und das wird auf uns wie ein Boomerang zurückkommen. Deshalb ist das ein Wahnsinn, was wir in Waffen reinstecken. Wir sollten lieber die Kraft nutzen, um Gespräche zu führen, damit wir diese Riesenwaffen nicht brauchen. Wir brauchen die Bundeswehr da bin ich ganz klar dafür, die müssen wir grundsätzlich stärken für unser eigenes Volk, für unsere eigene Sicherheit. Aber wir haben doch nichts in Hormuz zu tun. Wir haben doch nichts in der Straße von Hormuz beim Iran zu tun. Wir haben doch in anderen Ländern nichts zu tun. Wir sind bei uns. Und wozu brauchen wir die NATO denn noch? Die machen das ja nur, damit sie noch Bestand haben, weil keiner weiß, wozu die NATO gedacht ist, weil der Warschauer Pakt ist aufgelöst. Wozu? Wir werden nicht bedroht. Das ist ein völliger Schwachsinn. Es wird nur benutzt, diese Argumente, diese falschen Argumente, um so viel Geld in Waffen hineinzugeben, weil wir in der Innenpolitik eben nicht vorankommen. Das ist der entscheidende Punkt. Wenn man in der Innenpolitik nicht mehr weiß, dann führt man Kriege. Und das kommt aus der Geschichte. Wahrscheinlich sind die alle so geschichtsvergessen. Das ist eben ein so wichtiger Punkt, dass man mal nachdenken sollte, was machen wir innenpolitisch falsch, um nicht im Grunde genommen in Kriege hineinzugehen, um der Bevölkerung zu sagen, ja, genauso, wir machen uns auch nichts vor. Wir haben mit dem Iran-Krieg nichts zu tun. Was haben wir denn da zu suchen? Und was betrifft uns da? Wir kriegen von dort nicht das meiste Öl oder Gas, sondern wir sind gar nicht davon so betroffen. Das wird natürlich gesagt, weil da ein Konflikt herrscht. Aber wir müssen uns auf unsere eigenen Sachen konzentrieren und wir müssen nicht Billionen in Waffen hineinstecken. Das geht zu deinen Lasten und zu deinen Kindern nachher, die das zurückzahlen können. Keiner weiß, woher das dann nochmal irgendwann kommen soll.
1: Jetzt hast du vorhin gesagt, dass dein Großonkel Otto von Bismarck vor allen Dingen auch über den Aspekt der Realpolitik seine erfolgreiche Außenpolitik führen konnte. Realpolitik statt Moralpolitik. Da hast du gesagt, das ist im Grunde genommen auch das, was wir heute wieder brauchen. Und wenn wir uns jetzt mal die aktuelle Gemengelage anschauen, wie würdest du sagen, realpolitisch betrachtet, lässt sich ein Krieg mit Russland noch aufhalten oder sind die Falken, die Bellizisten, also all jene, die den Krieg wollen und brauchen, so einflussreich und so stark vertreten, vor allen Dingen auch in Europa, dass sich dieser anbahnende Konflikt und dieser anbahnende Krieg mit Russland nicht mehr aufhalten lässt? Wie ist da deine Einschätzung, Alexander?
0: Ich würde sagen, wenn wir, die ein bisschen gebildet sind, darüber nachdenken, wenn wir sagen schon, es ist alles nicht mehr zu retten, dann haben wir alles verloren. Wir brauchen jede einzelne Stimme in Deutschland und in der EU, die sagen, wir möchten Frieden haben, wir möchten uns einsetzen, wir möchten sprechen miteinander. Guck dir mal an, der ist über 90, Donani, der nach wie vor sagt, Leute, hört auf mit diesem Aufrüsten, hört auf, redet miteinander. Die ganzen Generäle, die aus der Bundeswehr geschmissen worden sind, weil die gesagt haben, wir haben eine andere Sichtweise. Ob das nun Schönbach ist oder ob das Fahrt ist, wir hören doch von denen, lasst uns doch endlich miteinander reden. Ich glaube, man kann das von heute auf morgen beenden, dass diese Kriegshysterie aufhört, wenn wir eine neue Regierung kriegen, wir brauchen Neuwahlen. Wir brauchen Neuwahlen, damit wir diesen Spuk ein Ende machen, was da passiert, weil die sind sowas von engstirnig geworden. Die gucken nicht mehr über den Tellerrand hinaus und sie denken nicht mehr über ihre Wahlperiode hinaus. Wir brauchen in der gesamten EU die Menschen, die auch aufstehen und sagen, wir machen da nicht mit. Und wir sehen es bei den jungen Menschen, die wollen nicht in den Krieg. Natürlich wollen die nicht in den Krieg. Und wir sehen, dass dort bei den jungen Menschen eine Gegenbewegung entsteht, dass die sagen, wir werden auch nicht zur Bundeswehr gehen, wir werden das nicht mitmachen. Es Es muss ein Grundstock da sein, gar keine Frage. Den haben wir, den kann man mit der Freiwilligkeit hinkriegen. Aber wir müssen doch nicht uns kriegsbereit machen. Was soll das Ganze? Das ist das, was letztendlich, und damit kann man das auch aufhalten. Und wenn wir unsere Wahlstimme bei den Wahlen, bei den nächsten Wahlen, die wir in den Länderparlamenten haben, dann kann sich was ändern. Wir brauchen Menschen, die für Frieden sind. Wir müssen den Frieden wählen und wir müssen nicht den Krieg wählen. Wir können das. Und wenn die Bevölkerung es begreift, es geht uns wahrscheinlich noch zu gut und wir kriegen hier nichts persönlich mit. Wir kriegen es nur an der Kasse, im Discounter oder in jedem anderen Geschäft mit, dass die Preise natürlich steigen, weil die Energiekosten so hoch sind, weil die ganze Transportindustrie wackelt, weil sie das ja zu den Geschäften hinfahren muss. Wir merken, wenn wir das stoppen können, indem wir Leute endlich mal wieder mit einem gesunden Menschenverstand wählen, dann wird auch die Kriegshysterie aufhören und dann wird vielleicht auch eins passieren wieder, dass man miteinander redet und der Dialog ist im Leben das Wichtigste, dass sich in den Arm nehmen, dass auch mal wieder gemeinsam lachen kann. Ich glaube schon, dass das möglich ist. Wir brauchen natürlich da eine gewisse Solidarität der Menschen, die für Frieden eintreten.
1: Mhm. Und jetzt hast du es eben schon ganz richtig ausgeführt. Es sind leider, muss man ja sagen, eher die älteren Menschen, die aufstehen und ihre Stimme erheben. Es sind Menschen wie Klaus von Donani, der noch am eigenen Leib erlebt hat, was es heißt, im Krieg groß zu werden und was es heißt, nachts nicht ruhig schlafen zu können. Aber all jene Menschen, die den größten Schaden von diesen Entwicklungen haben, nämlich die jungen Menschen, von denen ist doch recht wenig zu hören. Natürlich, es gibt die Schulstreiks gegen die Wehrpflicht, es gibt auch vereinzelt mal wieder Demonstrationen, aber es gibt jetzt nicht diese ganz große Bewegung der jungen Menschen, die sich gegen einen Krieg mit Russland aussprechen. Also vielleicht auch da zum Abschluss unseres heutigen Gespräches hier, es ist ja auch ein Generationengespräch, ich zähle mit meinen Anfang 30 immer noch eher zu den jüngeren Menschen.
0: Ja.
1: Wie erklärst du dir, Alexander, dass da so wenig kommt von den jungen Menschen? Oder siehst du das womöglich ganz anders?
0: Also, ich sehe das komplett anders. Sie äußern sich nicht öffentlich, weil wir haben ja gemerkt, dass wir in den letzten Jahren verstärkt die Meinungsfreiheit eingeschränkt wurde. Wir sehen der Artikel 5 des Grundgesetzes, der ganz, ganz wichtig ist, dass man seine Meinung frei äußern kann. Wir sehen in den sozialen Medien, wie alle möglichen abgeschaltet werden, wie Leute, die anders mal denken, egal ob auf welcher Seite sie sind, dass denen das sehr schwer gemacht wird. Und die Öffentlich-Rechtlichen tragen dazu bei, dass andere Medien, die mittlerweile im Vordergrund stehen für viele Menschen, gerade für junge Menschen, die gucken doch nicht mehr Tagesschau und die gucken doch nicht mehr ZDF, sie nehmen ihre sozialen Medien wahr. Und wenn wir sehen, und die sehen natürlich, was draußen passiert mit Menschen, die dann auf einmal sanktioniert werden, ohne rechtliches Gehör, ohne dass ein...
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3: 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Im Landkreis Würzburg ist ein 20 Jahre alter Mann festgenommen worden, der aus möglicherweise israelfeindlichen oder antisemitischen Motiven einen 65-Jährigen angegriffen haben soll. Gegen den Syrer sei Haftbefehl wegen versuchten Mordes und gefährlicher Körperverletzung erlassen worden, teilte die Generalstaatsanwaltschaft München am Dienstag mit. Sein Opfer erlitt einen Wirbelbruch und weitere Verletzungen. In Rumänien sind ein Mann und eine Frau festgenommen worden, die einen anderen Mann dazu gezwungen haben sollen, in Deutschland seine Niere zu Transplantationszwecken zu spenden, wie die für organisiertes Verbrechen zuständige Staatsanwaltschaft, die ICOT, in Bukarest mitteilte. Die Festgenommenen seien herausragende Mitglieder einer verbrecherischen Gruppe in Timișoara, berichtete die ICOT. Der Vorwurf laute auf schwerer Menschenhandel zum Zwecke der Organentnahme. Rumänischen Medienberichten zufolge handelt es sich um ein Ehepaar. Die Türkei hat sich geweigert, einem 27 Milliarden Euro schweren Ausbau der NATO-Pipeline für Militärtreibstoff zuzustimmen, berichtet das Nachrichtenportal Politico. Mit dem Vorhaben will das Bündnis sein 10.000 Kilometer langes Pipeline-Netz aus Zeiten des Kalten Krieges modernisieren und in östliche und nördliche Mitgliedstaaten erweitern. Das Vorhaben ist laut Politico Teil von Bemühungen, die NATO auf einen Konflikt mit Russland vorzubereiten. Ankara will offenbar die eigenen Projekte priorisiert behandelt sehen. Nach Angaben der Diplomaten stimmte die Türkei dem Deal bei einem Treffen der NATO-Botschafter in der Vorwoche nicht zu, trotz einer zuvor erzielten vorläufigen Einigung. 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
0: Sozialen Medien war. Und wenn wir sehen, und die sehen natürlich, was draußen passiert mit Menschen, die dann auf einmal sanktioniert werden, ohne rechtliches Gehör, ohne dass ein Verfahren gegen sie ganz offiziell rechtlich eingeleitet wird. Nein, da wird einfach der Hahn abgedreht, da werden die Konten gesperrt. Sie sehen das. Sie sehen, dass Leute ausgedrängt werden, weil sie eine andere Meinung haben aus Professoren, die in Universitäten sind. Das sehen die und die sagen, wir werden das nicht draußen so laut mehr schreien, weil dann sind wir selber betroffen, dann haben wir nachher keinen Job mehr. Also sie werden sozusagen ein bisschen von der Politik in eine Ecke gedrängt. Deshalb reden die untereinander ganz anders. Du musst mal in Gesprächskreisen mit jungen Menschen, ich mache das sehr viel, durch meine Kinder und auch an den Universitäten merke ich das, die reden anders untereinander und sagen, wir gehen andere Wege. Und das muss man akzeptieren. Wir sind früher, weil wir waren im Aufbruch, wir sind auf die Straße gegangen gegen den Vietnamkrieg, wir sind auf die Straße gegangen für die gegen die Aufrüstung, wir sind auf die Straße gegangen, ich nicht, aber gegen die Kernkraftwerke. Das war eine andere Zeit, wo man sich gefreut hat, seine Meinung sagen zu können und draußen als junger Mensch auch gehört zu werden, auch wenn das vielleicht nicht durchschlagend war, aber es hat eins doch ein Umdenken auch in der Politik damals gegeben zu jungen Menschen hin. Das findet heute komplett nicht mehr statt. Und das erkennen die jungen Menschen. Die sind nicht doof, die sind schon gebildet. Man redet zu negativ über diese jungen Menschen. Ich habe eine andere Sichtweise, weil ich gerade mich gerne, sehr gerne mit den jungen Menschen unterhalte. Und da merkt man, dass sie vielleicht durch ihre Wählerstimme, vielleicht durch andere Kontakte, sie sind natürlich internationaler aufgewachsen als wir früher, weil man heutzutage ganz einfach mal schnell in ein anderes Land fliegen kann und auch ein anderes Land besuchen kann. China zum Beispiel hat kein Visum für die ersten 30, 40 Tage. Da kann man schnell mal rüberfliegen, man kann diese Menschen kennenlernen. Da merkt man, die haben eine andere Sichtweise als dieses Dogmatische, was die Politik in der heutigen Zeit so als Betonkopf, das ist ja ein Klotz mit der Bürokratie, die sie da haben. da merkt man, das läuft völlig in die falsche Richtung. Und ich glaube, dass die jungen Menschen anders wählen. Du siehst es ja bei vielen Wahlen, hast du es ja schon gesehen, bei der Europawahl ganz massiv, dass die jungen Menschen eben ihre Wählerstimme anders einsetzen, als es früher war. Früher waren sie eher oft links, da haben sie die SPD gewählt oder die Linken mal. Aber heutzutage wählen sie konservativ und man merkt, dass sie damit auch ein Zeichen setzen wollen. Und notfalls, wenn sie sagen, wenn das in Deutschland nicht mehr geht, ja, dann gehen wir in die Schweiz oder wir gehen ins Ausland, wir gehen nach Ungarn. Dort, wo wir noch freundlich empfangen werden und als junge Menschen akzeptiert und respektiert werden. Und ich setze auf die jungen Menschen ganz massiv. Wir müssen mit denen zusammen lachen können. Wir müssen mit denen auch den Mut geben für die Zukunft, dass sie es in der Hand haben können. Und dann wählt man mal vielleicht auch eine Regierung ab, die letztendlich ja abgewählt war, aber sich wieder durch Tricks andere Mehrheiten besorgt hat. Das sehen wir, dass die Politiker eher tricksen, wahrscheinlich weil sie eben an den Pfründen der Macht und den tollen Ausstattungen halten wollen. Das ändern die jungen Menschen, da bin ich mir ganz sicher.
1: Mhm. Lieber Alexander, ich teile in gewissen Aspekten deine Zuversicht. In andererlei Hinsicht sehe ich das andere vielleicht auch etwas kritischer noch, was die Bewegung der jungen Menschen angeht. Aber ich möchte da deinem Optimismus und deiner Zuversicht, was die junge Generation nicht entgegenwirken, und bedanke mich daher vielmals bei dir für die Zeit, für das spannende Interview und wünsche dir jetzt in diesen wirklich besonderen Zeiten alles Gute, bleib wohl auf, und ich freue mich, wenn wir uns alsbald, wo auch immer, dann mal wiedersehen.
0: Ja, bist jederzeit wieder herzlich bei mir willkommen. Du warst ja schon oft bei mir zu Hause. Du darfst gerne immer wieder kommen, weil die Gespräche mit der jungen Generation, die du ja verkörperst, die finde ich sehr wichtig. Und der Austausch zwischen Alt und Jung ist wichtig. Vielen Dank, lieber Flavio.
1: Ja, vielen Dank, lieber Alexander, und vielen Dank auch an Sie, liebe Zuschauer. Ich hoffe, Ihnen hat dieses Gespräch mit Alexander von Bismarck gefallen. Wenn dem so sein sollte, würden wir uns von Apolut natürlich sehr freuen, wenn Sie es über die sozialen Kanäle, die es da draußen so gibt, sei es X, sei es Telegram oder was auch immer, teilen könnten. 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Alle Informationen hierzu finden Sie auf unserer Homepage apolut.net. Ja, und jetzt wünsche auch ich Ihnen, liebe Zuschauer, alles Gute. Bleiben Sie wohl auf in diesen wirklich besonderen, bewegten Zeiten. Halten Sie den Kompass klar Richtung Frieden und Diplomatie. Das ist, glaube ich, hier heute die Botschaft gewesen. Jetzt wünsche auch ich Ihnen alles Gute und bis zum nächsten Gespräch hier bei Apolut. Ciao.
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13: Was Fußball ist und wo er hingehört. Neulich bin ich an ein sogenanntes Fußballspiel geraten. Das heißt, ich hatte nicht damit gerechnet und auch kein Interesse daran. Es drängte sich dann aber auf über eine Leinwand, auf der es gezeigt oder wie man so sagt, ausgestrahlt wurde. Weil ich in gewisser Weise ein moderner Mensch bin, fällt es mir schwer, solche Aufdrängungen einfach zu ignorieren, wie das etwa Bäume tun, ohne wegzugehen, was Bäume wiederum nicht tun können. Was ich zu sehen und zu hören bekam, waren ein paar nette Spielzüge, ein iranisches Tor, das geopolitisch korrekt nicht zählen durfte, einen unerträglich blödsinnigen Kommentar, der wohl eine Art Erwartung und Stimmung erzeugen und die Pausen zwischen den wenigen netten Spielzügen überbrücken sollte, damit normale Zuschauer, die immerhin per Fernbedienung einen gewissen Einfluss auf ihre Wahrnehmung haben, diese Möglichkeit nicht wahrnehmen und den Schmarrn abschalten. Dazu gab es ein Übermaß an bunt schreienden Farben, viele Unterbrechungen und Pausen, die mit Reklame gefüllt wurden, Zwischenschnitte auf theatralisch inszenierte Originalzuschauer, die wahrscheinlich hunderte US-Dollar gezahlt hatten, um dem vermeintlichen Weltereignis beiwohnen und es bezeugen zu dürfen, und die ich nicht Jubelperser nennen möchte, weil das witzig, aber anlassbezogen unfair wäre. Und wie meistens, wenn ich etwas sehen muss, was mich nicht interessiert, überblendete mein Gehirn das zwanghaft Unmittelbare mit einer Erinnerung an Zeiten, an Fußball und an ein Stadion und an einen Text, den ich vor vielen Jahren geschrieben habe und der so begann. Ich habe von vielen Sachen eine Ahnung, von Architektur aber nachweislich nicht. Was ich darüber weiß, ist immerhin dies: Es gibt in München kein einziges Gebäude, das jünger als 60 Jahre ist und das man meinetwegen nicht ohne weiteres wegsprengen dürfte, natürlich erst nachdem man die Bewohner in Sicherheit gebracht hat. Die Baukunst, die sich aus irgendeinem Grund immer noch so nennen darf, folgt seit langem und immer mehr der Maxime, das Gebäude möglichst kompakt, möglichst unproportional, hässlich, abstoßend und unbewohnbar sein müssen, und zwar entweder peinlich, entwürdigend und lächerlich oder monumental brutal einschüchternd. Großzügige, dabei aber bescheidene, würdevolle, normale, gar schöne Gebäude nämlich verleihen den Menschen, die sich darin aufhalten oder auch nur daran vorbeigehen, eine natürliche Würde, ein Gefühl von Selbstwert und Heimat, das sich mit dem Spätkapitalismus und seiner Forderung nach Mobilität, Flexibilität und Unterwerfung, nach Angst, Hass, Aggression und Massenwahn nicht verträgt. Das gilt auch und gerade für öffentliche Stätten, also Plätze und Gebäude, an denen sich Menschen versammeln, ohne dabei einem wirtschaftlich verwertbaren Zweck nachzugehen, sondern um sich zu erfreuen, gemeinsam und auch gemeinsam zu leiden, an Dingen, die schön, spannend, begeisternd und manchmal oder oft auch grauenhaft und quälend sind, ohne böse Narben zu hinterlassen. An Dingen, die Geschichte machen und vergessen werden, Dingen, deren Wert, Bedeutung und Schönheit darauf beruhen, dass sie vollkommen nutzlos sind, also kurz gesagt an Fußballspielen. Riesige öffentliche Stätten, die vollkommen nutzloser Freude und Vergnügung einen Ort bieten, baut man heute nicht mehr. Wenn man heute Fußballstadien baut, dann sind das sogenannte Arenen, die wirtschaftlichen Zwecken dienen und in jeder Kleinigkeit darauf ausgerichtet sind, Geld umzuverteilen von den Besuchern an die Betreiber und deren Betreiber. Vor allem aber baut man Fußballstadien heute nicht mehr in Städte hinein, weil der städtische Raum teuer ist und sich als Konsumzone bzw. Luxusquartier für soziale Gewinner wesentlich profitabler nutzen lässt. Die übrigen 99%, also das Nutzvieh, ist sowieso eher am Rand untergebracht, der bis zu 100 Kilometer umfasst und ausschaut wie das, was er ist. Eine stattgewordene Müllhalde zwischen Autobahnen. Das Stadion an der Grünwalder Straße, von dem ich sprechen möchte, ist also eine Antiquität, ein Relikt aus vollkommen anderen Zeiten. Und seine Existenz ist städteplanerischer Irrsinn und logischerweise eine ungeheure Provokation und Zumutung für wichtige Leute und soziale Entscheidungsträger, die darauf schauen müssen, dass der Kapitalismus munter weiterbrennt, weil sonst, naja, was auch immer. Deshalb werden diese Leute immer und bei jeder Gelegenheit versuchen, ein solches Stadion zu beseitigen. Und deshalb muss jeder vernünftige Mensch immer, ständig, pausenlos und bei jeder Gelegenheit dafür kämpfen, dass es erhalten bleibt. Als Denkmal, als Erinnerung daran, dass es im Leben und auf der Welt andere Dinge gibt als Ausbeutung, Profit, Arbeit und wirtschaftliches Wachstum. Was in Kombination, wie wir wissen und derzeit trotzdem mal wieder hinnehmen, immer in der Massenvernichtung endet, die man fälschlich Krieg nennt. Erhalten bleiben muss das Stadion aber auch als öffentliche Stätte, die vollkommen nutzloser Belustigung dient. Das 60er Stadion wurde nach seiner Fertigstellung in der klassischen Form vor ziemlich genau 100 Jahren von einer kompetenten Fachzeitschrift zu Deutschlands schönster Vereinssportanlage ernannt, und das gilt bis heute. Es ist der Schauplatz unglaublicher Ereignisse, Sensationen, Katastrophen, historischer Triumphe und sagenhafter Reinfälle, deren letzter gerade passiert. Der Lizenzentzug des Heimvereins TSV 1860 München für die drei Profiligen, der im Grunde aber ein Glücksfall ist, zumindest für Menschen wie mich, die Profifußball seit ungefähr 1990 oder 2004 oder auch schon 1981 für ein Schimpfwort halten und im Sinne des radikalen Lokalismus oberhalb der Bayernliga sowieso nur einen Kasperlzirkus kennen und sehen. Vor allem aber ist und bleibt das Stadion ein nicht wegzudenkender Bestandteil dessen, was man als Giesing bezeichnet und was wesentlich mehr ist als ein Viertel, ein Stadtteil, eine Ansammlung von Straßen und Häusern. Ich bin hier aufgewachsen, in der Wangauer Straße und ihrer weiteren Umgebung, 18 Jahre lang. In dieser Zeit hat sich Giesing vollständig verändert, ist laut, schnell, hektisch und noch viel hässlicher geworden, als es vorher schon war, und die meisten Orte und Dinge, die sich mit meinen Erinnerungen verknüpfen, sind verschwunden, zubetoniert und asphaltiert, mit wichtigen, nützlichen, einheitlich genormten, ausbeutbaren und profitablen Dingen. Das ist ganz normal, so funktioniert der Fortschritt, der Schritt für Schritt alles ruiniert und vernichtet, was ihm in den Weg kommt, also früher oder später alles. Zum Beispiel die Heimgärten in der Heimgartenstraße, von der heute wahrscheinlich kein Mensch mehr weiß, warum sie so heißt. Die idyllische Barackensiedlung an der Setzbergstraße, die heute Freizeitpark heißt und auch so ausschaut. Eine übrig gebliebene Kriegsruine an der Weißenseestraße mit dem verblassten Schriftzug »Nie wieder« auf der brandigen Ziegelmauer. Der alte, grüne, wunderbar stille und romantische Giesinger Bahnhofsplatz, wo wir nach der Schule in der Wiese unter Bäumen gelegen sind und heimlich Primo und andere Schundhefte gelesen haben, die wir von den Biertrinkern am Kiosk geschenkt bekamen, zusammen mit Steckerleis und rosa-weißem Pfefferminzbruch. Sowie zuletzt, aber nicht als letztes, die wundervolle alte Pfarrwiese neben der Kirche Königin des Friedens, wo sich in meiner frühen Jugend neben romantischen Dramen und Tragödien ebenfalls Fußballkämpfe abspielten, nach denen sie vor allem bei Regen manchmal aussah wie ein Kartoffelacker nach der Ernte und auf der sich heute ebenfalls die üblichen klammen Unterbringungskisten aus Beton stapeln. Ich kann mich an viele kleine, der Haute, Herbergen, Baracken, Hütten, Häusel und Standl in Giesing erinnern, die irgendwie gemütlich und beschaulich wirkten und vor allem friedlich. Das alles und viel mehr ist verschwunden. Übrig sind ein paar so Relikte, die wie zufällig in der Gegend herumstehen und fremdeln. Die St. Martinschule zum Beispiel und das leider ziemlich vergewaltigte und entwürdigte und außenrum mit dröhnend absurden modernen Krebsgeschwülsten zugeschissene Bahnhofsgebäude, das mich in seinem heutigen Zustand von außen an einen erbarmungswürdigen Bettler und von innen an einen Umerziehungsraum erinnert, für renitente Altgiesinger, die sich ihre Fantasie und ihren Eigensinn partout nicht austreiben lassen wollen. Aber vor allem eines ist übrig geblieben aus der Zeit, die mir so idyllisch und friedlich erscheint, unser Stadion. Das wird jetzt manch einen genervten Anwohner wundern, aber ich kenne in Deutschland, auf der ganzen Welt, kein Fußballstadion, das derart friedlich wirkt, Ruhe und Gelassenheit ausstrahlt und etwas, was man unbeholfen heimatliche Kraft nennen könnte, wie das 60er-Stadion, wenn dort nicht gespielt wird, wenn es an einem sonnigen Vormittag einfach nur so daliegt wie eine schlafende Großkatze und sogar den Autokrieg, der direkt daneben auf dem mittleren Ring tobt, ausblendet. Keiner der modernen Erholungsparks, die man heutzutage in Städte hineinpflanzt und in denen die Menschen zwischen gestalterischen Scheußlichkeiten herumirren müssen, damit sie noch nervenkranker werden, kann das je ersetzen. Ich werde nie vergessen, wie schön es ist, wenn man nach einer weiten Radtour in den tiefen Süden auf einem der schönsten Wege

muss, aus irgendeinem blöden beruflichen oder sonstigen Grund, verdanke ich mit Sicherheit nicht zuletzt diesem Stadion. Man könnte das alles zusammen als Lebensgefühl bezeichnen oder als Identität, da fehlt aber noch ein Teil. Andererseits nämlich habe ich hier im Stadion, dessen fernes Rauschen uns in unserer späten Kindheit eine Art Meerersatz war, wenn wir müßige Nachmittage am Katzenbuckel verdämmerten, selber Fußball spielten oder rätselvollen Beschäftigungen nachgingen, die man Erwachsenen nicht erklären kann, und aus der Brandung mit geübtem Ohr auf den genauen Spielverlauf schlossen, hier habe ich auch geschimpft, geflucht und getobt, wie ich mich das an anderen Orten niemals trauen täte. Das war wegen dem Fußball. Ich bin ein großer Freund des Fußballspiels. Was die meisten Menschen ahnen, sich aber selten bewusst machen, ist, dass es verschiedene Arten des Fußballspiels gibt. Man kann es selbst ausüben, was daraus hinausläuft, sich auf holprigen, zerschrundeten Wiesen Knie und Gelenke zu ruinieren, Kleidungsstücke in verschwitzte Schlammbrocken zu verwandeln, innige Freundschaften notfalls fristlos zu kündigen, weil keine Zeitlupe nachweisen kann, ob ein Ball über den zusammengekrumpelten Jackenpfosten oder knapp daran vorbeigerollt ist. Kurz gesagt, man kann sich in ein vorzivilisatorisches Kleinkind verwandeln und einen pfundigen Riesenspaß daran haben, sich und anderen mittelschwere Verletzungen zuzufügen und sich dann wieder zu versöhnen. Das andere Extrem ist der erwähnte Kasperl-Zirkus-Fußball. Der findet überwiegend im milliardenteuren Fernsehen statt und wird in futuristischen, hochtechnisierten Massenarenen ausgetragen. Die Hauptrollen sind mit einem kaiserlich bezahlten Ensemble von Megastars besetzt, das je nach Saison und Produktion neu zusammengestellt wird, wobei ziemlich egal ist, wer gerade wo mitspielt, ähnlich wie im Hollywood-Kino, im Musical oder eben im Zirkus, erlebt der elektrisierte Zuschauer mit einstudiert staunend geöffnetem Mund und begeistert gesträubten Haaren, Achtung, Kamera, Zaubertricks und künstlerische Großtaten, die er mit Beifall und einem fürstlichen Eintrittstribut belohnt. Dagegen ist wenig zu sagen, wenn man nicht ins kulturkritische Detail gehen möchte. Ich persönlich habe nichts dagegen, und im Gegensatz zu Oper, Musical, Kriegshetz-Talkshow und Blockbuster kann ich mich ab und zu mal einen vergnüglichen Abend lang damit beschäftigen, selbst wenn der FC Bayern spielt, weil es ja nicht so weltbewegend wichtig ist, wer da spielt. Hauptsache, es ist im Rahmen des Genres einigermaßen niveauvoll und unterhaltsam. Es gibt jedoch noch was im weiten Feld zwischen Fußball, Opern, Zirkus und knochenbrecherischer Breitenbrutalität, was beiden nur auf den ersten Blick ähnelt. Eine ganz andere Art von Fußball, die man in kleinen, in Stadtvierteln verwurzelten Spielstätten austrägt und die mit diesen Vierteln und den dort verwurzelten Vereinen mehr zu tun hat als mit Fernsehen und großer One World. Eine Art Fußball, die nicht produziert, inszeniert und vorgeführt, sondern gemeinsam mit den beteiligten und verwickelten Menschen am Spielfeldrand und auf den Tribünen ausgeübt wird, die auch nicht in erster Linie der Unterhaltung und Belustigung dient, sondern der Selbstvergewisserung und anderen archaischen Zwecken. Auch hier wird manchmal gezaubert. Aber der Zauber ist nicht im Eintrittspreis enthalten, sondern entsteht aus kollektiv erzeugten Stimmungen und Glücksmomenten. Ansonsten wird gekämpft, getreten, gerannt und notfalls auch gebissen, wird gelitten und gejubelt und geheult, weil man selbst betroffen und beteiligt ist. Und wenn die Sache ganz besonders schlecht läuft, kann es auch mal nötig sein, im näheren Umkreis alles zu Klump zu hauen, was nicht nied- und nagelfest ist. Ebenso wie die Freude über unvergessliche Höhepunkte sich festsetzt in den Mauern und Straßen und Herzen und als historischer Gründungsmythos Generationen begleitet und überdauert. Diese Art von Fußball ist natürlich ein aussterbender Ritus, weil sie in der kalten Effektivität und Beliebigkeit der modernen Gesellschaftsmaschine überkommen und romantisch wirkt. Die Anhänger und Beteiligten

0: sind ein merkwürdiges, verschrobenes und verschworenes Völkchen, dem ein Jahrzehnte zurückliegendes 6:1 gegen einen gar nicht mehr wirklich existierenden Bayernliga-Rivalen wichtiger ist als irgendwelche Europa-Ligen und das noch in 100 Jahren von Spielern schwärmen wird, deren Beitrag zur Weltgeschichte sich auf einige hinterfotzige Fouls, einen genialen Anschlusstreffer in einem von vornherein verlorenen und dann doch gewonnenen Spiel oder eine dialektale Schimpftirade in eine Fernsehkamera beschränkt. Geradezu lächerlich ist die Vorstellung, man könnte diese Art von Fußball in die ortlosen Arenen des Zirkusfußballs verlagern. Das wäre, als ginge jemand her, sperrte meine Stammkneipe zu und erklärte mir, diese sei jetzt in eine Blechhalle hinter Allach verlegt worden, weil dort bessere Sicherheitsbedingungen herrschten. Es gibt Vereine, die sich nicht und niemals vollständig in den Zirkusfußball-Zirkus einbauen lassen, weil sie eine andere Funktion und einen anderen Charakter haben, die im Milliardengeschäft der oberen 5 oder 10 oder meinetwegen heute auch 55 nichts verloren haben. Solche Vereine sind Schicksalsgemeinschaften, die in eine Welt, in der es kein Schicksal mehr geben darf, sondern nur noch eigenverantwortliche, das heißt von Geburt an indoktrinierte Lebensentwürfe und in der Gemeinschaften wie solche im Schatten der großen Wir-Volksgemeinschaft als verdächtige Zusammenrottungen gelten, die dem Ideal des entwurzelten, genormten und militarisierten Masseneinzelwesens im Weg stehen, nicht hineinpassen und deshalb daraus entfernt werden sollen, wie Wespennester oder peinliche Tätowierungen. Deshalb, so erklärte man uns vor 15 Jahren mal wieder, darf ein Verein wie der TSV 1860 kein eigenes Stadion haben, schon gar nicht im eigenen Viertel, sondern höchstens eine Notunterkunft irgendwo im Niemandsland zwischen den Autobahnen, wo er langsam verkümmert und irgendwann nur noch die Wahl hat, entweder im Gulli der Historie zu verschwinden oder sich anzupassen und hineinzustreben in den Fußballzirkusbetrieb. Was aber nicht geht, weil Giesing nicht Hoffenheim, Heidenheim, Freiburg oder Mainz ist und weil in unmittelbarer Nähe der FC Bayern residiert, der den modernen Zirkusfußball so perfekt verkörpert wie kein anderer deutscher Konzern. Man muss die Liebe zu dieser seltsamen anderen Form von Fußballspiel nicht nachvollziehen können. Man muss nicht mal Verständnis dafür haben. Es ist eine schmutzige, laute, ziemlich unvernünftige, komplett nutzlose Sache, die nur eine kleine Minderheit interessiert und der Mehrheit manchmal zu Recht auf die Nerven geht. Aber vielleicht ist es von einer Stadt, die sich für ihre Minderheiten diverse Opern und andere Häuser leistet, die für Blade Nights, Süßgetränks, Verkaufsmeilen, Regenbogen-weltanschauliche Massenaufmärsche und eine alljährliche Kriegsprofiteurskonferenz für Stunden oder Tage ganze Stadtteile abriegelt, vielleicht ist es von dieser Stadt nicht zu viel verlangt, sich auch diese Minderheit zu leisten. Unser Stadion, dieses schönste Stadion Deutschlands, soll demnächst mal wieder umgebaut und dabei, wenn schon nicht in seinem Geist, dann doch in seinem Wesen wieder ein Stück weiter ruiniert werden. Weil die Menschen, denen der Fußball heute gehört, die ihn sich angeeignet haben, ohne uns zu fragen, schon beim letzten solchen Umbau eine Stadionwirtschaft nicht dulden konnten, weil sie einen FIP-Raum vorschreiben, weil sie verlangen, dass das Stadion auf einen Terroranschlag mit einer Panzerfaust mit 3000 Verletzten ausgerichtet ist. Dagegen werden wir nicht viel machen können. Nur eins, froh sein, dass es wenigstens in irgendeiner Form noch da ist, als Bollwerk gegen den wirtschaftsfaschistischen Ameisenhaufen, der außenrum unaufhaltsam wuchert und den nächsten Feldzug gen Osten gar nicht mehr erwarten kann. Und weil damit die Hoffnung bleibt, dass man den modernen Schmarrn eines Tages auch wieder rückgängig machen kann. Und wir können davon erzählen, uns erinnern, immer wieder davon erzählen, wie schön das alles war, damit man sich daran auch noch erinnert, wenn der Krieg vorbei und der Zirkusfußball längst vergangen und vergessen ist, ebenso wie das vierte deutsch-europäische Reich und alles, was damit zusammenhängt. Und wenn Giesing vollständig umgewandelt und ganz verschwunden ist, nein, weil es dann nicht ganz verschwinden kann.
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1: Deutschland ist nicht mehr Deutschland. Das schrieb eine spanische Zeitung nach dem kläglichen WM-Aus der deutschen Fußballmannschaft. Ein Satz, der aber weit über Fußball hinausgeht. Deutschland ist nicht mehr Deutschland. Wirtschaft desaströs, Diplomatie ausgelöscht, genau wie Meinungsfreiheit. Symptomatisch für das Land ist die Reaktion des Kanzlers auf die Kicker-Katastrophe. Mit eurem Einsatz und Teamgeist habt ihr unser Land begeistert. Wir sind stolz auf euch. Schuld war natürlich der Praktikant. Merz ist angezählt, genau wie die ganze Regierung. Eine Regierung, die es vor allem nur dank Brandmauer gibt. Und die bröckelt jetzt. Das linke BSW hat der rechten AfD in einem Brief Zusammenarbeit nach den Landtagswahlen im Osten angeboten. Der Aufschrei ist natürlich groß, denn fällt die Brandmauer, bleibt kein Stein auf dem anderen. Jetzt den Punkt Preradovic. Hallo Oskar Lafontaine, schön Sie wiederzusehen.
2: Ich bin gerne gekommen.
1: Ja, wunderbar. Ich stelle Sie kurz vor. Sie sind Diplomphysiker, Politiker, Publizist und Autor. Sie waren 1990 Kanzlerkandidat der SPD, von 1995 bis 1999 SPD-Vorsitzender. 1998 wurden Sie Finanzminister im Kabinett Schröder, traten dann aber ein halbes Jahr später nach Streit um den inhaltlichen Kurs zurück, gaben Ihr Bundestagsmandat auf und den SPD-Vorsitz zurück. 2005 traten Sie dann aus der SPD aus, gründeten die Wahlalternative WASG, die zusammen mit der PDS 2007 zu Die Linke wurde. Dort waren Sie mit Gregor Gysi Fraktionsvorsitzender und mit Lothar Bisky Parteichef. Ab 2009 haben Sie sich schrittweise aus der Bundespolitik zurückgezogen. Im März 22 sind Sie aus der Partei ausgetreten. Jetzt sind Sie Mitglied des BSW und arbeiten als Autor zum Beispiel bei der Weltwoche und den Nachdenkseiten. So, die deutsche Fußballmannschaft, nur ein Satz. Die ist ja bei der Fußball-WM jetzt kläglich gescheitert. Und eine spanische Zeitung schrieb, Deutschland ist nicht mehr Deutschland. Ist dieser Absturz der Fußballmannschaft symptomatisch für das ganze Land? Also diese Unentschlossenheit, Ratlosigkeit, Mutlosigkeit?
2: So kann man das sehen. Ob es da direkte Verbindungen gibt, lasse ich mal dahingestellt sein. Mhm.
1: Ja, aber Deutschlands Wirtschaft stürzt ja gerade ab. Und das vor allem wegen der teuren Energie. Ja? Jetzt hat Putin ja angeboten oder mehrfach schon angeboten, über die intakte Nord Stream Röhre wieder russisches Gas zu liefern. Und das lehnt die deutsche Regierung unter Merz ab. Also eine Entscheidung eigentlich gegen die Interessen Deutschlands. Warum macht er das?
2: Das ist ein Rätsel. Ich glaube, es liegt daran, dass Merz einfach eine gewisse Russophobie hat. Die hat sich ja durch die Propaganda in den letzten Jahren in Deutschland immer weiter ausgebreitet. Das hatten wir schon mal. Zur Nazi-Zeit gab es ja eben die Russophobie, die systematisch geschürt wurde. Und eben dann auch der Antisemitismus. Jetzt haben wir die Russophobie. Und die führt natürlich zu völligen Fehlentscheidungen. In letzter Konsequenz ist wirklich die Energie, der Energiepreis, der Schlüssel für Deutschland. Ein Industriestaat. Und nur wenn wir ein Industriestaat sind, haben wir einen höheren Wohlstand. Braucht billige Energie. Insofern ist es eine wirklich ganz schlimme Fehlentscheidung, auf das Angebot Putins nicht einzugehen. Das Argument der Politiker und auch vieler Medien oder Journalisten besser gesagt, das sei moralisch geboten, weil ja Putin einen Krieg führt, einen völkerrechtswidrigen Krieg, ist so abgrundtief verlogen, weil wir, wenn wir an diesem ethischen Motiv festhalten würden, keinen einzigen Ware mehr aus den Vereinigten Staaten beziehen dürften. Insofern ist das alles nur noch verrückt, was passiert. Wieder die Interessen der deutschen Bevölkerung.
1: Ja, aber glauben Sie, dass Merz Herr seiner eigenen Entscheidungen ist?
2: Das weiß ich nicht. Er ist ja eben gekommen von BlackRock. Das muss man in diesem Zusammenhang sagen. Und ob er das nun will oder nicht, die Entscheidungen, die er bisher trifft, nützen alle BlackRock. Also da BlackRock mit dem Wiederaufbau der Ukraine zum Beispiel betraut ist mit anderen, ist klar, dass BlackRock mehr Geld verdient, je mehr die Ukraine zerstört wird und wie nachher in den Aufbau fließt. Und da BlackRock auch der größte Aktionär beispielsweise von Rheinmetall ist, aber auch von den US-Firmen, die eben alle Milliarden verdienen an diesem Krieg, nützte objektiv durch seine gravierenden Fehlentscheidungen BlackRock. Das ist einfach eine Tatsache und das ist im Grunde genommen schon ein Skandal, der in Deutschland viel zu wenig diskutiert wird.
1: Was auch wenig diskutiert wird, vor allem in den Medien, das sind die Konsequenzen, die die Unternehmer und die Industrie jetzt vornimmt, wegen dieser hohen Energiepreise, wie auch wegen Bürokratie. Die wandern nämlich ab. Ja? Also nach einer Befragung bauen Unternehmen in Deutschland Arbeitsplätze en masse ab und schaffen dann neue im Ausland, also in Indien, in China, eigentlich überall auf der Welt. Die deutschen Unternehmer wollen auch nicht mehr in Deutschland investieren. Wohin führt das, wenn das so weitergeht? Und es wird ja nicht mal debattiert, es wird anscheinend so weitergehen.
2: Es sieht so aus, dass es so weitergeht und das führt zu einem weiteren Wohlstandsverlust. Und man kann nur hoffen, dass das irgendwann einmal gestoppt wird. Die Lösung ist ja ganz einfach. Wir brauchen wieder preiswerte Energie. Wenn das nicht kommt, haben alle Unternehmer, die also in der Industrieproduktion im weitesten Sinne tätig sind, und wir dürfen ja nicht vergessen, zum Beispiel auch die neuen Technologien, ich nenne mal KI, brauchen enorme Energiemengen. Wenn also da nichts geschieht, steigen wir immer weiter ab.
1: Ja, aber es kann nur was geschehen durch einen Politikwechsel. Und einen Politikwechsel in Deutschland kann es ja realistischerweise gesehen nur mit der AfD geben. Stimmen Sie zu?
2: Die AfD hat im Vergleich zu den jetzigen Regierungsparteien eine bessere außenpolitische Konzeption. Der einfache Satz etwa von Rupala, dass ein Industriestaat wie Deutschland gute Beziehungen braucht, selbstverständlich zu Washington, aber auch zu Peking und zu Moskau, ist den regierenden Parteien nicht beizubringen. Also die AfD würde in der Außenpolitik eine bessere Figur machen. In der Wirtschaftspolitik gibt es erhebliche Zweifel meinerseits, weil natürlich die steuerpolitischen Vorstellungen der AfD einen solchen Aderlass an den Finanzen zur Folge hätten, dass das eigentlich nicht machbar ist und eine Umverteilung zur Folge hätten, die auch nicht machbar ist. Ich will einen Beweis nennen, damit das nicht als billige Polemik von mir verstanden wird. Das ist der Antrag, der war vor einigen Monaten im letzten Jahr noch im Bundestag, das sogenannte Kirchhoff-Modell bei der Steuer einzuführen. Das heißt also, die Einkommensteuer würde eben von 22% bis 25% für alle eine sogenannte Flat Tax erhoben werden. Das wäre für mich sehr interessant und für viele andere auch. Aber es ist nicht verantwortbar und nicht vertretbar. Wir brauchen eben für unseren Wohlstand.
1: Warum ist das nicht vertretbar?
2: Ich habe nicht verstanden.
1: Entschuldigung, warum ist das nicht vertretbar?
2: Wir brauchen für unseren Wohlstand eben selbstverständlich auch öffentliche Kassen, die die Infrastruktur finanzieren können. Und zur Infrastruktur gehören ja nicht irgendwelche unnötigen Einrichtungen, gehören eben die Schulen. Da bröckelt jetzt eben der Putz von den Wänden, wie es immer so schön heißt, gehören die Universitäten. Die sind in Teilbereichen zumindest unterfinanziert, gehören die Krankenhäuser. Was in den Krankenhäusern los ist, hört man also jeden Tag. Und es gehört auch eben ein gut finanzierter Lebensabend für die Rentnerinnen und Rentner. Da werden wir ja vielleicht noch drauf kommen. Also wenn man sieht, dass die jetzige Regierung, also dadurch, dass sie Milliarden in die Ukraine verschiebt, eben das Geld aus dem Fenster auswirft, dann muss man doch sehen, dass dieses Geld nicht zuletzt gebraucht wird, um eben diese gute Infrastruktur und die sozialen Leistungen, zu denen Renten und Gesundheit gehören, finanzieren. Insofern ist die Steuervorschläge der AfD sind nicht vertretbar. Sollte sie an die Regierung kommen, würde man das sofort feststellen in den nächsten Monaten.
1: Naja, sie wird ja wahrscheinlich auch, käme sie an die Regierung nicht allein regieren. Aber stimmen Sie zu, wenn Sie sich die Parteien in Berlin ansehen, also ich nenne sie teilweise inzwischen jetzt die Deutsche Einheitspartei, DEP, weil sie sich ja nicht großartig mehr alle unterscheiden. Also ist ein Politikwechsel ja nur mit der AfD möglich?
2: Die Außenpolitik ist im Moment das wichtigste Feld. Warum? Weil immer mehr Stimmen darauf aufmerksam machen, dass, wenn Deutschland so weitermacht, eben die Ukraine zu unterstützen, direkt oder indirekt mit Technik, damit sie Raketen bauen können, also Drohnen bauen können, die weit nach Russland reichen und damit eben Russland immer größere Schwierigkeiten machen, ist der Zeitpunkt nicht mehr fern, in dem die Russen dann auch Raketen nach Deutschland zurückschicken. Das ist also eine Entwicklung, die mich seit einiger Zeit sehr besorgt macht. Und es ist jetzt so, dass also nicht nur etwa der Chefredakteur der Weltwoche, Roger Köppel, in Moskau war und viele Gespräche geführt hat und darauf aufmerksam gemacht hat, dass der Druck auf Putin immer größer wird, jetzt endlich deutsche Rüstungsbetriebe anzugreifen. Nein, auch der Korrespondent der Welt, der nicht im Verdacht steht, in irgendeiner Form Putin-Propaganda zu betreiben, hat jetzt kürzlich zu meinem Erstaunen darauf hingewiesen, dass seine Gespräche mit russischen Diplomaten also ihn sehr besorgt machen, weil immer stärker der Ruf danach wird, jetzt endlich zu antworten und nicht tatenlos zuzusehen, dass eben die Deutschen eben die Ukrainer immer mehr mit Technik ausstatten, die dazu führt, dass die Russen immer größere Probleme haben. Das ist ja überall berichtet worden. Das macht mich sehr besorgt. Und deshalb brauchen wir einen Politikwechsel. Und wenn eine Partei wie die AfD sagt, wir müssen alles tun, um diesen Ukraine-Krieg zu beenden, dann steht sie politisch links von den Parteien, die Sie jetzt genannt haben, die derzeit regieren. Das heißt, ich kann es eben als jemand, der eben Jahrzehnte ja politisch tätig war, auch so formulieren. Das ist also für mich also schwer auszusprechen als ehemaliger SPD-Vorsitzender. Aber die AfD steht der Außenpolitik Willy Brandt und Egon Baas näher als die jetzige Partei, die sich SPD nennt.
1: Ja, das verstehe ich, dass Sie da Schwierigkeiten haben, diesen Satz auszusprechen. Jetzt hat ja Ihre Frau und BSW-Gründerin Sarah Wagenknecht der AfD in einem Brief Zusammenarbeit nach den Landtagswahlen in Sachsen-Anhalt und Mecklenburg-Vorpommern angeboten. Also will je nach Thema auch mit der AfD abstimmen. Das wäre ein großer Riss in der Brandmauer. Glauben Sie, die Brandmauer muss fallen und wird fallen?
2: Die Brandmauer muss fallen, das sage ich schon seit Jahren. Es ist eine große Dummheit der CDU, dass sie die AfD noch nicht an der Länderregierung beteiligt hat. Wäre eine ganz andere Republik. Aber gegen Dummheit kämpfen ja selbst Götter vergebens. Man darf ja nicht übersehen, dass ein großer Teil der führenden AfD-Politiker eine CDU-Vergangenheit hat. Das ist ja nicht, wie soll ich einmal sagen, vorwerfbar. Aber es zeigt, dass es große Überschneidungen gibt. Und insofern muss diese Brandmauer fallen. Sie muss auch deshalb fallen, weil man die Blockade auflösen muss, die derzeit besteht. Die Blockade besteht ja darin, dass die Brandmauer Parteien zusammenzwingt, die eigentlich nicht zusammen regieren können. Also das sehen Sie jetzt in Berlin wieder, CDU und SPD. Bin mal gespannt, was jetzt da rauskommt. Die müssten eigentlich diese Liaison auflösen, denn sie führt notwendigerweise dazu, dass sowohl die CDU verliert, als auch die SPD verliert. Und dies führt eben dann dazu, dass die AfD immer stärker wird, ohne dass sie irgendwie großartige Leistungen vorbringt. Und sie hat eben die komfortable Situation, die jede Oppositionspartei hat. Sie kann schöne Dinge versprechen, die natürlich sofort mit der Wirklichkeit konfrontiert würden, wenn sie morgen an die Macht kämen.
1: Was halten Sie eigentlich von diesen ganzen Gutachten des Verfassungsschutzes und jetzt auch dieser NGO, die natürlich im Vorfeld dieser Wahlen alles tun, um die AfD als nicht wählbar, als rechtsradikal, als extremistisch darzustellen?
2: Ich halte überhaupt nichts davon. Denn wenn man über rechtsextrem spricht, dann muss man definieren, was man unter rechtsextrem versteht. Jetzt beispielsweise war kürzlich eine größere Kundgebung in Berlin, wo ein brandenburgischer AfD-Politiker gesagt hat, wir müssen Millionen zurückschicken. Darüber hat sich dann alle Welt aufgeregt. Das kann man dann auch als rechtsextrem bezeichnen. Aber für mich ist das Schlimmste, was derzeit passiert, dass man den Völkermord im Gazastreifen mit Waffen unterstützt. Das ist für mich die rechtsextremste Politik, die ich mir überhaupt vorstellen kann. Und deshalb müssen sich die regierenden Parteien vorwerfen lassen, dass sie an diesem Punkt in extremer Form rechte Politik machen. Ich kann mir nichts Schlimmeres vorstellen, als einen Völkermord mit Waffengewalt mit Waffen zu unterstützen. Das ist eigentlich rechter. Rechter kann nichts sein.
1: Mhm. Ja, damit werden Sie eigentlich schon ein Verfassungsfeind mit solchen Aussagen in Deutschland? Ja?
2: Nein, wäre ich nicht, denn die Verfassung stellt die Menschenwürde in den Mittelpunkt.
1: Nach der heutigen Auslegung.
2: Ja, nach der heutigen Auslegung, ja, wo eben also viele am Werk sind, die eben die Begriffe schon nicht mehr klären können. Und deswegen habe ich ja einmal versucht zu sagen, wenn ich über Rechtsextreme spreche, dann muss ich sagen, was ist rechtsextrem? Und wenn ich das nicht tue, dann kommt nur Unsinn raus. Und das ist die gegenwärtige Situation. Für mich ist auch maßlose Aufrüstung rechtsextrem, was ja derzeit geschieht. Und zum Beispiel, wenn ich früher die AfD kritisiert habe und auch heute kritisiere, weise ich darauf hin, dass sie in der Frage der Rüstung eine andere Position hat, als ich sie für richtig halte. Ich bin der Meinung, dass die Zeit der Abrüstung gekommen wäre und nicht immer wieder darüber geredet würde, wie man die Bundeswehr besser ausstatten müsste oder so. Wir leben im Atomzeitalter. Das haben die alle noch nicht begriffen. Ihre ganzen Panzerchen und Flugzeuge und sonstigen Geräte sind nutzlos, wenn es wirklich gegen die Atommacht.
1: Also verrückt, ne? Nicht die
2: Russland. Was soll das Ganze? Es hat sich jetzt insbesondere im Ukraine-Krieg, aber auch in dem völkerrechtswidrigen, um also diese Lieblingsvokabel aufzugreifen, Überfall auf den Iran gezeigt, dass eben heute Drohnen und Raketen die Musik machen und nicht mehr Panzer und Flugzeuge. Also das ganze Beschaffungsprogramm der Bundeswehr ist veraltet und ist militärstrategisch auch noch dumm. Aber das kann ja niemand mehr verwundern bei einer Regierung, die nicht weiß, wie man den Industriestaat Deutschland durch billige Energiepreise wieder stabilisiert und wieder in Gang bringt.
1: Ja, aber Sie haben es ja vorhin schon erwähnt, wenn man sagt, follow the money, also diese Art der Umverteilung, dass deutsche Steuergelder dann in amerikanische BlackRock- und Vanguard-Taschen wandern, dann macht das natürlich schon irgendeinen Sinn, halt nicht für uns, ne?
2: Ja, das ist ja immer die Frage. Viele diskutieren ja darüber, wieso ist der Ukraine-Krieg noch nicht zu Ende? Und da ist für mich immer zunächst die Frage, ja, wer ist denn interessiert daran, den Krieg weiterzuführen und warum? Und da muss man wissen, dass der Ukraine-Krieg, wenn man die letzten 30 Jahre, das geht ja so lange schon noch länger, worüber geredet wird, dass die Ukraine in den Einflussbereich der Vereinigten Staaten kommen muss, dass der Krieg eben letztendlich von der US-Rüstungsindustrie zu verantworten ist, denn als die US-Politik ihr Versprechen einlösen wollte, die NATO nicht nach Osten auszuweiten, also keine Truppen immer weiter an die russische Grenze zu schieben und Raketen, da hat die Rüstungsindustrie mobil gemacht, hat ein Komitee gegründet und hat eben die Kongressabgeordneten, Senatoren bewogen, durch, wie man so sagt, durch Lobbyismus, doch jetzt die NATO-Osterweiterung in Gang zu setzen und immer näher an Russland heranzurücken, obwohl die Russen ständig 3 Jahrzehnte gebeten haben, das doch nicht zu tun. Also letztendlich ist das ein Programm oder ein Krieg der US-Rüstungsindustrie. Man muss das auf den Punkt bringen. Und alle anderen Dinge sind ja bekannt. Also das heißt, die US-Rüstungsindustrie ist nicht interessiert, den Krieg zu beenden. Das muss man einfach so nüchtern feststellen. Dann gucken wir in die Ukraine. Die große Mehrheit der Bevölkerung würde gerne morgen den Krieg beenden, aber die Clique um Zelensky will ihn nicht beenden, egal was sie erzählen. Sie füllen sich ja die Taschen, das ist ja mittlerweile bewiesen, da wird ja keiner mehr irgendeinen Zweifel daran haben. Also diese Minderheit um Zelensky herum, die in diktatorischer Manier angeblich verteidigen wir dort unsere Demokratie, ist ja auch ein Element der Lügenpropaganda. Also diese diktatorische Clique im Verbund mit Oligarchen ist nicht am Ende des Krieges interessiert. Und was Russland angeht.
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0: 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Alle 2 Tage nimmt sich in Frankreich ein Landwirt das Leben. Mit dieser erschütternden Aussage beschreibt Landwirt und Agraraktivist Anthony Lee die aktuelle Situation vieler Bauern in Europa. In einem Gespräch mit Monika Gruber sprach Anthony Lee über den enormen Preisdruck in der Landwirtschaft, die Macht des Lebensmitteleinzelhandels, niedrige Erzeugerpreise und die Frage, warum regionale Lebensmittel im Supermarkt oft kaum eine Chance haben. Der Kreiswahlausschuss des Landkreises Friesland hat beschlossen, den AfD-Bundestagsabgeordneten Martin Sichert, er war als AfD-Gesundheitspolitiker einer der lautesten Kritiker der Corona-Maßnahmen, nicht zur Wahl zum Landrat zuzulassen. Der Ausschluss hatte sich schon in der vergangenen Woche mit einer Anfrage der Kreiswahlleiterin beim Niedersächsischen Verfassungsschutz angedeutet, welches sie ausschließlich mit seiner Mitgliedschaft in der AfD begründet hatte. Schwarz-Grün in NRW plant mit einem Antrag, dass Klassenarbeiten künftig auch in Arabisch, Türkisch oder Ukrainisch geschrieben werden können, wenn das Deutsch der Schüler noch unzureichend ist. Kritiker meinen, das ist eine integrations- und bildungspolitische Kapitulation.
4: Deutsch muss die alleinige Unterrichts- und Prüfungssprache bleiben. Kinder mit Migrationshintergrund brauchen keine Schonregelungen und Muttersprachennoten, sondern klare Ansprüche und intensive Förderung in Deutsch. 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
2: Manier, angeblich für. Verteidigen wir dort unsere Demokratie. Ist ja auch ein Element der Lügenpropaganda. Also diese diktatorische Clique im Verbund mit Oligarchen ist nicht am Ende des Krieges interessiert. Und was Russland angeht, muss man wissen, dass die russische Position sich verhärtet hat. Es war ja große Bereitschaft, Friedensverhandlungen zu führen. Ich denke an Istanbul, ich denke auch an Erklärungen dazwischen. Jetzt, nachdem die vier Bereiche in Russland, das russische Staatsgebiet eingeklärt worden sind, besteht natürlich der Anspruch Russlands, dass diese vier Bereiche eben beim russischen Staatsgebiet bleiben. Also solange es hier keine Einigung gibt, sehe ich auch auf russischer Seite keine Bereitschaft, eben Friedensverhandlungen in Gang zu setzen. Und man darf auch nicht übersehen, dass natürlich die permanenten Attacken, die jetzt Russland treffen und auch größeren Schaden zufügen, die Fronten verhärten. Also wir sind leider in einer sehr schwierige Situation. Es gibt also zu wenig relevante Kräfte, die wirklich Frieden wollen. Hier käme jetzt Europa ins Spiel, aber da kommen wir dann wieder auf Merz und auf alle anderen zu sprechen, die also nicht erkennen, dass wenn sie so weitermachen, sie dabei landen, dass eben die Russen nicht mehr lange stillhalten und zusehen, wie Gesamteuropa, einschließlich der USA, Waffen liefern, Finanzen liefern, um Russland immer weiter zu schwächen, sondern dass sie irgendwann eben auch den Krieg ausweiten werden. Putin steht auf jeden Fall mächtig unter Druck.
1: Ja, selbstverständlich.
2: Auf diesen doch wirklich beeindruckenden Kommentar auch des Weltkorrespondenten, also in Kiew, der eben selber erschrocken war über die Forderungen, den Krieg jetzt auf Europa auszuweiten. Es gibt ja lange schon einige Verrückte auch in Russland, die also mit dem Nuklearkrieg drohen. Ich denke etwa an Karaganov, das ist der bekannteste Name, schon lange. Aber jetzt wird es also immer enger. Und es scheint so, dass der Druck auf Putin immer größer wird, jetzt auch nicht immer weiter tatenlos zuzusehen, wie aus Europa heraus dieser Krieg munitioniert wird und immer noch weiter eskaliert wird.
1: Ja, und ich meine, es ist ja sehr, sehr dumm, wie Deutschland sich verhält, wenn man bedenkt, dass es eigentlich immer in diesen NATO-Plänen und auch in den russischen Plänen oder den sowjetischen damals im Kalten Krieg, ging es ja nie darum, dass die Amerikaner Russland bombardieren oder irgendeine Atombombe schicken und umgekehrt, sondern der Kriegsschauplatz war immer als Europa geplant, ja? Und
2: ja,
1: Deutschland.
2: Das ist das Märchen, mit dem alle deutschen Politiker groß geworden sind, dass die USA hier zum Schutz Deutschlands wären. Die an dieses Märchen glauben.
1: Nee, das meinte ich gar nicht. Ich meinte einfach, wenn es zu einer Ausweitung des Krieges kommt, dann wird Europa natürlich der Kriegsschauplatz sein. Es geht gar nicht um irgendeinen Schutz, sondern gut, sagen wir mal so, die Stationierung amerikanischer Waffen ist vielleicht nicht unbedingt Schutz, sondern eher Bedrohung in dem Fall.
2: Ja, aber ich wollte ja gerade sagen, dieses Märchen führte dann eben dazu, dass die ganze Struktur so aufgebaut worden ist, dass, und jetzt kommen Sie mit Ihrem Argument ins Spiel, wenn es knallt, eben in Amerika keine Fensterscheibe klirrt, wie der respektable Klaus von Donani immer wieder wiederholt, sondern dass eben dann hier in Europa dann Krieg geführt wird. Und das ist eben, sage ich mal, die Dummheit, dass man eben eine Militärstrategie akzeptiert, die letztendlich dazu führt, dass der Krieg in Europa ausgetragen wird, und zwar zentral in Deutschland. Und deswegen brauchen wir diese von Ihnen angesprochene Politik, wenn du unbedingt, wenn es so weitergeht mit diesen Tölpeln, die jetzt an der Regierung sind in Berlin, weil ich kann das nicht mehr anders bezeichnen, wenn also ein Außenminister dort herumläuft, der sagt, Russland wird immer unser Feind sein. Der müsste ja sofort aus dem Verkehr gezogen sein, weil der völlig unfähig ist, seine Aufgaben zu erfüllen. Wir hatten früher Frau Baerbock, man dachte, dümmer kann es nicht mehr zugehen, aber man wird immer wieder überrascht. Frau Baerbock wollte ja Russland ruinieren. Man muss sich also diesen ganzen grässlichen Unfug vorstellen. Also wir brauchen wirklich eine Politikwende, damit wir nicht ein Opfer eben dieser Verantwortungslosigkeit werden. Wir, das heißt eben die Deutschen und die Europäer.
1: Ja, auf der anderen Seite, ich erinnere mich, dass Sie gesagt haben, also Deutschland ist ein Vasallenstaat. Ja, das haben Sie mehrfach gesagt, auch bei mir im Interview. Was würde ein Politikwechsel daran ändern, ist natürlich auch die Frage.
2: Es gibt eine Aufklärung, nenne ich es, oder eine Revolution der Gesinnungsart, die dringend notwendig ist, die dann wirklich auch den Frieden weiter festigen wird. Ich habe in einigen Interviews auch gesagt, die Helden unserer Zeit sind für mich die Deserteure. Ich habe nie begriffen, warum es Leute gibt, die also, wenn irgendein Staatsmann oder Staatsfrau sagt, geh du da in den Schützengraben und bring andere Leute um, warum es Leute gibt, die das machen. Leute, die einander nicht kennen, bringen sich gegenseitig um. Das heißt, wenn die Bevölkerung so handeln würde, wie die, die sich jetzt im Krieg verweigern, und das sind die Gott, ich habe großen Respekt vor diesen Menschen, dann wäre vieles nicht mehr möglich, was heute eben nur als selbstverständlich angenommen wird. Sie können ja auch die Literatur oder auch die Wissenschaft vieler Jahrzehnte studieren. Unausgesprochen wird immer akzeptiert, dieser Tatbestand, dass man dann irgendwann Leute in Schützengraben schickt, die sich nicht kennen, sich gegenseitig umbringen. Das muss doch irgendwann einmal aufhören. Und wenn ich jetzt zum Beispiel sehe, dass die Damen von der Leyen und Kallas fordern, dass man eben die Ukrainer, die hier in Deutschland und anderen europäischen Staaten sind, zurückschickt, die jungen Männer, damit sie dann auch in die Blutmühle kommen, dann ist das für mich auch ein weiterer Skandal. Zeigt aber auch die Verrohung des Denkens, dass eben nicht sofort der Protest erfolgt, über die Grausamkeit, jungen Leuten zu sagen, wir schicken euch jetzt auch zurück, damit ihr eben dann für was eigentlich mit eurem Leben bezahlt. Also hier fehlt seit Menschengedenken diese Revolution der Gesinnungsart, dass die Menschen sagen, für irgendwelche Interessen, von wem auch immer, gehe ich nicht irgendwo hin und bringe Leute um, die ich nicht kenne.
1: Schöne Utopie, ne? Also es läuft ja genau in die andere Richtung, also ja, durch die Propaganda auch.
2: Habe ich Muhammad Ali, wenn Sie an den noch denken, diesen ein Ausnahmeboxer, habe ich sehr bewundert, als er einmal sagt, ich verweigere den Kriegsdienst, weil die haben mir nichts getan, die Vietnamesen, warum soll ich auf sie schießen? Das war eine Weisheit, von der ich wünschte, irgendeiner, der in Berlin etwa zu sagen hätte, würde zu einer solchen Weisheit dieses ehemaligen Schwergewichtsboxers finden.
1: Ja, war ein toller Typ. Er hat auch richtig dafür büßen müssen. Also ja. Er durfte lange seinem Beruf nicht nachgehen. Ja. So, jetzt sind wir ein bisschen von dem Brief abgekommen, den Ihre Frau an die AfD geschickt hat. Aber einen interessanten Schlenker haben wir gemacht, aber ich war noch gar nicht ganz fertig. Also Ihre Frau hat ja, Frau Weidel, auch öffentliche Diskussionen auf Wahlkampfbühnen angeboten, um mit offenem Visier zu debattieren. Also Unterstützung, sagen wir mal, bei verschiedenen Beschlüssen in den Landtagen, öffentliche Debatten vorher. Gehen Sie da voll mit? Ist das eine gute Idee?
2: Ja, selbstverständlich. Das haben wir ja schon lange als BSW gesagt. Wenn es Anträge gibt, egal von wem sie kommen und egal wer zustimmt, wenn sie richtig sind, dann werden wir zustimmen. Also wenn sie unserer Meinung entsprechen, um das zu relativieren, dann werden wir zustimmen. Weil alles andere ist ja ein albernes Kasperle-Theater. Also haben sie ja nie durchdacht. Es war ja früher so, wenn die AfD zustimmt, darf man nicht mehr zustimmen. Damit hat man die AfD letztendlich zum Richter darüber gemacht, was überhaupt beschlossen werden kann. Die AfD sollte androhen, bei allem zuzustimmen, dann stimmen alle anderen dagegen. Also bestimmt sie die deutsche Politik, so verrückt ist das ja mittlerweile. Dann ist es jetzt so ein bisschen reduziert, ja, wenn die AfD einen Antrag einbringt, darf man nicht zustimmen. Wenn die AfD einen Antrag einbringt, die bringt ja sie als die demokratische Repräsentanz der Wählerinnen und Wähler, die in ostdeutschen Ländern auf 40% zugehen, ein, dann muss man doch sich zu dem Ergebnis bereit bin, zu sagen, wir leben in einer Demokratie, diese Wählerinnen und Wähler haben ein Anliegen, die Repräsentanten stellen diesen Antrag. Wenn wir dem Antrag sachlich zustimmen, stimmen wir zu. Das, diese Position vertreten wir schon lange. Jetzt haben wir zu einer öffentlichen Debatte in Sachsen-Anhalt aufgefordert, die beiden Parteivorsitzenden, also Alice Weidel und Sarah Wagenknecht, sollen wieder miteinander diskutieren, jetzt über die aktuelle Situation und wie es weitergehen kann im Osten. Da wird man sehen, ob diese Diskussion von der AfD akzeptiert wird. Sie hat natürlich auch Gründe, aus taktischen Erwägungen sie abzulehnen. Das sehen wir ganz klar. Wir würden es natürlich sehr begrüßen, denn dann würde die Debatte weitergeführt auf das, was uns ein Anliegen ist, die Sache. Denn solange es bei der jetzigen Debatte bleibt, wobei insbesondere die Journalisten immer verrückt spielen und auch fälschen, indem sie eben sagen, wir hätten eine Zusammenarbeit angeboten. Das ist ein völliger Blödsinn, eine völlige Verfälschung des Sachverhalts. Zusammenarbeit heißt ja eben, komm, lass uns mal zusammensetzen, was können wir zusammen machen? Das ist nicht angeboten worden, sondern wir haben gesagt, wir wollen jetzt ein Gespräch führen über die Politik, die wir machen wollen, die wir vertreten wollen. Also was ist Ihre Position, was ist unsere Position? Denn die ganze Brandbauerdebatte und so weiter führt ja dazu, und das sage ich schon 2 Jahre, dass nicht darüber diskutiert wird, wo denn die inhaltlichen Differenzen sind. Und das ist doch das ganz Entscheidende. Also nehmen wir jetzt Sachsen-Anhalt. Die AfD ist eine absolute Vertreterin der Schuldenbremse. Ja, das ist ja bekannt. So, wenn die in Sachsen-Anhalt dabei bleiben, kriegen sie überhaupt keinen Haushalt hin. Ich sage Ihnen das als langjähriger Ministerpräsident, Oberbürgermeister. Das geht dann nicht mehr. Also müssen Sie Ihre Position da räumen. Darüber kann man doch beispielsweise mal diskutieren. Oder über die Steuergesetzgebung, von der ich gesprochen habe, die auch die Länderhaushalte und Gemeindehaushalte betreffen würde. Darüber würde ich gerne mal diskutieren, auch mit Alice Weidel. Aber in diesem Fall ist ja natürlich Sarah Wagenknecht vorgeschlagen worden, die das besser kann als ich, um das zu sagen. Aber ich würde auch mal gerne diskutieren, denn das interessiert mich. Ich hatte einmal die Gelegenheit, mit Herrn Rupalla zu diskutieren im österreichischen Fernsehen. Das ist Servus TV, das ist mit großer Zustimmung von allen Seiten aufgenommen worden, weil die Diskussion sachlich geführt worden ist und weil in dieser Diskussion ganz klar wurde, wo es gemeinsame Positionen gibt und nicht gemeinsame Positionen.
1: Gibt es eigentlich schon eine Antwort oder Signale aus der AfD?
2: Nein, da gibt es bis jetzt keine Antwort. Aber wie gesagt, ich halte das für einen ganz wichtigen Ansatz. Und der soll ja auch in Ostdeutschland einfach dazu führen, dass die Parteien ihre Programme vortragen und sich mit den Gegenargumenten auseinandersetzen. Und dann kann der Wähler, die Wählerin, sie können sagen, das überzeugt mich und das überzeugt mich. Ja. Und wir hatten wirklich, das ist ja nur noch ärgerlich, eine völlige Blockade in der deutschen Politik. Und die wollen wir aufbrechen. Es geht also um Blockade aufbrechen, dass eben nur noch gesagt, du stimmst mit der AfD oder was sagt die AfD oder die AfD wird zur Richterin über alles, was entschieden werden kann oder nicht entschieden werden kann. Wenn jemand sagt, wir brauchen eben billige Energie aus Russland, AfD. Also Willy Brandt würde heute auch immer noch sagen, wir brauchen Handel und Ausgleich mit Russland. Er wäre dann AfD-nah oder Putin-Propagandist. Wir sind ja auf den Hund gekommen in der politischen Debatte. Und das kann man an diesem Beispiel zeigen.
1: Ja, es hat auch ganz schön für Aufregung gesorgt. Ne? Ihr früherer Parteifreund Karl Lauterbach hat auf X gepostet, im Bettelbrief dient sich Sarah Wagenknecht der AfD an. Sie würde gern mit AfD regieren. Sie wendet sich an Alice Weidel selbst. Solche Unterwerfungen hat es zuletzt im Nationalsozialismus gegeben. Was fällt Ihnen dazu ein?
2: Da fällt mir nur eins, solange er noch frei rumläuft, ist das ein Wunder. Denn seine Rolle eben in der Corona-Zeit war so abenteuerlich und er ist verantwortlich für viele, viele gesundheitliche Schäden, die diese verfehlte Impfung zur Folge hatte. Also er wäre gut beraten, sich einen anderen Job zu suchen und außerhalb der Politik vielleicht Gärtner zu werden oder sonst.
1: Der wird eher WHO-Chef als Gärtner.
2: Ja, das wär wirklich der Bock zum Gärtner gemacht, wenn ich zum WHO-Chef machen würde. Also solche Diskussionsbeiträge nehme ich nicht ernst. Ich sage, ehemaliger SPD-Vorsitzender gehört zu diesen Leuten, die nicht die mindeste Ahnung haben, was man unter Sozialdemokratie Jahrzehnte verstanden hat.
1: Mhm. Ja, es brodelt ja auch so ein bisschen im Land. Nicht? Also jetzt hat die Antifa angekündigt, im Falle eines Wahlsiegs der AfD den Landtag in Magdeburg zu stürmen. Erstaunlicherweise keine Reaktion darauf. Und will auch beim Parteitag der AfD Widerstand leisten dieses Wochenende, zusammen mit Grünen und Gewerkschaften. Sehen Sie denn generell die Gefahr von Krawallen, vielleicht auch bürgerkriegsähnlichen Zuständen in Deutschland?
2: Ja, das ist ja das Interessante, dass man der AfD vorwirft, sie sei also sowas wie eine Nachfolgeorganisation der NSDAP. Aber die NSDAP hatte Schlägertrupps, die also die Veranstaltungen anderer Parteien gestört haben. Das weiß ich noch, weil ich ja eben ein Nachkriegskind bin und eben mit den damaligen, die damals Verantwortung trugen, noch reden durfte. Und wenn heute eben AfD-Parteitage mit Gewalt verhindert werden, dass man protestiert, ja. Also das ist ein Kernelement unserer Demokratie, dass protestiert werden kann, so weiter. Aber wenn man die Durchführung mit Gewalt verhindern will, das ist die Grenzüberschreitung, wo man sich dann an der eigenen Nase fassen muss und sich fragen muss, wie weit man eigentlich vom Faschismus entfernt ist.
1: Ja, absolut. Diese Frage muss man sich stellen. Ihre alte SPD macht ja auch fleißig mit bei, sagen wir mal, bei den Kampagnen gegen die AfD, die und liegt jetzt dafür bei 12%. 12%. Und das kann natürlich auch noch einstellig werden.
2: Ja, das ist ja das Traurige für mich, dass als ehemaliger SPD-Vorsitzender, als ich den Parteivorsitz aufgab, war die letzte Wahl, die wir hatten mit Gerhard Schröder als Kanzlerkandidat, im Ergebnis 40,9, also rund 41%. Und wenn man jetzt sieht, bei 12%, das ist ja alles nicht mehr nachvollziehbar. Sie haben ja systematisch alles gemacht, um ihre Wähler zu vertreiben. Und jetzt bei dem Rentenpaket beispielsweise, dem die ja in großen Teilen zustimmen wollen, Privatisierung der Rente, das hat mit Sozialdemokratie nun überhaupt nichts mehr zu tun und schadet der deutschen Wirtschaft, weil die Privatisierung der Rente zu einem Nachfrageausfall führen wird, weil es soll ja eben eine Art Aktienrente eingeführt werden und das verschwindet dann eben auch bei BlackRock und bei anderen Finanzinvestoren das Geld. Würde man beispielsweise 2 Prozentpunkte direkt den Rentnerinnen und Rentnern geben, also man würde jetzt klassisch bei der gesetzlichen Rentenversicherung bleiben und würde nur den Beitragssatz um 2 Punkte erhöhen, dann würde dieses Geld eben einfließen in die Kaufkraft der Rentner und würde zu größten Teilen wieder ausgegeben. Also ökonomisch ist das schon ein riesiger Unfug. Und nun sehen Sie, wie verlogen auch hier die Debatte ist. Wenn früher jemand gesagt hat, wir müssen also 1 Prozentpunkt mehr bei den Beiträgen erheben, dann wurde das als Skandal bezeichnet. Also man würde die Unternehmer vertreiben und so weiter. Der Verweis darauf, dass die Renten in vielen europäischen Ländern deutlich höher sind und dass auch die Beiträge etwa in unserem Nachbarland Österreich höher sind, nützt alles nicht. Sie bleiben bei ihrem Klischee und bei ihrer Ideologie. Aber jetzt, wo es in die Aktienmärkte geht, da haben sie überhaupt kein Problem, 2% wieder die Beiträge zu erhöhen. Aber die sollen ja dann für die gute Aktienrente eingesetzt werden. Das sind aber etwa 34 Milliarden Euro, die eben den Finanzinvestoren und dann noch BlackRock zur Verfügung gestellt werden. Und die aber eben dem Wirtschaftskreislauf direkt fehlen werden. Also dümmer geht's nicht mehr. Es gibt überhaupt kein zuverlässiges Argument. Und ich verfolge die Debatte jetzt seit 5 Jahrzehnten, dass den Satz in Frage stellt, man kann, wenn man Geld hat, sorgen in Immobilien. Man kann, wenn man Geld hat, vorsorgen in Aktien, was weiß ich alles. Aber für die Bevölkerung, die eben keine hohen Einkommen hat, ist die gesetzliche Rente das sicherste, was es überhaupt gibt, weil sie eben durch ihre Systematik aus der laufenden Jahresproduktion finanziert wird. Es gibt überhaupt nichts Sicheres. Aber leider gelingt es der Finanzwirtschaft immer wieder, auch im Verein mit den Medien, ein Theater zu entfachen, falsche Behauptungen in die Welt zu setzen. Und dann sind die Leute für die Aktienrente oder was weiß ich und glauben, die Privatisierung sei der Weg zum Glück. Nein, es gibt nichts Besseres als die gesetzliche Rente.
1: Also in Österreich, das Sie ja gerade erwähnt haben, ist es ja auch so, dass dort auch die Selbstständigen halt einzahlen und damit wird die Rente, also sagen wir mal so, wird der Topf natürlich aufgestockt. Und es verhindert natürlich auch Altersarmut. Das wird ja auch noch ein ganz großes Problem, wenn jetzt die Boomer in Deutschland, die niemals in die Rentenkasse oder ganz wenig nur eingezahlt haben, also so quasi keine Rente bekommen, weil sie sich selbstständig gemacht haben und auch jetzt, man konnte zwar einzahlen als Selbstständige, aber das haben die meisten ja nicht gemacht. Wäre das auch noch eine Möglichkeit?
2: Ja, sicher wäre das eine Möglichkeit. Schon vor 10 Jahren hat mich ein SPD-Abgeordneter mal gefragt, ja, was sollen wir denn machen? Was sollen wir denn machen? Da habe ich gesagt, wenn ihr nicht wisst, was ihr machen sollt, schreibt das österreichische Gesetz ab und macht eben Übergangsregelungen. Dann wisst ihr, was ihr machen sollt. Und das haben wir immer wieder gesagt. Wir wollen das österreichische Modell, also jetzt für das BSW spreche ich. Und das heißt, dass einer, der ein Leben lang Durchschnittsverdienst hatte und gearbeitet hat, etwa 800 Euro im Monat mehr hat. Und das ist doch die Frage, die ein Politiker in Deutschland beantworten muss. Wieso kann in Österreich eine Rente gezahlt werden bei einem durchschnittlichen Arbeitnehmer, die 800 Euro höher ist als bei uns? Das ist eigentlich überhaupt nicht vertretbar. Man muss natürlich Übergangsregelungen finden. Aber meine These ist immer, und die ist ja nicht widerlegbar, was in anderen Ländern geht, geht bei uns auch.
1: Mhm. Ich vermute, dass ein Thema, das so auch zum Absturz der SPD führt, auch das Tabuthema Migration ist, ja. Die SPD-Co-Vorsitzende Bärbel

0: auch möglich. Aber ich rücke mal ein Argument in den Vordergrund, das man auch bei der ganzen Debatte oft übersehen hat, die Schulen. Ich habe immer dann gesagt, vor einigen Jahren schon, ja, was macht ihr denn, wenn ihr als Lehrer vor einer Klasse steht, in der ein Viertel oder heute die Hälfte oder noch mehr nicht Deutsch spricht? Macht ihr dann Grimassen oder was macht ihr dann? Und so kann man Schulwesen ruinieren. Und das geschieht seit vielen Jahren. Also ob ich jetzt pro oder contra Migration bin, lass das mal weg. Ich muss einfach sicherstellen, im Industriestaat, wie niedrige Energiepreise auch funktionierendes Bildungswesen und mit eben Schulen, die deshalb nicht mehr den Standard halten können, weil aufgrund von Sprachproblemen das überhaupt nicht mehr möglich ist, das kann nicht funktionieren. Und darüber wurde viel zu wenig diskutiert. Und es ist ja dann das Verdienst der AfD, dass sie das Thema Migration wieder in den Mittelpunkt gerückt hat. Wir hatten das schon in den 90er Jahren, da gab es den berühmten Asylkompromiss, an dem ich mitgewirkt habe. Da hatten wir auch schon Zuwanderung, die Millionengrenze überschritten. Und das musste immer reguliert werden. Und jeder Sozialdemokrat müsste auch eigentlich wissen, dass in begrenztem Umfang Migration vertretbar ist. Das ist ein altes Thema der Arbeiterbewegung, weil die Migration Folgen für die Löhne und Folgen auch für die Mietpreise und so weiter hat. Auch das wird heute in Abrede gestellt. Und dass man deshalb die Migration so steuern muss, dass sie eben von der Bevölkerung akzeptiert wird. Es gibt noch einen anderen Aspekt. Die heutige Migration ist rechts. Rechts in dem Sinne, weil sie eben die Mittelschichten in Afrika und so weiter abzieht und damit eben die Entwicklung dieser Länder schwächt und hier in Deutschland eben zu niedrigen Löhnen und zu höheren Mietpreisen führt. Das ist keine linke Politik. Insofern ist die Begrenzung der Migration eine linke Forderung, weil sie eben den Schwächsten in den Herkunftsländern dient und den Schwächsten in den Ankunftsländern nützt. Und das Modell, das wir in den 80er Jahren hatten, war, ich sage mal, das Albert-Schweitzer Modell. Die Migration war so, dass eben qualifizierte Ärzte und so weiter in die Länder nach Afrika gingen und dort helfen, das Gesundheitswesen aufzubauen und so weiter. Das ist eine Form der Migration, die ich befürworte. Ich nenne sie immer Albert-Schweitzer Migration, um deutlich zu machen, dass eben das Kriterium, den Schwächsten zu helfen, auch hier ein ganz entscheidendes Kriterium sein muss. Und wenn ich, als ich das erste Mal gelesen habe, vor vielen Jahren, im Londoner Krankenhäusern sei die Hälfte des Personals aus Afrika, habe ich natürlich die Frage, tja, und was ist mit Afrika? Können die verrecken oder was soll das Ganze? Und das ist eben auch die völlige Fehlorientierung unseres Denkens, die zu beklagen ist.
1: Ja, das ist allerdings nicht ganz die Problematik, die die Menschen mit dieser Migration haben. Also ich lebe ja in Österreich auf dem Land, ja, und hier kommen viele Touristen hin, Deutsche. Und ich frage mal immer, wie geht's da so in Deutschland und so. Und also ohne das Thema zu erwähnen, aber ganz schnell kommt es ja, also wir fahren abends schon nicht mehr in die Stadt. Also die Leute fühlen sich verunsichert. Und es ist doch auch so, dass eine unkontrollierte Migration, wo man von den Menschen dann auch gar nicht verlangt, dass sie etwas beitragen zur Gesellschaft, sondern sie einfach alimentiert. Das ist, jetzt hat jemand bei einem Arbeitsamt gesagt, dass die Leute teilweise das Geld als Gehalt sehen. Ja, teilweise wollen sie nicht arbeiten und werden weiter alimentiert. Das macht doch für kein Land der Welt Sinn.
0: Ja, selbstverständlich. Deshalb sind ja auch die Einwände, die von vielen vorgebracht werden, richtig. Und man muss ja auch sehen, dass eben auch heute nicht mehr zu leugnen ist, dass eben enorme Probleme auf dem Gebiet der Kriminalität entstehen. In England haben wir fast Bürgerkrieg. Deshalb jetzt in jüngster Zeit, dass die sogenannten Grooming-Gangs, die dort eben die jungen Mädchen vergewaltigen und was weiß ich alles machen. Es gilt eben der Satz, den Helmut Schmidt vor vielen Jahren einmal gesagt hat, Zuwanderung aus Europa, das bringt wenig Probleme. Aber Zuwanderung aus fremden Kulturkreisen schafft mehr Probleme, als sie Nutzen bringt. Und diese Kernaussage, die trifft uneingeschränkt zu. Es ist nun einmal so, dass es unterschiedliche Kulturkreise gibt auf Erden und dass unterschiedliche Einstellungen gibt auf Erden und dass wir in Europa etwa eine andere Werteorientierung haben als im Vorderen Orient oder im fernen Asien. Das muss man alles berücksichtigen. Insofern bleibt die Forderung, die Migration vernünftig zu steuern, eine Kernforderung, wenn man eben eine stabile Gesellschaft haben will. Oder ich sage es anders, sicherzustellen, dass unsere Schulen funktionieren. So platt ist.

0: Das.
1: Ja, was auch wichtig ist für eine funktionierende Gesellschaft, ist Meinungsfreiheit, ein Klima, in dem der Bürger sich äußern kann, in dem er auch Kritik üben kann. Jetzt sind sich die meisten Parteien außer der AfD und im Bundestag, also sie sitzen ja aus Gründen nicht im Bundestag mit dem BSW, sagen im Grunde dort, die Meinungsfreiheit muss kontrolliert werden, um unsere Demokratie zu retten. Und auch die EU will jetzt noch mehrere Milliarden ausgeben, um vertrauenswürdige Medien zu unterstützen, ja, und kritische Stimmen stumm zu stellen, auch durch Änderungen bei den Algorithmen der sozialen Netzwerke. Laufen wir in ein wirklich autoritäres Zeitalter?
0: Ja, es ist auf jeden Fall auf dem Gebiet der Meinungsfreiheit zu beobachten, dass der Weg dahin sich geöffnet hat und dass eben die Einschränkungen der Meinungsfreiheit immer weiter zunehmen. Das beginnt ja auch bei der Europäischen Union, die also Einzelpersonen sanktioniert, die eine andere Meinung haben. Und erstaunlicherweise unterstützen eben die sich selbst als demokratische Parteien missverstehenden Parteien in Deutschland diese Sanktionen der EU. Also da beginnt für mich das ein Lackmustest auf die demokratische Gesinnung. Wer beispielsweise, um einen bekannten Namen zu nennen, der Schweizer Jacques Beau, der eigentlich nur ein Militäranalytiker ist, wer den sanktioniert mit dem Argument, er verbreite russische Narrative oder was weiß ich und nicht irgendwie ein seriöses Argument liefert, der ist einfach nicht als Demokrat zu betrachten, denn Demokratie beginnt tatsächlich bei der Meinungsfreiheit und dieser berühmte Satz Voltaires, ich will, auch wenn ich deine Meinung nicht teile, will ich mein Leben dafür geben, dass du sie mal äußern kannst, der ist doch die Grundlage unserer demokratischen Gesellschaft und wir haben ja keine demokratischen Gesellschaften mehr, wenn wir nur die Definition der alten Griechen gelten lassen. Perikles sagte, demokratisch ist eine Gesellschaft nur, wenn sich die Interessen der Mehrheit durchsetzen. Jetzt gucken wir uns mal die soziale Lage in unserem Land an. Wir haben ja die ganze Zeit darüber gesprochen. Setzen sich die Interessen der Mehrheit durch? Bei Renten, bei Gesundheit, bei Löhnen? Ich glaube nicht, dass Sie das bejahen. Also ich bejahe es auf jeden Fall nicht. Wir entsprechen dem griechischen Imperativ für eine demokratische Gesellschaft in keinster Weise. Und das Mutterland der Demokratie, etwa das immer in den Medien auch so gepriesen wird von vielen Journalisten, die USA. Sie sind eine korrupte Oligarchie, wie man ja jetzt überall sieht. Und der es lange vorher schon gesagt hat, Jimmy Carter, hatte meinen höchsten Respekt. Er gehörte zu den US-Politikern, die meine höchste Wertschätzung haben, weil er in der Lage war, Wahrheiten auszusprechen und die Wirklichkeit so zu sehen, wie sie ist. Wir nähern uns Gesellschaften, in der sich ökonomische Interessen immer stärker durchsetzen, einer Minderheit. Und wir haben eben eine, aus welchen Gründen auch immer, zunehmende Intoleranz in den Gesellschaften und die Meinungsfreiheit wird unterdrückt. Aber jetzt, weil Sie immer wieder auf die AfD Bezug nehmen, die AfD wehrt sich zu Recht gegen die Einschränkung und die Einschränkung der Meinungsfreiheit, was die AfD selbst angeht, was die AfD aber im eigenen Laden unterbinden muss, ist die Befürwortung von Meldeportalen, wo also dann Lehrer gemeldet werden sollen, die meinetwegen unliebsame Äußerungen in Richtung AfD oder so tätigen. Auch das gehört sich nicht. Also auch die AfD muss natürlich ertragen, dass es Leute gibt, die eben sagen, diese Partei lehne ich aus den und den können völlig ab. Das ist Demokratie. Und deshalb müssen wir auf allen Ebenen der Einschränkung der Meinungsfreiheit entgegen treten. Und das ist wirklich, Sie haben da einen ganz wichtigen Punkt angesprochen, für mich eben auch eine Sorge unserer Zeit. Denn wenn es so weit kommt, dass eben eine vernünftige Debatte etwa über wirtschaftliche Entwicklung nicht mehr möglich ist, weil eben die Forderung nach niedrigen Energiepreisen, weil das so bekannt ist, wenn ich es nochmal jetzt auf einmal russenfreundlich ist oder so, und man deswegen lieber eben US-Gas kauft, obwohl das ist drei, vierfach oder was weiß ich kostet, dann ist man nur noch geistig beschränkt. Also die Meinungsfreiheit ist ja notwendig, um geistige Beschränktheit aufzuheben, die sich ja leider immer weiter ausbreitet und bei uns in unserem Land die Wirtschaft zurückwirft.
1: Ja, und die Einschränkung der Meinungsfreiheit wird immer schlimmer, trifft sehr, sehr viele kritische Journalisten, ja, also Bedrohung vom Staat, Ermittlungen und so weiter. Also das sieht gerade nicht danach aus, als ob es in irgendeiner Form besser wird. Noch
0: Ja,
1: ein.
0: jetzt war ja diese diese Geschichte um Ben Unscripted, wir haben das ja auch verfolgt. Also
1: die Landesmedienanstalten, ne?
0: Ja. Da saß der Höcke und konnte eben seine Auffassung erzählen, was ich also für richtig halte. Ich will nicht in irgendwelchen Zeitungen lesen, was für ein Blödmann dieser Höcke ist, sondern ich will hören, was er sagt. Man kennt mir selbst ein Urteil, ob ich das für richtig oder falsch finde. Insofern hat der zuständige Journalist das richtig gemacht. Und jetzt soll er sich dafür rechtfertigen von der Landesmedienanstalt, weil irgendetwas falsch war in der Meinung der Landesmedienanstalt, und soll also das korrigieren. Ja, wenn das Mode wird in Deutschland.
1: Es ist Mode.
0: Journalismus wird stattfinden, denn es gibt immer wieder Dinge, wo also noch nicht mal mit böser Absicht Falsches behaupten wird. Man müsste also ununterbrochen dann alle Zeitungen, alle Rundfunkanstalten korrigieren. Also das ist ja nur ein Symptom dafür, warum man nicht mehr, weil man kein Gefühl mehr dafür hat, was eben wirklich Meinungsfreiheit ist. Denn sonst würde man solch unsinnige Anforderungen an Ben nicht stellen.
1: Ja, man müsste nur ins Grundgesetz gucken, ne? Also selbst Falschaussagen sind von der Meinungsfreiheit gedeckt. Ja? Das steht im Grunde alles drin. Herr Lafontaine, vielen Dank. Es ist immer für mich ein Vergnügen, mit Ihnen zu sprechen. Vielen Dank, dass Sie sich die Zeit genommen haben.
0: Ich danke Ihnen. Vielen Dank auch, dass Sie mich eingeladen haben.
1: Dann würde ich sagen, bis zum nächsten Mal. Tschüss.
0: Tschüss.
1: Tja, Leute, ich bin sehr gespannt auf die Landtagswahlen im Osten im September. Das werden wohl die wichtigsten Wahlen seit Jahren werden. Also lasst uns den Sommer noch genießen. Der Herbst wird heiß. Ich wünsche euch eine tolle Zeit. Bis bald.
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2: Liebe Zuschauer, sehr geehrte Damen und Herren, ganz herzlich willkommen zu einem neuen Video-Interview hier auf Politik Spezial. Ich freue mich sehr, dass Sie wieder eingeschaltet haben. Ja, und ich begrüße heute Daniel Matissek. Hallo Daniel.
3: Hallo Helmut, danke für die Einladung.
2: Ja, es ist mal wieder so viel los, dass man gar nicht weiß, wo man anfangen soll. Ich möchte mal anfangen mit Martin Sichert, der jetzt als Landrat abgelehnt wurde von einem Gremium von 6 Leuten. 5-1 ist das Ganze ausgegangen. Und lass uns die Szene mal kurz anschauen. Es ist unglaublich, unfassbar.
4: Dann möchte ich über die einzelnen Personen abstimmen lassen. Der erste Wahlvorschlag ist eben von der SPD, der Herr Neuhaus. Wer kriegt den Herrn Neuhaus mit? Einstimmen. Dann die Frau Bocque. Auch einstimmig. Dann Herr Sichert. Wer ist für Herrn Sichert als solches, dass er gewählt werden darf? Das ist einstimmig. Wer ist dagegen? Das ist mehrheitlich 1, 2, 3, 4 Stimmen. 5 Stimmen, ne? Dagegen. Also für 5 Stimmen dagegen. Eine. Fünf dagegen und eine. Und meine Stimme natürlich dann auch. Ja, damit sind Sie nicht zugelassen.
2: Ja, Daniel, da sitzen jetzt 6 Vertreter von den verschiedenen Parteien und beschließen mal eben einfach so, weil jemand in der AfD Mitglied ist, in einer demokratischen zugelassenen Partei, dass der von der Wahl zum Landrat ausgeschlossen wird. Er verliert also sein passives Wahlrecht und die Bürger verlieren natürlich auch ihr Wahlrecht, wenn sie einen Kandidaten nicht wählen dürfen, der ausgeschlossen wird. Sag mal, also das ist ja wirklich fast schon, das entwickelt sich ja zu einem AfD-Verbot durch die Hintertür, ne? Wenn man jetzt einfach die Kandidaten verbietet. Und das hat ja Jens Spahn auch vorgeschlagen. Ich meine, das war bei Lanz oder Maischberger, egal. Auf jeden Fall sagt er auch, ja, man müsste doch mal prüfen, ob Björn Höcke, ob man dem nicht sein passives Wahlrecht entziehen kann.
3: Ja, in der Tat. Also wir erleben hier, dass es wird etwas exekutiert, was man letztes Jahr erstmals sozusagen als Testballon in Rheinland-Pfalz versucht hat. Bekannt geworden ist der Fall Joachim Paul, der in Ludwigshafen als aussichtsreichster AfD-Kandidat verhindert wurde durch den Wahlausschuss nach genau dieser Masche. Also man lässt das kommunale Gremium, das besetzt ist von den üblichen regierenden Parteien, also in dem Fall SPD, Grüne, dann gibt es noch ein paar Freie Wählergruppen und so weiter vielleicht und die CDU. Man lässt dieses Gremium praktisch ein fadenscheiniges Gutachten beim Verfassungsschutz einholen. Der Verfassungsschutz liefert dann, als weisungsgebunden von derselben Landesregierung gesteuert, die auch die Parteien im Wahlausschuss dominieren, genau die erwünschte Expertise. Und auf dieser Grundlage wird dann der Kandidat ausgeschlossen. Also ein ganz massiver Eingriff in das passive Wahlrecht und damit in ein Grundrecht. Und anschließend geht das Ganze natürlich in die gerichtliche Prüfung und man hat es auch genauso getaktet und eingepreist, dass die entsprechenden zuständigen Gerichte natürlich auch alle auf Linie sind. Das lässt sich auf Landesebene viel leichter beherrschen als auf Bundesebene. Das ist dann meistens das Verwaltungsgericht oder in dem Fall Oberverwaltungsgericht und natürlich auch der Landesverfassungsgerichtshof. Alles im Prinzip mittlerweile komplett mit linientreuen und wiederum von derselben Landesregierung ausgewählten Richtern besetzte Gremien. Das ist zwar keine Garantie, also es ist dass diese Justiz noch nicht ganz so gleichgeschaltet ist, wie sich das der Linksstaat wünscht, sieht man immer wieder auch daran, dass zum Beispiel auf Bundesebene ja durch das Oberverwaltungsgericht Köln im Frühjahr diese Einstufung des Gesamtverbandes, der gesamten AfD-Bundesverband abgelehnt wurde als rechtsextrem. Das ist nicht durchgegangen. Die haben sogar dieses sogenannte Verfassungsschutzgutachten nach allen Regeln der Kunst zerpflückt. Also noch gibt es in der Justiz ja einige hoffnungsvolle Beispiele von Vorbehalten, von Bedenkenträgern und von Richtern, die ihren Job noch ernst machen. Aber das wird immer weniger. Und man versucht natürlich, so wie man es schon bei den Behörden, bei den Schulen, im Bildungsbetrieb, im Kulturbetrieb und vor allem bei den Medien längst geschafft hat, nämlich eine komplette linksgrüne Infiltration dieser ganzen Milieus, versucht man das auch in der Justiz. Es ist eben noch nicht so weit. Deswegen kann man da nur dort tätig werden, wo man eben zuverlässige Richter hat. Und in Rheinland-Pfalz ist das gelungen. Da haben sowohl Verwaltungsgericht als auch Landesverfassungsgericht dann entschieden, dass dieser Ausschluss von Joachim Paul rechtens sei. Ein völliges Unding bei einer demokratisch zugelassenen und nicht verbotenen Partei. Und weil das so gut geklappt hat, ist es ja danach auch gleich noch bei mehreren anderen Bürgermeisterämtern passiert. Und jetzt hat man in Niedersachsen, also nicht erst jetzt, sondern mit von langer Hand vorbereitet, gerade im linksgrün regierten Niedersachsen, hat man sich überlegt, was können wir tun, um dieses Modell bei uns anzuwenden. Und das ist ein lange vorbereiteter Plan. Im Februar hat man die Einstufung des Landesverbandes Niedersachsen, der AfD, als gesichert rechtsextrem verabschiedet. Und auf dieser Grundlage werden jetzt nach und nach alle Kandidaten erstmal durchleuchtet und siehe da, die prominentesten von ihnen werden einfach verweigert. Also es ist jetzt als erstes Martin Sichert im prominentesten Fall gewesen. Es gab aber jetzt schon andere Beispiele, in Nörten-Hardenberg eine Reinhild Goos, die einstimmig sogar vom allparteienbesetzten Gemeindewahlausschuss abgelehnt wurde für die Bürgermeisterwahl. Und jetzt noch der Oberknaller, droht das Ganze auch noch dem stellvertretenden Landesvorsitzenden Stefan Bothe. Der will nämlich Landrat in Lüneburg werden und soll ebenfalls verhindert werden. Also das Ganze ist eigentlich sozusagen Plan B, nachdem man das mit dem Verbotsverfahren eben doch nicht als aussichtsreich erkennen muss, weil da eben, wie gesagt, die Gerichte noch nicht so zuverlässig sind, wie man das gerne hätte und da eine Niederlage fürchtet. Also macht man es jetzt mit Schema F über diese exekutive miese Trickkiste, die natürlich glatt grundgesetzwidrig ist und absolut antidemokratisch und die auch überhaupt keinen Zweifel mehr daran lässt, wenn man sich dieses Verfahren mal anschaut, dass Deutschland da kein Deut besser ist als diese sogenannten defekten Demokratien wie Weißrussland, Russland oder auch von mir aus Nordkorea. Es gibt da keinen Vergleich, der eigentlich mittlerweile nicht naheliegend genug ist. Was hier abläuft, das ist die vollkommene Zerstörung der alten Bundesrepublik, der alten demokratischen Ordnung durch wahnsinnig gewordene Pseudodemokraten, die sich einbilden, sie würden hier in einer Art übergesetzlicher Notwehr die Demokratie retten, die sie in Wirklichkeit zerstören. Also es ist nur noch erschütternd und es ist brandgefährlich, was hier läuft.
2: Das Ganze hängt ja auch damit zusammen, dass ein Landrat und auch Oberbürgermeister quasi dann Beamte auf Zeit werden und da halt besondere Richtlinien gelten, was natürlich kompletter Bullshit ist, um mal Bärbel Bas zu zitieren. Aber wo soll das Ganze hinführen? Das ist ja die große Frage. Weil ja, Martin Sichert ist ein Bundestagsabgeordneter, der sitzt im höchsten Haus. Zusätzlich war er früher im öffentlichen Dienst tätig.
3: Das wollte ich gerade sagen, Martin Sichert ist das beste Beispiel. Er ist ja schon 15 Jahre im öffentlichen Dienst gewesen und hat ja diese besondere Gewährstellung als verfassungstreuer Staatsbediensteter bereits über sich ergehen lassen. Keiner wird sonst in den öffentlichen Dienst aufgenommen. Und da hat man offensichtlich niemals irgendwelche Vorbehalte gesehen. Man sieht aber das Ganze ja auch bei Berufssoldaten, sogar bei welchen mit Offizierspatent, die bei der Führungsakademie der Bundeswehr waren. Man sieht es bei Lehrern, man sieht es bei ehemaligen Professoren. Plötzlich sollen die alle, weil sie in der AfD sind, jetzt Verfassungsfeinde sein. Und das ist eben genau diese Projektion, diese komplette Aushöhlung und dieser Missbrauch von Schutzvorkehrungen, der ursprünglich für was ganz anderes gedacht war. Nämlich genau für das, wo er heute nicht mehr zur Anwendung kommt, zum Beispiel bei real linksextremen Professoren, bei Subjekten wie einer Frau Kuprosius-Gersdorf oder Ann-Kathrin Kaufeld, die es ja sogar im Gegensatz zu Kuprosius-Gersdorf ans Verfassungsgericht tatsächlich geschafft hat, die ganz klar gegen die öffentlich-rechtliche Grundordnung, die freiheitlich-demokratische Grundordnung agitiert haben, muss man ganz klar so sagen, indem sie sich für eine Verfassungsauslegung ausgesprochen haben, die schlichtweg dirigistisch-sozialistisch ist. Nach dem Motto, wenn die Parlamente nicht das, was getan werden muss, verabschieden, dann müssen sie eben Richter entscheiden. Also klar antidemokratische Gesinnung, die den Lebensschutz des Grundgesetzes mit Füßen getreten haben. Kuprosius-Gersdorf damals im Fall der Abtreibung, jetzt hat sie dasselbe nochmal unter Beweis gestellt mit ihrem Eintreten für ein Verbot, für eine Abschaffung des Verbots der Leihmutterschaft. Solche Leute, die wirklich meiner Meinung nach wirklich Extremisten sind und unüberprüft werden müssen auf ihre Verfassungstreue, auf ihre Grundgesetztreue, die werden von dem Staat hofiert. Wir haben auch linksradikale Professoren, die hier, was weiß ich, die Geschlechtervielfalt lehren und zu Aktionen gegen abtrünnige Dozenten, wie jetzt zum Beispiel Heinrich-Heine-Universität in Düsseldorf aufrufen, weil eine Professorin dort festgestellt hat, dass es nur zwei biologische Geschlechter gibt. Wir haben Professoren, die Hamas-Propaganda in ihren Hörsälen erlaubt haben, die in Berlin an der Freien und Technischen Uni und dann vor allem an der Humboldt-Universität, die dort unsägliche Kampagnen geduldet haben, auch Rektoren auf dem Campusgelände, antisemitische Hetze, das sind alles reale Verfassungsfeinde und die tastet kein Verfassungsschutz an. Genauso wie auch die Antifa nicht antastet und wie die Justiz das ganze vorpolitische linke Lager mit Samthandschuhen behandelt. Und gleichzeitig werden dann eben hier wirklich bürgerliche, normale, bodenständige, vernünftige, absolut zurechnungsfähige und demokratisch lupenrein integre Figuren, wie zum Beispiel ein Martin Sichert, dem man wirklich bei noch so großer Böswilligkeit überhaupt nichts anlasten kann in Richtung Verfassungsfeindlichkeit, die werden da kriminalisiert. Das ist einfach ein unfassbarer Vorgang, was hier läuft. Also selbst wenn man nicht, wie ich, Mitglied der AfD, ich bin kein Mitglied der AfD, du auch nicht, glaube ich, trotzdem müssen wir hier wirklich zu Parteigängern der Demokratie, der Meinungsfreiheit machen. Die AfD ist eine legitime Partei, man kann von ihr halten, was man will, aber sie steht vollkommen auf dem Boden des Grundgesetzes und alles, was versucht wird, um das Gegenteil zu behaupten, hat sich bis heute in Luft aufgelöst. Und weil das nicht gerichtsfest belegt werden konnte und weil deswegen auch ein Parteiverbot völlig absurd ist, nochmal, deshalb versucht man es jetzt durch die Hintertür mit dieser perfiden Masche. Und diese Leute in den Wahlausschüssen, du hast ja das Video eingespielt, die sehen ja auch schon aus, als wären sie direkt von der letzten Oma gegen Rechtsdemo gekommen. Ja? Das sind erstens mal vollkommen fachfremde und gar nicht entsprechend geschulte, weder juristisch noch staatsrechtlich, verfassungsrechtlich vorbeleckte Figuren, die hier einfach...
2: Ja, sie berufen sich auf das Gutachten des Verfassungsschutzes.
3: Ja, und dann wird gefragt, der Sichert, sind Sie Mitglied dieses Landesverbandes? Was ein Blödsinn. Natürlich ist er das, wenn er Kreisvorsitzender in Witten, ja. Wittmund, Friesland ist oder wenn er im Bundestag sitzt, logischerweise. Und dann wird gesagt, Sie haben da Posts veröffentlicht, in denen es um marodierende Jugendliche ging, um Kriminelle. Also er hat Sachverhalte im Social Media benannt. Nichts Falsches. Und selbst wenn es falsch wäre, wäre es von der Meinungsfreiheit gedeckt. Das war vollkommen legitim. Er hat einfach nur entsprechende Meldungen geteilt. Das haben die ihm mit Naserümpfen unter die Nase gerieben, gesagt, so sinngemäß, das ist doch auch ein Beweis dafür, also zwischen den Zeilen, dass sie tatsächlich verfassungsrechtlich bedenklich sind. So weit sind wir hier schon gekommen. Was geht hier ab, Helmut? Wirklich irre.
5: Ja. Liebe Zuschauer, und jetzt eine kleine Werbepause für Professor Dr. Max Otte und seinen Spezialreport Investieren in Liechtenstein. 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So, und jetzt geht's weiter und vielen Dank für Ihre Aufmerksamkeit.
2: Ja, Daniel, das ist ja in allen Bereichen so, wenn man jetzt auch die jüngsten Gewalttaten sieht und diesen schrecklichen Mord an Marius Dick in Trier, ein 22-jähriger Student, der dahinter rückst und wirklich auf eine abartige Weise geschlachtet wird und sich in der Politik niemand dazu äußert. Weder ein Bundeskanzler Merz, der ja im Wahlkampf noch getönt hat, das Ganze müsse aufhören, muss jetzt Schluss damit sein und so weiter, nach Solingen war das. Ja, und Magdeburg und diesen Gewalttaten, die wir alle schon gesehen haben, das geht ja wirklich auf keine Kuhhaut mehr, was hier passiert. Das heißt, diese Leute, die dort verantwortlich sind, lassen es weiter zu, dass diese Menschen hier reinkommen und die Kinder abschlachten, Menschen abschlachten, einfach so. Also man hat gar keine Worte mehr dafür. Daniel, wie kommen wir da verdammt nochmal raus? Also irgendwas muss doch passieren, wenn die jetzt noch anfangen, demnächst Bundestagsabgeordnete der AfD auszusortieren. Ich meine, die Weinkönigin, die wollte ja jetzt die ganze AfD-Fraktion aus dem Bundestag schmeißen.
6: Dass diejenigen, die für diese... Entschuldigung, ich habe hier... Herr Brandner, Sie können jetzt gleich den Saal hier verlassen. Wenn Sie noch einmal hier rein, dann ist Schluss hier. Hier äußert, muss auch mit Antwort rechnen. Und wenn Sie das nicht aushalten, so. Sie haben, Herr Sichert, Sie haben davon gesprochen, dass die und persönlich die Kollegen angegangen, Sie seien persönlich Lügner. Sie haben als doch, ich werde mit Ihnen hier nicht diskutieren, sonst kann eine ganze Fraktion hier rausgehen.
7: Thank you.
6: Bilder geben Sie jetzt hier ab. Und auch, was Sie hier sagen. Ein zweiter Punkt, Herr Sichert, Sie haben weiterhin den Kolleginnen und Kollegen vorgeworfen, Sie haben den Kolleginnen und Kollegen vorgeworfen, die für eine Reform heute stimmen würden, Schuld am Tod von Personen dann zu sein. Und Sie haben zusätzlich gesagt, dass diejenigen, die für eine Reform heute stimmen, nicht gewissenhaft hier abstimmen. Das alles ist ein unparlamentarisches Vorgehen. Das alles ist ein persönlicher Angriff. Und es gehört dazu, in einer Demokratie auch zu akzeptieren, dass andere anders abstimmen als man selbst. Es sind keine Lügner, das sind keine Todesschuldtragenden und keine ungewissenhaften Abgeordneten. Deshalb erteile ich Ihnen hierfür einen Ordnungsruf.
2: Ich weiß gar nicht, wo das aufhören soll mittlerweile. Gut. Das ist einfach schockierend.
3: Spiel mir doch mal einfach das Szenario durch, was die sich im Prinzip für einen Staat vorstellen. Gehen wir davon aus, sie bekämen ihren Willen, was sie wollen, was sie ganz unverhohlen auch ankündigen und mitteilen und auch ganz klar kommunizieren. Gehen wir mal davon aus, aus Sicht dieser linksgrünen Klasse, die AfD wird verboten. Es gibt keine AfD-Kandidaten mehr. Alle anderen Parteien, die sich in diese Richtung bewegen, werden dann auch verboten, falls sie es überhaupt noch wagen. Dann werden nach den Wünschen von Daniel Günther werden Medien wie News werden entweder wegzensiert oder wirtschaftlich zerstört oder auch verboten. Dann wird das Social Media komplett durchreguliert. Jeder, der, was ja jetzt demnächst auch technisch tatsächlich möglich ist, legal auch seitens der EU wieder, durch Zufallsfunde bei der anlasslosen Durchleuchtung sämtlicher Chatgruppen werden dann alle möglichen freien Meinungsäußerungen, die in irgendeiner Weise toxisch kritisch sind, mit Polizeieinsätzen, morgendliche Hausdurchsuchungen, Strafbefehl und so weiter, auch noch unterdrückt. Und das Problem wird dann einfach unter den Teppich gekehrt. Das haben wieder nur die öffentlich-rechtlichen Medien. Die freien Medien sind weg. Es haben nur noch die öffentlich-rechtlichen Medien, haben das Sagen. Die Landesmedienanstalten zensieren sämtliche unliebsamen YouTube-Interviews weg. Das ist der Zustand, den die sich wünschen. So, was würde denn passieren? Du würdest dann nichts mehr lesen und hören in den ganzen Medien über diese ganzen Messerangriffe. Du würdest nichts mehr über die desolate innere Sicherheit hören. Und das wäre praktisch so ein Zustand, wie er selbst in der DDR nie bestanden hat, obwohl es der Staat versucht hat. Was würde dann passieren? Es würde passieren, was in allen Diktaturen dann passiert. Die Bevölkerung erkennt natürlich die Schere zwischen der Realität und dem, was ihr berichtet wird, dann als Propaganda. Und zwar selbst die, die das im Moment noch verleugnen. Jeder würde dann merken, dass er belogen wird, aber er traut sich nicht, den Mund aufzumachen. Dann wächst eine Unzufriedenheit heran. Die ist ja jetzt schon sehr groß, aber die wird dann ins Uferlose steigen. Und irgendwann knallt es. In diesem Fall, muss man das ganz knallhart sagen, in diesem Fall würde es irgendwann einen Aufstand geben.
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7: 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Weil die Darmstädter Ausländerbehörde laut Google-Bewertungen als eine der schlimmsten Behörden des Landes gilt, beleuchtete eine Reportage des Hessischen Rundfunks den dortigen Arbeitsalltag. Dabei kam auch ein Sachbearbeiter zu Wort, der selbst nur eine befristete Aufenthaltserlaubnis besitzt und ironischerweise über das Aufenthaltsrecht anderer Ausländer entscheidet. Der Iraker Abdul Jabbar, der den Fall eines abgelehnten Asylbewerbers im Beitrag des Zwangsgebührensenders bearbeitet, versucht den seit April 2025 ausreisepflichtigen Asylbewerber zu helfen. Kritiker meinen süffisant. Das ist ungefähr so, als würden Politiker über ihr eigenes Gehalt abstimmen. Der Internationale Währungsfonds, IWF, macht den Weg frei für die sofortige Auszahlung von rund 690 Millionen Dollar an die Ukraine. Der IWF-Vorstand habe eine Überprüfung des Finanzierungsprogramms für das Land abgeschlossen, heißt es. Die Ukraine habe trotz des Krieges ihre Finanzstabilität aufrechterhalten können. Die wirtschaftlichen Aussichten hätten sich jedoch eingetrübt. Gründe dafür seien vor allem die verstärkten russischen Angriffe auf die kritische Infrastruktur sowie indirekte Auswirkungen des Krieges im Nahen Osten. Kritiker trauen ihren Ohren nicht, wenn sie diese Pressemeldung hören, da die Ukraine zu den korruptesten Ländern der Welt gehört. Das Wort Finanzstabilität kann also auch in einem komplett anderen Licht im Zusammenhang mit der Ukraine gesehen werden, heißt es in kritischen Foren. In Rumänien sind ein Mann und eine Frau festgenommen worden, die einen anderen Mann dazu gezwungen haben sollen, in Deutschland seine Niere zu Transplantationszwecken zu spenden. Wie die für organisiertes Verbrechen zuständige Staatsanwaltschaft, die ICOT, in Bukarest mitteilte. Die Festgenommenen seien herausragende Mitglieder einer verbrecherischen Gruppe in Timișoara, berichtete die ICOT. Der Vorwurf laute auf schwerer Menschenhandel zum Zwecke der Organentnahme. Rumänischen Medienberichten zufolge handelt es sich um ein Ehepaar. 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
3: Merken, dass er belogen wird, aber er traut sich nicht, den Mund aufzumachen. Dann wächst eine Unzufriedenheit heran, die ist ja jetzt schon sehr groß, aber die wird dann ins Uferlose steigen und irgendwann knallt es. In diesem Fall, muss man das ganz knallhart sagen, in diesem Fall würde es irgendwann einen Aufstand geben. Es würde wahrscheinlich dann zu Unruhen gehen, zu Unruhen führen und es würde dann wahrscheinlich zu bürgerkriegsähnlichen Verhältnissen kommen. Dann müsste der Staat sich überlegen, ob er auch noch den nächsten Schritt geht, ob er jetzt dann hingeht und diese Störenfriede, diese Feinde der Demokratie sind es dann natürlich ja alles, ist ja klar, Feinde unserer vielfältigen Ordnung, ob er die dann, weil ja alle anderen Möglichkeiten schon ausgereizt sind, in den Parlamenten sind sie nicht mehr, aber sie sind eben jetzt auf der Straße, da, ob er dann die niederknüppelt und im nächsten Schritt dann auch interniert. Und das ist das, was logischerweise in allen kollektivistischen, sozialistischen, autoritären Regimes früher oder später immer passiert. Auch wenn das am Anfang erstmal jeder ausschließt, genauso wird es dann kommen. Und das ist dann der nächste Tabubruch. Es hätte sich auch vor 20 Jahren keiner vorstellen können, dass es hier jemals so eine Art von Zensur gibt wie heute, dass hier Hausdurchsuchungen wegen irgendwelcher Meinungsäußerungen stattfinden, sonst was. Genauso ein Tabubruch ist dann der nächste Schritt. Dann hast du Internierungslager für die Feinde der Demokratie. Und die werden dann nicht Konzentrationslager genannt, man nennt die dann halt irgendwie anders. Ist ja alles schon belastet. Die Sozialisten haben es ja in allen Bereichen schon so übertrieben, dass man kaum mehr desavouierte, nicht desavouierte Begriffe findet. Also selbst Umerziehungslager funktioniert, muss man dann irgendwie, was weiß ich, vielleicht heißen die dann Befreiungslager oder vielleicht heißen sie dann Beglückungslager oder was auch immer sich die da einfallen lassen oder Vielfalt.
2: Demokratiecamps. Demokratie.
3: Ja, die gibt's ja schon. Aber genau, gibt's so könnte man sie auch. Ja, klar, genau.
2: Oder vielleicht. Wo gibt's denn Demokratiecamps?
3: Nein, das ist ja so von vielen verschiedenen NGOs angebotene Sommercamps für Demokratieerziehung. Da gab's schon etliche Beispiele dazu. Aber nee, du hast schon recht. Ja, in diese Richtung wird es dann gehen. Aber wie gesagt, dann haben wir hier natürlich wirklich das Vierte Reich, das grüne, links-grün-rote Vierte Reich. Und wie damals auch, wie im Dritten Reich, die Parteigänger selbst merken sie gar nichts. Sie schlafwandeln, sie verleugnen, also die Systemlinge verleugnen dann die Realzustände. Das haben wir ja jetzt auch schon. Ja, und dann ist halt die Frage, wie weit die Deutschen diesen Weg diesmal mitgehen. Vermutlich so lange, bis sie selbst dann irgendwann zur Schlachtbank geführt sind. Und das muss jedem mal klar sein. Was hier passiert, geht genau in diese Richtung. Ich übertreibe überhaupt nicht. Das ist eine Salamitaktik. Das ist ein Etappenschritt für Schritt, Etappenziel, das hier angesteuert wird. Und diese Maßnahmen, alles, was hier versucht wird, ist halt von keinem der Beteiligten wirklich je zu Ende gedacht worden. Auch ein Bundespräsident Steinmeier, der sich gestern wieder unter aller Kanone anlässlich des 10. Jahrestags des Olympia-Attentats durch einen übrigens iranischen, Sohn iranischer Asylbewerber, einen Muslim, der später zwar ausgetreten ist oder seine Religion aufgegeben hat, namens Ali Sonboli, der sich dann später, sehr spät, erst irgendwann in David umbenannt hat, der daraufhin von allen Medien, schlimmer noch als im Fall des Hanau-Attentäters, der ebenfalls kein rechtsextremer Vorsatztäter war, sondern voll durchgeknallter, so wurde hier dieser Ali Sonboli als antisemitischer, glühender, iranischer Nazi, wenn man so will, wurde hier zum biodeutschen Nazi gestempelt von Steinmeier in einer Rede gestern, die es wirklich in sich hat, mit Aussagen, die kann man sich gar nicht mehr ausmalen.
10: Hüseyin Dagicic, Roberto Rafael, Sabine Sulay, Selçuk Kilic, Sefter Dağ. Was müssen wir für Konsequenzen ziehen, nicht nur aus dem Anschlag am OEZ, sondern auch aus anderen grausamen rechtsterroristischen Anschlägen in unserem Land, wie Solingen, Halle, Hanau, die Ermordung von Walter Lübcke, das Oktoberfestattentat hier in München, den Morden des NSU, um nur diese zu nennen. Ich weiß, wir müssen jede Spur von volksverhetzenden rassistischen Sprechen, Handeln und Posten politisch bekämpfen, aber auch verfolgen und sanktionieren. Wir brauchen hier größere Aufmerksamkeit, mehr Konsequenz, mehr klare Kante, um es so schlicht zu sagen. Und immer wieder, meine Damen und Herren, mussten wir ja lernen, dass es hier nicht um pubertäre Spielerei oder jugendliches Ausprobieren von Grenzüberschreitungen geht. Nein, hier werden oft schon bei jungen und immer häufiger bei sehr jungen Menschen in Schulen und Vereinen, vor allem aber
11: in allen Ernstes, dessen Tat in die Tradition der deutschen Massenmorde gestellt hat. Also ein iranischer Flüchtlingssohn, der hierher kommt, der sich als stolzer Arier, Iran heißt ja Land der Arier, gefeiert hat, der sich bewusst den Jahrestag des Teuer-Attentats von Anders Breivik ausgesucht hat, um hier 10 Menschen abzuschlachten und der einen Hass hatte auf Türken, Albaner, auf Araber, also einen rassistischen Hass national-iranischer Provenienz, nicht etwa biodeutscher, rechtsextrem völkischer, der wird von Steinmeier benutzt, mangels realer Nazis hier im Land, um zu sagen, da haben wir mal wieder so einen Fall von so einem Rechtsextremen und die sind die eigentlichen Gefahr in diesem Land. Eine unglaubliche Verzerrung. Und warum tut er das? Dazu kam er natürlich auch noch, ohne die AfD namentlich zu benennen, natürlich um gegen die Opposition zu hetzen und zu sagen, die AfD wäre die Bedrohung der freien, weltoffenen Gesellschaft und würde alle Migranten mehr oder weniger, das ist das, was er zwischen den Zeilen raunt, in ähnliche Lebensgefahr bringen, wie sie durch solche Gestalten gebracht werden. Das ist eine Unverschämtheit sondergleichen. Das ist nicht das erste Mal, dass Steinmeier sowas abzieht. Das ist Volksverhetzung gegen ein Drittel der deutschen Wähler inzwischen. Aber es ist denen vollkommen egal. Denen ist jedes Mittel recht, um ihre Macht, die sie zerbröseln sehen, irgendwie zu retten. Und dazu würden sie alles tun. Wie gesagt, Parteiverbote, jetzt diese Nummer mit den Kandidatenausschlüssen und irgendwann eben auch noch ganz andere Dinge, die wir uns heute noch gar nicht vorstellen können.
2: Ja. Ja, man merkt es ja auch bei den ganzen Morden, die passieren, dass dort überhaupt nicht mehr darüber berichtet wird. Passiert aber irgendwann mal irgendwas von einem angeblich Rechten, dann wird das aufgebauscht ohne Ende. Es finden massenhaft Demonstrationen statt. Jetzt in Trier war auch wieder eine Demonstration
11: gegen rechts.
2: Gegen rechts. Man dürfe diesen Mord nicht instrumentalisieren von rechter Seite. Das muss man sich mal vorstellen.
11: Ja, das war bei Mannheim doch auch
2: so. Mittlerweile das Gefühl, dass die Deutschen, ja, dass die sich ihrem Schicksal ergeben haben. Ja, gut, dann werden wir halt abgeschlachtet. Ist ja nicht so schlimm. Und wir sind ja eh ein böses Volk und haben es ja irgendwo verdient. So kommt mir das mittlerweile vor.
11: Ja, ist halt, man hat alles getan, auch um genau diese psychologischen Voraussetzungen zu schaffen, ja, dieses Prinzip der permanenten Lüge in der Berichterstattung, diese monströse Text-Bildschere zwischen dem, was die Menschen wirklich sehen und was sie hören, auf was sie erleben im Alltag, was man ihnen einreden will, das ist alles sehr verwirrend und verstörend und frustrierend für viele. Und viele kommen auch einfach nicht mehr dagegen an, weil das ist wirklich ein Reich des Bösen, das man hier geschaffen hat. Ja? Also Menschen, die trauern, es gibt überhaupt keine Beispiele für eine rechte Instrumentalisierung des Täters. Des Falls von Mario Stick in Trier. Gibt's überhaupt nicht. Wer soll denn instrumentalisiert haben? Seine eigenen Eltern, die auch gesagt haben, jetzt muss ich was in der Flüchtlingspolitik ändern oder was? Die selbst Mitglieder der CDU sind. Ist doch vollkommen absurd.
2: Oder der Herr Kürath, der ja auch seine Tochter
11: hat. Ja, oder genau, der ja sogar im Verfassungsschutzbericht aufgetaucht ist. Das muss man sich mal vorstellen. Du trittst bei Veranstaltungen, in denen deine ermordeten Tochter gedacht wird, auf und landest daraufhin im Verfassungsschutzbericht. Was in diesem perversen Staat hier mittlerweile möglich ist, das hat sich doch kein Mensch jemals früher vorstellen können. Ich möchte wissen, wenn man heute mit Zeitmaschine einen Adenauer oder einen Willy Brandt oder einen Helmut Kohl hierher beamt, ich kann mir nicht vorstellen, ich weiß nicht, was die tun würden. Die würden wahrscheinlich zum Grundgesetz greifen und sofort Artikel 20 zitieren und sagen, hier, diese Ordnung, die wir heute haben, muss beseitigt werden. Das würden die sagen, weil das ist tatsächlich nicht mehr die alte Bundesrepublik. Das ist eine Perversion des Grundgesetzes von A bis Z, was hier läuft. Und unsere Medien, du musst dir nur mal dieses Interview mit dem Merz letzte Woche anschauen, das Sommerinterview. Da gab es letzte Woche außer diesem Mario Stick noch 3 weitere schwerwiegende Taten, wo Syrer und Afghanen Menschen abgeschlachtet haben oder versucht haben abzuschlachten. Ruhpolding, ein Afghane, der da hinter Passanten und sogar kleinen Kindern mit dem Messer hergeht. Du hast nichts davon gehört in der Tagesschau. Gar nichts. Null. Und auch über den Fall Marius Dick haben sie erst berichtet, als es dann plötzlich hieß, wie gesagt, er sei so toll integriert. Und als dann die Trauerfeier benannt wurde, dann wurde gleich gesagt, Menschen setzen ein Zeichen und gegen Hass und Hetze. Klar, Hass und Hetze heißt, jeder, der die Dinge beim Namen benennt, der begeht Hass und Hetze. Alle anderen sollen um irgendwas trauern, abstrakt, aber bloß nicht Ross und Reiter nennen, bloß nicht sagen, warum der gestorben ist. Der ist halt einfach in ein Messer gelaufen, da darf man trauern, aber man darf bloß nicht sagen, in wessen Messer und dass das ein Afghane war. Und dass alle Afghanen, die hierher gekommen sind, zum Teil mit kriminellsten Machenschaften, Stichwort Baerbock, NGO, Islamabad, Visa-Affäre, hierher gelockt wurden, auch nur unter Merz hier eingeflogen werden, obwohl jeder weiß, dass das weder Ortskräfte sind, noch dass da irgendeine Schutzrolle besteht. Die Afghanen gehören neben den Syrern zu denen, die am häufigsten in ihre Heimat reisen, in dieses Land, wo sie angeblich so verfolgt sind. Das alles ist überhaupt nicht mehr auszuhalten und nicht mehr zu glauben, was hier passiert, Helmut. Das sind wirklich anarchische Zustände, die von oben geschaffen werden, die bewusst geschaffen werden. Und in diesem Sommerinterview mit Merz, trotz dieser 4 Vorfälle letzte Woche, keine einzige Frage von dieser aktuellen Kamera namens ZDF, was er denn zu diesen Fällen sagt. Da stattdessen darf Merz unwidersprochen behaupten, die Flüchtlingskrise sei gelöst, er hätte es geschafft. Und keine geringe Gegenfrage. Also das ist so krank, ja. Und das hat nicht.
2: Für den Herrn Kürath, ja, und für den Herrn Kürath, der will ja jetzt eine Mahnwache in Frankfurt organisieren. Der hat alle hochrangigen Politiker, Ministerpräsidenten, den Bundeskanzler eingeladen und da hagelt es eine Absage nach der anderen.
11: Ja klar, die will ja auch keiner da haben. Ich meine, ich will doch solche Heuchler nicht da haben. Auch als Merz letzte Woche da die Elke Dick.
2: Naja, der Kürath hat sie schon eingeladen. Er hat sie schon eingeladen. Er wollte
11: ja, nee, aber die Organisatoren laden sie ein, aber die Bürger, die da hingehen wollen, die Hinterbliebenen wollen doch solche Leute dort gar nicht sehen, wenn man mal ehrlich ist. Das bringt die doch nur noch in eine zusätzliche Bredouille, wenn ich genau weiß, da stehen jetzt die Politiker. Also im schlimmsten Fall wäre es zum Beispiel, wenn jetzt da Angela Merkel stehen würde. Was willst du denn jetzt machen? Da stehen jetzt die Politiker, wo du genau weißt, die haben mit ihrem verbrecherischen Nichtstun, mit ihrer naiven, verlogenen Fahrlässigkeit, mit ihrer völligen...
2: Wieso Nichtstun, Daniel? Die tun doch eine Menge dafür, dass die holen doch die Leute hier rein. Das ist
11: ja, ja, aber die meine ich doch. Das ist doch das.
2: Aktiv hier rein.
11: Das ist es doch. Und die werden möglicherweise, die werden ihre Kinder und Angehörigen noch am Leben, wenn diese Gestalten, die hier rumstehen und jetzt hier die Trauermine aufsetzen, wenn die nicht gewesen wären. Deswegen glaube ich, ist man gar nicht so froh, ist man gar nicht so traurig drum, sondern eher froh, wenn solche Gestalten da fernbleiben. Und ich muss dir ehrlich sagen, ich würde ja wirklich gerne, hätte man zu gern Mäuschen gespielt, was letzte Woche bei dem Telefonat, als Merz da die Mutter von dem Marius Dick angerufen hat, was da gesagt wurde. Ja, ob da wirklich so deutliche Worte auch gefallen sind, von wegen, hören Sie auf, den Leuten Unsinn zu erzählen, dass sie die Migrationswende in den Griff bekommen haben. Sie wissen weiterhin nicht, wer hier ins Land kommt. Es kommen jedes Jahr 2 Großstädte rein. Einer über Flüchtlinge, einer über Familiennachzug. Und sie wissen nicht, wer das ist. Sie können nicht ausschließen, dass da Killer drunter sind. Auch die Afghanen, die hier dauernd in Erscheinung treten. Der Typ, der den Rufen Lauer in Mannheim erstochen hat, der war zwar schon länger da, aber die Afghanen, die jetzt nach Kriegsende hergeholt werden, von denen, wie gesagt, nur zum Teil 26-fach überhöhte Prävalenz in der Kriminalstatistik bei bestimmten Deliktgruppen gegenüber einheimischen Deutschen besteht. Kein Mensch weiß, wer von denen hierher kam als angeblich Schutzsuchende, das wird der Öffentlichkeit einfach verschwiegen. Es werden die Namen nicht genannt, es werden die Hintergründe nicht genannt. Es ist einfach nur noch eine Desinformation im ganz großen Stil, weil man meint, auf diese Weise irgendwie noch den Druck im Kessel halten zu können. Aber das wird auf Dauer nicht gelingen.
2: Ja, ich möchte abschließen mit dem Satz, wer in der Demokratie schläft, wacht in der Diktatur auf.
11: Sehr gut.
2: Und ja, es schlafen einfach noch zu viele. Ich bin gespannt, wie das weitergeht. Mittlerweile wird mir Angst und Bange ob der ganzen Situation und dem, was da in Deutschland passiert. Ja, Daniel, ich danke dir ganz, ganz herzlich für das Gespräch.
11: Danke, Herr Müller.
2: Ich wünsche dir ein schönes Wochenende.
11: Dir auch. Und
2: Donnerstag haben wir erst. Ja.
11: Naja, gut, trotzdem. Geht morgen los. Ja.
2: Gut, und vielleicht sehen wir uns ja am Samstag auf dem Afuera-Fest.
11: Genau.
2: Da bin ich jetzt gerade und bin gespannt. Es wird eine tolle Veranstaltung, denke ich. Ich danke
11: dir. Vielleicht schaue ich vorbei. Sehr gerne. Danke, Helmut.
2: Liebe Zuschauer, Ihnen auch ganz, ganz herzlichen Dank fürs Zusehen, für Ihr Interesse. Ja, schreiben Sie Ihre Meinung zum angesprochenen Thema, gerade der Massenmörder, die hier ins Land geholt werden, in die Kommentarleiste. Bitte abonnieren Sie unseren Kanal, lassen Sie ein Like da, aktivieren Sie die Glocke und ganz besonders würden wir uns über ein Abonnement unseres Politik-Spezialmagazins freuen. Da finden Sie alle Infos in der Videobeschreibung, genauso wie dem Link zu danielsansage.org. Dort stehen immer sehr, sehr viele sehr, sehr gute Artikel, sehr gut recherchiert. Schauen Sie da auch mal rein. Ich bedanke mich ganz, ganz herzlich bei Ihnen und sage bis bald.

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0: diesen Märkten zusammen und hat ja von Anfang an klar angekündigt, dass ja wie beim Golf, wenn einer ansteigt und sagt, ich mache da jetzt ein Hole-in-One auf dem so und so vierten Loch, ne, gucken natürlich alle hin, sagen erstmal du Großmaul, dann macht er das einfach und hat von Anfang an ja angekündigt, dass er das alles in seiner Ex-Company zusammenführen möchte. Er ist ja in Payment-Dienstleistungen ist er auch drin mit XPay, was in den USA ja schon funktioniert. Wir warten hier sehr gespannt darauf, ob das vielleicht die Banking-Probleme löst. Und egal, ob er nun persönlich beliebt ist oder nicht, oder einzelne seiner Unternehmungen Erfolg haben werden oder nicht, er ist sicherlich ein sehr praktischer Punkt aus, von dem man diese ganze technische Entwicklung betrachten kann, weil er eben eine ganz gebündelte Sicht darauf liefert. So würde ich das
1: absolut sehen. Und ich finde, man muss natürlich auch die dunkle Seite sehen. Neuralink zum Beispiel, das hilft jetzt sehr vielen Menschen, dass man schon Chips im Gehirn implantieren kann, aber es hilft eben auch gelähmten Menschen, bestimmte Dinge mit Gedanken zu steuern. Wir sind da schon sehr, sehr weit. Das hat natürlich auch einen riesigen Abgrund. Also ich bin jetzt kein Fanboy, wenn es Richtung Dehumanisierung geht. Und er ist ja jemand, der eben die Menschen und die Maschine letztendlich zusammenführt. Und er spricht ja auch jetzt von Abundance, das heißt, alles wird ausreichend da sein, das sehe ich nicht so, sondern es wird eben 10% Wohlhabende geben und 90% Arme und dann kommt eben wieder diese Verschwörungstheorie, was machen wir mit den ganzen Armen? Da ist die große Frage. Also wir stehen an ganz vielen Knackpunkten, wo wir uns entscheiden müssen, wie machen wir weiter? Nur jemand, der 10, 15 Jahre nichts getan hat, im Sinne von sich noch nicht einmal informiert hat, wo die Reise eigentlich hingeht, da würde ich sagen, da muss man jetzt enorme Nachholübungen machen, beziehungsweise für manche Dinge ist es schon zu spät. Ich bin spät auf den Elon Musk-Zug aufgesprungen, weil ich es erst abgelehnt habe. Aber wenn du dann siehst, es macht keinen Sinn. Ganz einfach, ich möchte, solange es geht, nicht ganz arm sein. Und diese Gefahr besteht immer, weil du hast die Nähe zu Deutschland, irgendwann wird deine Steuerlast an deinen Pass geklemmt. Dann sehen wir natürlich auch, ist Donald Trump wirklich die Gegenseite zu dem WEF? Auch das sind alles Dinge, die man debattieren muss und debattieren kann. Ich glaube, da gibt es auch viele Gründe, sehr skeptisch zu sein, aber eben nicht mitzumachen, an der Seitenlinie zu sitzen und zu sagen, naja, das geht sowieso nicht gut. Das bedeutet eben, du sitzt an der Seitenlinie und dieser Zug ist abgefahren.
0: Ja, das ist der entscheidende Punkt, den wir immer wieder ansprechen. Die vollkommen emotional, ethisch moralisierende Betrachtung wirtschaftlicher Entwicklung ergibt ja keinen Sinn. Also egal, ob ich es mag oder nicht, ne, muss ich Palantir als Wirtschaftsfaktor zur Kenntnis nehmen. Das verhält sich mit Rüstungsunternehmen ja ganz genauso. Oder allen anderen Dingen, die man vielleicht ablehnt. Ja, das sind zu Banken, die man zutiefst ablehnen kann. Gibt es gute Gründe. Und die Frage ist halt immer, ob dann aus dieser Ablehnung tatsächlich plausibel folgt, dass sie auch Misserfolg haben werden, wenn ich sie denn boykottiere. Die Wahrscheinlichkeit ist sehr gering. Wenn mal wieder Deutschland irgendetwas, eine technische Entwicklung boykottiert, um dann immer wieder das Gleiche zu tun. Ich erinnere an die Personalkosten, Computerentwicklung überhaupt, dann die Frage des Internets, dann die Frage der Suchmaschinen. Wir hatten immer solche absoluten Gehirngrätschen, wie Ron Sommer da ganz oben sitzen oder andere Vollidioten in Managerpositionen, die dann erklären, das sei eine Spielerei für Nerds und das braucht man alles gar nicht, es wird sich nie durchsetzen, um dann hinterher mit peinlichen Pseudo-Aufholjagden zu kommen, ja, mit ISDN, Internet, bin ich denn schon drin? Boris Becker, der dann, ne, der eigentlich die gesammelte Imbezilität der deutschen Technikmanager zusammenführte in einer, als geeignete Figur, die dann ganz überrascht war, wie leicht man doch mit einem Modem dann ins Internet kommt. Das ist derartig peinlich und wir machen das immer und immer und immer wieder. Immer wieder. Ja, das Geschimpfe auf die Elektroauto, selbstfahrende Autos, wo der Spiegel noch titelte, die Hybris des Elon Musks, des selbstfahrenden Autos. Es ist so unglaublich langweilig, dieser Mischung aus Großkotz, völliger Überheblichkeit und Borniertheit, ja, und Lahmarschigkeit immer wieder zuzugucken. Ich glaube, Leute, macht's doch dann besser. Also dann
1: die Frage
0: bitte,
1: ist, wie hättest du es denn gerne? Das wäre die Frage, aber das können sie dann auch nicht beantworten.
0: Nee, mit einem Kaffee dazu auf jeden Fall. Das ist die typische Bedienmich-Nummer. Irgendjemand müsste mal, ne? Und das müsste man alles besser machen. Technik ist ja okay, wenn man es anders macht. Es ist so urdeutsch, leider. Aber auch, bevor ihr mir jetzt wieder böse Briefe schreibt, dass ich ja ein Antipatriot sei und die Deutschen, aber nee, die Schweizer zeigen ja auch, dass es anders geht. Man sieht ja, ein alemannischer Stamm, der Deutschschweizer, jetzt, liebe Schweizer, schreibt mir nicht gleich wieder böse, ihr seid keine Deutschen und Und das ist wirklich sehr gut so. Aber wir sind uns ja immer eine verdammt ähnlich in Art und Biologie. Und man sieht ja in so

0: Land wie der Schweiz, das kann ganz hervorragend funktionieren, wenn wir auf private Freiheiten setzen, wenn wir die Leute machen lassen und nicht, dass die Schweiz ein internationaler Technikführer wäre, aber im Vergleich zu Deutschland ja, ist sie das. Hochinnovativ in vielen Bereichen, wahnsinnig adoption friendly, also early adopter, was technische Dinge angeht. Hier hast du dann in jedem Supermarkt, nicht im Supermarkt, aber in großen Kaufhäusern hast du, stehen da Kryptoautomaten, aus denen man Ethereum und Bitcoin abheben kann. Die ganze Vernetzung ist sehr viel weiter. Es funktioniert in der Schweiz völlig problemfrei und einfach und gut, beispielsweise zu sagen, ich will mit dem öffentlichen Personennahverkehr von A nach B fahren, dann hast du sogar den Fahrplan plus das Ticket sofort in einer App und stell dir vor, beide funktionieren und kommen pünktlich. Was die Organisation angeht und diese wirtschaftliche Modernisierung, das funktioniert auch, wenn man deutschen Ursprungs ist. Insofern, es ist kein Dauerschicksal, liebe Mitdeutsche. Es ist kein Schicksal unseres Erbteils, dass wir als Insassen den Totalitären hinterherrennen müssen. Es ist unsere Entscheidung, das zu tun. Und es ist unsere Entscheidung, Lars Klingbeil endlich in die Klippe runterzustürzen, im übertragenen Sinne, der gehört, und das Ganze anders zu machen. Aber
1: es ist eben die individuelle Freiheit. Und das siehst du immer, wenn du sagen kannst, was du denkst. Und wenn man dich in bestimmten Dingen einfach das tun lässt, was du für dich am besten hältst. Aber sie scheuen das natürlich wie der Teufel das Weihwasser, weil es zeigen wird, dass es dann funktioniert. Also von daher ist das klar, diese Loser müssen die harte Seite anwenden, weil sie selbst nie damit zurechtkommen werden.
0: Zwei Zahlen, die ich mir immer nicht verkneifen kann, die das Ganze schön illustrieren. Deutschland über 51% Staatsquote, Schweiz 25%. So viel zum, oder was noch weniger, jedenfalls überprüfe ich nochmal. In der Zwischenzeit hören wir das, was im Kryptomarkt vor sich geht und schauen auf den Bereich, der neben AI und Tech eben international, nur nicht in der EU, für kräftiges Wachstum sorgt, eben den der Kryptos. Und das Neueste gibt es wie immer diese Woche in den Krypto-News mit Mike the Pirate.
2: Der Kryptomarkt, lieber Paul, zeigt sich aktuell etwas gedämpft. Anleger sind nach wie vor vorsichtig. Bitcoin liegt derzeit bei rund 65.500 US-Dollar. In den letzten 24 Stunden hat er 1% verloren. Er ist damit unter der psychologisch wichtigen Marke von 66.000 US-Dollar gerutscht. Trotzdem, er bleibt stabil und nach einem starken Anstieg in den letzten Wochen konsolidiert er jetzt. Ethereum bewegt sich um 1.930 Dollar. Die zweitgrößte Kryptowährung profitiert etwas von den allgemeinen Risikobereitschaften an den Aktienmärkten, bleibt aber insgesamt auch ruhig. Bei Ethereum fällt das Auge darauf, dass die Staking-Rate laut Token Terminal mit 33,9% einen neuen Höchststand erreicht hat. Solana steht bei etwa 77 bis 78 Dollar und hat in den letzten 24 Stunden ein wenig abgegeben. Solana bleibt eine der schnellen und günstigen Alternativen zu Ethereum und zeigt aktuell keine größeren Sprünge. Der Fear and Greed Index liegt bei 39 Punkten. Das ist noch im Fear-Bereich, also auch hier die Anleger tendieren noch dazu, eher ein wenig ängstlich als gierig zu sein. Was die News oder die Kurse in den letzten 24 Stunden bewegt hat, waren Schlagzeilen über steigende Ölpreise wegen Spannungen USA und Iran. Das waren Bitcoin-ETFs, die wieder neue Zuflüsse generieren, positives Zeichen, dass institutionelle Investoren wieder reinkommen. Der Markt insgesamt konsolidiert nach dem jüngsten Aufschwung. Analysten sprechen vom Summer Slumber, also einer ruhigen Sommerphase. Technisch gesehen testet Bitcoin jetzt die 66.000 Dollar Marke. Ein Sprung darüber könnte neuen Schwung bringen. Bei positiven Nachrichten aus der Politik oder bei fallenden Ölpreisen könnten schnell wieder Aufwärtstrends kommen. Langfristig sieht es momentan immer noch optimistisch aus. Der Sommer 2026 ist ein Sommer der Regulierung, Brot und Spiele. Die FIFA-Geldmeisterschaften sind gerade vorbei und es wird reguliert an allen Ecken und Enden. Die EU-Kryptoregel MiCA, wir haben öfter darüber gesprochen, die am 1.7. verschärft wurde, sorgt weiter für Unruhe und eine große Gemengelage von allen, die den Markt verlassen haben. Die Chefin der EU-Geldwäschebehörde AMLA, Bruna Sego, warnt, viele Nutzer wollen jetzt schnell ihr Geld abheben und zu anderen Anbietern wechseln. Überraschung, ne? 80% der Gelder gehen nun in den unregulierten Bereich. Das kann die Sicherheitskontrollen stark belasten. Firmen, die EU verlassen, bekommen viel Druck. Gleichzeitig schaffen es die zugelassenen Krypto-Plattformen vielleicht nicht, alle neuen Kunden ordentlich zu prüfen. Deshalb appelliert die Behörde an alle Beteiligten, bitte auch in dieser Umbruchphase bei den strengen Kontrollen bleiben. Die Europäische Aufsichtsbehörde ESMA hat 14 weitere Kryptofirmen in ihr offizielles Register aufgenommen. Damit gibt es jetzt insgesamt 294 zugelassene Anbieter in der Europäischen Union. Unter dem neuen EU-Gesetz MiCA müssen Kryptobörsen wie bekannt, Wallet-Anbieter und andere Dienstleister alle diese offizielle Lizenz haben. Die Zahl der lizenzierten Firmen steigt nur langsam in Anbetracht dessen, dass wir vor dem 1. Juli noch mehr als 1300 Dienste in der EU hatten. Frankreich verhängt ein landesweites Verbot und blockt die Webseite von Polymarket wegen Verstößen gegen, Achtung, Glücksspielbestimmungen. Die französische Glücksspielbehörde ANJ hat ein landesweites Verbot für den Online-Prognosemarkt Polymarket angeordnet, nachdem der Traffic in Frankreich trotz eines bestehenden Verbotes für Finanzattraktionen stark angestiegen war. Wir schauen nach Russland. Das russische Parlament hat diese Woche ein neues Gesetz verabschiedet. Zum ersten Mal werden die digitalen Währungen wie Bitcoin dort offiziell geregelt. Kryptobörsen und Händler brauchen bald eine Lizenz. Die digitalen Währungen gelten dann als Eigentum. Firmen dürfen sie für den internationalen Handel nutzen. Privatpersonen können weiterhin Kryptos kaufen, allerdings nur in bestimmten Limits und Grenzen. In jedem Fall, in Russland wird das Gesetz für mehr Klarheit und Sicherheit sorgen. Das sind so alles Regulierungen, über die wir jetzt gesprochen haben. Die finden im zentralisierten Bereich statt, also dort, wo man KYC macht, wo man als Person bekannt ist. Und neben dem zentralisierten Bereich haben wir auch eine ganz große dezentrale Kryptowelt. Und da schauen wir heute mal nach Vietnam. Vietnam ist ein Frühstadium, eine frühe Hochburg von dezentralisiertem Finance gewesen, also wo Menschen frühzeitig erkannt haben, wie man dort mit als eigene Bank agieren kann. Das fing dort schon 2021 an. Und ja, Vietnam fängt nun an, Kryptoknüppel für seine Mitbewohner, für seine Einwohner zu verteilen. Der Staat will Millionen von Menschen in den DeFi-Untergrund dringen. Sie greifen hart durch, riskieren mit einer Gesetzgebung genau das Gegenteil von dem, was sie eigentlich wollen. Ab dem 1. September drohen Privatpersonen, die auf unlizenzierten dezentralen Plattformen Krypto traden, Strafen von 1.100 bis 1.900 Dollar. Bei Organisationen können die Bußgelder bis zu 10.000 Dollar gehen, plus Kontensperren und Einzug von Assets. Offiziell startet ein 5-jähriges Pilotprojekt, um den Markt zu ordnen, Steuern zu kassieren und Verbraucherschutz zu schaffen. 5 ausgewählte lokalen Plattformen sollen den regulierten Handel aus dem dezentralen Bereich übernehmen. Die Ausgangslage ist riesig. Vietnam gehört weltweit zu den Top-Krypto-Nationen im Decentralized Finance mit über 230 Milliarden Handelsvolumen in den letzten Jahren und rund 21 Millionen Nutzern. 21 Millionen Nutzern. Das Land hat echte globale DeFi-Stars hervorgebracht. Kyber Network, eines der ersten Liquidity-Protokolle auf Ethereum, und Pendle Finance, führend bei Zinsderivaten. Viele Vietnamesen nutzen DeFi-Plattformen wie Uniswap, Aave oder heimische Apps für Kredite, für Yield-Farming oder günstige Überweisung. Besonders wichtig in einem Land mit hoher Remittance-Abhängigkeit und vielen Unbanked People, also Menschen ohne Konto und Anschluss ans Bankensystem. Vietnam versucht also den Geist wieder in die Flasche zu bringen. DeFi funktioniert dezentral. Die Protokolle laufen auf permissionless Blockchains, Smart Contracts, die niemand abschalten kann, sobald sie einmal ausgerollt sind. Es gibt keinen CEO, keine Firmenzentrale in Hanoi und kein Büro, das man einfach schließen könnte. Wer ein VPN nutzt und direkt mit der Blockchain interagiert, ist technisch schwer zu stoppen. Der Staat erlaubt weiterhin persönlichen Besitz, will aber den Markt nicht komplett verbieten. Die neuen Regulierungen könnten Millionen Nutzer genau in den Untergrund, also direkt in echte DeFi-Protokolle treiben, statt in lizenzierte Apps. Weltweit hat das eine Bedeutung. Vietnam ist ein lebendiges Labor für DeFi in Schwellenländern. Es zeigt, wie dezentrale Finanzen Finanzinklusion fördern können. Junge, mobile First-Bevölkerung, hohe Adaption wegen begrenzt traditioneller Banken. Gleichzeitig wird deutlich, wo Regulierungen ihre Grenzen stoßen. Andere Länder beobachten genau, ob mehr Kontrolle Innovation bremst oder ob DeFi einfach weiter wächst, außerhalb jeder Reichweite. Also zum Fazit, der Staat versucht eine Form von Ordnung zu schaffen. Ob das gelingt, ob DeFi dadurch nur noch dezentraler und unsicherer wird, entscheidet am Ende nicht die Politik, sondern die Mathematik der Blockchain und die User mit der Maus und den Fingern. Soweit zu den Krypto-News.
0: Ja, lieber Mike, ich fand es ja ehrlich gesagt, also vielen Dank erstmal für diesen Einblick mal wieder, der mich tatsächlich jetzt seit ein paar Wochen einigermaßen frisch macht jedes Mal, was die Vorgänge. Ich fand es ja lustig, wie du jetzt auch getan hast, was viele so sich einschummeln lassen, ist Begriffe aus der sozialistischen Kampfwelt übernehmen und auf den Leim gehen, so böse sehe ich das, Finanzinklusion. Ich sage mal, Inklusion behindert. Inklusion ist ja bekanntlich der Versuch, geistig Behinderte und anderweitig Behinderte Kinder in den Unterricht der ohnehin schon stark behinderten deutschen Schulen, nicht Schulen, das ist was für ein Versprecher, Schulen einzuschleifen. Und das Nazis natürlich, wie ich oder auch Björn Höcke oder andere rechtsradikale antisemitische Frauenhasser, erklären ja diese Art von Inklusion behindert, und zwar beide Seiten, nämlich einerseits das behinderte Kind, andererseits den Rest der Klasse, der belästigt und behindert wird durch die Tatsache, dass da irgendjemand massiv übermäßig bremst, zum Nachteil beider Seiten. Aber das Regime ist ja der Überzeugung, dass durch diese Zerstörung des Restunterrichts, der noch da ist in öffentlichen Schulen Deutschlands, ganz toll die Menschlichkeit gefördert wird. Was vollkommener Blödsinn ist, was auch die meisten Lehrer klar sagen. Aber wer das ausspricht, der ist ein Nazi. Und jetzt hast du diesen Begriff Inklusion als Finanzinklusion, habe ich zum allerersten Mal gehört. Finanzinklusion soll ja unterstellen, dass Menschen, die vorher keinen Zugang hatten zu sowas, jetzt inkludiert werden. Und das im Rahmen so eines tollen staatlichen Regulierungsprojekt in Vietnam. Also vielleicht habe ich die Ironie nicht erkannt, aber wenn jetzt Vietnam als altsozialistisches Land mit staatlicher Durchregulierung Finanzinklusion schafft, finde ich irgendwie nicht, dass das eine gute Sache ist.
2: Das ist eine reine Tarnung, weil das Leben hat ja schon gezeigt, 21 Millionen in Vietnam nutzen DeFi für sich selber und brauchen, um DeFi zu nutzen, nichts anderes als eine Wallet-Adresse. Kein Pass, kein Ausweis, kein gar nichts. Und die Gesetzgebung geht natürlich darauf hinaus und mit solchen Wortschöpfungen den Menschen was vorzuspielen. Aber ich glaube, die Vietnamesen sind da weit genug und werden dem nicht auf den Leim gehen.
0: Ja, glaube ich auch. Und es gilt ja auch für dich. Aber man muss immer auf die Begriffe achten. Ja, also wenn sowas auftaucht. Ich erinnere mich noch, wisst ihr noch, jetzt kommt natürlich, Paul erzählt vom Krieg. Wisst ihr noch, wann ihr zum ersten Mal den Begriff soziale Gerechtigkeit gehört habt und von wem? Könnt ihr euch erinnern?
2: Nö.
0: Der war plötzlich da, ne? Plötzlich gab es soziale Gerechtigkeit. Aber ja, Moment, is that a thing? Ich weiß, von wem ich es gehört habe. Ich weiß nicht, Hermann, weißt du es noch, von wem du es gehört hast?
1: Nein. Von der SPD irgendwo.
0: Wirklich? Gregor Gysi. Gregor Gysi, vielleicht erinnert ihr euch, diesen lustigen kleinen Knuffeltroll von der Linken, der als Anwalt früher angeblich ein demokratischer Held der DDR war und im Prinzip das SED-Vermögen heimlich verwaltete, einer der ganz üblen Diktatur-Nachfahren der DDR. Der kam irgendwann mit digitaler Gerechtigkeit um die Ecke. Ich war ein relativ kleiner Junge, glaube ich, der damals seine Mutter fragte, was ist denn das? Der Begriff, der hat mich schutzig gemacht. Soziale Gerechtigkeit, was ist denn das? Weil immer, wenn Adjektive irgendwo draufgeklebt werden, dann ist es Mist. Ja? Oder wie Lisa Simpson sagte, alles, was das irgendwas von irgendwas ist, ist eigentlich scheiße. Ja, das stammt von Lisa Simpson und ist aus meiner Sicht die beste Beschreibung. So wie der ehemalige tschechische Staatspräsident sagte, eine Adjektivdemokratie können wir nicht gebrauchen. Also irgendeine Demokratie, unsere Demokratie, gut, das Possessivpronomen, aber liberale Demokratie ist keine Demokratie mehr. Ja? Sobald ich da irgendwas vorklebe, ist es Schwachsinn. Gerechtigkeit gibt's, aber soziale Gerechtigkeit, mäp, das ist wieder der Versuch, Gleichmacherei irgendwie zu verkaufen, das Schwein zu schminken und zu sagen, wir meinen's ja gut, ja. Also Finanzinklusion ist, wenn ich dir dein Geld wegnehme, Hermann, und es dann Mike gebe, dann ist er inkludiert. Ja, das ist
1: dann sind also, wir beide inkludiert.
0: Genau.
1: Siehst du?
0: Beide
1: dann
0: behindert.
1: Sind wir beide gleich.
0: Genau. Ist,
1: ja, super.
0: Du merkst es immer an den Worten. Tatsächlich, meine ist jetzt sprachtheoretisch, die Kompositumsbildung ist schon psychologisch eine Stufe höherwertiger als die adjektivische Variante. Ich hasse ja sowieso bekennend Adjektive. Das sind schwache Stützen eines noch schwächeren Geistes, um natürlich diesen Treppenwitz der Adjektivnutzung in der Adjektivbashing Nummer zu machen, aber es ist schon eine Ebene höher, wenn man es nominativ schafft, wenn man es substantiiert und also Substantive schafft und die Finanzinklusion erfindet. Aber es bleibt der gleiche Wahnsinn. Also sobald
1: sie aber sozial wurde durch unsere ersetzt, ja? Also überall, wo sozial steht, stimmt. Soziale Marktwirtschaft, entweder es gibt Marktwirtschaft oder es gibt keine. Soziale, was auch immer. Ja. Davon ist man abgerückt und
0: stimmt.
1: Ja, mehr ersetzt es jetzt mit unsere.
0: Ja, das ist natürlich psychologisch ein ganz durchschaubarer Trick, weil es ja gemeinsam beschlossen, ne? Das haben wir doch beide gemeinsam beschlossen. Du kannst dich vielleicht nicht erinnern, Hermann, aber wir haben beide beschlossen, dass du zahlst dafür, ja. Und das habe ich irgendwie gestern abgestimmt. Gut, genug der Sprachtheorie, genug der Arbeit dieser Woche. Ich will euch damit nicht länger belästigen. Es gab viele negative Ereignisse, aber ich hoffe, wir haben euch mit unserer grundsätzlich, sagen wir mal, inklusionskritischen Haltung als freies Piratenkollektiv etwas überzeugen können, dass es auch anders geht und dass es eine Chance gibt. Das jedenfalls war Folge 88 des nackten Geldes. Oh, Moment, 88. Oh, weia.
1: Entschuldigung, oh, Paul. Weia. Nein.
0: Was?
1: 88? Hast du 88?
0: Ich habe 88 gesagt. Oh, verdammt. Wollen wir die einfach überspringen? Und es ist, nein, passt nicht. Das war Folge 88 des nackten Geldes. Wenn ihr Fragen habt an Hermann, dann schreibt auf X an Banker Hermann oder kommentiert unter dieses Video zum Podcast auf theplatform.net. 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Habt bis dahin ein wunderbares Wochenende.
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2: 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Schwarz-Grün in NRW plant mit einem Antrag, dass Klassenarbeiten künftig auch in Arabisch, Türkisch oder Ukrainisch geschrieben werden können, wenn das Deutsch der Schüler noch unzureichend ist. Kritiker meinen, das ist eine integrations- und bildungspolitische Kapitulation. Deutsch muss die alleinige Unterrichts- und Prüfungssprache bleiben. Kinder mit Migrationshintergrund brauchen keine Schonregelungen und Muttersprachennoten, sondern klare Ansprüche und intensive Förderung in Deutsch. Der Kreiswahlausschuss des Landkreises Friesland hat beschlossen, den AfD-Bundestagsabgeordneten Martin Sichert, er war als AfD-Gesundheitspolitiker einer der lautesten Kritiker der Corona-Maßnahmen, nicht zur Wahl zum Landrat zuzulassen. Der Ausschluss hatte sich schon in der vergangenen Woche mit einer Anfrage der Kreiswahlleiterin beim Niedersächsischen Verfassungsschutz angedeutet, welches sie ausschließlich mit seiner Mitgliedschaft in der AfD begründet hatte. Der Internationale Währungsfonds, IWF, macht den Weg frei für die sofortige Auszahlung von rund 690 Millionen Dollar an die Ukraine. Der IWF-Vorstand habe eine Überprüfung des Finanzierungsprogramms für das Land abgeschlossen, heißt es. Die Ukraine habe trotz des Krieges ihre Finanzstabilität aufrechterhalten können. Die wirtschaftlichen Aussichten hätten sich jedoch eingetrübt. Gründe dafür seien vor allem die verstärkten russischen Angriffe auf die kritische Infrastruktur sowie indirekte Auswirkungen des Krieges im Nahen Osten. Kritiker trauen ihren Ohren nicht, wenn sie diese Pressemeldung hören, da die Ukraine zu den korruptesten Ländern der Welt gehört. Das Wort Finanzstabilität kann also auch in einem komplett anderen Licht im Zusammenhang mit der Ukraine gesehen werden, heißt es in kritischen Foren. Die Trigger FM-Meldungen. 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
7: Glaubwürdigkeits-Harakiri von Kanzler Merz bei Pressekonferenz. Ein Kommentar von Rainer Rupp. Bei einer gemeinsamen Pressekonferenz mit Bundeskanzler Friedrich Merz am 21. Juli 2026 in Berlin ließ der autokratische Präsident Aserbaidschans Ilham Aliyev eine Bombe platzen. In seiner eigenen Hauptstadt Baku habe es geheime Gespräche zwischen deutschen und russischen Politikern gegeben und das komplett hinter dem Rücken der aserbaidschanischen Behörden. Zur Überraschung der anwesenden Journalisten zerlegte Aliyev damit komplett die öffentliche Leugnung von Kanzler Merz, der nur Minuten zuvor vor den versammelten Medienvertretern ohne rot zu werden behauptet hatte, er wisse nichts von einem geheimen deutsch-russischen Treffen, das tatsächlich in Baku vom 12. bis 14. Juli stattgefunden hat. Dieser Widerspruch ist offensichtlich und höchst peinlich für den CDU-Kanzler, der angeblich dafür bekannt ist, Zitat, stets penibel bei der Wahrheit, Zitat Ende zu bleiben, selbst wenn er mit ihr häufig recht ökonomisch umgeht, wie böse Zungen behaupten. Nun, wir leben in schwierigen Zeiten und der ehemalige Top-EU-Politiker, der EU-Kommissionspräsident und frühere Vorsitzende der Eurogruppe Jean-Claude Juncker hatte schon im Jahr 2011 bei einem Interview im deutschen Fernsehen gesagt, Zitat, wenn es ernst wird, muss man lügen, Zitat Ende. Mit diesem Satz versuchte Juncker, seine Lügen während seiner Amtsgeschäfte als harmlose kleine Sünden zu rechtfertigen. Konkret ging es damals um Junckers Dementis gegenüber der Presse bezüglich geheimer Treffen der Euro-Finanzminister zur angeblichen Rettung Griechenlands. Tatsächlich ging es damals dabei aber um die Rettung der Großbanken Frankreichs, Deutschlands und anderer EU-Länder auf Kosten der griechischen Bevölkerung, von der große Teile in Armut getrieben wurden. Dennoch gehört Junckers Satz, wenn es ernst wird, muss man lügen, heute nicht nur zum Allgemeinwissen der politischen Eliten in den EU-Ländern, sondern auch zu deren Handlungsmaxime. Das trifft natürlich auf die grundehrlichen Politiker der deutschen Koalitionsregierung absolut nicht zu, auch wenn es für Kanzler Merz bei dieser Pressekonferenz ziemlich ernst zuging. Denn das deutsch-russische Geheimtreffen in Baku war zum Zeitpunkt der besagten Pressekonferenz am 21. Juli längst nicht mehr geheim, sondern es war am 16. Juli bereits Thema einer Kontraste-TV-Doku um 21.45 Uhr mit dem Titel »Geheimtreffen in Baku«. Die Sendung wurde mit diesem Text angekündigt. Zitat: Was besprechen Platzek und Pofalla mit Putin-Getreuen? Der deutsch-russische Petersburger Dialog wurde 2001 von Schröder und Putin ins Leben gerufen. Nach dem russischen Angriff auf die Ukraine wurde er von deutscher Seite offiziell eingestellt. Recherchen von Kontraste und der Wochenzeitung Die Zeit legten im Herbst 2024 offen, dass die russische Seite das Gesprächsformat im Verborgenen weiterleben lässt, zumeist in Baku, der Hauptstadt Aserbaidschans. Dass vergangenes Jahr mit Ralf Stegner ein aktiver SPD-Politiker dabei war, machte Schlagzeilen. Mittlerweile hat es in Baku ein weiteres Treffen gegeben, diesmal wieder mit dabei der ehemalige SPD-Ministerpräsident Matthias Platzek und Ex-Kanzleramtsminister Ronald Pofalla von der Union. Wir haben die Ex-Politiker vor Ort gefragt, was sie mit den Russen zu besprechen hatten und ob die Bundesregierung davon weiß. Beitrag von Chris Humps und Markus Pohl. Zitat Ende. An dem Geheimtreffen hatte also auch ein Kollege von Kanzler Merz, nämlich der Ex-Kanzleramtsminister der CDU, Ronald Pofalla, teilgenommen. Aber deshalb kann man nicht zwingend davon ausgehen, dass Merz, trotz des gegenteiligen Anscheins, nicht die Wahrheit gesagt hat, wenn er bei der Pressekonferenz behauptete, von dem Treffen seines CDU-Kollegen mit bösen Russen in Baku nicht gewusst zu haben. Man kann schließlich nicht von einem Bundeskanzler verlangen, über solche Nebensächlichkeiten wie dem Versuch eines CDU-Kollegen zum Kreml-Chef Kontakt aufzunehmen, informiert zu sein. Allerdings gibt es in den alternativen Medien böse Zungen, die behaupten, a, dass Friedrich Merz als Bundeskanzler vor dem Hintergrund der gefährlichen Ukraine-Krise alle Versuche, über eine diplomatische Hintertür Kontakt zum Kreml aufzunehmen, mit besonderer Aufmerksamkeit verfolgen sollte, denn dies könnte für die wirtschaftliche und politisch-militärische Zukunft Deutschlands von höchster Bedeutung sein. B. Wenn Friedrich Merz aber von dem Geheimtreffen in Baku wusste, er es aber vor der Öffentlichkeit vertuschen bzw. als irrelevante Nebensache abtun wollte, dann war sein Auftritt bei der Pressekonferenz ziemlich jämmerlich. Und die Hauptstadtmedien haben wieder ihren Ruf als brave Hofberichterstatter bestätigt, von denen niemand erwarten kann, dass sie bei noch so offensichtlichen Widersprüchen des Kanzlers mit ein paar Fragen nachgehakt hätten. C. Andere wiederum erinnert das Verhalten von Merz an die EU-Kontroverse, bei der die EU-Außenbeauftragte Kaja Kallas Gespräche mit Kreml-Chef Putin als Falle bezeichnet hat, während EU-Ratspräsident Costa genau diese Gespräche einzufädeln suchte und dafür von Frankreich, Deutschland und anderen Kriegstreibern heftig kritisiert wurde. Am Ende wurde die EU-Kontaktaufnahme mit Moskau komplett gestoppt von Kanzler Merz. EU-Ratspräsident Antonio Costa hatte im Juni 2026 tatsächlich versucht, einen direkten Kommunikationskanal nach Moskau aufzubauen. Sein Kabinettschef Pedro Lurti führte in den Wochen vor dem EU-Gipfel zwei kurze Telefongespräche mit Kreml-Vertretern. Costa verteidigte dies öffentlich und argumentierte, die EU müsse eigene diplomatische Kanäle haben und dürfe sich nicht nur auf andere, zum Beispiel die USA, verlassen. Glaubwürdigen Berichten zufolge war es Merz, der den Vorstoß erst gebremst und dann komplett gestoppt hat. Bei dem geschlossenen EU-Gipfel in Brüssel, 18. und 19. Juni 2026, kam es zu einem offenen Konflikt. Bundeskanzler Friedrich Merz und der französische Präsident Emmanuel Macron kritisierten Costas Alleingang scharf. Laut übereinstimmenden Berichten, Politico, Reuters, Kiew Post, NZZ und anderen, haben Merz und Macron die Versuche Kostas, im Namen der 27 Mitgliedstaaten Kontakt zum Kreml aufzunehmen, scharf verurteilt und zurückgewiesen. Sie argumentierten, der Zeitpunkt sei falsch und, falls es später doch zu Gesprächen komme, sollten die großen Mitgliedstaaten, insbesondere das E3-Format, Frankreich, Deutschland, Großbritannien, die Führung übernehmen, nicht der EU-Ratspräsident. Ein deutscher Diplomat nannte Kostas Vorgehen, Zitat, höchst unprofessionell, Zitat Ende, weil er das Ausmaß der Kontakte zunächst verschwiegen habe. Deutsche Medien formulierten es teils noch deutlicher. Merz habe Costa, Zitat, gerügt, Zitat Ende, beziehungsweise den Vorstoß de facto gestoppt beziehungsweise sabotiert. Die bereits hergestellten Kontakte blieben auf zwei kurze, inhaltsarme Gespräche beschränkt. Eine Ausweitung oder Institutionalisierung des Kanals durch Costa wurde durch den Widerstand von Merz und Macron verhindert. Bei der Pressekonferenz behauptet Merz wiederum das genaue Gegenteil, dass er und die EU es sind, die alles versuchen und ständig an den Kreml appellieren, endlich an den Verhandlungstisch zu kommen, dies aber vom Kreml immer abgelehnt würde. Hier folgt die offizielle Mitschrift der Bundesregierung der diesbezüglichen Aussage von Kanzler Merz. Die Aussage beginnt mit einer Verneinung der Frage eines Journalisten, ob er von dem angeblichen Geheimtreffen in Baku gewusst habe. O-Ton Merz, Zitat: Ich kann Ihnen darauf eine einfache Antwort geben, mir ist von einem solchen Treffen nichts bekannt. Wir machen ja seit Monaten den Versuch, Präsident Putin zu einem Gespräch zu bewegen. Wir haben zusammen mit der Ukraine mehrfach auch auf der europäischen Ebene Gesprächsangebote vorgelegt. Präsident Putin weigert sich, zu solchen Gesprächen zu kommen. Insofern wiederhole ich, was ich auch in den letzten 14 Monaten von dieser Stelle aus leider immer wieder sagen muss: Es liegt allein an der russischen Regierung und am russischen Präsidenten, diesen Krieg zu beenden, und es liegt allein an ihm, in Gespräche und gegebenenfalls in Friedensverhandlungen einzutreten. Er weigert sich beharrlich, das zu tun, und solange er das tut, gibt es keine andere Möglichkeit, als der Ukraine in ihrem Überlebenskampf gegen die russische Aggression weiter zu helfen. Wir werden das tun. Wir werden das europäisch abgestimmt tun. Ich bin Präsident Aliyev sehr herzlich dankbar, dass er diesen Krieg, die Ursache, den Verlauf und ein mögliches Ende dieses Krieges genauso einschätzt, wie ich es gerade hier gesagt habe. Zitat Ende. Mit einer Erinnerung an eine Rede von Julian Assange 2011 auf einer Antikriegsdemonstration in London versucht das Mitglied des EU-Parlaments Martin Sonneborn und mit einigen eigenen Kommentaren die Ursache des Ukraine-Kriegs und die Reaktion von Merz und Kompanie verständlich zu machen. Am 23.07.2026 veröffentlichte Sonneborn auf seinem Ex-Kanal folgenden Text, der mit der kurzen Rede von Assange beginnt, Zitat: Es gibt keine Gesellschaft mehr. Was es gibt, ist eine transnationale Sicherheitselite, die damit beschäftigt ist, die Welt mit ihren Steuergeldern unter sich und ihresgleichen aufzuteilen. Die Kriegstreiber in diesem Land und anderen Ländern haben ein Bündnis geschlossen, um Geld aus den USA, der EU, aus jedem NATO-Staat heraus zu den eigenen Finanzeliten zu schleusen, indem sie es im Blut der Menschen waschen, das in den Kriegen in Afghanistan, dem Irak, Somalia, dem Jemen, Pakistan vergossen wird. Zitat Ende. Weiter mit dem Text von Sonneborn, Zitat: Jüngere werden vielleicht erschrecken und vielleicht auch Vergessliche unter den Älteren, weil die Sätze, die Julian Assange 2011 auf der Antikriegsdemonstration in London gesagt hat, Sätze sind, die er gestern gesagt haben könnte. Sie beschreiben nämlich ein Muster, das Muster westlicher Wertekriege und ihrer drei wiederkehrenden Wesensmerkmale. Die Werte, mit denen sie legitimiert werden, gibt es nämlich nicht, jedenfalls nicht bei denen, die vorgeben, sie mit vorgehaltener Waffe zu vertreten. Und diese Kriege sind ausnahmslos Angriffs- und Profitkriege, werden von der als Verteidigungsbündnis vermarkteten NATO antizipiert, orchestriert und exekutiert. Sie ziehen die weitere Vermögenskonzentration in den Händen weniger nach sich, womit sie, ausnahmslos, aber nicht ausschließlich, der Profitmehrung professioneller Kriegsprofiteure dienen. Immer dasselbe, in zeitlichen Schleifen, auratischen Wellen, historischen Episoden. Dasselbe Muster wieder und wieder, dieselben knarzenden Argumentationsschemata und Narrationsabsolutismen. Dieselben Behauptungen, Tatsachenverdrehungen, Selbstvergewisserungen. Dazu der immer gleiche Raub an der Gesellschaft und den Menschen, die sie tragen. Dieselbe soziale Verarmung, dieselbe geistige Leere und dieselbe ethische Verelendung. Und immer dasselbe Elitenbereicherungs-, Sicherheits-, Feindes- und Tötungsmuster. Wieder und wieder und wieder. Wir, die wir alt genug sind, uns mit Assange an die letzte Welle westlicher Wertekriege zu erinnern, können den erinnerungslosen Jüngeren heute nur eines sagen, nämlich, dass sie sich einmal erinnern werden, wenn sie, nachdem in 15 Jahren die nächste Welle westlicher Wertekriege losgebrochen sein wird, ihrerseits auf erinnerungslose Junge treffen. Assange hatte schon damals und hat noch heute recht. Wir müssen eigene Netzwerke und Bündnisse schließen, um unsere Werte gegen den eigennützigen Zynismus der Kriegstreiber zu behaupten. In diesem Land und anderen Ländern. Heute, vor 2 Jahren, war Julian Assange nach 14-jähriger politischer Verfolgung und Haft endlich wieder frei. Zitat Ende. 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Alle Links zum Thema finden Sie in der Schriftversion dieses Artikels.
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0: Ein paar Verwirrte, psychisch Kranke oder ja, also eine so kleine Gruppe, die nicht relevant ist, wird vom Verfassungsschutz mal ja, mal nein beobachtet. Wir haben da schon den Blick. Und ansonsten ist ja die Masse friedlich. Das ist dann eine Beruhigungsspritze für uns
1: Ja, aber
0: alle.
1: es geht ja noch weiter. SPD-Chefin Baas also leugnet eigentlich sämtliche Probleme, sagt, es gibt auch keine Einwanderung in die Sozialsysteme, sagt, Vielfalt ist gut gegen deutsches Einheitsgrau beziehungsweise Einheitsbraun. Wir haben Richter, die bei Migrantenkriminalität sehr häufig sehr milde Urteile fällen, auch teilweise unverständliche. Also dann hatten wir den Fall auch in Berlin, mutmaßliche Vergewaltigung in einem Jugendclub. Ja, da wurde aus Rücksicht auf den Täter er nicht angezeigt, weil er ein Migrant ist. Und die hätten ja sowieso schon so viel Probleme mit der Polizei. Das ist wirklich wie bei
0: Ist ja
1: Uel Bek. Und
0: bekannt.
1: damit unterwerfen sich ja nicht einzelne Menschen, damit unterwirft sich ja ein ganzer Staat samt Gesellschaft und Regierung. Das ist, also ich verstehe es nicht. Wie erklären Sie sich das?
0: Naja, ich verstehe es ja auch nicht. Sie wissen ja, was mit Herrn Sarrazin passiert ist, als er das Buch Deutschland schafft sich abgeschrieben hat. Also er würde ja nun als der allergrößte Faschist und Nazi und was auch immer und Rassist und übelst, ja, wurde er ja beschimpft dafür, dass er beschrieben hat, dass unser Sozialstaat das gar nicht mehr tragen kann. Also er hat sicherlich einige Formulierungen gewählt, die für mich unglücklich sind, aber alles in allem hat dieser Mann ja das beschrieben, was real passierte. Nun kann man ihn kritisieren, dass er als aktiver Politiker da ja hätte auch schon viel darüber sprechen können und in der Regierung als Finanzsenator eben mitgestalten oder etwas lauter sein und nicht erst nachdem er aus dem Amt ist. Das kann man alles sagen, aber seine Beschreibungen waren ja nicht falsch. Und er hat zu Recht später gesagt, naja, im Grunde ist es jetzt ja noch schlimmer, ganz einfach. Es wird schlimmer, ich sag's ja auch, es wird einfach schlimmer. Als ich Multikulti-Irrtum geschrieben habe, habe ich ja auch schon alles beschrieben. Ich wurde angefeindet dafür, dass ich Multikulti-Irrtum sage, dass Leute eben in ihrem Multikulti-Verständnis etwas machen, was das Land abschaffen soll, ja, was auch ein Verrat an unserem Grundgesetz und unserer Verfassung ist. Aber das wollte man eben genauso nicht verstehen, sondern hat das reduziert auf Ausländerfeindlichkeit, Fremdenfeindlichkeit. Alle diese Autoren und Autorinnen werden ja so behandelt. Dann sind wir plötzlich ganz rechts, dann sind wir keine Feministin, dann sind wir keine Frauenrechtlerin, dann sind wir plötzlich islamophob. Und darin suhlen sich dann unsere politischen Gegner, solange bis es ihre eigenen Kinder betrifft. Das ist meine Erfahrung jetzt. Erst dann, wenn es die eigenen Kinder, wenn es betrifft, wenn es ganz nah an sie selbst rankommt, dann werden sie erst wach, dann tut es ja erst weh. Aber sie haben ihre Kinder schön in Privatschulen oder nehmen ihre Kinder dann weg aus diesen Schulen, wenn es brenzlig wird, und haben immer noch eine Ausrede für sich. Ja, und die Einwanderungsgesellschaft, wie wir sie eigentlich haben sollten, die verträgt diese Antidemokraten nicht. Kein demokratisches Land verträgt Antidemokraten. Und es ist egal, ob sie Urdeutsche sind oder Zugezogene. Und mit dieser Flüchtlingswelle, und um da, darauf nochmal zurückzukommen, haben natürlich, und das weiß der Verfassungsschutz und das wussten alle Geheimdienste, haben die Islamisten und Terroristen natürlich die Gunst der Stunde erkannt, dass unkontrolliert auch ihre Leute hier ins Land kommen können. Und das haben sie getan. Das ist ja auch wieder kein Gerücht, was ich in die Welt setze, sondern belegt. Es gibt eine Zahl von Geflüchteten, die extra hierher gekommen ist, um unser Land, also mit diesen Größenwahnfantasien gehen sie ja los, und unser Land zu verändern und Europa zu verändern.
1: Es ist ja so, Islamisten, also halten uns ja auch für schwach. Das sieht man auch in diesen Videos. Also die halten westliche Gesellschaften für schwach, haben aber da auch irgendwo einen Punkt, oder? Man müsste doch anders reagieren.
0: Ja, selbstverständlich haben Sie da einen Punkt. Das sage ich auch immer wieder. Leider muss ich das immer sagen. Ich sage es nicht gerne, dass wir in Deutschland aufgrund eben der Geschichte selbstverständlich, und das weiß jeder, aber in Deutschland einen extremen Selbsthass haben in einer bestimmten Gruppe von Menschen, die Deutschland hassen. Also regelrecht. Wenn sie Deutsch und Deutschland hören, die Deutschlandfahne sehen, dann bekommen sie Ausschlag. Also für sie ist

0: ist damit immer etwas nur Negatives verbunden. Während ich aus der Türkei kommend und andere aus anderen Ländern kommen, wir mit einem guten Gefühl für unsere Fahne und mit unserer Fahne und mit unserem Land aufgewachsen sind. Das sehen wir doch jetzt bei der Fußball-Weltmeisterschaft. Das ist so deutlich und so klar zu sehen, was für ein Fahnenmeer in Norwegen, in Spanien. Die Leute in allen Ländern haben die Leute überhaupt kein Problem, mit ihrer Fahne zu feiern. Hier in Deutschland haben wir Politiker, die sagen, verbrennt eure scheiß Fahne oder die sagen irgendwie, sie wollen nichts mit der deutschen Fahne zu tun haben. Oder wenn jemand die deutsche Fahne hinhängt, dann ist er ausgesprochen rechts. Ja, also ich finde das sehr, sehr traurig für unser Land. Ich finde, dass eine gewisse Emotion und eine Liebe auch zum eigenen Land, zur eigenen Kultur, zur eigenen Verfassung, zu allem, was man erreicht hat, eine Notwendigkeit ist und eine Pflicht da ist, als Staatsbürgerin und Staatsbürgerpflicht ist. Und insbesondere, wenn man auch ein gutes Einwanderungsland sein will, dann muss man doch von etwas überzeugt sein, in was man andere Leute einlädt. Also auch da fragen sich ja sehr viele Migranten, was habt ihr eigentlich für ein Problem mit eurem Land, ja, in das alle wollen? Und ihr sagt, euer Land ist schlecht, aber wir sind ja extra hergekommen, weil wir finden, dass dieses Land gut ist. Also so simpel einfach formuliert. Aber ich glaube, das kommt nicht mal an bei diesen Leuten. Ich hab schon mal eine Grünpolitikerin gefragt, ja, okay, das kommt in ihrer Sprache nicht vor oder in ihrem Denken, dass sie stolz sind auf Deutschland. Dann sagen sie doch vielleicht, Deutschland ist cool. Können Sie das sagen? Und dann sagt sie, nee, wieso soll ich sowas sagen? Also ich bin schon sehr, sehr irritiert, schon lange und also auch ansatzweise verzweifelt darüber, wie viele Politikerinnen und Politiker wir haben, die nicht das Land mit seiner Idee und seiner Verfassung verteidigen, sondern immer wieder gerne zurückblickend, wie soll ich das sagen? Das muss man auch nochmal differenziert machen. Zurückblickend eben auf die deutsche Geschichte, dann alle Menschen, die nicht so denken wie sie, für rechts und für faschistisch und für Nazis erklären. Aber da ist auch eine kleine Schizophrenie drin bei diesen links-liberal-Grünen. Denn dieselben Leute, die an die deutsche Geschichte erinnern aktuell, sind gegen Israel oftmals und schwenken die Palästina-Fahne, eine Terrororganisation, eine islamistische. Und während sie früher an den Holocaust und an den Antisemitismus erinnerten, sind sie plötzlich in der Ecke der Antisemiten. Also es gibt eine extrem für mich schizophrene Entwicklung und Bewegung innerhalb dieses Milieus, dass da gewisse Teile plötzlich mit Palitüchern auf die Straße gehen und Hamas verteidigen als Widerstandskämpfer und als Muslimin, als frei lebende Frau, unter Personenschutz zwar, aber eben frei, hab ich da so meine Fragezeichen, was sie sich dann, was aus Palästina wird, wenn die Hamas dort alleine und ausschließlich reagiert.
1: Ja,
0: Also
1: wobei
0: sehr absurd.
1: ich beobachte tatsächlich in Deutschland, was mich sehr irritiert, dass es diese zwei Parteien gibt, denen man nie widersprechen darf. Sowohl die, sagen wir mal, die Israel-Befürworter, das sind fast schon Fußball-Ultras auf beiden Seiten, und die Palästinenser auf der anderen Seite. Wenn man das aus der Vogelperspektive einfach politisch betrachtet, was dort passiert, wird man von allen Seiten beschimpft. Also das liegt möglicherweise auch an einer generellen Emotionalisierung dieses Landes auf allen
0: Ach,
1: Ebenen.
0: das weiß ich nicht. Also alle politischen Themen sind auch emotional. Also ich bin hier nun in Deutschland groß geworden und für mich ist nie wieder halt nie wieder. Und da kann es nicht sein, dass ich alles über einen Kamm schere und sage, das, was Netanjahu, Israel, ja, und behaupten, niemand darf Israel oder Netanjahu kritisieren. Die allergrößten Kritiker von Netanjahu, die ich kenne, sind meine jüdischen Freunde und Freundinnen. Das sind die, die Netanjahu für seine rechte Politik kritisieren. Und insofern ist das absurd zu behaupten, dass alle Juden so denken wie Netanjahu und Israel zu Netanjahu erklären. Und genauso verhält es sich eben mit der Hamas und den Palästinensern. Also Palästina ist nicht Hamas. Palästinenser ist nicht Palitur. Palästinenser ist nicht Schleier und Geschlechtertrennung, ja, und LGBT-Feindlichkeit. Gleichzeitig gibt es die sogenannten Queer for Palestine-Leute, die für mich auch ja, ein wenig lost erscheinen, weil sie sagen, ja, wir wissen, dass die Hamas oder dass die Islamisten oder eben Muslime ein großes Problem, ein größeres Problem haben mit Queer. Aber hier geht es nicht um unser Queersein, hier geht es um dagegen, dass Israel einen Genozid an den Palästinensern begeht. Also sie reduzieren das Thema, benutzen das Wort Genozid und schon sind sie die Guten. Also sie sind die Meister darin, sich für gut zu erklären, wenn sie Menschen verteidigen, die angeblich sich gegen den Kolonialismus, gegen den weißen alten Mann, gegen Kapitalismus, gegen Faschismus und was haben sie? Klimaleugner und so weiter. Also gegen alle möglichen Leute zur Wehr setzen. Also sie bestimmen darüber moralisch, wer gut und wer böse ist. Und das muss uns Kopfzerbrechen machen. Auf der anderen Seite haben wir eben die Islamisten, die genauso unser Land angreifen.
1: Richtig. Und Sie stehen für einen liberalen Islam. Auch Ihre Moschee steht für eine liberale Moschee. Jetzt sagen viele, es gibt keinen liberalen Islam, weil Islam sei gleich Islam. Wo gibt es denn den liberalen Islam noch, außer bei Ihnen?
0: Auf der ganzen Welt gibt es den. Also ich hätte ja
1: Aber nicht,
0: niemals
1: aber ich
0: diese
1: meine,
0: Moschee gegründet.
1: aber nicht als Institution.
0: Ja,
1: Also
0: also institutionalisiert kann es den Islam auch gar nicht geben, denn der Islam als dritte abrahamitische Religion hat sich ja genau von der Institutionalisierung entfernt. Er wird privat gelebt. Also es ist so, dass der Islam, so wie wir ihn hier praktizieren, auch privat überall auf der Welt praktiziert wird. Nur in islamischen Ländern, aber nicht nur in islamischen Ländern. Versuchen Sie mal in Oslo oder Wien oder in Paris so eine Moschee zu gründen wie unsere. Die schaffen das alle bis jetzt nicht. Die sagen, oder Belgien, ja. Also da hat sich jetzt eine Gruppe zusammengetan, die ist jetzt eine WhatsApp-Gruppe. Die haben sich bei mir gemeldet, haben mich kontaktiert und gesagt, liebe Selan, wir finden das so toll, was ihr da macht, nämlich seit 9 Jahren erfolgreich hier in Berlin. Das finden wir so toll, wir wollen auch so etwas gründen, aber wir fangen jetzt erstmal mit einer WhatsApp-Gruppe an. Wir können noch nicht einen Raum, so wie ihr halt gestaltet habt, gestalten. Naja, den Mut, den konnte ich hier in Berlin haben, weil Berlin das zulässt. Und da ich weltweit auch vernetzt bin, das kann ich behaupten, weil wir wirklich zu allen Kontinenten und vielen, vielen Ländern Kontakte haben, ist es tatsächlich so, dass wir da also aktuell eine besondere Stellung haben. Aber nochmal, den Mut dazu, und die Überzeugung, dass das richtig ist, habe ich nur, weil ich weiß, dass es Millionen von Menschen gibt, die so denken. Sie sind nur von der Gewalt betroffen, von der Gewalt, die wir im Mullah-Iran sehen, im Taliban-Afghanistan sehen, bei all den Terrororganisationen, die in Afrika toben, ja. Und wir sehen ja, dass der orthodox-traditionelle eben noch so stark ist, extrem stark, dass er alle anderen eben verdrängt. Gäbe es wirklich die Möglichkeit, sagen wir, eine Woche nur gewaltfrei überall auf der Welt die Art und Weise des Islams zu praktizieren, wie wir das machen, einfach mal so als Traum, als Vision, dann würden Sie sehen, wie viele Millionen genauso denken, wie wir es praktizieren. Ich kriege das ja zurückgeblendet. Und ja, es ist eben das Geld und die Gewalt, die diesen Leuten zur Verfügung steht. Sie schaffen es, Universitäten, Bildungseinrichtungen und politische Parteien, alles, was man so beeinflussen kann, ideologisch, schaffen sie zu beeinflussen. Wir sind halt dann in der Aktion klein, aber in der Wirkung sind wir groß.
1: ein sehr schönes Schlusswort. Vielen Dank, Frau Attisch, für dieses Gespräch, Ihren Mut und Ihr Engagement. Vielen Dank, dass Sie da waren.
0: Ich danke Ihnen sehr für die Einladung und das Gespräch.
1: Sehr gerne. Tja, Leute, wer in ein anderes Land zieht, der muss sich anpassen. Das ist überall auf der Welt so. Und jedes Land hat die Verpflichtung, seine Bürger und seine Kultur zu schützen, wenn sie bedroht wird. Alles andere ist wirre Ideologie und Selbstzerstörung. An dieser Stelle übrigens nochmal vielen Dank an alle, die mich unterstützen und ohne die es diesen Kanal und auch die ganzen anderen freien Medien nicht gäbe. Ich wünsche euch eine gute Zeit, genießt den Sommer, bis bald.
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5: Rundfunkstaatsverträge kündigen. Das ist Punkt 1 im Sofortprogramm der AfD für Sachsen-Anhalt. Ich schaue mir jetzt an, was mit ARD und Co. passiert, wenn die Partei bei der Landtagswahl am 6. September gewinnen sollte.
6: Michael Mayen, Medienwelt.
5: Ja, ich habe Ulrich Siegmund gerade live erlebt beim Demokratiekongress der AfD Ende Juni im Paul-Löbe-Haus in Berlin. Ein toller Saal, ich glaube so 200 Meter lang die Halle, 500 Menschen dort vor der Bühne. Ulrich Siegmund in der Reihe 1 war da am Samstag der Star. Viele Selfies, also Star, wenn man das an Selfies Händeschütteln an der Schlange misst, an Menschen, die da anstehen, um mit ihm reden zu wollen. Bei diesem Demokratiekongress ging es um das Thema Meinungsfreiheit und Ulrich Siegmund hat seine 15 Minuten, wenn man so will, letzter großer Auftritt vor der gesamten Partei, vor den Unterstützern, Freunden der Partei in Berlin, hat diesen Auftritt genutzt, um über das Thema öffentlich-rechtlicher Rundfunk zu sprechen. Dem Medienhistoriker, der ja auch in mir wohnt, diesem Medienhistoriker ist da das Herz aufgegangen. Ist immer ganz schön zu sehen, wenn junge Leute über eine Geschichte reden, die sie gar nicht selbst erlebt haben und folglich oft gar nicht richtig einordnen können. Dieser Ulrich Siegmund ist Jahrgang 1990 und hat da über die Rundfunkgeschichte der Bundesrepublik gesprochen. Er ist 1990 in Havelberg im Osten geboren. Da Revolutionen ja immer von der Jugend ausgehen, dachte ich mir, es lohnt sich, das sich mal genauer anzuschauen, was Ulrich Siegmund, was die AfD da für Sachsen-Anhalt planen. Ich mache das in drei Teilen, werde zunächst etwas darüber sagen, warum der öffentlich-rechtliche Rundfunk im Wahlkampf und auch in dieser Rede auf dem Demokratiekongress, in dieser Rede von Ulrich Siegmund, warum der öffentlich-rechtliche Rundfunk da so eine prominente Rolle spielt, werde dann auf den Plan der AfD eingehen. Wie geht das mit dem Kündigen der Staatsverträge? Was plant die Partei für die Zeit danach mit dem MDR zum Beispiel? Und im Punkt 3, wie werden die anderen darauf reagieren? Was passiert langfristig mit dem öffentlich-rechtlichen Rundfunk? Wenn Sie einen Spoiler mögen, meine Prognose ist, dass der Rundfunkbeitrag verschwinden wird. Vielleicht noch drei Sachen vorweg. Ich werde in diesem Video Folien haben, auf denen zum Teil viel Text steht. Ein Text, der manchmal auch sehr klein ist, vor allen Dingen da, wo ich aus dem Programm der AfD kopiert habe. Sie können das an dieser Stelle anhalten, wenn Sie mitlesen wollen. Es wird in meinem Vortrag bestimmt hin und wieder eine Textbildschere geben. Ich habe diese Folien hier liegen und kann da auch mal draufschauen, werde die aber nicht vorlesen. Also halten Sie es da an, machen Sie es größer, schauen Sie im Zweifel im Internet nach. Es gibt, das ist der zweite Vorwegpunkt, es gibt in den Shownotes unter diesem Video gibt es einen Link zu einem Text, wo Sie das alles auch nochmal nachlesen können, wo Sie dann auch Belege finden, wo Sie klicken können und sich selbst schlau machen können. Sie finden dort auch einen Link zur Freien Medienakademie, wenn Sie dieses Projekt unterstützen möchten, wenn Sie uns mal live erleben wollen, zum Beispiel bei den Waldgesprächen Anfang September, noch vor den Landtagswahlen mit Gerd Reuter, mit Robert Stein, mit Friedrich Pirner oder wenn Sie zu einem unserer Kurse kommen wollen. Und der letzte Punkt dieser Vorwegrede, ich mache dieses Video in einem Rutsch, es gibt also keine Schnitte, ich habe hier auch keinen Teleprompter, weil manche ja fragen, wie das funktioniert. Ich habe hier ein paar Zettel vor mir, neben mir auch mein Büchlein Staatsfunk, das ich nachher nochmal in die Kamera halten werde. Es kann also immer mal passieren, dass mir ein Satz leicht verrutscht, dass ich ein Wort nicht perfekt ausspreche. In den Kommentaren finde ich dann immer wieder Kritik daran. Versuchen Sie selbst mal 20 Minuten in so eine Kamera zu reden und Sie werden sehen, dass auch Ihnen nicht jedes Wort gelingt. Schreiben Sie dort lieber in die Kommentare, wie es Ihnen mit dem öffentlich-rechtlichen Rundfunk ergeht, wie Sie die Zukunft dieser Institution sehen, was Sie erlebt haben, als Sie sich geweigert haben, zum Beispiel den Beitrag zu zahlen. Das also als Vorwegrede. Nun zu meinem ersten Punkt. Warum sind ARD und Co. so wichtig im Landtagswahlkampf 2026. Viele von denen, die dieses Video jetzt sehen, viele von Ihnen zu Hause haben dazu einen Beitrag geleistet, weil sie zum Beispiel bei den Mahnwachen waren, die die Organisation Leuchtturm ARD seit vielen Jahren regelmäßig veranstaltet, weil sie sich an den Klagen beteiligt haben, weil sie erduldet haben, all das, was der Apparat ihnen zumutet, wenn sie die 18,36 Euro nicht pünktlich, nicht regelmäßig überweisen, weil sie mit Schufa-Einträgen zu kämpfen haben, weil sie den Etikettenschwindel nicht mitgemacht haben, im Kopf nicht mitgemacht haben, der 2013 den Begriff GEZ abgeschafft haben. Ich habe ihn ganz bewusst in das Titelbild dieses Videos gepackt, obwohl ich natürlich weiß, dass ARD und Co. jetzt mittlerweile von einem Rundfunkbeitrag und einem Rundfunkbeitragsservice reden, um zu verschleiern, dass es sich hier um einen Zwang handelt, dem man sich nur schwer entziehen kann. Wir wissen, dass mittlerweile knapp 3,7 Millionen Haushalte in Deutschland in Mahnverfahren oder in der Vollstreckung sind. Diese Zahl, 3,7 Millionen, diese Zahl ist nur die Spitze eines Eisbergs, weil es ja eine Weile dauert, bis man so in so ein Mahnverfahren kommt, bis man eine Vollstreckung erlebt. Manche stunden den Beitrag nur, manche stückeln, manche zahlen mal ein paar Monate nicht und dann wieder, um das Alleräußerste da zu vermeiden. Deutschland ist da nicht alleine mit dieser Ablehnung, die sich auch im Zahlungsverhalten ausdrückt. Ich habe gerade gelesen, dass in Großbritannien 2025 mehr als eine halbe Million Haushalte sich abgemeldet haben bei der BBC. Da geht das einfacher als in Deutschland. Da sagt man einfach, erklärt man einfach, ich sehe BBC-Inhalte weder terrestrisch noch im Online-Bereich. Ich nutze diese Sachen nicht, also zahle ich nicht mehr. Das führt dort in Großbritannien zu der aberwitzigen Idee, zu einem Vorschlag, der, glaube ich, von der BBC sogar selbst kam, zu dem Vorschlag, ab 27 einen gestaffelten Beitrag zu erheben, die volle Gebühr für Haushalte, die sich da noch nicht abgemeldet haben, und einen etwas eingeschränkten Beitrag für alle, die nur noch Netflix und Co., andere Streamingdienste vielleicht nutzen. Also da ist jetzt im Moment die Idee, dass man selbst dann für die BBC bezahlen soll, wenn man offiziell erklärt hat, dass man das gar nicht mehr nutzt. Ja, ich habe das auch den Unmut auch gespürt in den Kommentaren unter meinem Video zu Eine Woche Tagesschau. Da sieht man, was sich angestaut hat bei den Zuschauern, deren Medienkritik sich nicht zufällig nicht auf die Konzerne bezieht, nicht auf Süddeutsche Zeitung, Spiegel, Zeit und so weiter, sondern auf den öffentlich-rechtlichen Rundfunk, weil dort via Medienstaatsvertrag journalistische Qualität versprochen wird, weil die Erzählung, die rund um den öffentlich-rechtlichen Rundfunk gestrickt worden ist, uns Ausgewogenheit, Vielfalt, Unparteilichkeit verspricht, Objektivität verspricht, und man da, auch weil man bezahlen muss, mit Recht einfordert, was in Sonntagsreden und sogar in Gesetzestexten versprochen wird. Diesen Unmut kennen Politiker zu sehen, zum Beispiel in der Verhandlung über die jüngste Klage von ARD und Co. vor dem Bundesverfassungsgericht in Karlsruhe. Ich blende jetzt hier ein paar Zitate aus dem Auftritt von Rainer Robra. Der ist Medienminister in Sachsen-Anhalt, ein gesetzter Herr in seinen 70ern mittlerweile. Der ist seit einem Vierteljahrhundert dabei, der weiß also, wovon er spricht. Und Rainer Robra hat da in Karlsruhe Klartext gesprochen und hat gesagt, wir hätten überhaupt keinen Wahlkampf mehr führen müssen, wenn der Landtag in Sachsen-Anhalt zum Beispiel beschlossen hätte, den Rundfunkbeitrag von 18,36 Euro im Moment auf 18,94 Euro zu erhöhen. Das war die Empfehlung der Kommission zur Ermittlung des Finanzbedarfs, der KEF, für die Beitragsperiode 2025 bis 2028. Robra hat da auch gesagt, dass die Länder aufpassen müssen, dass sie sich nicht selbst abschaffen, wenn sie dieses Thema, wenn sie das Thema Rundfunkbeitrag so behandeln, wie das von der KEF gewünscht worden ist. Ich muss das vielleicht erklären für die, die sich da nicht jeden Tag damit beschäftigen, wie dieser Rundfunkbeitrag zustande kommt. Das ist eine Art Selbstbedienungsladen, den die Politik in den 70er Jahren installiert hat, um dem Vorwurf zu begegnen, dass der Staat selbst seinen Sendern einen bestimmten Finanzbetrag zuteilt. Man hat eine Kommission dazwischen geschaltet, 16 Menschen mittlerweile, nominiert und berufen von den Ministerpräsidenten, soviel vielleicht zur Staatsferne. Die Ministerpräsidenten schicken dort ihre Leute hin. Die Rundfunkanstalten sagen alle paar Jahre, wie viel Geld sie brauchen. Und diese Kommission, 16 Leute, berufen von den Ministerpräsidenten, diese Kommission soll das dann prüfen. kann das aber nicht wirklich, weil es keinen unabhängigen Maßstab gibt. Man weiß nicht, wie viel eine Sendung Karen Mioska zum Beispiel kosten darf. Man weiß nicht, wie viel eine Moderatorin wie Karen Mioska verdienen darf, weil die mögliche Konkurrenz, die Privatsender, RTL, Sat.1 und so weiter, weil diese Konkurrenz einen anderen Auftrag hat, einen deutlich eingeschränkteren Auftrag laut Medienstaatsvertrag. Da geht es eben nicht um maximale Vielfalt, da geht es nicht um maximale Ausgewogenheit und Qualität. Deswegen kann man immer sagen, naja, okay, die Privaten sind halt günstiger, weil sie weniger leisten müssen. Und dann kann ich halt Karen Mioska pro Sendung 17.000 Euro Moderationshonorar zahlen. Wahrscheinlich wird es bei der Fußball-WM, die ja gerade zu Ende ist, da wird es wahrscheinlich einfacher sein, wenn man die Honorare von Klopp, Müller und Hummels anguckt. Die werden nicht so viel anders sein als das, was Mertesacker und Kramer zum Beispiel beim ZDF bekommen. Also die KEF, diese Kommission, hat keinen Maßstab, mit dem sie prüfen kann, was die Anstalten selbst für sich verlangen, leitet das dann weiter an die Ministerpräsidenten. Die Landtage können auch nicht wirklich dagegen halten. Sachsen-Anhalt ist da, wenn man so will, im Auge des Orkans. Ist auch kein Zufall, dass gerade in diesem Bundesland jetzt bei den Landtagswahlen die Entscheidung über dieses System öffentlich-rechtlicher Rundfunk ansteht. In Sachsen-Anhalt hat der Landtag Ende 2020 sich geweigert, über die damals anstehende Beitragserhöhung, über die damals anstehende, die damalige KEF-Empfehlung abzustimmen. Es ging da um eine Erhöhung von 17,50 Euro auf die 18,36, die da im Moment zu zahlen sind. Die CDU-Regierung hatte eine Ahnung, dass der Landtag dagegen sein würde. Und das Bundesverfassungsgericht hat damals sehr, sehr schnell entschieden, Sachsen-Anhalt, kleines Land, kommt nicht drauf an. Die haben auch gar keine richtigen Argumente, obwohl es Argumente gab. Sie sehen die Argumente, die Holger Stahlknecht damals in Sachsen-Anhalt, CDU-Chef, die Holger Stahlknecht der Volksstimme genannt hat. Ging es also auch um das verzerrte Bild des Ostens, um die schon damals nicht zu spürenden Sparbemühungen, um das Problem, dass ein Landtag wie der in Sachsen-Anhalt gar nicht wirklich mitbestimmen kann, weil das, was via KEF und Ministerpräsidenten da als Gesetzesentwurf kommt, nur noch abzunicken ist. Jetzt, bei der aktuellen KEF-Empfehlung Ende 24 für die Jahre 25 bis 28, bei der aktuellen Empfehlung hat das gleiche Gericht in Karlsruhe 1,5 Jahre gebraucht bis zur mündlichen Verhandlung. Klage von ARD und Co., ich glaube November 24, jetzt Ende Juni 26 eine mündliche Verhandlung. Das Urteil ist angekündigt für den Herbst. Für die Zeit nach den Landtagswahlen vom September sicherlich kein Zufall. Normalerweise dürfte so eine Verhandlung für einen Routinevorgang, das gibt es wie gesagt seit den 70er Jahren, dieses Verfahren, dürfte so eine Verhandlung nicht länger dauern. Das führt gleich zu dem Plan, den die AfD für Sachsen-Anhalt hat, zu meinem zweiten Punkt, zu dem Plan von Ulrich Siegmund. Ich fasse vielleicht vorher nochmal diesen ersten Punkt zusammen. Der öffentlich-rechtliche Rundfunk, die Legitimation des öffentlich-rechtlichen Rundfunks ist an einem Tiefpunkt angekommen. Die Politiker, auch die Politiker der Parteien, die im Moment in Bund und Ländern das Sagen haben, die Politiker wissen das, wie nicht nur der Auftritt von Rainer Robra in Karlsruhe gezeigt hat. Auch die Gerichte wissen das. Wir haben sehr widersprüchliche Gerichtsurteile. Wir hatten im Oktober 25 vor dem Bundesverwaltungsgericht ein Urteil, das von vielen Kritikern des öffentlich-rechtlichen Rundfunks als Sieg gefeiert worden ist, weil da eine Tür geöffnet worden ist für uns, für das Publikum, dass wir nachweisen können mit Hilfe eines Gutachtens über 2 Jahre, eines Gutachtens, das 2 Jahre Sendezeit abdeckt, dass die Kriterien, die der Medienstaatsvertrag nennt, nicht erfüllt worden sind. Es gibt mittlerweile aus Baden-Württemberg vom dortigen Verwaltungsgericht im April ein Urteil, das dem widerspricht. Das sagt, das kann man uns, das kann man den Zuschauern überhaupt nicht zumuten, ein solch teures Gutachten, 2 Jahre Programm. Kann sich ja vorstellen, was da alles gesendet wird über die vielen Fernsehkanäle, über die Radiostationen, was da alles im Internet auf den Seiten der Anstalten steht, dass man uns das gar nicht zumuten könne, das in einem Gutachten zu untersuchen, so ein Gutachten zu bezahlen. Also da haben wir widersprüchliche Signale auch aus den Gerichten. Die AfD reitet diese Welle, reitet auf diesem Unmut. Das geht auch, weil die Konkurrenz, weil die 5 Parteien, die in Bund und Ländern regieren, von der Linkspartei bis zur Union, weil die an dieses Thema keine Luft ranlassen. Hier hat die AfD also wirklich eine Alternative. Deshalb auch Punkt 1 im Sofortprogramm für Sachsen-Anhalt, Rundfunkstaatsverträge kündigen. Also mein zweiter Punkt jetzt in meinem Video hier, was will die AfD in Sachsen-Anhalt? Ich habe jetzt hier das Wahlprogramm eingeblendet, das in der Sprache der Partei natürlich Regierungsprogramm heißt, ist sehr klein. Ich weiß, dass Sie können es ein bisschen größer machen. Sie können es nachlesen. Sie sehen wahrscheinlich die Überschriften auch auf dem Smartphone-Bildschirm. Es geht da um die Kündigung der Verträge. Es geht darum, den Zwangsbeitrag abzuschaffen und einen Grundfunk einzuführen. Und es geht darum, die Aufsicht etwas anders zu gestalten als bisher, die Aufsicht wegzunehmen vom Parteienstaat. Es gibt zu diesem Programm allerhand Geraune in den großen Medien, auch in den Anstalten selbst. Da heißt es, dass der MDR klagen wird, falls die AfD den MDR-Staatsvertrag kündigen sollte. Am wichtigsten vielleicht vorweg, alle drei Staatsverträge, um die es geht. Medienstaatsvertrag, das ist das große Ganze, MDR-Staatsvertrag für Thüringen, Sachsen, Sachsen-Anhalt und Rundfunkfinanzierungsstaatsvertrag, wo diese Dinge mit der KEF, mit dieser Kommission zur Ermittlung des Finanzbedarfs geregelt sind. Alle drei Verträge sind kündbar, jeweils zum Jahresende mit einer Frist von einem oder von zwei Jahren. Wenn ein Land kündigt, dann werden die Hürden für Nachahmer kleiner. Ulrich Siegmund hat ja in diesem Vortrag in Berlin auf dem Demokratiekongress gleich auf Mecklenburg-Vorpommern verwiesen, wo auch im September gewählt wird, und meinte, dann sind wir vielleicht schon zwei. Also die Hürden für jedes zweite, dritte, vierte Land, das einen Vertrag, einen Medienstaatsvertrag kündigen wollte, sind die Fristen deutlich kleiner. Ulrich Siegmund hat auch in Berlin nicht versprochen, dass der Beitrag Ende 26 weg ist, sondern er hat gesagt, er ist gespannt, was dann passiert. Ich habe schon angedeutet, dass ich als Medienhistoriker besonders interessant fand, welchen Hebel er dafür ansetzen will. Sie sehen hier auf dieser Folie, dass das Grundgesetz nichts über den öffentlich-rechtlichen Rundfunk sagt. Es gibt überhaupt nur diesen einen Satz in Artikel 5, wo steht, dass die Freiheit der Berichterstattung durch den Rundfunk gewährleistet ist. Diese Interpretationsoffenheit hat dazu geführt, dass das Bundesverfassungsgericht das Rundfunksystem gebaut hat, in dem wir im Moment leben, mit einer ganzen Reihe von Rundfunkurteilen. Ulrich Siegmund hat in Berlin in diesem Vortrag drei erwähnt. Das erste, das vierte und das fünfte. Beim ersten ging es um den Versuch von Konrad Adenauer über ein Deutschlandfernsehen, ein Gegengewicht aus Bonn zu den länderbasierten Rundfunkanstalten zu liefern. Dieses erste Urteil sagt, dass der Rundfunk staatsfern zu organisieren ist. Die Urteile 4 und 5, auf die sich Siegmund bezogen hat, die Urteile 4 und 5 zielen auf die Etablierung von Privatsendern ab Mitte der 80er Jahre, RTL, Sat.1 und so weiter. Da geht es darum, dass der öffentlich-rechtliche Rundfunk die Grundversorgung liefern muss und man deshalb, weil es die Grundversorgung gibt, an Sat.1, RTL und Co. etwas geringere Anforderungen stellen kann. Ich habe das erwähnt, deshalb sind die Kosten, die dort entstehen, nicht vergleichbar mit dem, was der öffentlich-rechtliche Rundfunk an Preisen aufruft. Man hat dann im fünften Rundfunkurteil noch mal ein bisschen nachgelegt, weil der Begriff Grundversorgung offenbar missverständlich war und hat gesagt:
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7: 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In Rumänien sind ein Mann und eine Frau festgenommen worden, die einen anderen Mann dazu gezwungen haben sollen, in Deutschland seine Niere zu Transplantationszwecken zu spenden, wie die für organisiertes Verbrechen zuständige Staatsanwaltschaft, die ICOT, in Bukarest mitteilte. Die Festgenommenen seien herausragende Mitglieder einer verbrecherischen Gruppe in Timișoara, berichtete die ICOT. Der Vorwurf laute auf schwerer Menschenhandel zum Zwecke der Organentnahme. Rumänischen Medienberichten zufolge handelt es sich um ein Ehepaar. Weil die Darmstädter Ausländerbehörde laut Google-Bewertungen als eine der schlimmsten Behörden des Landes gilt, beleuchtete eine Reportage des Hessischen Rundfunks den dortigen Arbeitsalltag. Dabei kam auch ein Sachbearbeiter zu Wort, der selbst nur eine befristete Aufenthaltserlaubnis besitzt und ironischerweise über das Aufenthaltsrecht anderer Ausländer entscheidet. Der Iraker Abdul Jabbar, der den Fall eines abgelehnten Asylbewerbers im Beitrag des Zwangsgebührensenders bearbeitet, versucht den seit April 2025 ausreisepflichtigen Asylbewerber zu helfen. Kritiker meinen süffisant. Das ist ungefähr so, als würden Politiker über ihr eigenes Gehalt abstimmen. Fatih G. ist tot. Wie die Justizvollzugsanstalt Bremervörde am Dienstag mitteilt, hat sich der mutmaßliche Sechsfachmörder von Stade innerhalb des Gefängnisses das Leben genommen. Demnach wurde der 45-Jährige am Dienstagmorgen um 6.05 Uhr von einem Mitarbeiter bei der morgendlichen Kontrolle in seiner Einzelzelle aufgefunden. Der Gefangene wies zu diesem Zeitpunkt bereits keine Körpertemperatur mehr auf, heißt es weiter. Ein herbeigerufener Notarzt habe um 6.29 Uhr den Tod des Gefangenen durch Strangulation festgestellt. 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
5: Forderungen stellen kann, habe das erwähnt, deshalb sind die Kosten, die dort entstehen, nicht vergleichbar mit dem, was der öffentlich-rechtliche Rundfunk an Preisen aufruft. Man hat dann im fünften Rundfunkurteil noch mal ein bisschen nachgelegt, weil der Begriff Grundversorgung offenbar missverständlich war und hat gesagt, das geht nicht um eine Mindest- oder Minimalversorgung, sondern es geht darum, letztlich alles zu liefern. Deswegen kann sich der öffentlich-rechtliche Rundfunk auch bei den Kirschen bedienen, die auf der Torte entstehen werden, auch bei dem, was man jetzt in den Mitte der 80er Jahre noch gar nicht kennen kann. Das wird heute so ausgelegt, dass man auch im Internet als öffentlich-rechtlicher Rundfunk doch alles machen kann, alles bis auf Regionales, weil da die Zeitungsverlage, die regionalen Medienkonzerne die Hand drauf haben. Wichtig ist, und das ist der Hebel, den die AfD, den Ulrich Siegmund ansetzen möchte, wichtig ist, dass all diese Rundfunkurteile auf einem Fundament ruhen, das es so nicht mehr gibt. Es geht immer darum, dass wir diese Urteile aus einer Rundfunkwelt überliefert haben, in der es aufgrund von technischen Restriktionen nicht möglich war, unendlich viele Programme zu senden, wo wir als Publikum also gar nicht die Möglichkeit hatten, uns aus zum Beispiel aus diesem Kanal hier zu informieren. Technisch begrenzt die Zahl der Fernseh- und der Radiokanäle und auch wieder technisch bedingt, wir haben hier ein Zeitalter, in dem es sehr teuer war, Fernsehen und Radio zu produzieren. Ich habe ja vorhin indirekt dazu aufgerufen, das Projekt Freie Medienakademie zu unterstützen. Aber das ist von den Kosten her, was wir hier machen, nicht vergleichbar mit dem, was Fernsehen bis in die 90er gekostet hat. Klar, ich brauche ein bisschen Geld, um den Ton so zu bearbeiten, dass Sie das gerne bis zum Ende anhören. Wir haben eine Kamera da, wir haben ein bisschen Licht und so weiter. Das kostet schon ein bisschen Geld, aber die Kosten sind überschaubar geworden, sogar dass sogar jemand wie ich jetzt hier so einen Film produzieren kann. Also sagt die AfD, sagt Ulrich Siegmund, diese Urteile sind obsolet, diese Urteile fallen, wenn wir wieder vor ein Gericht gehen, wenn wir wieder vor das Verfassungsgericht gehen und in dieser neuen Welt, Medienwelt überlegen, ob es denn tatsächlich noch nötig ist, Angebote zu haben, die so etwas wie eine Grundversorgung liefern, da wir doch eigentlich alles im Netz haben, in allen Sprachen, die nur denkbar sind, in allen Formaten, in allen Formen. Es gibt doch eigentlich alles, was wir brauchen. Es ist auch kein Zufall, dass jemand wie Ulrich Siegmund, ein auch äußerlich sehr junger Mann, er hat da in Berlin ein bisschen kokettiert mit einem leichten Grau in den Haaren, aber ein sehr junger Mann, Jahrgang 90, dass der gar nicht diese alte Medienwelt mehr kennt, dass der ein Mann, der in der neuen Medienwelt groß geworden ist, dass so ein Mann zu dieser neuen Medienrevolution aufruft. Es geht, das ist wichtig zu betonen, es geht der AfD in Sachsen-Anhalt ganz offensichtlich nicht um Abschaffung. Ich blende hier nochmal das Wahlprogramm ein. Es geht um etwas anderes. Es geht um einen Grundfunk. Im Text heißt es, glaube ich, ich kann es jetzt selber auch gar nicht so genau lesen, heißt es, glaube ich, verfassungskonformes Grundangebot. In Berlin hat Ulrich Siegmund von ein, zwei Sendern gesprochen. Sachinformationen war sein Begriff. Ich habe mir das hier auf dem Zettel aufgeschrieben, was das meint, was passiert in der Welt ohne politische Wertung, ohne Manipulation, ohne irgendwelche Einordnung. Hier greift er den Unmut im Wahlvolk auf. Letztes Zitat, selbstverständlich gern auch mit einem Grundangebot an Kultur in der Region. In der AfD selbst, nicht im Wahlprogramm, aber in der Partei wird auch das finnische Modell diskutiert. In Finnland gibt es eine Mediensteuer, die mit dem Einkommen, mit der Einkommensteuer steigt, wenn man sehr wenig verdient. Das ist ein wichtiger Punkt im Programm der AfD. Da werden immer wieder Geringverdiener angesprochen, die genauso viel bezahlen wie zum Beispiel Universitätsprofessoren oder Menschen mit noch viel höheren Einkommen. Geringverdiener zahlen in Finnland gar nicht. Mit der Einkommensteuer wächst auch die Mediensteuer. Die ist dann gedeckelt bei 160 Euro im Jahr. Rundfunkabgabe in Deutschland im Moment so 220 Euro in etwa im Jahr. Also auch das wird in der AfD diskutiert. Ich fand besonders interessant, dass hier im Wahlprogramm ein Link zu den anderen Parteien ist, wenn man so will, eine ausgestreckte Hand in Richtung Union mindestens, vielleicht auch in Richtung anderer bürgerlicher Gruppierungen. Hier wird von Steuermitteln gesprochen, neben Werbefinanzierung und neben einem Abo-Modell. Wenn ich unbedingt meinen Lieblingskoch, meine Lieblingsmusiksendung, meine Lieblingssportsendung weitersehen will, dann könnte ich ja, sagt die AfD, zum Grundfunk Zusatzkanäle abonnieren. Neben diesen beiden Dingen, Werbung und Abos, wird ausdrücklich von einer Finanzierung aus Steuermitteln gesprochen. Das führt zu meinem dritten Punkt, zu der Prognose, was passiert mittelfristig mit dem Rundfunkbeitrag, was passiert mittelfristig mit ARD und Co. Vielleicht fasse ich nochmal zusammen bis hierhin. Der öffentlich-rechtliche Rundfunk steht unter Druck. Das geht nicht mehr weiter, wie es bisher gelaufen ist. Dazu ist der Unmut viel zu groß. Diese 3,7 Millionen Haushalte in Mahnverfahren oder in Vollstreckung, das ist nur die Spitze des Eisbergs. Der Unmut reicht sehr viel weiter. Das kann man sich als Regierung, als Partei, die die Regierung trägt, nicht mehr länger leisten. Das wird man irgendwann abräumen müssen. Die AfD hat einen starken Hebel, indem sie darauf hinweist, dass das Fundament, auf dem diese ganze Rundfunkordnung ruht, dass die Urteile des Bundesverfassungsgerichts aus einer Medienwelt kommen, die es so nicht mehr gibt, dass wir heute in dieser Medienwelt ganz andere Voraussetzungen haben, die so etwas wie Grundversorgung durch einen teuer finanzierten öffentlichen rechtlichen Rundfunk, durch einen 10 Milliarden Euro Apparat obsolet macht. Ja, was passiert? Was passiert danach? Am Tag nach der Verhandlung in Karlsruhe, jetzt Ende Juni, hat die FAZ in einem langen Beitrag zwei Top-Juristen zu dieser Frage zu Wort kommen lassen. Ich habe beide Top-Juristen auf Folien gebracht. Sie können das, wenn Sie mögen, wieder anhalten und nachlesen. Wolfgang Schulz ist Direktor des wichtigsten Medien-Thinktanks in Deutschland, Hans-Bredow-Institut für Medienforschung in Hamburg, das einzige Leibniz-Institut in diesem Bereich. Wolfgang Schulz sagt, Finanzierungsform ist eigentlich egal. Wir können das durchaus auch aus Haushaltsmitteln machen, wenn wir denn ein Verfahren finden, das so ähnlich wie bei der KEF, wie heute bei dieser Kommission zur Ermittlung des Finanzbedarfs, die Illusion erzeugt. Er sagt nicht das Wort Illusion, das ist mein Wort, aber die dafür sorgt, dass außerhalb des Parlaments sozusagen der Finanzbedarf, die Summe, die am Ende aus dem Haushaltstopf gezahlt wird, ermittelt wird. Zweites Zitat von Matthias Korn, Nils, Mainzer Universität, da gibt es ein Medieninstitut, was verschiedene Disziplinen zusammenführt, insofern auch sehr gewichtig, ähnlich gewichtig wie das Hans-Bredow-Institut in Hamburg. Auch Matthias Korn, Nils sagt, können wir ruhig machen mit den Steuern. Hauptsache, wir finden ein Verfahren zur Ermittlung der Geldmenge, die wir da reinschießen, was nicht den Geruch von Staatsfinanzierung aufkommen lässt. Das ist für mich, sind diese beiden Zitate in der Frankfurter Allgemeinen ein Signal, dass die Weichen in Richtung Staatsfunk gestellt sind, wenn denn die Landtagswahlen im September so ausgehen sollten, wie das die Prognosen im Moment vermuten lassen. Die Weichen in Richtung Staatsfunk sind auch in Deutschland gestellt. Das haben die meisten Länder um uns herum mittlerweile. Tschechien hat gerade jetzt im Juni 26 umgestellt von Beitragsfinanzierung auf Haushaltsfinanzierung. In Dänemark hat man das 2018 schrittweise umgesetzt, hat ab 2022 voll auf Steuerfinanzierung umgesattelt. Das hat zu einer Reduktion der Kosten, zu einer Reduktion der Programme geführt. In deutschen Ohren mag das furchtbar klingen, mit Blick auf die deutsche Geschichte. Staatsfunk im Nationalsozialismus, Staatsfunk in der DDR. Auch aufgrund dieser Geschichte, auch aufgrund der Konkurrenz im Osten, ist das Modell öffentlich-rechtlicher Rundfunk eingeführt worden. Ein Märchen, so erzähle ich das in meinem Buch Staatsfunk oder so belege ich das in meinem Buch Staatsfunk, ein Märchen, das den Zugriff von Staat und Parteien auf die Rundfunkanstalten verschleiern sollte. Ich glaube, dass dieser Schleier jetzt weggezogen werden könnte. Und Staatsfunk ist, auch das erzähle ich in diesem Büchlein Staatsfunk, Staatsfunk ist nicht so, muss nicht so negativ sein, wie es jetzt vielleicht noch klingt. Ich habe das im Buch als Win-Win-Win-Situation beschrieben. Gewinner 1 ist natürlich, das mag man jetzt nicht so gut finden, Gewinner 1 ist natürlich die Macht, sind die Parteien, die Zugriff auf den Staat, auf die Steuermittel, auf Gesetzestexte haben, weil man mit Staat, mit der Einführung des Staatsfunks den Kritikern den Wind aus den Segeln nehmen würde. Da man sich nicht mehr berufen kann auf das Märchen öffentlich-rechtlicher Rundfunk, auf das Märchen, der Rundfunk gehört uns allen und sendet in unser aller Interesse. Wir haben das sogar fixiert im Medienstaatsvertrag, Paragraph 26, Ausgewogenheit, Vielfalt und so weiter. Wenn man sich darauf nicht mehr berufen kann, entfällt ein Kritikpunkt. Hat er gesagt, dass es kein Zufall ist, dass eben nicht Spiegel, Süddeutsche Zeitung und so weiter kritisiert werden auch kritisiert, aber nicht mit Mahnwachen, nicht mit entsprechenden Petitionen, mit entsprechender Wucht, weil man Medienkonzerne schlecht kritisieren kann und auch den Staat könnte man schlechter kritisieren, denn warum sollte der Staat nicht über Kanäle, die aus dem Haushalt, parlamentsüberwacht, finanziert werden, warum sollte man da nicht seine Positionen nach außen tragen können? Auch wir, zweiter Gewinner, auch wir, das Publikum, hätten etwas davon, weil, das zeigt das Beispiel Dänemark, weil die Sache deutlich günstiger werden würde und weil wir, das ist vielleicht wichtiger, weil wir künftig an der Wahlurne mitentscheiden könnten, wie viel Geld in diesen Rundfunk fließt. Sobald das ein Haushaltsthema ist, würde das zum Parteiprogrammthema werden und die Parteien würden sich, das ist meine Prognose, würden sich auch auf diesem Feld unterscheiden. Da hätten wir nicht nur eine Alternative wie jetzt mit der AfD, sondern sicherlich mehrere. Dritter Gewinner mit Abstrichen könnten die Journalisten sein. Beispiel Dänemark sagt, dass Jobs wegfallen würden. Das ist der negative Teil. Aber man könnte sich zum Beispiel über Statuten Freiheit sichern. Man könnte sehr viel deutlicher als Journalist, als Redaktion über Eingriffe berichten, als man das heute machen kann, wo man ja immer auch ein Interesse haben muss, das Märchen, der Rundfunk ist frei, der Rundfunk ist unabhängig, ist staatsfern, wenn man ein Interesse hat, dieses Märchen am Leben zu erhalten. Wenn die Dinge klar sind, wenn man weiß, dass wir es mit Staatsfunk zu tun haben, dann kann man jeden Ministeranruf, kann man jeden Versuch ins Programm einzugreifen, entsprechend auch öffentlich thematisieren. Insofern sind diese Landtagswahlen, die wir jetzt im September in Sachsen-Anhalt und in Mecklenburg-Vorpommern haben, sind vielleicht ein Vorgeschmack auf das, was wir bei künftigen Wahlen erleben werden. Ich danke Ihnen, dass Sie bis jetzt dran geblieben sind und wünsche Ihnen einen spannenden Vorwahlsommer.
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0: greifbar in vielen Gesprächen. Wie geht man damit am besten um? Wie gehst du damit um?
1: Also ich hab eigentlich noch keinen richtigen Umgang damit gefunden, außer dass man sich ab und zu mal rauszieht, ne? Und mal
0: und die Mappe weglegt.
1: Und die Mappe weglegt, genau. Und die Mappe irgendwie auch Mappe sein lässt und ein gutes Buch liest oder in die Natur rausgeht, um also sozusagen den unmittelbaren Alltag zu genießen auch, ne? Oder im Alltag auch irgendwie entspannen zu können. Aber die Angst ist natürlich da, auch so die Vorstellung, ne? Was ist denn eigentlich, wenn? Also ich weiß noch, dass wir eines Abends beim Abendessen hier zusammensaßen und plötzlich ging auf dem Handy so ein Alarm an. Es gibt ja die Funktion, dass man so Alarme auslösen kann.
0: Bei mir war das mal vor, dass um 11 irgendwie ging.
1: Genau, das war so ein Probealarm. Da wird man ja vorher gesagt.
0: Okay,
1: ja. Morgen ist wieder so ein Probealarm, um 12 gehen alle Handys an. Und ich weiß, dass wir hier saßen und dann ging dieser Alarm an und da war ich kurz so dieses, jetzt geht's los, ne?
0: Okay, ja.
1: Das war dann ein Brand hier in Berlin-Treptow. Wo dann gewarnt wurde, bitte schließen Sie Ihre Fenster, weil da treten giftige Gase aus und so weiter. Aber dass man schon das sozusagen, allein dieser Gedanke da ist, ne? jetzt kommen sozusagen die Flugzeuge aus Russland oder so, dass das überhaupt in den Bereich des Denkbaren gehört, gelangt und man dann irgendwie das als ersten Impuls hat, das ist ja schon beängstigend.
0: Ja, du hast ja zwei Söhne, wird auch nicht so einfach sein.
1: Eine Tochter, einen Sohn.
0: Genau. Eine Tochter, einen Sohn, okay, ja.
1: Genau. Genau. Ja, und mein Sohnemann wollte auch am Wehrdienststreik teilnehmen, da hat die Schule dann ein bisschen gestreikt. Das fand ich auch interessant, der Klimastreik am Freitag, der ist in Ordnung, aber der Wehrdienststreik am Freitag
0: wird von Verfassungsfeinden instrumentalisiert oder sogar instruiert, so habe ich es gelesen in irgendeinem dieser Leitmedien.
1: Genau. Aber der Impuls, sozusagen daran teilzunehmen, kam von meinem Sohn selber. Das hatte ich, also der ist jetzt sowieso in der Pubertät, der macht sowieso nicht das, was seinem Vater ihm sagt, sondern der ist ja im Abgrenzungsverhalten. Der kam selber von ihm. Also das ist etwas, wo er dann selber auch sich schon Urteil gebildet hat.
0: Du hast jetzt ja rausziehen als Lösungsstrategie erwähnt, also mal den Alltag genießen, Nachrichten sein lassen. Kann man was anderes tun? Was kann der Einzelne tun?
1: Na, der Einzelne kann eigentlich, also ich glaube, das war ja oft auch bei Corona die Frage, die so an mich herangetragen wird, was kann ich eigentlich tun? Du kannst eigentlich nur in deinem Alltag sozusagen wirken und gucken, dass du eben nicht, also zum Beispiel in der eigenen Sprache, nicht so oft militärische Floskeln verwendest. Ganz oft verwenden wir das unbewusst, weil unsere Sprache so stark militarisiert ist, militärische Floskeln einfach so, ne? In den Schützengraben zurückziehen oder der letzte Schuss oder weiß ich nicht, die letzte Patrone und so weiter, was man so alles, ich muss mich rüsten für irgendwas. Also dass man die eigene Sprache ein bisschen im Blick hat. Jetzt will ich aber nicht Sprachpolizei spielen. Ne? Ich würde niemanden sozusagen verbessern, du darfst das und das nicht sagen. Aber es kann ja jeder für sich darauf achten, dass man irgendwie, ich glaube, das geht ja oft mit Sprache natürlich los. Das heißt, ich glaube, das weißt du auch als Wissenschaftler, mit Sprache beginnt das oft. Also kann man vielleicht an der eigenen Sprache einfach gucken, dass man dafür ein bisschen sensibler ist. Aha, wie oft verwende ich denn militärische Floskeln auch?
0: Ja, ist nicht so einfach, wenn diese Begriffe omnipräsent sind. Das erlebe ich auch in meiner eigenen Sprache, dass man sowas wie immunisieren, boostern und so weiter, weil das so präsent war in der Corona-Zeit, dass das dann auch auf andere Bereiche übertragen wird, ist mit der Militarisierung wahrscheinlich so ähnlich.
1: Der Begriff 0815, ne, der ja auch so für uns, das geht auf den Ersten Weltkrieg zurück, auf einen
0: Roman,
1: genau, und auf einen Gewehrtypen aus dem, ne? Und sowas zum Beispiel dann sowas sein zu lassen oder zumindest mal zu hinterfragen, das kann man, glaube ich, machen. Und man kann natürlich in seinem Alltag sozusagen auch in der unmittelbaren Umgebung einfach friedlich wirken, und sich nicht dran beteiligen an Hetze gegen irgendwelche Volksgruppen oder gegen Nationen, ne? Sondern einfach da weiter offen bleiben und weiter friedlich bleiben vor allen Dingen.
0: Ich habe jetzt von dir zwei Buchtipps bekommen, die mich beide, glaube ich, auch verändert haben. Einmal Václav Havel, Versuch in der Wahrheit zu leben, und Thoreau, der in den Wald gegangen ist und sich da ganz rausgezogen hat, also Mitte 19. Jahrhundert.
1: Ja, ja, Thoreau hat ja auch argumentiert, damals führten die USA Krieg gegen Mexiko, auch einen Angriffskrieg, wie wir heute sagen würden. Und Thoreau hat gesagt, ich verweigere einem Staat, der einen solchen Krieg führt, meine Steuern.
0: Genau.
1: Und da musste dafür dann eine Nacht ins Gefängnis und hat aber gesagt, dass das ist doch, und jetzt wird Thoreau ja oft, das finde ich interessant, oft sozusagen den Tech-Milliardären zugeschlagen, dass der sozusagen dieses libertäre Staatsbild der Tech-Milliardäre, aber eigentlich war sein Buch, was er dann geschrieben hat, über den zivilen Ungehorsam, ein Leitbild, einmal gegen einem Staat den Gehorsam zu verweigern, der einmal Sklaverei kennt und der Angriffskriege führt. Und das ist doch interessant.
0: Und er hatte auch jemanden, der ihn dann freigekauft hat aus dem Gefängnis.
1: Genau.
0: Der die Schuld bezahlt hat und dann.
1: Ja. Genau, genau. Also es war so für ihn jetzt,

0: die Gefängniserfahrung hat er natürlich sehr hochstilisiert in seinem Buch, hat gesagt, also die, wer glaubt denn, gibt es wirklich einen Staat, der glaubt, der könnte meine Gedanken einsperren? Mhm. Der kann vielleicht meinen Körper einsperren, aber doch nicht meine Gedanken. Das ist ja völlig absurd. Ist auch ein schöner Gedanke, wenn man vielleicht ein Jahr im Gefängnis sitzt, dann ist das vielleicht nicht mehr so tröstlich. Für eine Nacht mag der einen tragen und stabilisieren, aber für ein Jahr oder länger ist das ein bisschen schwieriger. Wenn ich dir jetzt einen Buchtipp geben darf, dann ist es Franz Fühmann, den habe ich jetzt für mich entdeckt, der ja auch aus der eigenen Kriegserfahrung sehr stark gerade über die letzten Kriegstage interessante Erzählungen geschrieben hat, die eine starke Antikriegsliteratur auch sind, die wir unbedingt auch wiederbeleben sollten. Also auch das ist vielleicht etwas, was wir, weil du fragst, was kann man tun, auch die Antikriegsliteratur wieder hervorzuholen und gerade die Vergessenen, auch wie Franz Fühmann zum Beispiel, wieder vorzuholen, das zu lesen und nochmal, weil dann wird ein Stück weit zumindest klar, was Krieg eigentlich bedeutet.
1: Ich habe noch zwei Fragen auf dem Zettel.
0: Ja.
1: Wie sieht die Welt aus, in der du gern leben würdest?
0: Oh, das ist ja eine wahnsinnig schwere. Also die sieht eigentlich so aus wie hier, dieser Raum.
1: Man sieht wahrscheinlich nicht alles. Es sind viele Bücher, viel Papier.
0: Genau.
1: Nicht nur Zeitungsschnipsel, sondern ja alles Mögliche. Viele passen gar nicht mehr hin. Wahrscheinlich müsste jemand, der ein großes Buchgeschenk bringt, dann auch sagen, was vielleicht weg kann.
0: Genau, bloß nicht. Also noch habe ich noch, ich nähere mich zwar diesem Gedanken an, dass ich irgendwann mal aussortieren muss, damit meine Kinder das nicht alles tun müssen. Aber letztlich die Welt sieht, also meine Welt, in der ich gerne leben möchte, sieht einmal so aus, dass ich viel, viel Zeit zum Lesen habe, viel mehr als heute. Weil ich da merke, dass mir das neue Perspektiven eröffnet und mich weiterbringt. Und es wäre natürlich eine Welt, in der wir irgendwie erstmal wieder lernen, miteinander zu reden. Das wäre auch schön, wenn wir irgendwie nicht sofort, also du hast mit Michael Main gesprochen, mit dir spreche ich nicht mehr, ne? So ungefähr. Also wenn wir wieder auf einen normalen Diskurs irgendwie zurückkommen, wo mir meine Aussagen zugerechnet werden und dir deine und mir nicht deine mir noch und deine früheren auch noch und so weiter. Also wenn wir irgendwie einen Diskurs finden und wenn wir tatsächlich auch wieder zur Diplomatie zurückkehren, weil ich denke mir immer, wir haben ja so ein wahnsinnig großes auswärtiges Amt, ne? was sehr traditionsreich ist, viel Geld kostet, wo wir sehr viele ausgebildete Menschen arbeiten, dass wir doch wieder stärker auch sehen, dass das Miteinander sprechen, nicht nur auf der Ebene sozusagen, auf der kleinen Ebene, Alltagsebene, sondern auch auf der politischen Ebene einfach dazugehört. Übrigens auch das Sprechen mit Menschen, die einem nicht gefallen und die unterschiedliche Ansichten vertreten. Ne? Auch also mit Putin zu verhandeln, ist bestimmt kein Spaziergang. Ne? Auch mit Trump zu verhandeln, ist, glaube ich, kein Spaziergang. Aber es bleibt einfach nichts anderes übrig. Also miteinander zu sprechen und immer auch einen Gesprächskanal offen zu halten, das finde ich schon wichtig. Also ich wünsche mir eigentlich eine Welt, das klingt jetzt ein bisschen banal, von Frieden und Freiheit, ganz ehrlich. Und zwar von größtmöglicher Freiheit. Also das ist ja auch ein Impuls, den ich gerade in den letzten Jahren ganz viel stärker gelernt habe. Also wo ein Staat sich zurückzieht, viel stärker zurückzieht und dem Menschen eigentlich mehr Eigenverantwortung und Freiheit überlässt.
1: Ja, der Trend geht in die Gegenrichtung. Der Staat mischt sich in alle Lebensbereiche ein, schreibt uns vor, was wir essen, trinken, wie wir uns schützen, was wir an Sonnencreme haben und bei den kleinen Kindern zum Beispiel in den Betreuungseinrichtungen. Man dieses Miteinander reden, das geht ja nicht erst auf der Ebene Trump und Putin los, sondern auch schon in unseren kleinen Zusammenhängen, wo Menschen, die sich vielleicht bei der Corona-Politik einig waren, jetzt sehen, ja, der aber sieht dieses ein bisschen anders, der hat dieses Wort verwendet, was für mich ein totales No-Go ist, mit dem will ich nichts mehr zu tun haben, den werde ich jetzt, da werde ich entfolgen oder was man auch immer da machen kann. Also da sieht man auch schon, dass die Toleranz insgesamt gesunken ist. Das mag dann auch wieder mit der Militarisierung von Umgang miteinander zu tun haben.
0: Na klar, also das wurden ja auch Menschen, also es wurden ja auch sozusagen Keile in die Gesellschaft hineingetrieben, ne? Und auch Leute auseinander dividiert sozusagen. Und da finde ich eigentlich wichtig, dass man sich auch die Neugier aufrechterhält auf die Position des anderen. Also vielleicht finde ich die ja auch doof, die Position, aber es gibt ja irgendeinen Grund, warum du zu der Position gekommen bist. Und das ist eigentlich, deshalb spreche ich auch mit allen Menschen, weil ich einfach das interessant finde. Also jetzt hatte ich letztes Jahr eine Diskussion mit Uwe Tellkamp, ne? Und da haben auch Leute gesagt, kannst du doch nicht machen, kannst du nicht mit Uwe Tellkamp.
1: Eine öffentliche Diskussion.
0: Öffentliche Diskussion, ja. In Potsdam. Und ich war aber neugierig auf den Menschen. Erstmal finde ich interessant, sozusagen als Literaten finde ich interessant, die Sachen, die er schreibt, sind ein bisschen sperrig, ne? Die sind jetzt nicht so zugänglich, das finde ich immer...
1: Unterschiedlich, also der Turm ist leicht zugänglich,
0: ja,
1: weil er...
0: Obwohl ich den schon sperrig fand. Also ich
1: gesagt, der ist dick, ja, aber der ja. Schlaf in den Uhren ist natürlich schon anstrengend. Das ist schon so verfremdet, dass man schon, also man muss sich schon darauf einlassen. Ich habe mich den ganzen Sommer darauf eingelassen. Ah, okay. Jeden Tag eine Stunde im Liegestuhl im Garten gesessen und Schlaf in den Uhren gelesen.
0: Genau, ich bin noch nicht durch, weil es wirklich was. Aber ich war, aber was ich sagen will, ist sozusagen, ich war neugierig auf diesen Menschen. Weil, und das ist, glaube ich, zuallererst wichtig zu sehen, dass man im Gegenüber zuallererst den Menschen sieht. Und den vielleicht auch den interessanten Menschen sieht, ne? Das, warum hat denn der eine Position? Warum hat denn der, warum agitiert der so, wie er agitiert? Warum argumentiert der so? Und das ist doch, diese Neugier sollten wir uns doch auch aufrechterhalten, bevor man sozusagen sofort sagt, ah, der hat das Wort gesagt und deshalb ist er ein schlechter Mensch und deshalb spreche ich nicht mehr mit
1: ihm. Das müsste man strukturell ändern, damit man so einer Welt näher kommt. Weil sind die Menschen handeln ja immer in Strukturen und sind ja nicht per se nicht neugierig aufeinander, sondern es wird ihnen ja über bestimmte Strukturen erschwert, aufeinander zuzugehen.
0: Vielleicht schon in der Schule, in der Bildung sozusagen da anzusetzen. Ne? Das, ich habe jetzt gerade diesen Aufsatz nochmal von Adorno gelesen, Erziehung nach Auschwitz, der ja gesagt hat, dass sozusagen diese Erziehungsideale auch sein müssen, sozusagen diese Offenheit, die eben nicht die anderen abzugrenzen, auszugrenzen. Vielleicht muss es da schon viel stärker beginnen, ja?
1: Also Schulreform.
0: Sowieso, ja. Also dass Bildung da eine größere Rolle spielt. Ich habe aber auch ehrlich gesagt nicht, weil das ist ja schon auch so ein langes Thema und so jahrzehntelang, dass in der Schule nicht so sehr darauf geachtet wird, Wissen zu vermitteln, weil das ist heute verfügbar. Ja, sondern dass es da auch darauf ankommt, Urteilskraft auszubilden. Diese Menschen, die da zur Schule gehen, zu Staatsbürgern auszubilden. Und zwar zu mündigen Staatsbürgern. Nicht zu Staatsbürgern, die alles mitmachen und die alles befolgen, was der Staat einem sagt, sondern die alles hinterfragen. Natürlich ist mir klar, dass das ein Staat unbequem ist, ne, wenn er sich solche Bürger heranzieht. Aber im Sinne der Demokratie, in der offenen Gesellschaft, wäre das schon irgendwie ein... Also diese Art, diese Idee von Schule zu verändern und zu sagen, hier geht's nicht drum, und dann eine Arbeit zu schreiben und das Wissen sozusagen einmal wiederzugeben und am nächsten Tag zu vergessen, sondern wirklich Leute heranzubilden, die nachdenken, die nachfragen.
1: Ja, da beißt sich die Erzählung, Urteilskraft soll sein, mit dem eigentlichen Ziel von Schule, mit dem Ziel von Erziehung, nämlich Leute zu haben, die manipulierbar und steuerbar sind.
0: Richtig, ja, genau. Genau, und das ist ja leider irgendwie eine Kontinuität, die wir auch in der deutschen Bildungspolitik haben. Ne?
1: Meine letzte Frage zielt in eine ferne Zukunft. Was bleibt von René Schlott? Was sollte bleiben, wenn du Einfluss darauf hättest, was bleibt?
0: Naja, da müssen wir ehrlich sein, da bleibt gar nichts. Da wird gar nichts bleiben. Also das ist interessant, dass du das fragst. Aber ich bin ja durch meine frühe Sartre- und Camus-Lektüre überzeugter Existenzialist. Und bin mir vollkommen darüber im Klaren und kann aber trotzdem weiterleben und auch gut gelaunt weiterleben, dass nichts von mir bleiben wird.
1: Lass mal das als Schlusswort stehen.
0: Ja.
1: Dank dir für das Gespräch.
0: Sehr gerne. Schön, dass du da warst.
1: Das war Im Gespräch mit René Schlott. Sie haben gehört, wie sich René Schlott die Welt wünscht. Miteinander reden, tolerant sein, zuhören, neugierig aufeinander sein, den Menschen im Gegenüber sehen und nicht den Gegner, den Feind. Vielleicht hat sie das angeregt, in diese Richtung zu gehen. Vielleicht kommen Sie mal zu einem der Kurse an der Freien Medienakademie. Vielleicht leiten Sie dieses Video weiter und kommentieren, erzählen, wie Sie sich die Welt vorstellen, wie Sie die Militarisierung des Alltags in den letzten Jahren erlebt haben und was man vielleicht tun kann und was bei uns jetzt noch nicht zur Sprache gekommen ist. Vielen Dank.
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4: Liebe Zuschauer, sehr geehrte Damen und Herren, ganz herzlich willkommen zu einem neuen Video-Interview hier auf Politik Spezial. Schön, dass Sie wieder eingeschaltet haben. Ja, mein heutiger Gast hat zusammen mit Professor Dr. Walter Krämer ein Buch herausgegeben, und zwar das Schwarzbuch Staatsfunk. Das Schwarzbuch Kommunismus ist ein Klassiker, was bei vielen Menschen im Regal steht. Ja, und dieses Schwarzbuch Staatsfunk beschäftigt sich mit der Desinformation statt Information in den öffentlich-rechtlichen Sendern. Und in diesem Buch findet man tolle Beiträge von dem berühmten Harald Martenstein, der vor einigen Wochen im Hamburger Thalia Theater eine flammende Rede gegen das AfD-Verbot gehalten hat. Ja, Wolfgang Herles ist dabei, Annabel Schunke, sehr bekannt auf X, Ulrich Vosgerau, der Rechtsanwalt, Alexander Teske, der den Bestseller Inside Tagesschau geschrieben hat, und Volker Seitz und noch viele andere. Ja, und ich begrüße den Mitherausgeber Josef Kraus. Ganz herzlich willkommen, Herr Kraus.
5: Ich grüße Sie auch. Freue mich auf unsere Unterredung.
4: Ja, es ist ein tolles Buch geworden, tolle Beiträge der vielen Autoren. Gibt es einen gemeinsamen Konsens dieser Autoren in ihren Beiträgen?
5: Der Konsens besteht darin, dass wir wie Millionen von Zwangsgebührenzahlern nicht mehr zufrieden sind mit dem, was die 11 Sendeanstalten, 9 ARD-Anstalten, ZDF als größter Sender und Deutschlandfunk mittlerweile bieten. Bieten für Milliarden Zwangsgebühren, üppig mit Geld um sich schmeißend, und bieten letztendlich, was echte Informationspolitik betrifft, die nicht stattfindet, sondern Sie haben es im Grunde genommen aufgrund des Untertitels unseres Buches angesprochen, Sie bieten eine ganze Menge Desinformation. Framing nennt man das heute neuhochdeutsch. Es ist eine politische Einseitigkeit. Mit Ausgewogenheit hat das nichts zu tun. Es widerspricht im Grunde genommen den Grundsätzen des Rundfunkstaatsvertrages, so hieß er bis 2020. Mittlerweile heißt er Medienstaatsvertrag. Es ist eine Vereinbarung, ein Vertrag der 16 deutschen Länder, die ja dafür zuständig sind für den Medienbereich. Da ist der Bund nicht zuständig. Und dagegen wollen wir angehen, da wollen wir etwas aufdecken, da wollen wir Staub aufwirbeln.
4: Ja. Ja, es ist ja nicht nur so, dass falsch berichtet wird und dass Desinformationen gestreut werden von den öffentlich-rechtlichen Sendern, sondern dass teils auch gar nicht berichtet wird. Vor gut einer Woche gab es an einem Mittwoch 3 schwere Straftaten, wo Kinder durch die Stadt gehetzt wurden, wo ein Mann in Trier, ein junger Mann, ein 22-jähriger Student, erstochen wurde. Und dann gab es noch einen Vorfall und kein einziger dieser Vorfälle, dieser Gewalttaten, hat es in die Tagesschau geschafft. Und das ist ja auch bezeichnend, dass immer weniger berichtet wird. Und wenn berichtet wird, ich habe jetzt gerade mal die Doku gesehen von ZDF über die Freibäder, dann wird das alles irgendwo so schön geredet und es liegt dann an der Hitze, dass sich die Gemüter so, dass die Gemüter so überkochen und es zu Gewalttaten kommt. Und es ist eigentlich unerträglich geworden. Was halten Sie denn von dem Vorstoß der AfD in Sachsen-Anhalt von Ulrich Siegbund, den Medienstaatsvertrag zu kündigen?
5: Also was Sie einleitend gesagt haben, das kann ich nur unterstreichen. Das ist natürlich jetzt, ich nenne es mal tatsächlich, das Lügennarrativ der Öffentlich-Rechtlichen, übrigens nicht nur der Öffentlich-Rechtlichen, das machen ja auch Spiegel, Süddeutsche, FAZ, Zeit und so weiter mehr. Sie ignorieren das ganz aktiv. Sie ignorieren solche Gewalttaten ganz aktiv. Und wenn man dann wirklich mal nachfragt, dann heißt es, naja, hat nur eine regionale Bedeutung. Sind Einzelfälle. Diese Story kennt man ja spätestens seit dem Jahr 2015, seit der Kölner Domplattengeschichte, Silvestergeschichte. Sind Einzelfälle und hat nur regionale Bedeutung. Aber in der Summe, und das merkt mittlerweile das Volk, in der Summe sind es natürlich keine Einzelfälle, sondern es ist eine Massenerscheinung.
4: Liebe Zuschauer, und jetzt eine kleine Werbepause für Professor Dr. Max Otte und seinen Spezialreport Investieren in Liechtenstein. 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So, und jetzt geht's weiter und vielen Dank für Ihre Aufmerksamkeit.
5: Jetzt zu Ihrer ganz konkreten Frage, was da in Sachsen-Anhalt geplant ist, für den Fall, dass es dort im September oder anschließend zu einer Alleinregierung der AfD kommt. Nun, klar, man kann aus dem Rundfunkstaatsvertrag, aus dem Medienstaatsvertrag aussteigen. mit gewissen Kündigungsfristen, wenn das der neuen möglichen AfD-Alleinregierung in Sachsen-Anhalt noch bis 31. Dezember 2026 gelingt, dann wäre dieses Land am 1. Januar 2028 aus dem Vertrag draußen. Wenn es nicht gelingt, dann verzögert sich's halt um ein Jahr. Gut, aber die Kündigungsfristen sind vielleicht nicht das Entscheidende. Das Entscheidende ist, dass man sehr wohl natürlich als Land diesen Vertrag aufkündigen kann und dass auch keine Bundesregierung hier eingreifen kann. Aber ich rechne damit, wenn das kommt, dass dann die anderen 15 Länder oder wenigstens ein Teil davon das Bundesverfassungsgericht bemühen werden. Und das Bundesverfassungsgericht hat in einem seiner nun wirklich hochkarätigen, es gibt auch andere schwache Medienurteile des Bundesverfassungsgerichts, in einem hochkarätigen Urteil des Bundesverfassungsgerichts von 1986 festgehalten. Und darauf wird man sich dann bei den Gegnern dieser Kündigung berufen, dass ein Land dann eben alternativ ein öffentlich-rechtliches Angebot machen muss. Und wie sich das dann eine mögliche AfD-Regierung vorstellt, wie es sich finanzieren lässt, das scheint völlig in den Sternen zu sein. Man kann aus dem MDR austreten, richtig, und aus dem BDS-Staatsvertrag austreten, aber es muss dann eine öffentlich-rechtliche Alternative angeboten werden. Und da sehe ich im Moment noch kein Konzept, beziehungsweise da vermute ich mal fast, da wird Karlsruhe dazwischen funken. Ja. Ich darf vielleicht noch dazu sagen, wobei ich die Motive nachvollziehen kann. Es sind im Grunde genommen die gleichen Beobachtungen und die gleichen Motive, die wir in unserem Buch beschrieben haben. Ja, nämlich die politische Einseitigkeit bei der Berichterstattung. Sie haben ein Beispiel genannt, ich habe es vertieft. Oder wenn ich mir alleine zur Zusammensetzung der Talkshows schaue, da gibt es Länder, die gemessen an ihrem Parlamentsanteil weit überrepräsentiert sind. Und es gibt Politiker und Fraktionen, die weit unterrepräsentiert sind, zum Beispiel eben die im Moment laut Sonntagsumfrage führende AfD, die ja bundesweit führt und in den neuen Ländern ja sogar die 40er-Marke überschritten hat.
6: Naja, und dann gibt es natürlich diese Talkshow-Gäste, die gefühlt in fast jeder zweiten Talkshow auftauchen. Ich erinnere mich auch gut an Karl Lauterbach, der während der Corona-Zeit, ich glaube, einen Stammplatz hatte bei Lanz. Also ja, es sind immer die gleichen Köpfe, die da sind.
5: Also ich habe damals beziehungsweise den Buch aufgegriffen. Ich habe das recherchiert. Lauterbach, er war noch nicht Minister, hat 2021 insgesamt 40 Auftritte in den Öffentlich-Rechtlichen gehabt. Er war eine Immobilie, insbesondere bei Lanz. Ja, wie man überhaupt sagen muss, es ist ja nicht nur Lauterbach, sondern es sind ja auch andere. Ich nenne sie etwas boshaft, das sind die zweibeinigen Wanderpokale, die hier von Talkshow zu Talkshow rumgereicht werden. Bei Lauterbach, jetzt mal noch ein bisschen boshaft, der hat sich offensichtlich mit seinen 40 Talkshow-Auftritten als gesundheitspolitischer Sprecher der AfD in einen Ministerposten hineingelabert.
6: Gesundheitspolitischer Sprecher der AfD nicht, der SPD.
5: Entschuldigung, freudscher Versprecher. Oh. Also kann mich ja... Gut, dass wir das korrigiert haben, könnte Michael Lauterbach jetzt auf Unterlassungsklage. Würde allerdings wahrscheinlich unserem Buch gut tun, eine solche Unterlassungsklage.
6: Nein. Ja, aber wir würden wahrscheinlich ins Gefängnis wandern für 20 Jahre oder so.
5: Gut, ich habe mir den entsprechenden Artikel des oder Paragraphen des Strafgesetzbuches angesehen. Ich habe ja auch eine Klage am Hals gehabt wegen Verleumdung. Und dann habe ich nachgeschaut im Strafgesetzbuch. Dafür gibt es dann entweder Geldstrafe oder Gefängnis bis zu 5 Jahren.
6: Also wen haben Sie verleumdet?
5: Ich habe den Sprecher des Bayerischen Flüchtlingsrates, der gleichzeitig Multifunktionär in der Asylindustrie ist, das habe ich auch so beschrieben, und der Rundfunkrat im Bayerischen Rundfunk ist, beschrieben, und ich habe ihn kritisiert dafür, dass er die Tatsache, dass Julia Ruß vom Norddeutschen Rundfunk gefeuert wurde, weil sie einen erfreulich kritischen Magazinbeitrag letztes Jahr im April 2025 gebastelt hat über die Probleme mit Migration. Und dann gab es ja, auch das wieder bezeichnet für das Personal in den Öffentlich-Rechtlichen, da gab es etwa 250 Kollegen, in Anführungsstrichen, ja, Kollegen im Norddeutschen Rundfunk, die Konsequenzen gegen Julia Ruß gefordert haben. Und der Norddeutsche Rundfunk hat sich tatsächlich im September 2025 von ihr getrennt. Sie arbeitet jetzt für Bayerischen Rundfunk, wo wiederum dieser betreffende Herr, dieser Multifunktionär, Migrations-Asylfunktionär im Rundfunkrat sitzt, und habe wiederum ihn sehr heftig kritisiert dafür, dass er hier Julia Ruß des Rassismus geziehen hat und so weiter mehr. Und da gab es eine Anzeige. Die Polizei war bei mir, hat mich besucht Anfang März. Nun schauen wir mal, wie das Verfahren ausgeht. Es gibt ein Ermittlungsverfahren wegen Verleumdung gegen mich.
6: Ja. Ja, gerade beim ZDF haben sich ja in den letzten Monaten, vielleicht ein, zwei Jahren, die Fake News dermaßen gehäuft, dass es fast schon peinlich ist. Man sieht aber keine Köpfe rollen. Dunja Hayali tritt immer noch jeden Tag im Fernsehen auf. Sie verbreitet irgendwelche Falschmeldungen, zum Beispiel zuletzt über die AfD, dass genau 100 Jahre nach dem Parteitag der NSDAP die AfD ihren Parteitag veranstaltet hat. Obwohl natürlich das alles völliger Quatsch ist, sondern dieser 4. Juli der einzig freie Termin war im Juni und Juli bei der Messe Erfurt. Und das wird alles immer so dermaßen übel dargestellt und so primitiv auch, dass man fast keine Worte mehr hat. Aber das Problem ist natürlich, dass die Leute, die nur ARD, ZDF schauen, die Menschen, die gewöhnlich als Schlafschafe bezeichnet werden, dass denen das überhaupt nicht auffällt, ja, weil sie sich überhaupt nirgendwo anders informieren. Also, wie ist es Ihrer Meinung nach dazu gekommen? Ich erinnere mich an die Jahre 2008, 2009, die Schweinegrippe und so weiter, da wurde ja durchaus noch wirklich kritisch berichtet und es wurde aufgedeckt, dass zum Beispiel die Politiker einen anderen Impfstoff bekommen sollten als das gemeine Volk. Es war irgendwo noch so, dass man schon gedacht hat, ja, die Medien sind unabhängig und berichten auch regierungskritisch. Wann ist das gekippt?
5: Also sehen wir mal das Positive. Es gibt ja nun, Gottlob, die alternativen Portale. Das Ihre gehört ja mit dazu und ich schreibe ja auch für einige dieser Portale. Und der kritische Bürger hat die Möglichkeit, ja, außerhalb von ARD und ZDF und Deutschlandfunk sich zu informieren. Bezeichnet dies ja auch übrigens, dass es durchaus Politiker gibt, die auch bei Lanz auftreten, zum Beispiel Daniel Günther, den Linksaußen der CDU, den manche ja auch Genossen Günther nennen, der ja im Zusammenhang mit Nius von Zensur gefaselt hat und dann hat er sich gerichtlich bestätigen lassen, dass er bei Lanz nicht als Ministerpräsident, sondern als Privatmann aufgetreten ist. Also es ist eine einzige Lächerlichkeit, wenn es nicht so ärgerlich wäre.
6: Das ist ja schon der Hammer gewesen, fand ich. Wenn ich Ministerpräsident eines Bundeslandes bin, bin ich nicht mehr privat, dann kann ich nicht sagen, ja, das habe ich privat geäußert und das als Ministerpräsident. Wenn ich Ministerpräsident bin, bin ich Ministerpräsident und dann gibt es nichts mehr Privates in irgendeiner
5: Form. Ja, noch dazu, wo in der betreffenden Lanz-Sendung ja ständig die sogenannte Bauchbinde eingeblendet war, Daniel Günther, Ministerpräsident und Schleswig-Holstein, Klammer auf, CDU. Ja, also da fragt mich dann auch schon, was wir da für Verwaltungsgerichte haben. Es ist ja durch zwei Instanzen gegangen. Nius hat geklagt, ist dann unterlegen beim Verwaltungsgericht und ist dann weitergegangen beim Oberverwaltungsgericht Schleswig und ist dann auch wieder unterlegen. Aber gut, das ist eher eine witzige Episode. Günther hat sich ja dann auch wirklich viel Spott gefallen lassen müssen. Heute mit KI ist das ist ja dann möglich, dass dann Szenen aus dieser Talkshow bei Lanz verändert wurden und Daniel Günther dann im Freizeitlook dort saß oder in der Tenniskleidung und so weiter dort saß. Aber okay, also über diese Story mit Daniel Günther, den Lanz dann in der Sendung darauf nochmal verteidigt hat, ja, er hätte keine Zensur gefordert. Noch schlimmer geht es ja in den eigentlichen Nachrichtensendungen zu. Und sie haben den Namen genannt, Dunja Halali. Und die hat ja nun neben dem Beispiel, das sie da gebracht hat über die Terminierung des AfD-Parteitages, in Erfurt Anfang Februar ja den absoluten Hammer geliefert, um beweisen zu können, das war ihre Motivation, beweisen zu wollen, das war ihre Motivation, wie unmenschlich die US-amerikanische Einwanderungsbehörde mit Familien umgeht, ist ein KI-generiertes Video eingespielt worden, wo eine Mutter von ihrem Mädchen getrennt wird. Klar, das ist natürlich etwas, was auf die Tränendrüse drückt. Es ist Lüge. Es ist einfach Lüge. Eines meiner Kapitel in dem Buch, das ich geschrieben habe, hat auch bewusst den markanten Titel. Mit dem zweiten sieht man besser in das Indoktrinations- und Manipulationsarsenal des ZDF. Und da versuche ich auch, die Motivation dieses ZDF da herauszukitzeln. Das ZDF galt ja mal ein bisschen so als konservatives Gegengewicht zu ARD. Ich glaube, das wollten die nicht mehr sein und sie wollten den Ruf verlassen.
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7: 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Fatih G. ist tot. Wie die Justizvollzugsanstalt Bremervörde am Dienstag mitteilt, hat sich der mutmaßliche Sechsfachmörder von Stade innerhalb des Gefängnisses das Leben genommen. Demnach wurde der 45-Jährige am Dienstagmorgen um 6.05 Uhr von einem Mitarbeiter bei der morgendlichen Kontrolle in seiner Einzelzelle aufgefunden. Der Gefangene wies zu diesem Zeitpunkt bereits keine Körpertemperatur mehr auf, heißt es weiter. Ein herbeigerufener Notarzt habe um 6.29 Uhr den Tod des Gefangenen durch Strangulation festgestellt. Der US-Technologiekonzern Microsoft und das französische KI-Startup Mistral AI bauen ihre strategische Allianz erheblich aus. Mit einer neuen Vereinbarung im Umfang von mehreren Milliarden Euro wollen die Partner die europäischen Infrastrukturkapazitäten für künstliche Intelligenz spürbar erweitern und hochmoderne KI-Modelle in sensiblen Unternehmen sowie Behörden verankern. Eine exakte Summe nannten die beiden Tech-Unternehmen nicht. Im Zentrum des Abkommens stehe eine erhebliche Ausweitung der Rechenkapazitäten in Europa, teilten die beiden Unternehmen mit. Microsoft verpflichtet sich, Teile der von Mistral ausgebauten europäischen Hardware-Infrastruktur direkt zu nutzen. Im Landkreis Würzburg ist ein 20 Jahre alter Mann festgenommen worden, der aus möglicherweise israelfeindlichen oder antisemitischen Motiven einen 65-Jährigen angegriffen haben soll. Gegen den Syrer sei Haftbefehl wegen versuchten Mordes und gefährlicher Körperverletzung erlassen worden, teilte die Generalstaatsanwaltschaft München am Dienstag mit. Sein Opfer erlitt einen Wirbelbruch und weitere Verletzungen. 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
5: Suche ich auch die Motivation dieses ZDF da herauszukitzeln. Das ZDF galt ja mal ein bisschen so als konservatives Gegengewicht zu ARD. Ich glaube, das wollten die nicht mehr sein und sie wollten den Ruf verlassen, nur Zweiter zu sein. Und jetzt übertreffen sie ARD, die neuen Anstalten der ARD und Deutschlandfunk überholen sie jetzt einfach links. Ich frage mich tatsächlich, greife hier Ihr Bild auf, wann endlich mal Köpfe rollen, warum das ein Programmchef mitmacht, warum das ein kürzlich wiedergewählter Intendant Norbert Himmler mitmacht, warum das ein 60-köpfiger Fernsehrat mitmacht, deren Zusammensetzung, den Sie in der Zusammensetzung übrigens sowieso überwiegend in der Pfeife rauchen können, warum das ein Verwaltungsrat mitmacht, da hocken 4 Ministerpräsidenten drin, da hocken 2 ehemalige Gewerkschaftsbosse drin. Ein ZDF-Rat, der geführt wird von einer ehemaligen CSU-Bundesministerin, Hasselfeld, wo sie 16 Länder drin sitzen, 5 christliche Kirchenvertreter drin sitzen, 37 NGOs drin sitzen, davon der überwiegende Teil sehr regierungsnah. Da passiert einfach nichts. Die Kontrollfunktion liegt da nieder. Ich habe es mir auch hochgerechnet in unserem Buch. Wir haben in allen 11 Sendeanstalten in Deutschland, 9 ARD und so weiter und so weiter, über 700 Rundfunkräte. Ja, was tun die eigentlich? Nur ihre Tagegelder einstreichen?
6: Wahrscheinlich, ja. Ja, und das der größte Witz ist ja, dass diese Nichtregierungsorganisationen, die sich als NGOs bezeichnen, tatsächlich von der Regierung bezahlt werden und somit Regierungsorganisationen sind. Anders kann man es ja nicht nennen. Also das ist ja kompletter Humbug.
5: Ja, der Name NGO ist eine Lüge. Das sind mindestens semi-staatliche Organisationen. Und Sie sprechen die staatliche Alimentation an. Das herausragende staatliche Förderprogramm von solchen NGOs hat ja den Titel Demokratie leben. Es kommt dazu übrigens bestückt ist dieses Programm nach wie vor, auch bis weit in die 2030er Jahre hinein, mit jährlich fast 200 Millionen. Es kommen ja noch Gelder mit dazu aus der EU. Die EU hat im Jahr 2022 bis 2024 NGOs 7 Milliarden spendiert. Aber fragen Sie mal dort nach, auch die Ombudsfrau des Europäischen Parlaments, fragen Sie mal den Wettbewerbskommissar an, Sie kriegen nur spärliche Auskünfte, wohin die Gelder gegangen sind. Wenn Sie nachfragen beim Bundesrechnungshof, habt ihr das überprüft? Nein, das ist europäische Angelegenheit. Und dann haben wir jetzt die Witznummer, dann ist am Tag nach der Bundestagswahl, am 24. Februar, die CDU war noch in der Opposition, gab es eine Anfrage mit 551 Fragen an die noch amtierende Restampelregierung. 551 Fragen, ganz gezielt. Wer bekommt Geld, wann, wie viel? Und dann sagt ein angehender SPD-Finanzminister Klingbeil, das ist ein Faulspiel der CDU, das belastet die Koalitionsverhandlungen. Und was passiert? Die CDU besteht bis zum heutigen Tag. Und es ist fast 1,5 Jahre vergangen, besteht seit heute bis zum heutigen Tag nicht auf eine exakte Beantwortung dieser 551 Fragen. Aber das sind natürlich einiges, ist schon bekannt.
6: Die werden jetzt wissen, da sie in der Regierung sind, was da läuft und wie viel Geld in irgendeiner Form an diese ganzen sogenannten NGOs fließt. Ja,
5: Lügenportale bekommen Geld, Korrektiv bekommt Geld, die Amadeo-Antonio-Stiftung bekommt Millionen und Millionen, immer wieder. Und jeder weiß, was die machen, linksaktivistische Politik.
6: Ja, nochmal zurück zu meiner Frage, wie konnte es so weit kommen? Also wie war die Entwicklung Ihrer Meinung nach, dass wir jetzt quasi von einem öffentlichen rechtlichen Rundfunk, der auch früher mal durchaus regierungskritisch war und es auch Journalisten in den Mainstream-Medien gab, die sich zum Beispiel beim Spiegel sehr gefreut haben, wenn sie einen Minister zum Sturz gebracht haben. Und ja, wie konnte es zu dieser Entwicklung kommen, dass wir jetzt diesen Staatsfunk haben, der regierungstreu und immer freundlich? Man hat das zuletzt auf der Sommerpressekonferenz von Friedrich Merz gesehen. Diese Fragen, die da gestellt wurden, das war ja wirklich ein in den, auf Deutsch gesagt, Arschkriechen, was diese Journalisten machen.
9: Herr Bundeskanzler, im September finden 3 Landtagswahlen statt. In 2 Bundesländern könnte die AfD stärkste Kraft werden. Haben Sie das Gefühl, dass Ihre Koalition in den vergangenen Wochen alles unternommen hat, um dieses Szenario zu verhindern und die Wähler in Ostdeutschland zu überzeugen? Oder sehen Sie halt für die kommenden Wochen noch Nachholbedarf?
10: Frau Menken, wir haben viel getan. Wir haben auch große Reformen abgeschlossen, weitere auf den Weg gebracht. Die Bilanz ist positiv. Die Bundesregierung hat ihren Rhythmus gefunden, trotz mancher Kritik. Wir haben geliefert und wir haben die Dimension der Aufgaben, die vor uns stehen, erkannt. Sie wissen, dass ich selbst gern und oft im Osten unterwegs bin. Ich versuche, die Menschen dort auch von dem zu überzeugen, was wir für richtig halten. Wahr ist, dass wir dort natürlich auch auf eine parteipolitische Situation stoßen, die noch einmal etwas anders ist als in vielen anderen Teilen der Bundesrepublik Deutschland. Die Wahlkämpfe beginnen jetzt gerade. Ich bin und bleibe zuversichtlich, dass es uns gelingt, in den drei Ländern, vor allen Dingen in Sachsen-Anhalt und in Mecklenburg-Vorpommern, zu verhindern, dass es hier eine Mehrheit der AfD nach Mandaten in den jeweiligen Landesparlamenten gibt. Und dass diesen Optimismus, den werde ich bis zum Wahlabend jeweils 18 Uhr behalten.
9: Zusatz. Können Sie dann garantieren, dass Ihre CDU in Sachsen-Anhalt nicht mit der AfD zusammenarbeitet? Und würden Sie das akzeptieren, wenn man mit den Linken zusammenarbeitet?
10: Wir haben hier klare Parteitagsbeschlüsse und ich habe keinen Anlass daran zu zweifeln, dass wir die einhalten.
6: Wie war die Entwicklung Ihrer Meinung nach? Wie konnte es dazu kommen?
5: Also ich will nicht zu weit ausholen. Das ist das Ergebnis des Versagens der Bürgerlichen. Es gab mal einen Kanzler Kohl, der eine geistig-moralische Wende angesagt hat Anfang der 80er Jahre, weil er beobachtet hat, was die 68er an Positionen mittlerweile besetzen. Dieser Marsch durch die Institutionen hat stattgefunden, findet nach wie vor statt, im Bildungsbereich, im juristischen Bereich, im kirchlichen Bereich und so weiter mehr. Die Bürgerlichen haben nichts dagegen gesetzt. Dieser Marsch durch die Institutionen hat jetzt nicht mehr die Alt-68er, sondern deren Söhne, Töchter und Enkel und Enkelinnen, der hat einfach stattgefunden. Und wenn man sich anschaut, welche parteipolitische Affinität die Journalisten im öffentlich-rechtlichen Rundfunk haben, da muss ein das überhaupt nicht mehr wundern. Es gibt seit über 10 Jahren die Studien von Professor Keplinger, des herausragenden, mittlerweile emeritierten Medienwissenschaftlers der Uni Mainz. Es gibt Umfragen, übrigens interessanterweise sogar von linken Journalistenverbänden, die zum Beispiel vor 1-2 Jahren ARD-Volontäre gefragt haben, was sie zuletzt gewählt haben. Und dann sind wir angekommen bei 90% Grün, Rot, Rot. Also, ist doch klar. Dann haben wir im Übrigen natürlich auch Drehtüren zwischen Politik und Medien. Ich will jetzt nicht behaupten, dass jeder Journalist Regierungssprecher werden will. Aber schauen Sie sich mal an, welche Regierungssprecher Merkel hatte. Sie hat sich einen ZDF-Mann geholt, der dann später Botschafter in Israel war. Vorher hat sie sich einen Mann geholt, das aus dem Bayerischen Rundfunk, der Regierungssprecher war, Ulrich Wilhelm, der dann später Intendant des Bayerischen Rundfunks war. Also, und fast alle Intendanten haben ein Parteibuch. Sicherlich kein AfD-Parteibuch und in den seltensten Fällen ein CDU- oder CSU-Parteibuch oder gar ein FDP-Parteibuch. Also es wundert einen nicht, wenn das Personal so gestrickt ist, solche parteipolitischen Affinitäten hat und wenn letztendlich auch in den Kontrollgremien über die NGOs, vor allem, ich sage es mal ganz vorsichtig, Vertreter der linken Wokeness drin sitzen, staatsnah, zum größten Teil, und damit übrigens gegen ein Urteil, ein anderes Urteil des Bundesverfassungsgerichts verstoßen. Das Bundesverfassungsgericht hat mal festgehalten, als das Bundesverfassungsgericht wirklich noch ein hoch angesehenes Gericht war, dass höchstens ein Drittel in den Aufsichtsgremien staatsnah sein dürfen. Da sind wir beim ZDF-Fernsehrat meilenweit oder Lichtjahre davon entfernt.
6: Ja. Kommen wir nochmal auf Ihr Buch zu sprechen und auf die vielen Beiträge in Ihrem Buch. Welcher Beitrag im Buch hat Sie besonders beeindruckt und besonders erfreut?
5: Ach, da möchte ich jetzt gar keine Wertung machen. Ich habe jetzt zusammen mit Herausgeber Walter Krämer Wert darauf gelegt, dass wir möglichst viele Nischen hineinleuchten. Dass wir hineinleuchten, wie ist ARD, ZDF umgegangen mit dem Thema Atomenergie. Umgegangen mit dem Thema Entwicklungshilfe, umgegangen mit der in der Berichterstattung über den Nahostkonflikt und so weiter mehr. sodass wir im Grunde genommen, das ist jetzt ein bisschen vermessen, was ich sage, all den Klägern gegen Zwangsgebühren eigentlich auch Futter liefern wollen für weitere Klagen, die ja nun immerhin nach einem topaktuellen, spannenden Urteil des Bundesverwaltungsgerichts vom November 2025, dem Leipziger Bundesverwaltungsgericht, möglich sind. Bislang sind ja alle diese Tausenden von Klagen gegen das Programm, gegen mangelnde Ausgewogenheit und so weiter, sind ja abgeschmettert worden. Jetzt hat immerhin dieses Leipziger Gericht gesagt, wenn es gelingt, auf seriöser, wissenschaftlicher, statistischer Basis über 2 Jahre hinweg die mangelnde Ausgewogenheit und Neutralität nachzuweisen, dann sind diese Klagen berechtigt. Aber gut, das mal bloß am Rande. Wir wollen da auch ein bisschen Futter da zu liefern. Und ansonsten, gut, ich muss jetzt nicht die einzelnen Beiträge von uns beiden Herausgebern hochspielen, aber ich habe mich zum Beispiel sehr intensiv beschäftigt mit dieser Sendung vom Herbst 2023 von ZDF Böhmermann gegen den damaligen Chef und Präsidenten des Bundesamtes für Sicherheit in der Informationstechnik. Da ist es dieser Krawallschachtel, wie er mal bezeichnet wurde von seinem früheren Chef Harald Schmidt, gelungen, in einem seltsam anmutenden Ping-Pong-Spiel mit der damaligen Innenministerin Faeser gelungen, diesen Mann abzuschießen, sodass es innerhalb kürzester Zeit zu einer Strafversetzung kam. Hat lange gedauert. Das ZDF hat eine Riesenklatsche erst vor 2-3 Wochen beim Oberlandesgericht eingefahren wegen dieser Sendung. Rhetorische Frage, wer zahlt die Anwaltskanzlei des ZDF? Natürlich kein Böhmermann, natürlich kein Himmler, natürlich kein Programmdirektor. Wer zahlt die hohen Anwaltskosten eines Klägers, Arne Schönbohm? Ich habe mit ihm Interviews geführt, er hat 60.000 Euro blechen müssen. Das ersetzt ihm niemand. Ja, also ich beantworte auch meine rhetorische Frage, wer zahlt die Anwaltsgebühren des ZDF? Das zahlt natürlich der Zwangsgebührenzahler. Wir beide, wenn wir noch zahlen.
6: Ja. Nee, ich zahle schon lange nicht mehr. Ich zahle schon lange nicht mehr. Das habe ich
5: also das haben wir bewusst skandalisiert. Andere Dinge, also es ist eine Fundquelle, Pool geworden letztendlich. Und vor allem, das sehe ich jetzt aufgrund der ersten Leserreaktionen, es ist mittlerweile ja sogar nach 10 Tagen bereits die zweite Auflage rausgekommen, obwohl die Altmedien, die Öffentlich-Rechtlichen dieses Buch totschweigen, dass mich Leute anschreiben, Leute anrufen, gar nicht mal aus dem Freundes- und Bekanntenkreis und sagen, Herr Kraus, warum wissen wir das alles nicht? Warum wissen wir nicht, dass eine Maischberger im Jahr 800.000 Euro Honorar kassiert, dass ein Böhmermann 700.000 Euro Honorar, das sind noch nicht mitgerechnet die Produktionskosten der Herstellungsfirmen, kassieren, dass die Intendanten der großen Anstalten, da ist noch nicht mitgerechnet, was sie an Aufwandspauschale bekommen, Jahreshonorare von um die 400.000 Euro und mehr bekommen, dass ein mitteldeutscher Rundfunk für eine frühere Intendantin Carola Wille 4 Millionen für Pensionszahlungen zurückgelegt hat. Ja, das haben wir aufgedeckt und damit meine ich, wirbeln wir Staub auf. Wir sind nicht traurig drum, wenn noch mehr als zuletzt waren es fast 4 Millionen Zahlungsverweigerer, wenn das noch mehr werden und auf die Art und Weise der Beitragsservice, übrigens auch so eine verlogene Orwellsche Formulierung, früher hieß das Gebühreneinzugszentrale, korrekt, jetzt heißt es Beitragsservice, die wollen es mittlerweile ja sogar Demokratieabgabe nennen, also was ist das für ein Beitragsservice, wenn ich abgezockt werde? Also auf Deutsch gesagt, wenn es noch mehr Leute gibt, die dagegen protestieren, oder nicht mehr zahlen oder nur teilweise zahlen, haben wir nichts dagegen. Wir hoffen darauf, dass es zu einer Unmutsbewegung kommt, die irgendwann mal auch bei den populistisch gestrickten Ministerpräsidenten, egal welcher Partei, ankommt und die sagen, von Söder bis Boris Rhein und wie sie alle heißen, und dann sagen, Moment mal, jetzt muss man doch mal ein bisschen auf das Volk hören. Wenn wir da nichts ändern im Medienstaatsvertrag, dann kriegen wir die Quittung bei der nächsten Wahl.
6: Ja. Sie haben gerade die Gehälter von Maischberger, Böhmermann etc. angesprochen und auch die Produktionsfirmen, die gar nicht zum ARD oder zum ZDF gehören, sondern das sind Fremdfirmen, die eingesetzt werden oder beauftragt werden, eine Sendung zu produzieren. Und die einzelnen Journalisten wie Maischberger, Jauch und so weiter sind dann alle noch entweder Inhaber dieser Produktionsfirmen oder wie Böhmermann beteiligt an der Produktionsfirma, wo die dann nochmal kassieren. Und das, finde ich, ist so eine dermaßige Unverschämtheit, dass die Öffentlich-Rechtlichen so viel Gebühren, ja, diese Zwangsabgabe von den Bürgern abzocken, egal ob man überhaupt einen Fernseher hat oder nicht, ja, und dann aber noch gar nicht mal in der Lage zu sein scheinen, natürlich sind sie in der Lage dazu, aber dann nochmal das Geld nehmen und nochmal nach außen geben, damit irgendeine Sendung produziert wird. Das finde ich unfassbar.
5: Also es ist ein Sumpf. Es ist ein Sumpf, der sich hier auftut. Und da muss ich sagen, auch da versagen die Kontrollgremien. Sie haben jetzt, glaube ich, zu Unrecht Jauch genannt. Jauch ist überwiegend ja RTL und die haben ja keine Zwangsgebühren. Aber der Großverdiener bei den Öffentlich-Rechtlichen ist Markus Lanz mit 2 Millionen übrigens. Ja. Also man weiß von der Produktionsfirma von Maischberger, dass diese Produktionsfirma zu 80%, glaube ich, gelesen zu haben, ihr gehört und zu 20% ihr Mann gehört. Aber was da Geld fließt, weiß man halt doch nicht so genau. Und das Gleiche ist auch mit der Produktionsfirma von Böhmermann. Also das wird alles outgesourced, es wird auf die Art und Weise natürlich verschleiert. Aber bleiben wir mal beim ZDF. Das ist im Moment, glaube ich, das größte Problem im ganzen Bereich der Öffentlich-Rechtlichen, wobei ich damit jetzt nicht Südwestrundfunk und Westdeutschen Rundfunk und Norddeutschen Rundfunk freisprechen möchte. Verwaltungsrat des ZDF, da sitzen 4 Ministerpräsidenten, im Moment 3 Ministerpräsidenten, die amtieren sind, und eine frühere Ministerpräsidentin als Vorsitzende, die Malu Dreyer aus Rheinland-Pfalz. Die unterschreiben diese Verträge, die genehmigen solche Verträge zur Unterzeichnung durch den Intendanten. Und ich frage mich, warum lassen die das laufen? Da hocken 12 Leute drin, 4 Politiker, 2 ehemalige Gewerkschaftsfunktionäre des Deutschen Beamtenbundes und des Deutschen Gewerkschaftsbundes und 6, ich hoffe, die sind mir jetzt nicht beleidigt, ich nenne ja auch keine Namen, 6 Alibi-Wissenschaftler, ja. Da hört sich doch alles auf. Das muss transparent gemacht werden.
6: Ja. Ja, Herr Kraus, das ist ein Sumpf. Ich wäre mit meinen Fragen durch. Haben Sie noch was ganz Wichtiges, was Sie unseren Zuschauern mitteilen möchten?
5: Naja, die Resonanz auf unser Buch ist ausgesprochen positiv. Ich bin mal gespannt, wie sich's weiterentwickelt. Innerhalb von 10 Tagen, am 22. Juli ist es erschienen. Am 7. Juli gab es die 2. Auflage. Ich hoffe, dass sich das über die Sommerpause auch für ein grimmiges Lesevergnügen im Urlaub weiterhin durchsetzt. Trotz eines Totschweigens der Altmedien, die ja übrigens auch auf eigenartige Weise verstrickt sind mit Öffentlich-Rechtlichen. Wenn ich mal nur das sogenannte Rechercheportal anschaue, oder wie ich es nenne, von Westdeutscher Rundfunk, Norddeutscher Rundfunk und Süddeutscher Zeitung, da frage ich mich, ist das überhaupt rechtlich tragbar, dass eine privatrechtlich organisierte Redaktion wie die Süddeutsche mit öffentlich Zwangsgeldern finanzierten Sendern gemeinsam zusammenarbeiten kann und letztendlich auch von den Rechercheergebnissen von WDR und NDR partizipiert? Wie kann das überhaupt sein? Aber gut, wo kein Kläger ist, da ist kein Richter. Also da gibt es natürlich auch Querverbindungen. Und ich setze nur noch mal drauf, nicht weil wir da einen großen Reibach machen. Also keine Sorge, ich sage ganz offen, für jedes verkaufte Buch bekomme ich 50 Cent.
6: Ja. Ja, also sehe, das wird ja eh immer völlig überschätzt, ja.
5: Also darum geht's gar nicht. Darum geht's gar nicht. Sondern wir wollen hier in eine Wunde hinein Salz streuen, wir wollen in die Wunde hineinstochern, sodass endlich die rund 40 Millionen zwangsgebührenpflichtige Haushalte aufwachen und dann letztendlich in einem nächsten Schritt die Politik sagt, Moment, Moment, dieser Unmut könnte gegen uns losgehen. Und jetzt setze ich mal drauf, weil er im Moment ja keine berauschenden Umfrageergebnisse hat, vielleicht könnte der Erste oder einer der Ersten Markus Söder sein, der übrigens aus dem Bayerischen Rundfunk ja kam, ja, der dort mal Reporter war. Und der liegt jetzt im Moment bei der Sonntagsumfrage über 35%. Das ist natürlich eine Katastrophe für eine CSU, für die unter 40% ja nie etwas als akzeptabel galt. Und er war ja auch bei der Ministerpräsidentenkonferenz im Dezember 2024 derjenige, der ein bisschen angeschoben hat, dass ein paar Spartenprogramme eingestellt werden. Und er war auch maßgeblich derjenige, der gesagt hat, die Kommission für die Erfassung des Finanzbedarfs der Öffentlich-Rechtlichen, die darf nicht um etwa 60 Cent steigern, sondern höchstens um 30% gesteigert werden. Die KIF hat sich dann auch angeschlossen. Übrigens, da haben wir jetzt bezeichnenderweise ein Verfahren. ARD und ZDF haben in Karlsruhe geklagt. Es gab ja die mündliche Verhandlung vor zwei Wochen. Die wollen doch den höheren Zuschlag bekommen, was etwa ein Plus von über 2 Millionen ausmachen würde. Also ich setze da auch darauf, dass bei den, ich sage es nochmal, und der gehört ja dazu, populistisch orientierten Politikern wie einem Markus Söder, der dem der Kragen platzt und der sagt, nee, da muss sich etwas ändern und dann einfach Einschnitte gemacht werden, qua Änderungen im Rundfunk und im Medienstaatsvertrag.
6: Ja. Ja, vielen Dank, Herr Kraus, für Ihre Informationen, die Sie uns und den Zuschauern gegeben haben. Ich bedanke mich ganz, ganz herzlich bei Ihnen.
5: Ich bedanke mich auch. Wir hätten wahrscheinlich noch anhand von Beispielen 3, 4, 5 Stunden uns austauschen können. Also.
6: Ja, das Problem ist immer, dass wenn ich die Namen Tevesen oder Hayali höre, dass mir dann immer so komisch schlecht wird im Magen, wissen Sie?
5: Ja, und manche Leute einfach wegschalten. Das ist auch klar. Aber geben Sie das mit einer Empfehlung weiter. Wie gesagt, nicht weil wir, oder die vielen Autoren, es verteilt sich ja auf 20 Leute etwa, was da letztendlich unterm Strich rauskommt, weil wir damit reich werden würden. Keiner kann sich davon eine Weltreise leisten, geschweige denn ein Wohnmobil oder sonst irgendwas. Nein, wir sehen uns in einer staatsbürgerlichen Verantwortung, hier reinzustochern in das, was in diesem Lande stinkt.
6: Ja. Ja, was in diesem Lande stinkt. Ja, so ist es wohl. Dieser Sumpf stinkt ganz gewaltig. Vielen herzlichen Dank, Herr Kraus.
5: Ich danke. Danke, Herr Reinhardt. Wir gelegen gerne mal wieder.
6: Ja, gerne. Liebe Zuschauer, Ihnen auch ganz, ganz herzlichen Dank fürs Zusehen und für Ihr Interesse. Ja, schreiben Sie Ihre Meinung zum Staatsfunk, zu diesen Journalisten, die den Mächtigen in Berlin in den Hintern kriechen. Ja, schreiben Sie Ihre Meinung in die Kommentarleiste. Bitte abonnieren Sie unseren Kanal, lassen Sie ein Like da, aktivieren Sie die Glocke und ganz besonders würden wir uns über ein Abonnement unseres Politik-Spezialmagazins freuen. Die Infos dazu finden Sie in der Videobeschreibung, genauso wie den Link zum Schwarzbuch Staatsfunk, den Sie auch in der Videobeschreibung und ganz oben im Kommentarbereich finden. Ich bedanke mich ganz herzlich bei Ihnen und sage bis bald.

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2: Wer hat Nord Stream gesprengt? Wer hat die deutsche Energiesicherheit weggebombt und damit auch den Erfolg der deutschen Industrie, der ja auf billigem russischen Gas basierte? Für die deutschen Behörden ist der Fall aufgeklärt. Eine Handvoll Ukrainer auf einem kleinen Segelboot war's. Amateurtaucher sollen im September 2022 80 Meter tief in die Ostsee getaucht sein und im bestüberwachten Meer der Welt im Dunkeln Sprengsätze an den Pipelines angebracht haben. Und boom! Meine Gäste sind nicht überzeugt. Sie haben recherchiert, neue Zeugen und Zusammenhänge gefunden und auch den Tatort inspiziert. Die Erkenntnisse sind erstaunlich. Zu sehen im neuen Film Nord Stream die Sprengung. Und jetzt den Punkt Preradovic. Hallo Moritz Enders und hallo Erik Andersson. Schön, dass Sie beide da sind.
3: Ja, hallo. Hier zu sein.
2: Ja, ich stelle Sie kurz vor. Herr Enders, Sie sind Dokumentarfilmer, Regisseur und Produzent. Sie haben in Rom und Sevilla Geschichte studiert und mehrere Dokumentarfilme für das ZDF und Arte gedreht. Sie wagen sich gerne an heikle Themen wie in Toxic Nado über tonnenweise

0: haben sie beschlossen, eigenständig zu recherchieren und den Tatort der Pipeline-Sprengung zu untersuchen. Sie sind mit einem selbst eingerichteten Forschungsschiff inklusive Unterwasserdrohnen dorthin gefahren, haben Messungen und Aufnahmen gemacht und Satellitendaten ausgewertet. So, Herr Enders, fangen wir mal an. Die offiziell verbreitete Version auch des deutschen Generalbundesanwalts, eine Handvoll Ukrainer mit Amateurtauchern auf einem kleinen Segelboot, habe die Nord Stream Pipelines in der Ostsee gesprengt. Wie wahrscheinlich ist das nach Ihren Recherchen?
1: Überhaupt nicht wahrscheinlich. Also ich hatte mich schon gefragt, bevor ich mich mit dem Thema beschäftigt hatte, so als Laie, wie das sein soll, dass so ein kleines Segelboot diese ganze Ausrüstung transportiert, wie die Leute da 80 Meter in die Tiefe tauchen können, warum das Segelboot nicht abdriftet. Da bräuchten sie im Grunde eine Ankerkette. Die Fragen habe ich mir gestellt, die stellen sich viele andere auch. Dann habe ich aber auch Erik kennengelernt, der wollte das jetzt nicht hundertprozentig ausschließen, kann er vielleicht gleich was dazu sagen, dass man da runtertauchen kann. Aber Erik hat mich auf zwei ganz andere Punkte aufmerksam gemacht, die schwer ins Gewicht fallen. Das eine ist, warum quasi der Tatort gesäubert worden ist und das Beweismaterial unter Verschluss gehalten wird. Der deutschen Ermittler haben da gar keinen Zugang zu. Und das zweite wäre, da hat mich auch Erik aufmerksam gemacht, die vermeintliche Segelroute der Crew, die da noch extra über Rostock gefahren ist. Es wäre, wenn man aus der Ukraine kommt, besser gewesen, das mal in Polen zu starten, dieses kleine Abenteuer. Da hätte man nicht noch eine weitere Landesgrenze überschreiten müssen mit Sprengstoff an Bord in einem Lieferwagen. Dann haben sie sich auch noch blitzen lassen. Auf Rügen sind da zu schnell gefahren. Ich wäre eher vorsichtig, wenn ich so eine Cover-Operation durchziehen möchte. Nach Aussage von Ulla Tunanda war, glaube ich, sogar ein kleines ukrainische Flagge noch raufgepropft auf das Segelboot. Und das alles zusammen, ne, lässt eigentlich darauf schließen oder lässt uns vermuten, meinen Kollegen Gunter Merz und ich, dass wir es hier mit einer Cover-Story zu tun haben, die es eben den wahren Strippenziehern erlauben soll, ihre Täterschaft zu verschleiern.
0: Ja, Herr Andersen, nun ist die Ostsee ja auch das meistüberwachte Meer der Welt. Können Sie sich vorstellen, dass so eine Aktion dort unbemerkt bleiben kann, dass so ein Segelboot tagelang dort an der gleichen Stelle ankert mit einer wahrscheinlich 80 Meter langen Ankerkette?
2: Nee, ich glaube, es war nicht unbemerkt. Es war ja nicht unbemerkt.
0: Und also, aber waren die denn da? War das Segelboot da?
2: Ja, das Segelboot war sicher da. Also, und die waren ja beobachtet von in verschiedenen Hafen, in Bornholm und auch Schweden und in Polen und so weiter. Und ich glaube, es ist eigentlich nicht so unwahrscheinlich als die anderen Leute im Film. Also die waren da, das ist sicher. Welche Rolle die gespielt haben, das ist nicht so, da gibt es keinen Beweis dafür, was die eigentlich, ob das eine, die alle Bomben platziert haben oder wenn das so eine sogenannte Cover-Operation war. Ich glaube, es gibt sehr interessante Indikationen, dass die waren eigentlich nicht allein, die waren geschützt, also die schwedische und dänische Militär Schiffe haben sie geschützt und einige Russen weggejagt und so. Es war ja auch viele amerikanische Schiffe da und die amerikanischen Flugzeuge. Und ich glaube, es war nicht unbemerkt. Die anderen wussten das, aber die können das, die hätten das machen können. Also die haben die Kompetenz, das zu machen. Und ich glaube eigentlich, die haben getaucht. Ich glaube, das ist das beste Hypothese, jetzt zu haben. Aber ich glaube auch, dass es spielt keine Rolle. Es ändert nicht über die größere Bild. Ich finde Moritz' Film hervorragend. Es ist ein fantastischer Film, weil es hat diesen Nord Stream Anschlag in den richtigen Kontext. Also den
0: großen. Ja, aber glauben Sie tatsächlich, dass diese Taucher von der Andromeda, dem Segelboot, diese Sprengsätze dort unten angebracht haben? Sie waren ja am Tatort mit eigenen Drohnen. Sie haben die Pipeline ja untersucht.
2: Ja, und ich war da und dann war es meine Verhoffnung, ich würde was finden, das unterschiedlich von der Seymour Hirsch Nachricht. Und

0: und diese Story, dass man so ein, sich entscheiden. Aber die sind ganz ähnlich. Ich glaube, ich könnte sicher sagen, die Bomben waren ganz klein und die waren nur ganz einfach oben am Pipeline platziert. Und das ist so ganz einfach von einem Segelboot zu machen. Aber wir wissen auch nicht genau, also es gibt ja viel Beweismaterial war weggenommen vom Platz. Also das konnte ich nicht finden. Und
1: ja, Sie haben ja einen Stiefel gefunden vor Ort, ne? Das ist ja auch erstaunlich.
0: Ja, und dieser Stiefel ist von einer amerikanischen Expedition wahrscheinlich nach dem Tat. Also das war im November. Dieser Mann hat diesen Stiefel verloren. Wir haben so einen riesengroßen norwegischen Offshore-Schiff gebietet und da getaucht.
1: Und, ja, Sie haben ja gesagt, es gab, glaube ich, einen Taucher, oder Herr Enders, es gab ja, glaube ich, einen Taucher, mit dem Sie gesprochen haben, oder Sie, Anderson, und der gesagt hat, ja, mein Freund vermisst einen.
0: Ja, richtig. Ich wollte so eine zweite Expedition machen, ja. Und er sagt, ich komme, wenn ich diesen Stiefel bekomme, weil mein Freund hat es. Und die arbeiten, das hab ich gelernt von meinen norwegischen Kontakten, dass die arbeiten sehr dicht mit den Amerikanern. Also sowas ist, von der Seymour Hirsch Story hat, also es ist so teilweise bestätigt von Norwegen, dass die Amerikaner und die norwegischen Leute arbeiten dicht zusammen.
1: Ja, Herr Enders, Seymour Hirsch ist ja seit seiner Story, dass im Grunde die Amerikaner und die Norweger dahinter stecken, ein umstrittener Pulitzerpreisträger, wie jeder, der irgendwas sagt, inzwischen umstritten ist. Sie wahrscheinlich nach dem Film auch. Ja, wahrscheinlich schon nach Toxic NATO, ja. Sie haben ja auch dieser Seymour Hirsch Story hinterher recherchiert. Also er wurde ja auch dafür kritisiert, dass es nur eine ungenannte Quelle gäbe dafür. Was haben Sie daraus gefunden? Also Seymour Hirsch, der sagt, die USA waren es eigentlich.
2: Ja, also ich wollte noch mal ganz kurz auf das Timing eingehen, weil als Seymour Hirsch seine These veröffentlicht hatte, kurz darauf wurde diese Andromeda-These in Umlauf gebracht. Das heißt, Seymour Hirsch hat gesagt, da stecken die Amerikaner dahinter und dann kommt auf einmal diese Andromeda-Story raus. Was mich dann noch wundert, auch wenn man da, also ich habe jetzt auch mit mehreren Tauchern und Seglern gesprochen, also wie gesagt, das ist vielleicht nicht ganz ausgeschlossen, dass man da runtertaucht, aber wenn sie es denn dann waren, warum hat man dann sozusagen, hält man dann das Beweismaterial unter Verschluss? Denn man möchte der Öffentlichkeit ja verkaufen, dass es jetzt diese Andromeda-Leute gewesen sind. Wenn dem so gewesen sein sollte, ja wunderbar, dann räume ich doch nicht die ganzen Beweismittel weg und verschließe die, sondern sage hier, ihr könnt das überprüfen. Und genau das passiert nicht. Das macht mich halt so ein bisschen misstrauisch. Ja. Also jetzt nochmal zur Seymour Hirsch-These. Also das war ja die Idee, dass da ein NATO-Manöver stattfand in der Ostsee, das sogenannte Balltops-Manöver. Und dann sei ein Spezialtaucher runtergetaucht während des Manövers. Das war eigentlich so ein Minensuchmanöver offiziell, aber da haben sich so andere Taucher eingeschleust und die hätten wohl unten dann die Sprengsätze angebracht an den Pipelines. Die sind aber erst sehr viel später detoniert und zwar mit Hilfe von Sonarbojen. Die wurden dann von einer Poseidon 8, also so ein U-Boot-Jagdflugzeug, wurden sie über der Ostsee abgeworfen. Diese Sonarbojen hätten dann eben akustische Wellen ausgesendet und die hätten dann fernzündend eingewirkt auf die Sprengsätze unten an den Pipelines. Und dadurch seien die dann eben sehr viel später erst explodiert. Das ist im Wesentlichen die Seymour Hirsch-These. Und da sozusagen ist eigentlich die Andromeda-Geschichte kein Widerspruch. Sie wurde ja auch erst nach der Veröffentlichung der Seymour Hirsch-These öffentlich gemacht. Das eine schließt das andere aber nicht aus. Ich kann, wenn ich so eine Cover-Story haben möchte, natürlich sind die da rumgesegelt. Das glaube ich auch. Und es kann auch sein, dass sie darunter getaucht sind. Ja.
1: Die also war es geplant quasi, dass falls man eine Cover-Story
2: baut? Ich denke, wenn man so eine große Aktion plant, hat man eine Cover-Story in der Hinterhand, damit man dann sozusagen die Recherchen auch ablenken kann. Und das würde ich mal denken, dass es sozusagen einen großen Strippenzieher gibt und dann vielleicht Akteure vor Ort, die dann jeweils in ihrem kleinen Bereich was gemacht haben. Aber wie gesagt, Seymour Hersh meint eben, dass sozusagen die Hauptaktion sozusagen vorbereitet worden ist während des Baltops-Manövers. Und da haben wir eben einen Wissenschaftler interviewt, den Theodore Postel, der ist Professor am MIT gewesen, im Massachusetts Institute for Technology. Und er hat auch mal das Pentagon beraten. Ne? Und er kennt sich aus mit Unterwasserakustik, weil er damals gesagt hat, die Amerikaner haben ihre Atomwaffen in Silos und wenn die Sowjets da zuschlagen, sind die weg und deswegen müssen wir die auf Unterseeboote packen. Und deswegen hat er sich mit Unterwasserakustik auseinandergesetzt und konnte dann die Quelle von Seymour Hersh, die anonym bleiben will und muss, ja, konnte diese Quelle überprüfen und kam zu dem Schluss, dass das einleuchtend ist, was der Mann oder die Frau, wir wissen ja gar nicht, ob es ein Mann war, sagt. Also hat die Seymour Hersh-These zumindest so viel Plausibilität, also für mich ist sie die plausibelste von allen, aber zumindest so viel Plausibilität, dass eigentlich der Generalbundesanwalt zwingend das hätte überprüfen müssen. Was ist aber passiert? Man hat ihn irgendwie als vertrottelt, als senil hingestellt und damit war die Sache vom Tisch und alternativ serviert man den Leuten halt die Andromeda-Geschichte. Also mir fällt es schwer dran zu glauben, aber Erik hat mich da ja sozusagen auch nochmal darüber aufgeklärt, dass das jetzt nicht ganz ausgeschlossen ist. Also ich habe mit verschiedenen Tauchern gesprochen. Einer sagte, ja, also das geht irgendwie, aber man muss schon irgendwie aufpassen, da zu dekomprimieren, wenn man auftaucht und man kann nicht einfach so wieder hoch und dann ist es da unten kalt und dunkel und dann hat man da sehr viel Ausrüstung dabei. Und da haben wir auch lange überlegt mit den Bomben, waren das nun wirklich 500 Kilo und nein, dann hat mir Michael Kops, der uns auch sehr geholfen hat, ein Kollege von Erik eben, hat uns darüber aufgeklärt, dass sozusagen die größte Sprengwirkung davon ausgeht, dass die Rohre dann auseinandergefetzt werden, wenn Gas austritt, weil da ein sehr großer Druck drauf ist. Also wären vielleicht die Bomben nicht ganz so groß, hätten sie nicht ganz so groß sein müssen, aber trotzdem, da ist ja eine Betonummantelung drumherum und so. Es ist jetzt alles sehr, sehr schwierig, aber vielleicht nicht ganz ausgeschlossen. Aber ich würde mal sozusagen darauf hinweisen, dass das sicherlich nicht ohne Wissen und Zustimmung der Amerikaner hätten passieren können. Meine Vermutung ist, es ist eine Cover-Story. Sicherlich sind sie da irgendwie rumgefahren, sicherlich sind sie runtergetaucht, sicherlich sind sie auch überall gesehen worden, wahrscheinlich absichtlich. Und das passt dann somit ins Bild.
1: Mhm. Herr Anderson, Sie haben ja auch einen deutschen Kapitän ausfindig gemacht, der eigentlich am Tatort war, als die Tat passierte, der diese Fontäne nach der Sprengung fotografiert hat und dann andere Schiffe gewarnt hat. Ja, also ein deutscher Augenzeuge Ihnen gesagt hat, er wurde von niemandem befragt. Das ist schon seltsam, dass dieses Desinteresse der deutschen Behörde.
0: Ja, das hat mich sehr erstaunt. Ich habe ja auf so eine Marine Tracking Site gefunden und das habe ich die Besitzer des Schiffs telefoniert und der hat mich zu diesem Kapitän gewiesen. Und der Kapitän Helge Jürgensen ist sein Name. Er hat gesagt, dass ich war der Erste, der mit ihm gesprochen hat. Und das ist sehr merkwürdig, weil wenn es so ein Unfall oder was am See ist, dann muss man das zu diesen JRCC anmelden. Und das gibt ja eine Kontrollzentrum, wo da waren zwei Damen da und die haben ein Logbuch geschrieben mit seinem Namen und alles, auch die Namen von Nord Stream, die kommunizieren hat und alles, was da, das war ganz dramatisch. Also die wussten nicht, ob das alles explodiert oder so. Die haben, und wenn das das größte Nachricht war, warum hat man nicht mit diese Leute gesprochen? Das war ganz das finde ich ganz merkwürdig.
1: Ja, Sie haben ja auch herausgefunden, dass eine deutsche Firma ziemlich schnell, ich glaube 8 Minuten nach diesem Anschlag, schon gesehen hat, dass der Gasdruck runtergeht. Ja, also eine. Und die hat keinen Alarm geschlagen. Die hat die Öffentlichkeit, die Nachbarländer nicht informiert, sondern da hat einfach nur jemand mit Habeck telefoniert. Ja, und im Grunde wurde die Schifffahrt erst Stunden später gewarnt, als die Russen das auch bemerkt haben. Das ist ja eigentlich unvorstellbar.
0: Ja, das Das wollte ich gern wissen, was dieser Mann, der Besitzer von, oder Managing Director, ich weiß nicht sein Titel, aber von Gasgate, diese deutsche Gasbetrieb, hat mit Habeck gesprochen. Das habe ich in der Spiegel gelesen, aber ich kann nicht mehr Informationen davon haben.
1: Aber verrückt, ne? Nicht die
0: Öffentlichkeit. Das war ja sehr schlimm, weil die Nord Stream selbst könnte das nicht sehen. Die war elektronisch abgeschaltet, weil wegen die Sanktionen. Sie können das in der Schweiz nicht sehen, diesen Druckmessung. Es war nur in Deutschland. Und aber die Schweizer, der Nord Stream Betrieb, die war die einzige, die könnten diesen Protokolle zum alle wer zu anrufen, um die Sicherheit im See und so weiter. Das war so 8 Stunden verspätet.
1: Ja, das ist auch schon verrückt, Herr Enders. Ja, jetzt sollen es die Ukrainer gewesen sein, mit Wissen der Staatsspitze ja eigentlich. Die sollen ihrem wichtigsten Unterstützer Deutschland die Energieversorgung weggesprengt haben. Und trotzdem jubelt die deutsche Politik über die Ukraine, überweist Milliarden. Nord Stream ist überhaupt kein Thema. Für mich ist das nicht logisch. Andererseits hat der Generalbundesanwalt jetzt keine großen Anstrengungen genommen, herauszufinden, was da wirklich passiert ist. Was schließen Sie daraus?
2: Ja, ich denke mal, dass dieser ganze Konflikt in der Ukraine auch in so einen geopolitischen Kontext eingeordnet werden muss und dass es im Grunde der Kampf Amerikas um ihren Status als alleinige Weltmacht, der manifestiert sich, also dieser Kampf wird gerade ausgetragen, unter anderem in der Ukraine, aber auch im Iran. Ne? Da geht es darum, können die BRICS-Staaten, China, Russland, Indien eigenständig neben den USA bestehen oder können die USA das alles kontrollieren, beispielsweise über die Energieströme? Und da könnte man sich natürlich fragen, warum macht die deutsche Politik da mit? Das war nicht immer so. Also ich meine, Willy Brandt hat probiert, Entspannung zur Entspannung beizutragen. Helmut Schmidt hat damals das Erdgasröhrengeschäft angeleiert und Schröder hat auch noch versucht, deutsche Interessen zu verteidigen, indem er eben auch in dieser Pipeline dann festgehalten hat. Also es gab immer einen limitierten Spielraum für die deutsche Politik, aber diesen haben eben Leute wie Schmidt und Schröder noch ausgenutzt. Das ist jetzt nicht mehr so. Deutschland ist eigentlich vollkommen abhängig von den USA. Das haben wir schon unter Herrn Schröder gesehen, aber jetzt auch unter Herrn Merz.
1: Unter Scholz, nehme ich an, ne?
2: Früher. Unter Herrn Scholz, ne? Ja, unter Herrn Scholz und dann eben jetzt auch unter Herrn Merz, ne? Das ist die Konsequenz der Sprengung ist natürlich eine noch größere Abhängigkeit von den USA, weil wir quasi jetzt angewiesen sind auf amerikanisches Fracking-Gas. Das kostet sehr, sehr viel Geld. Und es gibt eben ein Papier der Rand Corporation, es gibt zwei, eins davon ist offiziell, das andere angeblich gefälscht. Aber in beiden steht sinngemäß drin, dass wenn wir die Verbindung zwischen Russland und Deutschland kappen und Nord Stream kappen, später zumindest im zweiten Papier, dann wandert deutsche Industrie in die USA ab und wir können den wirtschaftlichen Niedergang der USA aufhalten, indem wir quasi die deutsche Wirtschaft kannibalisieren. Hier vor Ort hat da jetzt quasi keiner was davon, bis auf, wie soll ich sagen, die Vertreter großer Finanzkonzerne oder vielleicht noch die Rüstungsindustrie. Aber der deutsche Steuerzahler und die deutschen Arbeitnehmerinnen zahlen eben den Preis für eben eine geopolitische Schlacht, die da ausgetragen wird. Und das große Drama Deutschlands und damit auch der EU ist es einfach, dass sie keine eigenen Positionen einnehmen können, ne? Und da, glaube ich, muss man eben auch sehen, dass dieser Anschlag quasi auch einen Wendepunkt markiert. Also sicherlich waren die Energiepreise auch schon vorher in die Höhe geschnellt, aber jetzt fehlt uns jegliche Möglichkeit, uns mit billiger Energie zu versorgen. Und das führt eben
1: zu einem Deindustrialisierungsprozess in Deutschland. Naja, Putin hat ja angeboten, die noch verbleibende Röhre zu öffnen. Und weil die ist relativ intakt, wie haben Sie, glaube ich, auch festgestellt, Herr Anderson. Und könnte dadurch russisches günstiges Gas nach Deutschland liefern. Das hat er angeboten, mehrfach.
0: Ja.
1: Aber die Bundesregierung lehnt ab.
2: Ja, die Bundesregierung führt eben einen Kampf gegen Russland. der nicht im Interesse unseres Landes ist, das ist auch nicht im Interesse von Europa, aber dem opfert sie eben auch das wirtschaftliche Wohlergehen des eigenen Landes. Also das ist schon Wahnsinn, was wir an Beträgen an die Ukraine überweisen und gleichzeitig hier eben soziale Kürzungen hinnehmen. Und die Konsequenz einer Sprengung und einer damit einhergehenden Aufrüstung ist ja, dass wir letzten Endes, also Herr Merz hat ja noch die Neuverschuldung durchgeboxt, also noch bevor der neue Bundestag konstituiert war. Und das führt natürlich zu steigenden Zinsen. Das heißt, irgendwann ist der deutsche Bundeshaushalt, sind wir damit beschäftigt, sozusagen den Schuldendienst zu bedienen und gleichzeitig in Rüstung zu investieren, auf Kosten von sozialer Sicherheit, Bildung und Infrastruktur. Das heißt, wir erleben jetzt schon einen Prozess der Umwandlung der deutschen Wirtschaft hin zu einer Kriegswirtschaft. Und da muss man sagen, historisch gesehen hatten wir mal ein erfolgversprechendes Modell. Das war eben billige Energie aus dem Osten. Die nutzen wir, um Industriegüter herzustellen und sie dann wieder exportieren zu können. Deutschland war ja mal eine sehr erfolgreiche Exportnation. Das hätte sozusagen sich wunderbar eingefügt in einen Wirtschaftsraum von Vladivostok nach Lissabon. Man hätte sozusagen Win-Win-Situationen kreiert. Und damit, also dieses Modell funktioniert jetzt nicht mehr. Und vor dem Hintergrund einer bröckelnden Industrieproduktion wird umgesattelt auf Kriegswirtschaft, die natürlich auch schuldenfinanziert ist. Ich habe mit Unternehmern gesprochen, die gesagt haben, sie haben schon ganz konkret Anfragen bekommen, indirekt über die Bundeswehr, ob sie jetzt quasi umsatteln möchten und wozu das dann, wohin das dann führen kann, können wir uns ja alle ausmalen. Da kommt nichts Gutes bei raus. Aber ich möchte nochmal sozusagen sagen, dass sozusagen die Aufgabe einer unabhängigen Politik, ja, uns ja eigentlich in die Sackgasse geführt hat. Und das ist letzten Endes sehr besorgniserregend, weil das ganze sozialpolitische Modell Deutschlands, also ich sage jetzt mal so früher in den 70er, 80er Jahren, so diese sozialdemokratisch geprägte Wohlfühlblase, in der man eben gut leben konnte, das wird jetzt quasi geopfert, ne? Und dahinter stecken einfach geopolitische Interessen und wirtschaftspolitische Interessen, die nicht unsere sind. Das eine ist klar, das Fracking-Gas aus den USA wird wieder verkauft, aber andererseits werden Deutschland und Russland dauerhaft auseinandergerissen. Das geht zurück auf die alte Theorie von Halford Mackinder. Da hat er die Heartland-Theorie entwickelt, die da besagt, dass wenn man das Heartland kontrolliert und auseinanderhält, das war quasi der eurasische Kontinent, wenn man so will, dann kann eben Großbritannien, das war damals ja noch ein Brite, 1904 hat er das formuliert, weiter die Weltherrschaft behaupten. Das ist sozusagen übernommen worden. Diese Denke von den Amerikanern, die jetzt immer darauf ausgewiesen sind, quasi Deutschland und Russland auseinanderzuhalten. Das war auch so ein bisschen im Kalten Krieg so. Die NATO wurde gegründet unter der Prämisse, dass man die Amerikaner drin halten möchte, die Deutschen unten und die Russen draußen. Und das hat sich jetzt fortgeführt. Und ich denke, wir hatten so eine Phase in den 70er Jahren, 80er Jahren, wo es eben möglich gewesen ist, dass Deutschland da so ein bisschen Spielraum gewinnt und ja, mit den Nachbarn irgendwie friedlich zusammenlebt. Das alles ist jetzt alles in Schutt und Rauch aufgegangen, muss man sagen. Das ist eigentlich das große Drama. Das muss man eben zusammen sehen mit dieser Nord Stream-Sprengung. Sie hat unendlich viele wirtschaftliche und damit auch politische Konsequenzen.
1: Ja, aber auch noch Gerhard Schröder. Ein Gerhard Schröder hat sich noch geweigert, in den Irakkrieg zu ziehen. Ja, und die Amerikaner, und hat sich getraut, die Amerikaner wirklich zu verärgern. Heute werden die Deutschen öffentlich gedemütigt. Trump sitzt neben Merz und sagt, haha, ich habe Nord Stream gesprengt, und der schaut einfach nur zu. Der russische Außenminister Lavrov hat jetzt gesagt, die USA wollten den europäischen Part von Nord Stream kaufen, um dann russisches Gas mit erheblichem Gewinn an die Europäer zu verkaufen. Also ich finde, das ist Demütigung vom Allerfeinsten.
2: Das ist Mafia, wenn sie ein Restaurant haben und dann kommt einer an und sagt, pass mal auf, du möchtest, dass die Scheiben in Ordnung bleiben, dann widersetzt du dich, und dann geht das Restaurant in Flammen auf und brennt ab, und dann kommen die wieder um die Ecke und sagen, hier hast du einen Kredit, aber dafür kriegen wir 50% deiner Einnahmen. Also so ungefähr muss man sich das vorstellen.
0: Ja. Ja, es ist so gemein, dass ich glaube, normale Leute glauben das nicht. Es kann nicht so sein, dass man diese Dinge mit Deutschland unten zu bringen und Russen draußen, das glauben sie ja. Aber das ist ja nicht normal. Das das geschieht nur in diesem Großmachtspiel wirklich. Ich glaube, das ist ganz wichtig zu sagen mit Nord Stream, weil es so, man spricht nicht so viel. Also der Film, Moritz's Film ist ausgezeichnet in diese Hinsicht, weil es ist das große Thema über die Großmachtspiel und so. Aber und es ist so gemein, dass man wirklich Deutschland zerstören will. Und das ich habe das nicht geglaubt, dass es so ist. Aber es ist wie, ist nicht wie Fußball. Ich habe gesehen, Österreich hat ja Argentinien letzte Woche gespielt und da war Messi und der war ein großes Problem für Österreich. Aber ihr habt nicht gesagt, wir sollen eine Bombe unter seinem Bett liegen und dann ein Problem lösen. Also jeder versteht, dass das funktioniert nicht in normale und es funktioniert in Wirtschaft auch nicht für die andere, die Konkurrenten zu sabotieren. Aber die Großmächte, die sabotieren für einander. Und ich glaube, das ist sehr wichtig mit dieser Ukraine. Meiner Meinung nach spielt es keine Rolle, ob die Segelboot oder jemand anderen diese Bombe platziert hat, weil diese Konflikt ist geplant für wenigstens 15 Jahre. Also der Nord Stream Sprengung war in 2015 geplant und dann wieder in 2017 und dann 2019. Das ist ein langen Projekt und es handelt sich nicht über die Ukraine, weil als Ukraine allein, als ein Staat, ein kleiner Staat, kann nicht sowas machen. Also das, was Sie gesagt haben mit Merz sitzen neben Trump und beobachtet alles und macht nichts, das sieht nicht als ein Konflikt zwischen zwei kleinen Staaten. Das ist die Großmächte sind da hinten und das ist, das glaube ich, das ist sehr gut beschrieben in diesem Film.
1: Mhm. Ja, im Film wird ja auch angedeutet, der Rücktritt des früheren Kanzlers Helmut Schmidt wäre auch von den USA forciert, weil Schmidt auch er die Zusammenarbeit mit den Russen nicht beenden wollte. Was war da passiert?
2: Ja, also das war damals der Ronald Reagan, ne? Der war Präsident und sie wollten die Russen zu Tode rüsten. Das war ja die Idee, dass so, das ist ja mal dieses Vokabular, zu Tode rüsten, sich gegenseitig zu Tode bluten, so denken die Leute ja teilweise. So auch Reagan, die Idee war, die Russen oder die Sowjetunion zu Tode zu rüsten und da gab es dieses Erdgasröhrengeschäft, das Helmut Schmidt sozusagen angebahnt hatte. Und das hätte bedeutet, die Russen liefern Gas, also Erdgasröhren, das waren dann über Land liefen die. Das war noch nicht Nord Stream, sondern das waren andere Pipelines, die über Land liefen. Aber der Effekt wäre gewesen, dass die Russen Gas verkaufen und damit wieder zu Devisen kommen und damit wieder hätten aufrüsten können. Und das wollten die Amerikaner unterbinden. Und jetzt war da Helmut Schmidt und der hat daran festgehalten, an diesem Projekt. Und da kamen sie wohl nach Aussage von zweier meiner Interviewpartner zu dem Schluss, dass Schmidt weg muss. Und das haben die dann wohl so gedeichselt, dass sie interveniert haben bei der FDP. Die FDP hatte damals wirtschaftliche Schwierigkeiten, so wurde es mir geschildert, und war aber wechselwillig und man hat dann wohl ein bisschen Geld auf den Tisch gelegt, damit die überwechseln und Kohl dann eben Kanzler wurde. Was das Problem aus Sicht der Amerikaner nicht wirklich ganz behoben hat. Also Kohl hat dann sozusagen das in deutlich geringeren Umfang fortgesetzt, aber er hat immer noch sozusagen dran festgehalten. Also das war sozusagen eine Intervention, das ist ja im Vergleich zu dem, was in Venezuela passiert oder so noch, sage ich jetzt mal, harmlos. Also sie haben den halt sozusagen über so eine Nummer rausgedrückt und nicht abgeknallt wie Gaddafi oder vielleicht war es sogar die, weiß jetzt nicht, wer die Gaddafi im Einzelnen auf dem Gewissen hat, aber jetzt mit Maduro hat man es ja gesehen, ne? Dass der einfach auch mal gekidnappt worden ist. Also im Vergleich dazu war das ja, sage ich jetzt mal, milde, ne? Aber trotzdem haben sie natürlich interveniert, weil man kann eben nicht Kanzler sein in Deutschland und gleichzeitig gegen amerikanische Interessen verstoßen. Aber die Frage ist, schafft man es da doch noch so einen gewissen Spielraum?
1: Irgendwie, aber Angela Merkel hat es witzigerweise geschafft. Ja, die hat ja auch eigentlich ganz gute Beziehungen zu Russland und auch zu Putin einigermaßen gute gehabt. Hat im Grunde die Nord Stream Pipeline ja auch verteidigt und ist immer noch hoch angesehen in den USA. Was ist bei der anders?
2: Also Merkel ist ja irgendwie ein Phänomen gewesen, dass sozusagen so diese Teflon-Qualitäten und sich das so durchlavieren, das ist vielleicht nochmal so ein Kapitel für sich. Da kann ich jetzt gar nicht viel zu sagen, aber ich glaube, dass sie immer noch an der Pipeline festgehalten hat. Aufgegeben wurde sie dann sicherlich unter Scholz. Ne? So, und interessant ist auch, ob Herr Scholz nochmal gebrieft worden ist, bevor man die Andromeda-Geschichte quasi in Umlauf gesetzt hat. Denn er ist, glaube ich, nochmal in Washington aufgeschlagen und hatte nochmal ein Treffen mit Herrn Biden. Und die Frage ist, wurde er da so ein bisschen eingebremst? Ne? Also das ist jetzt, das wissen wir jetzt alles nicht. Wusste die deutsche Politik vorher was? Wusste sie nachher was? Aber Fakt ist, sie
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4: 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Schwarz-Grün in NRW plant mit einem Antrag, dass Klassenarbeiten künftig auch in Arabisch, Türkisch oder Ukrainisch geschrieben werden können, wenn das Deutsch der Schüler noch unzureichend ist. Kritiker meinen, das ist eine integrations- und bildungspolitische Kapitulation. Deutsch muss die alleinige Unterrichts- und Prüfungssprache bleiben. Kinder mit Migrationshintergrund brauchen keine Schonregelungen und Muttersprachennoten, sondern klare Ansprüche und intensive Förderung in Deutsch. In Rumänien sind ein Mann und eine Frau festgenommen worden, die einen anderen Mann dazu gezwungen haben sollen, in Deutschland seine Niere zu Transplantationszwecken zu spenden, wie die für organisiertes Verbrechen zuständige Staatsanwaltschaft, die ICOT, in Bukarest mitteilte. Die Festgenommenen seien herausragende Mitglieder einer verbrecherischen Gruppe in Timișoara, berichtete die ICOT. Der Vorwurf laute auf schwerer Menschenhandel zum Zwecke der Organentnahme. Rumänischen Medienberichten zufolge handelt es sich um ein Ehepaar. Der Kreiswahlausschuss des Landkreises Friesland hat beschlossen, den AfD-Bundestagsabgeordneten Martin Sichert, er war als AfD-Gesundheitspolitiker einer der lautesten Kritiker der Corona-Maßnahmen, nicht zur Wahl zum Landrat zuzulassen. Der Ausschluss hatte sich schon in der vergangenen Woche mit einer Anfrage der Kreiswahlleiterin beim Niedersächsischen Verfassungsschutz angedeutet, welches sie ausschließlich mit seiner Mitgliedschaft in der AfD begründet hatte. 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
2: Und hatte noch mal ein Treffen mit Herrn Biden und die Frage ist, wurde er da so ein bisschen eingebremst? Ne? Also das ist jetzt, das wissen wir jetzt alles nicht. Wusste die deutsche Politik vorher was? Wusste sie nachher was? Aber Fakt ist, sie bemüht sich nicht darum, die eine noch bestehende Pipeline wieder aufzumachen. Und das ist nun ganz eindeutig verheerend. Das ist eindeutig verheerend für den deutschen Wirtschaftsstandort und letzten Endes für die ganze EU, weil sie können sich ja auch ausmalen, dass wenn der wirtschaftliche Motor der EU, nämlich Deutschland, ausfällt, dass dann das ganze Gebilde ins Wanken gerät. Und damit haben sie da so eine Art geopolitisches schwarzes Loch. Ne? So, da haben sie noch Russland, China, die USA, aber Europa kippt weg oder wird vollständig amerikanische Kolonie. Und das ist sozusagen die letzte Konsequenz aus dieser ganzen Geschichte. Und das müssen wir, glaube ich, im Zusammenhang sehen. Das geht jetzt nicht mehr so um diesen Whodunit, wer hat jetzt diese Pipeline gesprengt, ja, waren es nun tatsächlich diese Leute von dem Segelboot aus oder war das das große Manöver Balltops, das sozusagen oder schon vorbereitet worden ist. die Nutznießer aus der ganzen Geschichte sind ganz eindeutig die USA und die Leidtragenden sind die Europäer und vor allem die, die Deutschen. Ne? So, also das muss man einfach mal festhalten. Und jetzt müsste es eigentlich im Interesse der Deutschen sein, das glaube ich auch, dieser ganze Ukraine-Krieg, der ja schon seit 2014 sozusagen sich angebahnt hat, ne? Also auch über diese Beschießung des Donbass und so. Da gab es ja mal Minsker Abkommen, die das hätten regeln sollen. Ich glaube, jemand wie Helmut Schmidt wäre den Leuten da auf die Füße getreten und hätte darauf bestanden, dass diese Minsker Abkommen eingehalten werden, weil nämlich sozusagen die Folge, die sich daraus ergeben hat, nämlich der Krieg in der Ukraine, letzten Endes ja nun auch eine Zusammenarbeit zwischen Deutschland und Russland immer schwieriger macht. Und umso mehr müsste jetzt die deutsche Politik auf diplomatische Lösungen drängen, um das eigene Land zu retten. Aber auch das tun sie ja wieder nicht. Und das ist sozusagen das große Rätsel. Und ich glaube,
1: ja, hier wir haben ein großes Problem, würde ich aber auf jeden Fall sagen. Um es nochmal nur zu vervollständigen, es gab ja zwischendrin oder relativ am Anfang auch die Theorie, die Russen wären selber gewesen. Ja? Die Russen hätten selber ihre eigene Pipeline umgebracht. Herr Andersen, 2-3 Sätze, warum das wahrscheinlich keine gute Theorie ist?
0: Ich glaube, es ist keine Theorie. Man kann nicht sagen, es war immer so eine psychologische Operation. Ich glaube, die Leute, die versuchen, es so konkret machen, die wussten ganz klar, dass es nicht die Russen war. Also wir haben dieses neue Buch bei Bojan Panchevsky, er beschreibt die ukrainische Operation und das. Man hat da einen Versuch in Schweden gemacht. Also ein schwedischer Geheimdienstoffizier hat geholfen, ein Boot in Schweden im Juni, im Sommer 2022 zu mieten. Aber das war behauptlich in diese Geschichte, da war Spion in der deutsche Geheimdienst. Die haben da, so die Russen wussten das und deswegen haben die Russen die Pipeline patrouilliert mit einem Schiff, einem Sibiriakow-Schiff. Und die Schweden haben, die wussten ganz klar, dass das war im Juni, diese Operation war eingestellt, so es war abgebrochen, die können das nicht machen, wegen die Russen da war. Aber die schwedische Fernsehen und in Kooperation mit dänisches und englisches Fernsehen haben diesen ganz teure Produktion gemacht, wo man hat vorgestellt, dass diese Russen, diese Sibiriakow-Schiff hat Bomben dann gelegt im Juni. Man wusste, dass es nicht die Russen war und man macht, sowieso machten man diesen Gesichter, dass es war die Russen, die Bomben legen. Und auch ein zweites Mal hat man dasselbe gemacht, weil diese Episode, wo der Kapitän, der ist jetzt in Gefangenschaft in Deutschland, der Kapitän Kuznetsov, er hat einen Anruf von seinem Operationsleiter in Kiew, der Oberste in Kiew hat ihn angerufen und hat gesagt, du kannst nicht, du musst ins Hafen gehen, weil die Russen kommen. Und das war eine russische Konvoi, die vielleicht wollten wieder den Pipeline patrouillieren. Und das wusste man ganz klar. Aber man hat doch in der RTL und ZDF und so diese Fernsehkanalen wieder einen Film gemacht, dass jetzt kommt die Russen, das war behauptlich. Wahrscheinlich die Russen haben dann Bomben platziert mit U-Boote und so weiter.
1: Ja, es passt natürlich ins große Bild. Der Russe war es immer. Putin ist eigentlich auch an allem schuld. Ja? Das ist die ganze Zeit schon so. Und Verwirrung gehört auch zu Propaganda dazu. Das ist auch ganz wichtig, dass man die Leute immer schön in Verwirrung hält. Herr Enders, wo kann man denn den Film, der hat ja am 2. Juli im Babylon in Berlin Premiere, wo kann man den denn danach sehen?
2: Also Sie können ihn auf alle Fälle nochmal am 7. Juli sehen im Babylon, da wird er nochmal gezeigt, die Premiere ist nämlich ausverkauft. Und wir bemühen uns jetzt um weitere Kinovorführungen und die Firma Hintergrund, die den Film produziert hat, Hintergrund GmbH, möchte den auch online zur Verfügung stellen gegen Bezahlung. Das Modell ist noch nicht restlos etabliert, wird aber in Bälde hoffentlich laufen und dann findet man das auf der Seite von Hintergrund.
1: Ja, wie ist der Film überhaupt finanziert? Weil das ist ja auch so wenig aufwendig, ist es auch nicht. Sie haben ja viele Leute befragt und gereist und so weiter.
2: Ja, wir hatten Glück, dass viele Leute hier in Berlin waren, die wir interviewen konnten. Auch unsere amerikanischen Gesprächspartner, auch Erik war in Berlin und Herr Tunanda war in Berlin. Also wir haben das irgendwie sozusagen kostengünstiger hinbekommen durch Interviews vor Ort. Und wir haben uns sehr bedient bei Videodatenbanken, weil wir eben nicht reisen konnten. Also wir haben jetzt genau eine Reise nach Lüdenscheid gemacht zu einem Unternehmer, der eine Aluminiumgießerei hat. Ja. Und dann waren wir noch mal in Bologna, um da einen Energieexperten zu interviewen. Also das sind auch die einzigen Reisen, die wir gemacht haben. Ja, da ist privates Geld drin und wir hängen natürlich davon ab, dass da auch wieder jetzt was reinkommt in die Kasse, damit wir weitere Filme auch produzieren können. Oder Hintergrund hat ja die allergrößten Teil davon vorgestreckt und finanziert. Und da hoffen wir natürlich, dass wir jetzt über so eine Mischung zwischen Crowdfunding, Einnahmen aus Video on Demand, dass man da sozusagen was bezahlt, Kinovorführungen, Lizenzverkäufen, sage ich mal, die Kosten wieder reinbekommt. Ist ein sehr, sehr billiger Film für 120 Minuten. Also ich meine, wenn ich das jetzt für das ZDF gemacht hätte, wäre das natürlich deutlich teurer gewesen. Da hätten wir aber auch ein sehr viel größeres Filmteam gehabt. Also wir haben mein Kollege Gunter Merz und ich haben das ja im Grunde zu zweit gemacht mit dem Produzenten Ronald Toden. Aber da gab es jetzt weder einen Herstellungsleiter noch einen Tonmann, noch eine Filmgeschäftsführung. Da gab es eigentlich gar nichts. Ne? Jetzt eine Drei-Mann-Produktion gewesen. Deswegen war es auch
1: genau. Ich verlinke sowieso die Seite des Films, verlinke ich in der Beschreibung. Da kann sich jeder angucken und auch mal schauen, ob er unterstützt und wie und unterstützen könnte. Vielen Dank Ihnen beiden, Moritz Enders und Erik Andersson, für dieses Gespräch mit Sprengkraft, finde ich. Dankeschön, dass Sie da waren. Wichtiges Thema.
0: Danke.
1: Tja, Leute, schon verrückt. Der deutsche Kanzler hat die Möglichkeit, die Wirtschaft vor dem Zusammenbruch zu retten, indem er einfach wieder günstiges russisches Gas bezieht. Das tut er aber nicht, weil Russland böse. Das muss reichen für den Untertan. Das ist so dermaßen gegen die Interessen des Landes, auf das er geschworen hat, dass man sich darüber unbedingt Gedanken machen sollte. Ich wünsche euch eine gute Zeit. Bis bald.
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0: Herzlich willkommen zu einer weiteren Ausgabe von KenFM im Gespräch. Unser heutiger Gast, Professor Klaus-Jürgen Bruder. Herr Bruder, ich grüße Sie.
1: Hallo.
0: Herr Bruder, Sie haben 1982 ein Buch geschrieben und deswegen sind Sie heute hier.
1: Sehr schön.
0: Dieses Buch.
1: Ja, ah ja.
0: Psychologie ohne Bewusstsein, was man immer noch kaufen kann, ne? Sehr erstaunlich. Also haben Sie gesagt, ich finde es ja super, dass man das noch kaufen kann. Es geht ja hier um die Geschichte des Behaviorismus. Man kann es deutsch übersetzen, Kontrolltechniken. Wir wollen auch darüber reden, was sind denn Kontrolltechniken, mit denen haben wir es hier zu tun. Aber bevor wir darauf kommen, Sie sind ja Psychologe und Psychoanalytiker und Sie sind Vorsitzende der Neuen Gesellschaft für Psychologie. Dass Sie diesen Beruf heute ausüben, das ist passiert. Sie üben Druck aus, hätten Sie auch eigentlich hauptberuflich machen sollen, wenn es nach Ihren Eltern gegangen wäre. Haben Sie aber nicht gemacht. Können Sie mal erklären, was waren die Pläne Ihrer Eltern für Sie damals?
1: Das ist jetzt eine sehr persönliche Frage, mit der Sie einsteigen. Deren Wunsch war natürlich, ihren Betrieb oder ihre Druckerei zu übernehmen.
0: Mhm. Wo war das?
1: Das war in der Nähe von Nürnberg, im Fränkischen.
0: Mhm. Waren die sehr enttäuscht, als sie gesagt haben, nee, will ich was ganz anderes machen?
1: Ja, enttäuscht ist noch milde ausgedrückt. Die waren fassungslos. Die haben alle Hebel in Bewegung zu setzen versucht oder gesetzt, um mich wieder auf das Gleis zu bringen, das sie vorgesehen hatten, ganz klar. Und dann war das Studium von Psychologie, was ich damals stattdessen angefangen hatte, war natürlich auch vollkommen daneben. Brotlose Kunst und...
0: Kein anständiger Beruf.
1: Brotlose Kunst. Mhm. Brotlose Kunst.
0: Und aber das...
1: Das Einzige, was ich gemacht habe, war, ich versuchte sie zu überzeugen, dass man damit doch Geld verdienen kann, was damals nicht so... bekannt war und nicht so sicher war, hat sich erst allmählich herausgestellt, eigentlich erst in den 70er Jahren, dass es schon möglich war, davon zu leben.
0: Mhm. Können Sie vielleicht mal Menschen, die heute noch eine Druckerei besitzen und ihren Kindern auch nahelegen, das zu machen, erklären, dass das, was Sie studiert haben, Psychologie, dass das mit Kunst gar nichts zu tun hat? Das ist Wissenschaft.
1: Es ist auch Kunst.
0: Auch
1: also,
0: Kunst?
1: Es ist auch Kunst. Mhm. Also Kunst im Sinn von... Also Wissenschaft hat ja bestimmte Regeln, an die muss man sich halten, um brauchbare Ergebnisse zu erzielen. Psychologie oder angewandte Psychologie, vor allen Dingen Psychotherapie, ist insofern Kunst, als sie ja es mit, im Unterschied zur bildenden Kunst zum Beispiel, mit anderen Materialien zu tun hat, also nämlich mit Menschen und deren Problemen. Und da ist schon so etwas wie Intuition, Einfallsreichtum,
0: Kreativität,
1: Einfühlungsbereitschaft, Sympathie entwickeln können, bis hin zu eben alle menschlichen Dimensionen, die schon eher bei der Kunst angesiedelt sind, gefragt.
0: Ich kenne viele Ärzte, die zum Ausgleich ein Musikinstrument ganz gut beherrschen, Geige oder Klavier. Ist es bei Psychologen auch so, dass die dann was klassisch-künstlerisches noch nebenher tun? Sind Sie vielleicht verkappter Maler?
1: Ich habe in den 68er Jahren habe ich auch Bilder gemalt, die man noch anschauen kann. Mhm. Und ich spiele auch ein Instrument, nämlich Klavier oder Cembalo, genauer gesagt, und darf die dafür passende Barockmusik. Also von daher würde ich in dieses Schema passen.
0: Ja. Mhm. Dieses ein Musikinstrument erlernen und dann später auch spielen, da in diesen Flow kommen, dass man einfach so wie ein Medium ist. Würden Sie sagen, das ist so ähnlich wie bei Ihrem Beruf, dass Sie es ja schaffen, das ist auch mein Beruf ja, Menschen zum Sprechen zu bringen und dass die dann auf einmal Gedanken formulieren, die sie so selbst noch nie gehört haben, dass sie plötzlich dann da sind? Ist das so ähnlich?
1: Ja, also es wäre eine gute Beschreibung des Psychoanalytikers. Dessen Aufgabe haben Sie treffend beschrieben. Er soll sein Gegenüber, seine Analysanten, zu einem Sprechen bringen, dass diese Analysanten selber, wenn sie dem zuhören, in Staunen versetzt oder Erkenntnisse bringt oder sie von einem warmen Gefühl durchströmen lässt. Also so, ja, würde ich sagen.
0: Wir wollen uns heute mit einer Thematik beschäftigen, über die wir uns schon mal unterhalten haben bei einem Rubrik, die nannte sich Podcast. Also da haben wir Boxenstopp, da haben sie einen Podcast mit uns dann ohne Bild gemacht. Und um die ihr ganzes Wirken kreist und meine Fragen, was meinen Beruf aktuell angeht, ja auch, nämlich Gehorsam. Wir haben es ja ständig auch beim Behaviorismus damit zu tun, wie man Menschen gehorsam macht oder sie gehorsam hält oder wie sie sich dabei wohlfühlen. Also wie man eben sie kontrolliert, so dass sie das vielleicht nicht merken, weil die Kontrolle für den freien Menschen vielleicht eine Form der Beleidigung darstellt. Aber was mich interessiert ist, und darum möchte ich mit Ihnen in den nächsten 90 Minuten sprechen, ist, wenn man sich überlegt, die sogenannten Befreiungsbewegungen, die es gegeben hat, nennen wir sie linke Befreiungsbewegungen, können wir nochmal definieren, was eigentlich links ist, die waren ja immer nur von einer kurzen Dauer, während die Macht, die Herrschaft, die Pyramide sehr lange sehr stabil ist. Und die Frage ist, hat das vielleicht damit zu tun, dass Menschen sich danach sehnen, beherrscht zu werden? Sie möchten nur nicht böse beherrscht werden. Also nach der NS-Diktatur stellte man plötzlich fest, oh, das war ein ganz böser Führer. Und dann kam eben eine andere Führung. Heute haben wir eine US-geführte West-Elitenführung. Und hoffentlich sind die nicht wieder böse. Mhm. Also so lange widerspricht man denen eben auch nicht. Will die Gesellschaft, wollen Menschen gut geführt werden? Ist das Ideal des intellektuellen Linken, den Menschen zu befreien, geht das vollkommen an der Natur des Menschen vorbei? Und liegt das vielleicht schon in der Natur der Sache, dass der Mensch, wenn er auf die Welt kommt, im höchsten Maße abhängig ist von Eltern und von daher gehorsam lernt? Ist der Mensch eher gehorsam? Will er gar nicht befreit werden?
1: An der Natur des Menschen, ja, aber an der sogenannten zweiten Natur. Also an der Natur, die er sich angeeignet hat, die ihm übergestülpt wurde. An dieser Natur liegt es möglicherweise. Beherrscht werden wollen oder der Wunsch nach guter Führung, nach guter Regierung ist ja, haben Sie recht, ein ganz alter Wunsch, taucht immer wieder auf in der Literatur, in der Geschichte, in der bildenden Kunst. Wenn Sie an den Rathauspalast in Siena denken, da geht es darum, gute und schlechte Regierungen werden da dargestellt, bis hin zu gute Regierung heute, haben wir heute eine gute Regierung, und dass die Hitler-Diktatur eine schlechte Regierung war, wurde erst nach dem Ende dieser Diktatur gesagt. Also von daher könnte man Ihrer These zustimmen. Die Menschen wollen geführt werden von einer guten Regierung.
0: Aber sie wollen geführt werden.
1: Sie wollen geführt werden. Aber das ist ja zweite Natur, würde ich sagen. Es ist nicht die Natur des Menschen an sich, sondern es ist die durch Diktatur, durch Führung geformte Natur. Also der Führer formt die Leute zu willigen Geführten. Das wäre eine Gegenthese. Und alle Anstrengungen der Führer und der Macht und der Gefolgsleute richten sich natürlicherweise darauf hin, diesen Zustand zu halten. Dafür sind dann Anstrengungen, Führung geschmeidiger zu machen, Führung weniger unangenehm zu machen, Führung
0: unsichtbar quasi zu machen.
1: Unsichtbar zu machen.
0: Und das ist die Technik, die Kontrolltechnik, die man mit Behaviorismus beschreiben kann.
1: Könnte man sagen, ja.
0: Sie haben sich ja intensiv damit beschäftigt. Können Sie mal dem Laien erklären, dieser Behaviorismus, das gibt es ja noch nicht so lange, also als Wissenschaftsform. Also Kontrolltechnik gab es schon immer, aber die ist ja so eher so Socializing, fühlt sich das ja gut an und so weiter. Wo ist die Geburtsstunde, wo ist das Geburtsland, was sind so die Dinge, die heute verwendet werden, es wird ja benutzt.
1: Ja, das ist natürlich ein breites Thema. Die Geburt, also ich habe es ja in dem Buch versucht herauszuarbeiten. Die Geburt war eigentlich es gibt einen Ort, den man benennen kann, nämlich Chicago, aber die Geburt kann genauso gut Petersburg oder St. Petersburg oder Leningrad, hieß es damals noch nicht, genannt werden. Es ist die Zeit der wilden, vehementen Industrialisierung, der Produktion von Massen durch die Fabriken, die Zeit der sozialen Probleme, und in dieser Zeit haben sich einige Leute natürlich Gedanken gemacht, wie kann man diese sozialen Probleme so kanalisieren, dass sie nicht gefährlich werden für die Interesse an der Aufrechterhaltung dieser industriellen Gesellschaft, dieser industrialisierten Gesellschaft haben. Und da haben sich verschiedene Leute Gedanken gemacht. Und in Chicago, nehmen wir mal als Beispiel, mit dem ich mich beschäftigt habe, in Chicago war es so, dass die sich konzentriert hat, die Industrialisierung, die Menschen, die Arbeitermassen, und dass die Leute, die sich Gedanken gemacht haben, da auch ein Feld hatten, in dem sie forschen konnten. Die Universität von Chicago war relativ jung, in dieser Zeit wurde die erst gegründet, und da gab es wichtige Impulse für alle möglichen Fächer, nicht nur Psychologie, sondern auch Soziologie, andere Kulturwissenschaften, Philosophie. Und deshalb kann man Chicago als einen Geburtsort des Behaviorismus betrachten, als einen Versuch, diesen entstehenden sozialen Problemen Herr zu werden. Mhm.
0: Wenn ich Sie richtig verstanden habe, dieser Bereich, der heute nennen wir das ja im weitesten Bereich Sozialforschung, der ist nicht vom kleinen Arbeiter ins Leben gerufen worden, um die Probleme, die sich stellten, innerhalb der Kollegen zu lösen, sondern von denen, die gesagt haben, wir haben eine Maschinerie, die soll reibungslos laufen, da gibt's aber jetzt Reibung. Was können wir machen, damit diese Reibung verschwinden? Das ist also Elitenforschung letztendlich.
1: Also durch die Eliten natürlich, durchgeführte Forschung.
0: Ist das denn Ihrer Sippe, Ihren Kollegen, Psychologen und Psychoanalysten, ist das denn eigentlich bewusst, in welcher Tradition die stehen? Ist das bewusst? Weil ich kenne es bei vielen Journalisten zum Beispiel, die haben keine Ahnung, wie Medien funktionieren. Die sind einfach nur bei der Bildzeitung.
1: Ah ja.
0: Wie ist es bei Ihnen?
1: Ja, doch. Also es gibt zumindest seit den 1860er Jahren gibt es ja die Diskussion über diese Zusammenhänge. Die wurde ja da sehr intensiv geführt, in der Psychologie genauso gut wie in der Soziologie, Philosophie, Literaturwissenschaft und so weiter, wurde die Diskussion schon geführt. Und von daher kann man sagen, es ist Ihnen sicher bewusst, vielleicht sogar war es Ihnen vorher schon bewusst, aber Sie haben sich nicht so viele kritische Gedanken gemacht, sondern fanden das vielleicht vorher ganz gut, aber die kritische Haltung dazu ist auch immer noch verbreitet. Also es ist nicht so, dass die Psychologen generell davon keine Ahnung hätten. Sie würden eher sagen, ist das jetzt das Hauptproblem? Also so würden sie ja dem Problem begegnen. Aber eine Reflexion darüber gab es mal sehr breit, jetzt ziemlich reduziert, aber immer noch.
0: Würden Sie sagen, die Sozialforschung war je ideologiefrei?
1: Nee, auf keinen Fall.
0: Also im Gegenteil?
1: Ja. Im Gegenteil, natürlich. Sie war erstens natürlich geleitet von der Frage, soziale Probleme zu lösen. Das muss ja noch keine Ideologie sein, sondern das ist einfach ein stetiges Problem und man will es lösen. Aber Ideologie beginnt dann, wenn man bereits, oder nee, beginnt schon vorher, aber sie hat einen Einfluss, wenn man bereits mit einer bestimmten Auswahl an die Lösung rangeht. Also wenn man sich bei der Lösung sagt, nicht angegriffen werden dürfen bestimmte Bedingungen. Es darf zum Beispiel nicht angegriffen werden, dass die Produktion so und so organisiert ist und dass die Ergebnisse der Produktion in bestimmte Weise verteilt werden. Also das klassische Prinzip ist ja, dass die produzieren, entlohnt werden und der Lohn ja zu einem mäßig angenehmen Leben reicht oder vielleicht sogar darunter ist, aber dass der eigentliche Gewinn natürlich in andere Taschen fließt, nämlich in die Taschen derer, die Produktionsinstrumente besitzen, auf eingerichtet haben. Und diese, wenn man davon ausgeht, dass das nicht angegriffen werden darf, sondern dass man unter diesen Bedingungen sich die Frage stellen kann, wie kann ich dann aber die Probleme, die daraus entstehen, dass die Menschen, die selber arbeiten, meinen, es müsste eigentlich ein bisschen gerechter verteilt werden oder sogar gerecht verteilt werden, wenn diese Probleme nicht angegangen werden dürfen.
0: Aber das ist ja, das entspricht ja der Realität dieser Forschung. War die Sozialforschung, ist es vielleicht auch heute noch zu großen Teilen letztendlich nichts anderes als eine Form des Verrats an denen, die erforscht werden? Weil es geht eben nicht darum, den Menschen dahingehend zu befreien, dass man faire Verhältnisse schafft. Es geht ja nur um faire Verhältnisse, sondern nur, wie sorgen wir dafür, dass die Umverteilung auch weiterhin geschmeidig von unten nach oben stattfindet.
1: Das ist zutreffend gesagt. Und Verrat an denen, die eigentlich die ganze Sache tragen. Das stimmt schon. Mhm. Das ist schon, das muss man sich klar machen. Nur das so scharf zu benennen, wird natürlich auf großen Unmut stoßen, vor allen Dingen bei denen, die
0: den Auftrag geben zur Forschung.
1: Ja, die den Auftrag geben und denen, die den Auftrag zu erfüllen versuchen. Sie sehen sich nicht so gerne als Verräter. Es gab mal in der italienischen Antipsychiatrie gab es, oder in französischen Soziologie, beide haben an demselben Thema gearbeitet, gab es ja mal die These, Intellektuelle seien Befriedungsverbrecher. Deren Verbrechen besteht darin, die Unzufriedenheit in der Bevölkerung zu befrieden. Das haben die als Verbrechen analysiert und auch so benannt.
0: Was muss ich darunter verstehen, dass sie reine Ventilfunktion haben? Die sollen die Verhältnisse nicht tatsächlich umwerfen oder fairer gestalten, sondern nur dafür sorgen, dass, wenn extremer Druck entsteht, dass das abgelassen wird und dann geht es eben weiter. Ja. Hübsch im roten Bereich halten, ja, die Maschine. Ja, ja. Ist das, würden Sie es auch so sehen?
1: Ja, denke ich, das ist klar so, natürlich. Und wenn Sie von der anderen Seite, wir sind jetzt eigentlich im Zentrum, wo Produktion und damit auch Ungerechtigkeit produziert wird. Wenn man von der anderen Seite kommt, sieht man ja nur werden die Ergebnisse ja schon kritisiert, und da wird immer von einer wachsenden Schere zwischen Arm und Reich, zwischen denen, die besitzen und denen, die nichts besitzen, gesprochen. Und diese Schere wird ja in der Produktion produziert. Dort ist ja der Ursprung. Und deshalb ist es auch richtig, das müsste man, die Kritik an der Ungleichverteilung müsste man direkt fortsetzen an die Bedingungen der Produktion, an die Kritik dieser Bedingungen.
0: Jetzt sind wir natürlich schon sehr tief drin, jetzt kommt das böse Wort, der Name, Sie kennen ihn, Karl Marx.
1: Ah ja,
0: das hatte ja alles.
1: Böses Wort. Das ist für mich kein böses Wort.
0: Marx ist schwierig alles heutzutage, ja, weiß man nicht.
1: Ja. Das ändert sich.
0: Gut, was ändert sich, das ist die Frage. aber da haben wir ja genau dieses spannende Feld, und wir sollten vielleicht mal hier gucken, warum ist das so? Auf der einen Seite haben wir diejenigen, die eben im Auftrag der Eliten forschen, das tun, und denen wird dann für ihre eigene Eitelkeit gesagt, sie sollen die Umstände verbessern. Mhm. Allerdings in Rahmenbedingungen, die keine wirkliche Verbesserung darstellen. Sie sollen nur dafür sorgen, dass man oben nicht behelligt wird mit Revolutionen, Produktionsausfall, da wartet die Konkurrenz bloß drauf. Auf der anderen Seite ist es aber eben so, dass man dafür ja auch Karriere machen kann. Viele ihrer Kollegen machen ja Karriere, schreiben tolle Bücher und werden eingeladen und bekommen Preise. Und ich kann es nochmal sagen,

0: hört, wie geht denn das? Können Sie mir dieses Wesen des Menschen erklären? Ich verstehe es nicht.
1: Naja, das Wesen der Menschen ist, man muss sich die Menschen angucken, die das machen, sind meistens in erster Linie sind es die, die zu dem Klüngel, den ich gerade genannt habe, gehören, also Produzenten von Kriegsmaterial, Politiker, die im Auftrag dieser Produzenten die Machtbasis vergrößern wollen, die müssen sich überlegen, wie kriege ich junge Leute, und sie können ja nicht bestreiten, dass die Bundeswehr ungeheure Reklame macht, die ist an jedem Stadtteilfest vertreten.
0: Aber warum, wenn das Jugendliche darauf reinfallen, das könnte ich noch nachvollziehen, weil sie nur Videospiele kennen, wo man immer Game Over steht, man wieder auf, aber dass Eltern ihre Kinder dorthin schicken, sogar Großeltern, das verstehe ich nicht.
1: Ja, ja.
0: Was ist da los?
1: Na, die denken genauso wie die kleinen Kinder. Die denken, meinem Sohn passiert nichts.
0: Ist das so einfach?
1: Ja, das würde ich schon sagen. Und jeder einzelne Soldat denkt natürlich St. Florian, ne?
0: Ach so, verstehe.
1: Dem Nachbarn sein Haus an und verschone meins. Mhm.
0: Sie haben uns diese Schautafeln mitgebracht.
1: Ah ja. Soll ich die mal vorführen?
0: Ja, es zeigt auf R. Also kann ich nicht dekodieren.
1: Das war, weil ich, Sie hatten ja gesagt, es geht um Behaviorismus, und da wollte ich so ein paar Tafeln zur Demonstration mitbringen.
0: Geht es nicht um Behaviorismus? Jetzt, wir reden die ganze Zeit darum.
1: Wir reden die ganze Zeit darum. Es ist nur jetzt nicht mehr, ich habe irgendwie den Moment versäumt, wo ich das hätte machen können.
0: Ich bitte Sie, zeigen Sie das S und R und sagen Sie mir, was das heißt. Also jetzt ist der Moment.
1: Also, um es nachzuholen. Ja. Ja, Sie können es lesen.
0: S zeigt auf R. Was heißt das?
1: Das heißt, S steht für den Begriff Stimulus, R für Reaktion. Mhm. Also das ist die Grundidee des Behaviorismus von am Anfang, und die sich immer wieder durchhält. Das R, das Verhalten, die Reaktion, wird bestimmt, wird ausgelöst durch einen Stimulus, durch einen Auslösereiz. Ja. Die Fragen, die wir bisher diskutiert haben, warum, woher kommt die Faszination zum Krieg? Das wäre das R. Ich bin fasziniert, ich gehe in dieses Geschäft. Was ist der Reiz, muss dann der Behaviorist immer fragen. Was ist der Reiz dafür?
0: Also
1: der Reiz
0: ist immer davor.
1: Der Reiz ist immer vorher. Ja. Der Reiz, da reinzugehen, wäre, dass man überhaupt einen Job hat. Also meistens hat man, heutzutage gibt es ja große Arbeitslosigkeit, da gibt es einen großen Teil von Arbeitslosen, die sich ausrechnen, es verändert ihre Situation, wenn sie dahin gehen. Also das wären, oder die Abenteuerlust, die bei der Reklame der Bundeswehr angesprochen wird, das wäre alles der Bereich des S, des Stimulus, des Anregenden. Und so könnte man das Verhalten beschreiben. Und der Behaviorismus behauptet ja, das ist auch das Grundprinzip. Also Reaktion ist die Folge auf die Auslösung durch einen Reiz der Umwelt. Und die Hoffnung oder das Projekt des Behaviorismus als Kontrolltechnologie ist ja, dass ich das erwünschte Verhalten, ich als Unternehmer, als Arbeitgeber wünsche mir, dass meine Arbeiter so und so sich verhalten, ist auslösbar durch bestimmtes Verhalten, durch natürlich Lohn müssen sie sowieso zahlen, der muss immer geringer werden, weil sie immer mehr davon selber behalten wollen, aber jedenfalls, was kann man sonst noch unter Stimulus, unter Reiz führen, und das ist seine Aufgabe. Das Problem ist nur, Sie hatten ja auch die Frage oder die These gestellt, die Menschen sind eben so. Und als Behaviorist würde ich sagen, ja genau, so funktionieren die. Die zeigen das R, wenn ich ihnen das S, das passende S präsentiere.
0: Also das widerspricht dem freien Willen. Das gibt es denn da nicht. Das ist eine Maschine. Wenn ich das vorne ein drauf drücke, kommt das bei raus.
1: Ja, und zwar freier Wille ist nicht zu sehen. Also auf diesem Schema ist kein freier Wille vorgesehen. Mhm. Und das ist, denke ich, die zweite Seite, die wir auch immer angeschnitten hatten. Die zweite Seite, dass es dem Anschein nach so funktioniert. Man kriegt das Verhalten

0: das man braucht als Verhaltensmanager, wenn man die Stimuli bereitstellt, die das Verhalten auslösen können. Aber es ist insofern eine einseitige Beschreibung, als der freie Wille fehlt. Der freie Wille hat hier keinen Platz.
1: Mhm. Und, vielleicht gibt es ihn gar nicht.
0: Ja, das wäre eine zweite Frage, aber jedenfalls ist er nicht da. Sie werden sicher sagen, oder werden mir zustimmen, Sie selber spüren schon einen freien Willen, der sich sträuben kann.
1: Vielleicht bilde ich mir das nur ein.
0: Vielleicht bilden Sie es ein, aber jedenfalls wären Sie dort geblieben, wo Sie mal waren und hätten sich nicht rausschmeißen lassen, wenn Sie gefolgt wären, wenn Sie die Stimuli beachtet hätten. Und das ist der Punkt, den man kritisch gegen den Behaviorismus wenden muss. Jetzt, Sie sehen, zwischen S und R gibt es ein BW.
1: Bundeswehr.
0: Das sozusagen. Nein. Sie sind ja unverschämt. Also ich könnte auch sagen, das BW heißt Bertha Wimmer.
1: Nein, für was steht BW?
0: Das ist das, was Sie mit freiem Willen genannt haben. Also der freie Wille muss einen Platz finden, sonst ist das Schema unvollständig. Der freie Wille heißt, Sie sehen den Pfeil vom BW nach S und nach R. Ich habe BW geschrieben, weil ich nicht an freiem Wille denken wollte, sondern an Bewusstsein. Das ist die Kategorie, die Psychologen verwenden. Die reden ja nicht so gern von freiem Willen, sondern von Bewusstsein. Der Mensch hat ein Bewusstsein. Der Mensch reagiert nicht einfach wie eine Billardkugel, wenn sie angestoßen wird durch die Kö, dass dann die Reaktion folgt, sondern es ist eine Zwischenstation eingeschaltet im Kopf oder im Herzen oder im Bauch oder sonst wo,
1: im Körper
0: ist die man Bewusstsein nennt, ja.
1: Hat dieses Bewusstsein was mit Gewissen zu tun?
0: Ja, auch, aber erstmal hat das Bewusstsein rein formal betrachtet nach zwei Seiten ein Pfeil. Das heißt, das Bewusstsein, nicht nur das Stimulus, der Reiz wirkt auf den Menschen, sondern umgekehrt. Das Bewusstsein definiert erstmal, ob das ein Stimulus ist und was für einer das ist.
1: Das heißt, es bewertet.
0: Das Bewusstsein bewertet den Stimulus und das Bewusstsein entscheidet dann, welche Reaktion es zeigen wird.
1: Oder überhaupt?
0: Ob überhaupt eine.
1: Also ist das eine These oder kann man das beweisen? Wie ist das denn, körperlich, wie lässt sich das denn nachweisen, was Sie sagen? Dass eine Bedenksekunde quasi ist.
0: Ja, eine Bedenksekunde, aber es lässt sich insofern nachweisen, als man macht ja, dieses Bewusstsein kriegt man natürlich nur, ist nur zugänglich, wenn man es mit Menschen zu tun hat. Wenn man mit Ratten arbeitet, wie die Behavioristen.
1: Also Skinnerbox und so, das nicht.
0: Skinnerbox mit Tauben, da ist es schwierig, mit dem Bewusstsein zu arbeiten, obwohl man es auch substituieren könnte. Aber bei Menschen kann man das ganz einfach feststellen, indem man 2, 3, 4 oder 100 Menschen vergleicht. Jeder kriegt den gleichen Stimulus, also müsste jeder auch die gleiche Reaktion zeigen. Und das ist eben nicht der Fall, sondern die zeigen unterschiedliche Reaktionen
1: Verhalten.
0: Von Verhalten bis hin zur Verhaltensverweigerung ist ja auch eine Reaktion. Also so einfach geht es. Also,
1: das macht
0: kann jetzt man immer annehmen. Was ich noch zu diesem Schema sagen wollte, dieses Bewusstsein hat der Behaviorist in dem Schema nicht einfach vergessen, sondern der Behaviorist hat ja gleichzeitig eine Absicht mit seiner Theorie, nämlich den Zusammenhang so darzustellen, dass es das Bewusstsein nicht gibt. Also der Behaviorismus ist auch eine Behauptung.
1: Ah.
0: Ne? Also eine Behauptung über Zusammenhänge, wie sie seiner Behauptung nach sind.
1: Oder aber was der Auftraggeber sich gerne hätte.
0: Okay, was der Auftraggeber
1: will. Was Sie jetzt sagen, das macht mir insofern Hoffnung, dass es eben nicht so ist, dass man den Menschen einfach berechnen kann. Aber ich denke mal, dass ein großer Teil der Wissenschaftler, die im Behaviorismus arbeiten, den Auftrag bekommen, wie kannst du dafür sorgen, dass von den 100 Leuten 99 dasselbe tun. Mit der 1% Ausfallquote können wir leben. Die sollen am Ende das Joghurt kaufen. Die sollen sagen, Putin ist blöd und Krieg machen. Ja. Wir wollen keine Ausbüchsenden. Kontrollier mal oder finde mal raus, was man machen muss, um das möglichst stark zu kontrollieren. Weil dieser freie Wille, von dem Sie sprechen, das ist ja Aufmüpfigkeit. Das passt mir gar nicht. Das ist ja Sand in
0: Getriebe. Ja, das passt mir nicht. Ja. Also es ist nicht so, dass ein vernünftiger Verkäufer würde nicht sagen, das Bewusstsein gibt es nicht, sondern das Bewusstsein stört mich. Mhm. Das Bewusstsein ist der Störfaktor hier in dieser, ja. Dass dieses SR nicht so, das Bewusstsein darf es nicht geben, es soll nur diese beiden Punkte geben. Das ist das Versprechen des Behaviorismus, die Hoffnung derer, die sich am Behaviorismus orientieren, also der Sozialkontrolleure, es soll ausgeschaltet werden. Mhm. Und die Geschichte des Behaviorismus lief ja so, dass ausgehend von diesem Schema dann dieses Schema auch aufgegriffen wurde im Behaviorismus. Also der zeitgenössische Behaviorist weiß, dass es da eine Zwischeninstanz gibt, die nur ausgeschaltet wird. Und die Kontrolleure wissen das inzwischen auch, oder schon geben es jedenfalls zu. Und deshalb muss man sich Gedanken machen, wie man jetzt nicht nur behauptet, es gibt kein Bewusstsein, sondern wie man das Bewusstsein ausschalten kann.
1: Aber Herr Professor Bruder, wenn ich hier mal eingreifen darf, wenn Sie sich überlegen, dass die meisten Menschen auf diesem Planeten sich selbst schaden, das tun die. Die meisten Leute arbeiten in diesen Skinnerboxen, gehen in den Krieg, sprechen schlecht über andere, sind bereit, sich gegenseitig zu mobben für lächerliche Vorteile in der Geschichte, um dann im Zug weiter vorne zu sitzen, der dann gegen die Wand fährt. Mhm. Dann muss man sagen, ist der Behaviorismus sehr, sehr erfolgreich, dass er vielleicht nicht zugeben will, dass es keinen freien Willen gibt, aber er die Techniken, diesen freien Willen durch Manipulation so unkenntlich zu machen oder so, dass er gar nicht mehr vorkommt, die ist schon sehr ausgereift. Mhm,
0: ja.
1: Weil die Leute kaufen sich ja vollkommen verschuldet den neuen BMW, damit sie vom Nachbarn nicht sagen können, dass sie sich den nicht leisten können. Mhm. Also das ist ja schon so.
0: Ja, also die Technik ist ausgereift, aber nicht nur die Technik, sondern auch die Bedingungen sind so, dass man
1: dass es perfekt läuft.
0: Es sieht so aus, als gäbe es dieses Bewusstsein gar nicht. Als gäbe es nur S und R, Stimulus und Response. Mhm. So sieht es aus. Und unsere Diskussion hat ja den Sinn, den Zweck, jedenfalls habe ich das damit verbunden, dass man sich überlegt, weshalb ist das so und was kann man da ändern? Also dieses
1: das Bewusstsein einschalten.
0: Das Bewusstsein wieder einschalten. Und da habe ich noch eine dritte Folie mitgebracht, nämlich die da. Da sehen Sie, dass es außer Stimulus, Response und Bewusstsein auch noch etwas Drittes gibt. Nämlich den Diskurs der Macht.
1: Was ist das?
0: Das ist das. Das ist das, der Versuch, der wirkt, versucht einzuwirken auf das Bewusstsein. Das ist das, was zum Beispiel, nicht nur, aber zum Beispiel die Medien, was die Aufgabe der Medien ist, nämlich dem Bewusstsein Argumente zu liefern, dass das, was der Verhaltensmanager, der Arbeitgeber will, dass das Stimulus sei, dass das als Stimulus anerkannt wird, dass das anerkannt werden soll und dass die Reaktion, die Antwort darauf so sein soll, wie ich das will.
1: Also Puff-Reflex wird da quasi.
0: Ja, wobei das Entscheidende ist, dass, also Sie sehen es, glaube ich, schon an den Pfeilen, dass die Einwirkung auf das Bewusstsein so weit ändern soll, dass Stimulus und Response in einem anderen, in einem bestimmten Sinn interpretiert werden. Ja. Also um Interpretation geht es. Mhm. Also die Aufgabe der Medien ist, mithilfe ihrer sogenannten Information die Interpretation zu liefern.
1: Aber sie arbeitet ja auch, indem sie eben auch Leute an den Pranger stellt und sagt, das ist falsch, also vorführt. Ich erinnere mich an Herrn Lüders neulich, dass der sein Buch vorstellt, naja, es ist gleich in der Anmoderation von Anne Will. Sie werden, muss man gleich dazu sagen, dass sie ja quasi sich, ihre Dienstleistung bieten sie auch gegen Geld an. Und da ist mir spontan eingefallen, dass auch Anne Will ihre Dienstleistung nicht freiwillig, sondern also freiberuflich
0: auch
1: ganz gut davon lebt. Aber das heißt, hier wird da auch jemand, der ausbüchst, der sieht, der zeigt, dass es Freiräume gibt, auch wenn er noch etabliert ist, der wird ja an den Pranger, der wird ja Exempel statuiert. Mhm. Also das funktioniert schon. Wie können wir denn diesen Diskurs der Macht, wie kann der im Alltagsbewusstsein so weit oben sein, dass sobald man das Fernsehen anmacht, sich eine Zeitung kauft, dass man sagt, das hat einen Besitzer. Und der Besitz, das, was der schreibt, der will, dass ich in einem ganz bestimmten Sinne reagiere, so wie ich als Besitzer meine Macht mit der Wurst erkenne, wenn ich sie dem Hund hinhalte. Ja. Wann, wie können wir das schaffen, dass das nicht mehr, dass man sich das nicht morgens ins Gedächtnis rufen muss, sondern dass das völlig klar ist? Man muss ja auch nicht für die Wurst mit dem Hund trainieren oder einen Kurs besuchen, sondern jedem ist das klar. Warum ist das nicht klar?
0: Na, das ist Teil dieses Diskurses der Macht selber. Also wenn Sie sich, Sie hatten vorhin die Beispiele gebracht mit Fake und Lügen, Presse und so weiter. Der Begriff Lügenpresse ist ja der Versuch, eine passende Formel zu finden für
1: abtrünnige Meinung.
0: Lügenpresse für abtrünnige, ja, auch, aber jedenfalls für das, was Sie sagen, man muss es, wenn man den Fernseher einschaltet, gleich wissen. Also, dass man das hat. Also, ich schalte jetzt die Lügenpresse ein. Wobei es, ja, es sind ja nicht nur Lügen, sondern es sind auch, werden auch nicht Lügen oder vielleicht nennt man sie mal Wahrheiten gebracht. Die Lüge besteht ja darin, dass,
1: dass man nicht weiß, was die Wahrheit ist, ja, von den vielen Sprüchen. Genau, dass man das nicht
0: weiß. Und ja, wie kann man das machen? Das kann man nur machen, indem man unbeirrt immer wieder sagt, was die Zusammenhänge sind. Was anderes gibt es nicht.
1: Können Sie mir zum Ende des Gesprächs, das sind dann doch schon wieder über 90 Minuten, geht doch schnell rum, können Sie mir da Hoffnung machen? Ist es so, also waren wir, also wenn man sich die 68er anschaut, ich war damals noch zu jung, um sagen zu können, dass ich dabei war, aber war die Gesellschaft damals bewusster oder ist das eben auch ein Märchen, weil die meisten Studenten eben doch gar nicht politisch waren, nur ein paar wenige, die man immer wieder gezeigt hat, die meisten sind brav zur Arbeit gegangen. Ist die heutige Gesellschaft, ist die aufgeklärter? Oder fangen wir immer bei jeder Generation von vorne an? Im Moment sind wir noch weiter zurück wie bei den 68ern.
0: Den Eindruck habe ich schon auch. Jede Generation muss wieder von vorne anfangen. Das ist, es ist ja, ist ja auch zu beobachten, dass von kritischen Studenten oder kritischen Individuen, dass die, was Sie vorhin gesagt haben mit dem Kurzzeitgedächtnis, dass die, oder Kurzzeitaufmerksamkeitsspanne, dass die sich gar nicht orientieren, dass sie gar nicht wissen, dass die Art von Kritik, die sie üben, dass es die schon 20 Jahre, 30 Jahre, 40 Jahre und so weiter vorher gab, dass man sich
1: der eigenen Geschichte nicht bewusst ist.
0: Der eigenen Geschichte überhaupt nicht bewusst. Also wir haben vor inzwischen 5 Jahren etwa ein Kongress zu Peter Brückner gemacht, der
1: einem ihrer, der sie mit auf den Weg geführt hat. Ist ja schon tot, ja?
0: Ja, ja.
1: Volksschullehrer, großer Linker, mit 60, glaube ich, gestorben. Aber ja, jemand, der dass sie heute das tun, was sie tun, hat mit Brückner zu tun.
0: Ja, genau. Und er war in den 68er Jahren war eine der Orientierungsmenschen. Er war ständig in politischen Diskussionen verwickelt und auch in Auseinandersetzungen mit seinem Dienstherrn und mit dem Staat. Ja. Es kaum jemand, also aus der Generation der heute Studierenden sowieso nicht, aber auch aus der Generation der jungen Wissenschaftler, kannte ihn noch. Mhm. Und er war, er hatte mal eine Rolle gespielt und seine Theorien und seine Analysen sind immer noch nicht überholt. Zumindest kann man das sagen, sind immer noch wichtig, vielleicht sogar notwendig, die wieder zu rezipieren. Also dieses, die Frage nach dem Aufgeklärter, sind die heute Aufgeklärter, kann man eigentlich nicht bejahen. Was schon in Richtung Aufklärung geht, ist, dass die Kritik an den Zuständen sehr viel, sehr viel bewusster vorgetragen werden kann als früher. Aber die
1: hat vielleicht auch mit dem Netz zu tun, dass wir breitere Massen erreichen, aber letztendlich über amerikanische Server. Von daher ist das schnell abstellbar. Aber nochmal zu Brückner selber. Brückners große Leistung besteht ja darin, dass er es gewagt hat, als Beamter laut in der Öffentlichkeit nachzudenken. Und zwar kritisch gegenüber der Autorität. Und ich möchte an dieser Stelle auf ein Buch von ihm auch verweisen. Auf ihr sowieso, Psychologie ohne Bewusstsein, aber Ungehorsam als Tugend, Zivilcourage, Vorurteil, Mitläufer. Ist Ihrer Meinung nach Zivilcourage und Ungehorsam, ist das eine Tugend?
0: Ist eine Tugend, natürlich.
1: Wird das so gesehen?
0: Ja.
1: Ist Snowden jemand, der positiv bewertet wird von großen Teilen der Bevölkerung, der amerikanischen Bevölkerung?
0: Also Snowden wird auf jeden Fall positiv bewertet, aber von großen Teilen der Bevölkerung, dazu kann ich nichts sagen. Oder letztlich wissen wir auch nicht. Also man staunt ja immer wieder, wenn man wirklich mit Bevölkerung redet, wenn man nicht nur die sieht, die sich äußern, also die Medien und Politiker, sondern wenn man mit Bevölkerung redet, staunt man doch, wie aufgeklärt und wach die sind. Die sind eher resigniert oder eher enttäuscht. Die Geschichte der Aufklärung oder die Geschichte der kritischen Bewegung ist ja von, ist nicht anders vorstellbar, aber ist von vielen Schlappen und Niederlagen gepflastert. Und bei diesen Niederlagen ist immer, müssen natürlich die rausgepickt werden von den Mächten, die spüren es am eigenen Leib, aber gemeint und betroffen ist meistens die Bevölkerung, die Hoffnung darauf gesetzt hat. Und die Enttäuschung dieser Hoffnung, dass es freier wird, dass mehr Luft entsteht, dass man Räume erobern kann, die man selber bestimmen kann. Mhm. Diese Enttäuschung in der Bevölkerung jedenfalls sitzt die sehr viel tiefer, als wir uns das vorstellen können.
1: Aber auch dafür macht das System ja auch ein Angebot. Die Menschen werden immer unpolitischer, sage ich jetzt mal verallgemeinernd, ziehen sich komplett ins Private zurück und machen das dann aber bei Facebook komplett öffentlich.
0: Ja.
1: Das ist ja auch wieder ein Angebot. Und ich habe mal gesagt, wenn es in der DDR Facebook noch gegeben hätte, dann gäbe es die DDR auch noch. Also dagegen ist...
0: Das ist eine ganze nette
1: Idee. Ja, so ist das. Ja. Können Sie mir... wenn Sie auch Ihren beruflichen Alltag anschauen, können Sie mir Hoffnung machen, dass sich die Situation dahingehend ändert, dass wir jetzt das Netz haben und dass hier etwas ins Spiel gekommen ist, nämlich eine Transparenz, die ja so nicht geplant war. Das Netz war ja nicht dazu da, damit wir uns alle unterhalten und in sozialen Räumen, wie Kruse sagt, dass sich das aufschaukelt und nonlinear unkontrolliert wird, sondern es war eher so ein militärisches Tool, damit man nach einem Atomschlag oder während noch kommunizieren kann. Glauben Sie, dass wir in glorreichen Zeiten leben, dass wir ja noch nicht abgeschaltet sind, dass das auch nicht geht? Weil das Netz, was uns kontrollieren soll, ist auch dasselbe, was wir nutzen, um uns der Kontrolle zu entziehen. Und dass wir jetzt durchhalten müssen. Würden Sie das sagen?
0: Würde ich sagen, ja. Ja, ja. Das ist ein gutes Schlusswort.
1: Dann hat sich ja unsere Arbeit tatsächlich gelohnt.
0: Hoffentlich. Okay. So, unsere Homepage-Seite würde ich einladen, die zu besuchen. Die heißt Neue Gesellschaft für Psychologie, also NGFP.
1: Blenden wir unten ein.
0: Ja.
1: Draufklicken, ist man direkt bei Ihnen. Sie machen auf mich, obwohl Sie ja schon so lange in der Branche tätig sind und ja viel mit Problemen zu tun haben und mit der Analyse von einem Zustand, der eher unangenehm ist, machen Sie ja überhaupt keinen verzweifelten Eindruck auf mich. Gar nicht. Womit hat das zu tun? Nehmen Sie heimlich Drogen oder sind Sie glücklich verheiratet? Oder was ist, wie machen Sie das? Also, man kann ja auch verzweifeln
0: also
1: in Ihrer Branche.
0: Ein bisschen Drogen, so ein bisschen Alkohol.
1: Doch,
0: man in unserer Gesellschaft doch, aber das ist nicht das Entscheidende. Glücklich verheiratet ist auch zutreffend. Das Privileg des richtigen Berufs, also sowohl Wissenschaft, Psychologie als auch Psychoanalyse sind, glaube ich, schon etwas, womit man der Eindimensionalität etwas entgegensetzen kann.
1: Würden Sie sich als Widerständler bezeichnen?
0: Das LER ist sowas Negatives. Also ich versuche schon, Widerstand zu leisten, aber Widerständler klingt so abwertend.
1: Wie würden Sie sich selbst bezeichnen? Also jemand, der Sie jetzt gar nicht kennt, was würden Sie als sagen, was Sie machen? Der den Beruf des Psychoanalytikers auch gar nicht kennt. Wenn Sie das in ein Wort fassen würden, was nicht negativ ist, das ist Widerständler. Was würden Sie?
0: Ich versuche, Psychoanalyse oder psychoanalytisches Denken in den Fokus dieses Denkens die Verantwortung des Psychologen zu stellen.
1: Und was geben Sie einem Menschen, der sich bei Ihnen auf die Couch gelegt hat, wenn er wieder aufsteht? Ist er aufrecht, Herr? Oder hat er Mut, um Dingen ins Gesicht zu sehen? Ist er couragierter? Oder ja, wecken Sie die Courage, die in jedem Menschen ja drin ist, sonst würde er gar nicht auf die Welt kommen. Das ist schon ein harter Akt.
0: Also das wäre schon etwas, was ich begrüßen würde. Der Punkt bei der Psychoanalyse auf der Couch oder für diejenigen, die auf der Couch Psychoanalyse betreiben, ist ja, dass sie den Druck nicht nur spüren, das ist ja schon ein Schritt, der Druck, der auf ihnen lastet, der Druck des Diskurses, der Macht, dass sie den spüren, sondern dass sie auch erleben, dass es nicht nur diesen Druck gibt, sondern dass es auch das Subjekt gibt in ihnen, das diesen Druck gegenüber Widerstand entwickeln kann.
1: Also die Ohnmacht überwinden.
0: Die Ohnmacht überwinden, den Widerstand, die Kraft zum Widerstand stärken. Bestimmte Begriffe haben ja auch, kann man auch nicht mehr hören. Zum Beispiel, Sie haben den Begriff Mut gesagt, den finde ich sehr gut, aber Mut wird ja auch von Leuten korrumpiert, die...
1: Ja, ich verstehe.
0: Ja, sie verstehen.
1: Zu Felde schicken wollen.
0: Ja.
1: Aber vielleicht dahingehend couragiert zu sein, zu seinem eigenen Gewissen zu stehen und an den richtigen Stellen zu sagen, nein, zum Beispiel, weil wir immer von christlichen Werten sprechen, da gibt es ja dieses sechste Gebot, glaube ich, du sollst nicht töten, das ist keine Empfehlung, sondern das sollst du nicht machen. Das heißt, so viel lass das.
0: Ja.
1: Und wenn jemand dich dahin verführt, das macht ja unser System ständig, fängt damit an, dass du deine eigenen Bedürfnisse tötest und später Menschen tötest für den Kombi, dass du dann eben sagst, jemand, der mich dazu auffordert und das Ganze auch noch moralisch unterfüttert, töten für die gute Sache, dann ist das kein Freund, der mir diesen Rat gibt.
0: Das wäre ja auch kein Freund. Franziskus, der Papst, der Katholik, geht es so weit zu sagen, jemand, der zum Töten auffordert, ist kein Christ.
1: Herr Professor Klaus-Jürgen Bruder, ich bedanke mich ganz herzlich für Ihr Gespräch hier bei uns. KenFM im Gespräch, Psychologie ohne Bewusstsein. Buch nochmal in die Kamera. Eines von diversen Büchern, die Sie geschrieben haben. Ihre Homepage der Gesellschaft für Neue Psychologie blenden wir unten ein. Da werden wir uns demnächst wiedersehen. Und ja, ich glaube, dass wir es geschafft haben, für Ihren Beruf zu begeistern, vor allem über das, was wir gesprochen haben, sich überhaupt bewusst zu sein, in welcher Welt wir uns befinden, die ja glänzt mit Ablenkungen, die auch Spaß machen, muss man ja auch ganz ehrlich sagen, macht ja auch Spaß, aber wenn das ganze Leben nur aus Ablenkungen besteht, dann...
0: Dann gibt es was, wovon man ablenken muss.
1: Genau.
0: Ja.
1: Vielen Dank fürs Kommen.
0: Okay. Danke für die Einladung.
1: Gerne. Das war eine weitere Ausgabe von KenFM im Gespräch. Unser Gast war Professor Klaus-Jürgen Bruder. Mein Name ist Ken Jebsen und unsere Zielgruppe bleibt der Mensch.

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2: 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Schwarz-Grün in NRW plant mit einem Antrag, dass Klassenarbeiten künftig auch in Arabisch, Türkisch oder Ukrainisch geschrieben werden können, wenn das Deutsch der Schüler noch unzureichend ist. Kritiker meinen, das ist eine integrations- und bildungspolitische Kapitulation. Deutsch muss die alleinige Unterrichts- und Prüfungssprache bleiben. Kinder mit Migrationshintergrund brauchen keine Schonregelungen und Muttersprachennoten, sondern klare Ansprüche und intensive Förderung in Deutsch. Im Landkreis Würzburg ist ein 20 Jahre alter Mann festgenommen worden, der aus möglicherweise israelfeindlichen oder antisemitischen Motiven einen 65-Jährigen angegriffen haben soll. Gegen den Syrer sei Haftbefehl wegen versuchten Mordes und gefährlicher Körperverletzung erlassen worden, teilte die Generalstaatsanwaltschaft München am Dienstag mit. Sein Opfer erlitt einen Wirbelbruch und weitere Verletzungen. Der US-Technologiekonzern Microsoft und das französische KI-Startup Mistral AI bauen ihre strategische Allianz erheblich aus. Mit einer neuen Vereinbarung im Umfang von mehreren Milliarden Euro wollen die Partner die europäischen Infrastrukturkapazitäten für künstliche Intelligenz spürbar erweitern und hochmoderne KI-Modelle in sensiblen Unternehmen sowie Behörden verankern. Eine exakte Summe nannten die beiden Tech-Unternehmen nicht. Im Zentrum des Abkommens stehe eine erhebliche Ausweitung der Rechenkapazitäten in Europa, teilten die beiden Unternehmen mit. Microsoft verpflichtet sich, Teile der von Mistral ausgebauten europäischen Hardware-Infrastruktur direkt zu nutzen. 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
6: Ich bin heute in Heidelberg bei Beate Bahner, einer Anwältin, die die erste Ikone des Corona-Protests war, ein Star, wenn man der Bild-Zeitung glaubt. Wir sprechen darüber, wie ein Moment des Widerstands ein Leben in ganz neue Bahnen lenken kann.
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6: Schön, dass wir bei dir sein dürfen, liebe Beate.
8: Herzlich willkommen, lieber Michael und Antje, deine liebe Frau hier in Heidelberg. Freut mich, dass ihr den Weg hierher gefunden habt.
6: Das, was man leider nicht sehen kann, ist der tolle Blick aus dem Fenster, aber den müssen wir sozusagen im Gespräch mittransportieren. Ich stelle dich vor, bevor wir anfangen. Beate Bahner hat eine ganz normale Anwaltslaufbahn hinter sich. Studium in Heidelberg und Genf. Kanzleigründung, 5 Fachbücher im Medizinrecht, 2, glaube ich, haben wir auf dem Tisch liegen, erschienen in renommierten Verlagen. Bundesweit bekannt geworden ist Beate Bahner im April 2020 durch einen Antrag beim Bundesverfassungsgericht gegen die Corona-Verordnung der Länder und vielleicht noch mehr durch eine Einweisung in die Psychiatrie 2 Tage von Ostersonntag an. Bild, Taz, Tagesschau.de, alle haben berichtet. Beate Bahner hat dann auf Demonstrationen gesprochen, Menschen vor Gericht vertreten, die mit den Corona-Wächtern Probleme hatten und 3 Bücher geschrieben. Auch die haben wir hier liegen. Corona-Impfung, ein Spiegel-Bestseller aus dem Rubicon-Verlag, der WHO-Pandemievertrag und fast noch druckfrisch Masern-Impfung und Masern-Schutzgesetz. die Beate Bahner beide als Testballons für die Corona-Impfdebatte beschreibt. Beate, wie blickst du heute auf die Corona-Jahre zurück?
8: Es sind jetzt 6 Jahre, mehr als 6 Jahre. Tatsächlich waren es in beruflicher Hinsicht schon die spannendsten Jahre. Ich bin jetzt 31 Jahre Anwältin und hatte ja die Ärzte, Zahnärzte, Kliniken, Therapeuten, Psychotherapeuten vertreten, hatte auch also viele, viele, viele Dutzende Vorträge im Auftrag der Pharmaindustrie gemacht. Das war alles soweit so ganz etabliert, auch mit fachlich gutem Ruf bundesweit als Fachanwältin für Medizinrecht in diesem speziellen Gebiet des Medizinrechts, aber eben nicht auf Patientenseite, sondern auf Ärzteseite. Und dann kam Corona, tatsächlich sicher nicht nur für mich, sondern für hunderttausende andere ein sehr großer Schock. Eine Fassungslosigkeit, die mich dann dazu ja auch trieb, den Eilantrag beim Bundesverfassungsgericht einzureichen, weil ich damals naiverweise wirklich gedacht habe, die irren sich.
6: Ja.
8: Die wissen, guckt doch ins Infektionsschutzgesetz. Ich, Juristin, werde Ihnen jetzt erklären, nachdem schon die ersten Ärzte gemobbt wurden, Professor Hockerts, Wolfgang Wodak und so. Also jetzt komme ich als Juristin, denn ich habe erstmalig nach 31 Jahren oder dann damals 25 Jahren der medizinrechtlichen Tätigkeit überhaupt mit dem Infektionsschutzgesetz zu tun gehabt. Und der Blick zeigte, das wird Donnerwetter, ganz schön. Damals dachte ich noch fehlinterpretiert, heute ganz klar, in unfassbar schändlicher Weise missbraucht. Ja, so. Und so kam also mein Eilantrag, der innerhalb von 2 Tagen auch sofort noch am Karfreitag zurückgewiesen wurde. Und dann eine turbulente Zeit. 2020 war ich also schon auch dann eher krank als gesund, nachdem ich da tatsächlich auch verfolgt wurde und man mich da auf dem Schirm hatte als sozusagen die erste, eine der ersten, die laut aufmaulten. Ich hatte ja den Shutdown, so hieß es damals, als den größten Rechtsskandal der Bundesrepublik Deutschland bezeichnet und das auch wirklich per E-Mail in einen großen Presseverteiler so geteilt. Es war wahrscheinlich das erste richtige Jaulen seitens.
6: Du hast ja so eine Öffnungsverordnung dann auch noch entworfen, wo du gesagt hast, jetzt oder an Juli C. geschrieben, jetzt geht wieder, jetzt sag es den Leuten, dass sie rausgehen sollen.
8: Ja, Juli C., die ja nun entsprechende Bücher geschrieben hat und sehr genau wusste, was hier passiert. Und Corpus Delicti ist ja sozusagen
6: alles. 2011, glaube ich, ja.
8: Wahnsinn. Und da hätte ich mir doch mehr Mumm von ihr gewünscht. Heute erzählt sie so ein bisschen und kommt. Also es war eine große Enttäuschung damals. In der Tat, 2020, April und Mai waren sehr aufregend. Dann bin ich allerdings auch tatsächlich doch erkrankt und war dann einige Monate wirklich nicht mehr online, bis ich dann im November 2020 auch mit einer meiner damals jungen Sekretärin, die ich noch ausgebildet hatte, die waren ja im Mutterschutz, kam im November wieder. Die andere hat mich verlassen, die ältere, von der ich dachte, die ist noch 30 Jahre bei mir. Eine wunderbare, liebe, tolle Sekretärin. Aber, und das hat sie mir gar nicht gesagt, in diesen turbulenten Zeiten Corona-gläubig. Und da hat sie dann selbst entschieden, zu kündigen. Dann kam die andere Sekretärin, die klar im Kopf ist, so sage ich das gerne, klar in der Rübe, salopp. Und mit ihr haben wir seit November 2020 Hunderte, allein im 2021 und 2022 Corona-Mandate verzweifelte Eltern, Maskentestungen der Kinder. Dann kam die Impfpflicht in 2022 im Gesundheitswesen. Wir haben wirklich unfassbar viel gearbeitet. Und nochmal zurück nach langer Rede. Wie empfinde ich die Corona-Zeit? Ehrlich gesagt, es ist nicht nur die spannendste Zeit, sondern Corona. Ich bin dankbar dafür. Ich bin dankbar für dieses mir mit mir und vermutlich auch vielen anderen mit dem Hammer auf die Rübe zu hauen und zu sagen, so, wach auf. Und es war, wie gesagt, es ist am Anfang auch sehr traumatisch, dieses Erkenntnis. Ich hatte dann auch wirklich so ein paar Eingebungen, traumatische, die sicherlich dann auch, die bleibt nicht folgenlos. Dieses Erwachen Anfang April 2020, das habe ich schon ein paar Mal erzählt, was man wirklich als böses Erwachen bezeichnen muss. Ich war im Halbschlaf, ich weiß nicht, ob es der 2., 3. oder 4. April war, 2020, ich war im Halbschlaf, schaute auf unsere Erde von oben und ich wusste, das kann nicht sein, dass gleichzeitig auf der ganzen Welt ein Killer-Virus wütet. Und ich wusste dann, das ist, und zwar wirklich in Großbuchstaben, das Böse. Mhm. Und jemand wie ich, ja, ich erzähle es, ich trage hier wirklich in jeden Heuschreck raus, der kriegt einen Bussi, der kriegt ein Schlückchen Wasser. Ja, ich gucke keine Horrorfilme, ich lese keine Thriller, ich liebe das Schöne, die Oper, die Kunstkultur und so etwas, ohne es greifen zu können, ohne zu wissen, woher das kommt, wer das ist, wusste ich, das ist das Böse, sowas habe ich vorher noch nie erlebt, aber das macht schon was mit einem. Das muss ich sagen, ist fast so wie ein Blitzschlag. Ne?
6: Ja, mit den spannendsten Jahren, das finde ich interessant, weil ich habe auch mal einen Text gemacht, der ging mit dem Satz los, ich bin ein Corona-Gewinner. Weil ich all das, was ich erleben durfte, was man in der normalen